Shania Twain um 2.12 Uhr. Hier ist die ARD-Hitnacht und jetzt machen wir was ganz Verrücktes. Also ich spiele erstmal Musik von Michael Jackson, das ist weniger verrückt. Ja, ganz normal, ne? Freuen sich viele drauf. Will You Be There? Aber danach kommen die Eagles und da ist er wieder dabei, der Mann, den wir schon vor wenigen Minuten als Solisten gehört haben, Glenn Frey. Also die Eagles mit Lying Eyes aus den 70ern. Freuen sich drauf. Schön Runde wird das. Nena ist auch dabei.

Ja, eine Hymne der neuen deutschen Welle, nur geträumt von Nena hier in der ARD-Hitnacht. Und wir bleiben in den frühen 80ern, aber jetzt kommt was ganz anderes, so vom Stil her. Ja, ein echtes Kunstwerk der Musik. 1981 traten Ultravox auf den Plan mit Vienna.

0: Und hier ist um 2.30 Uhr der Verkehrsservice in der ARD Hitnacht. Zunächst eine amtliche Unwetterwarnung für Südwesten Niedersachsen. Durch Gewitter aus südwestlicher Richtung kommt es zu starkem Regen mit Regenmengen bis zu 40 Litern pro Quadratmeter in einer Stunde. Weiterhin zu Hagel und auch Windböen sind möglich mit Windgeschwindigkeiten bis zu 95 Kilometern pro Stunde. Es kann auch zu Blitzschlag, umstürzenden Bäumen und Überflutungen von Straßen kommen. Vermeiden Sie unbedingt den Aufenthalt im Freien in Südwest-Niedersachsen. Die A1 Hamburg Richtung Lübeck ist zwischen dem Kreuz Barkte Heide und Bad Oldesloe wegen Bauarbeiten noch bis 6 Uhr gesperrt. Die A1 Köln-Euskirchen ist zwischen Köln-Bocklemünd und dem Kreuz Köln-West wegen Wartungsarbeiten bis 5 Uhr in beiden Richtungen gesperrt. Die A71 Erfurt Richtung Suhl ist zwischen Arnstadt-Süd und Stadt-Illen wegen Wartungsarbeiten im Tunnel Behringen bis 6 Uhr gesperrt. Und A391 Richtung Braunschweig-Südwest. Im Dreieck Braunschweig-Südwest ist die Überleitung zur A39 Richtung Salzgitter nach einem Unfall gesperrt. Kommen Sie gut und unfallfrei an Ihr Ziel.
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Roundabouts. Michael Patrick Kelly war das, ja? Den Namen kennt man. Kelly, da gab es so eine ganze Familie einst. Und die war sehr groß und jeder konnte da so richtig gut singen. Mal im Chor und mal hat man dann später auch solistisch gesungen, wie Michael Patrick. Und er war sehr erfolgreich. Bis heute ist es. So, hier ist die ARD-Hit-Nacht. Und jetzt kommen zwei aus den 80ern, Vince Clarke und Andy Bell. Ja, genau, Sie haben es schon erfasst. Das sind Erasure mit ja, einem ihrer schönsten Lieder, Ship of Fools. Und dann habe ich für Sie noch Musik von Carly Simon. Dann kommen noch mal zwei an aus den Vereinigten Staaten. Hall & Oates mit Maneater.

Daryl Hall und John Oates heißen diese beiden US-Amerikaner, die viele Hits hatten, zum Beispiel diesen. Das war vielleicht sogar ihr bekannter. 1982, Maneater, ein echter Evergreen. Jo, auch über 40 Jahre später sagt man, ja, das war eine tolle Zeit, die frühen 80er. Jetzt gehen wir in die späten 90er mit Ronan Keating, When You Say Nothing at All. Und dann habe ich noch Musik aus Deutschland, da gehen wir wieder in die 80er. Damals, ja, aus Süddeutschland kam ein Popquartett mit Michael Cretu an der Spitze. Tizzy Tears war dabei und die Jungs nannten sich Moti Special. Und ja, die haben ein ganzes Album gemacht mit mehreren Singles. Und die erfolgreichste, also der größte Hit von Moti Special, war Cold Days, Hot Nights. Das kommt dann auch noch.

0: Nachrichten. Um 3 Uhr mit Emily Seidel. Nach der verheerenden Sturzflut läuft in Nepal und Tibet die Suche nach den etwa 1400 Vermissten. Die Zahl der Toten geben die Behörden derzeit mit fast 400 an. Ursache des Unglücks ist Experten zufolge ein Gletschersturz, der die riesige Flutwelle ausgelöst hat. Aus Kathmandu, Markus Spieker.
1: Ja, man muss sich vorstellen, dass ein hunderte Meter breiter Eisblock über 1000 Meter in die Tiefe kracht und dann fast für apokalyptische Verhältnisse sorgt. Also jemand von vor Ort hat mir gesagt, so wie das aussieht, glaubt ihr, die Opferzahlen sind noch sehr, sehr viel höher, weil eben ganze Dörfer weggeschwemmt wurden. Tatsache ist, von den chinesischen Behörden wurden bisher sehr, sehr geringe Opferzahlen gemeldet. Und vor allem da muss man davon ausgehen, dass das noch dramatisch in die Höhe geht.
0: In Münster setzen die Fraktionsspitzen der schwarz-roten Koalition heute ihr Treffen fort. Dabei wollen die Vorsitzenden Thorsten Frei von der CDU, Alexander Hoffmann von der CSU und Matthias Mirsch von der SPD den Kurs für die kommenden Monate abstimmen. Unter anderem geht es um die Debatte über das Ende der abschlagsfreien Rente nach 45 Beitragsjahren. Weitere Themen sind die geplanten Reformen in den Bereichen Steuern, Gesundheit und Pflege. In etwa anderthalb Stunden ist am Himmel eine partielle Mondfinsternis zu beobachten. Ab 4.33 Uhr wird sich der Mond zu mehr als 90% verdunkeln, weil er in den Kernschatten der Erde eintritt. Das Ende des Phänomens gegen kurz vor 8 wird in Deutschland nicht mehr sichtbar sein, weil dann die Sonne schon auf und der Mond untergegangen ist. Heute Abend eröffnen der FC Bayern München und der VfB Stuttgart die neue Saison der Fußball-Bundesliga. Anstoß ist um 20.30 Uhr aus der Sportredaktion Luise Kropf.
2: In Sachen Meisterschaft sind sich viele jetzt schon einig. Der Titel kann in dieser Saison eigentlich nur an den FC Bayern München gehen, wie so oft in den letzten Jahren. Dass der Doublesieger ins Straucheln gerät, ist kaum vorstellbar, zumal der Kader noch stärker zu sein scheint als letzte Saison. Das Verfolgerfeld könnte aus Borussia Dortmund, RB Leipzig und dem VfB Stuttgart bestehen. In dieser Saison sind 3 Aufsteiger mit dabei. Die SV Elversberg spielt zum ersten Mal in der Bundesliga. Der SC Paderborn und Schalke 04 kennen die größte Fußballbühne in Deutschland schon aus den vergangenen Jahren.
0: Das waren die Nachrichten. Das Wetter in Deutschland. Heute Nacht im Westen und Nordwesten Schauer und Gewitter, sonst meist trocken. Die Tiefstwerte liegen zwischen 20 bis 14 Grad. Tagsüber dann gebietsweise Schauer und Gewitter. Im Südosten bleibt es länger trocken. Dann die Höchstwerte zwischen 21 bis 31 Grad. Auch am Samstag Schauer und Gewitter, im Südosten weiter freundlicher, dann 21 bis 26 Grad. Und am Sonntag wechselnd wolkig, Schauer und Gewitter weiterhin und im Südosten zeitweise heiter. Dann Temperaturen zwischen 20 bis maximal 28 Grad. Es ist 3.03 Uhr.
3: Und hier ist der Verkehrsservice in der ARD-Hitnacht. Zunächst eine allgemeine Meldung. Im Nordwesten Deutschlands sind in dieser Nacht schwere Gewitter mit heftigem Starkregen und Hagel möglich. Und starke Gewitter sind möglich im Westen, in der Mitte und im Südwesten. Vorsicht, besonders vor starkem Wind mit Windgeschwindigkeiten bis zu 95 Kilometern pro Stunde. Bäume können umstürzen. Vermeiden Sie den Aufenthalt im Freien, wenn es irgendwie möglich ist. Die A1 Hamburg Richtung Lübeck ist zwischen dem Kreuz Barg der Heide und Bad Oldesloe wegen Bauarbeiten noch bis 6 Uhr gesperrt. Die A1 Köln-Euskirchen ist zwischen Köln-Bocklemünd und dem Kreuz Köln-West wegen Wartungsarbeiten bis 5 Uhr gesperrt in beiden Richtungen. Und die A71 Erfurt Richtung Suhl ist zwischen Arnstadt Süd und Stadt Ilm wegen Wartungsarbeiten im Tunnel Behringen bis 6 Uhr gesperrt. Ich wünsche Ihnen eine gute und sichere Fahrt.
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3: Und die kommt immer noch aus dem MDR-Landesfunkhaus Sachsen-Anhalt hier in Magdeburg. Mein Name ist Frank Eberlein. Ich wünsche Ihnen einen schönen guten Morgen an diesem Freitag. Es ist der 28. August.

Ringo Starr hier in der ARD-Hitnacht. Ja, und zahlreiche Frühaufsteher sind bereits auf den Beinen, jetzt um 3:11. Und einige haben auch schon Grüße ins Studio geschickt. Daniel aus Minden zum Beispiel, er hat es gerade mit Unwetter und Regen zu tun. Oder auch Robert aus Hessen, auch bei ihm ist Unwetter angesagt und umgestürzte Bäume auf Autobahnen, wie er uns mitteilt. Ja, und Chris aus Hof findet, dass wir klasse Musik spielen. Ja, das freut uns wirklich zu hören. Dankeschön für diese lieben Meldungen. Ich grüße herzlich zurück. Und jetzt gibt's Musik von den Pet Shop Boys. Hier sind sie mit Suburbia.

Paul Young mit seinem zweiten Hit, der eigentlich der erste war, denn Love of the Common People kam schon 1982 raus, da wollte es aber keiner haben. Da lag die Single wie Blei in den Regalen, dann kam Come Back and Stay, wurde ein Riesenhit und dann hat man Love of the Common People nochmal veröffentlicht, 83. Und ja, dann schlug auch dieses Stück ein. So, hier die ARD-Hitnacht, jetzt mit einem ganz feinen Stück Ostrock. Hier sind Karat, über sieben Brücken musst du gehen. Und dann noch eine schöne Ballade von Cyndi Lauper.

0: Es ist 3.30 Uhr, halb vier. Guten Morgen. Hier ist der Verkehrsservice in der ARD-Hitnacht. Zunächst ein allgemeiner Hinweis. Jetzt ist er weg. Moment, gleich haben wir ihn. Ja, also vielerorts gibt es in dieser Nacht Unwetter mit Starkregen und starkem bis schwerem Gewitter. Es können Bäume umstürzen. Bitte vermeiden Sie den Aufenthalt im Freien, wenn es irgendwie möglich ist. Die weiteren Meldungen. Die A1 Hamburg Richtung Lübeck ist zwischen dem Kreuz Barg der Heide und Bad Oldesloe wegen Bauarbeiten noch bis 6 Uhr gesperrt. Die A1 Köln-Euskirchen ist zwischen Köln-Bocklemünd und dem Kreuz Köln-West wegen Wartungsarbeiten noch bis 5 Uhr in beiden Richtungen gesperrt. Und die A71 Erfurt Richtung Suhl ist zwischen Arnstadt Süd und Stadt Ilm wegen Wartungsarbeiten im Tunnel Beringen noch bis 6 Uhr gesperrt. Ich wünsche Ihnen eine gute und sichere Fahrt in den neuen Tag.
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1: Um 4 Uhr mit Emily Seidel. Nach der Sturzflutkatastrophe in Nepal und Tibet suchen Helfer in den Schlammmassen weiter nach etwa 1400 Vermissten. Die Zahl der Toten geben die Behörden aktuell mit fast 400 an. Aus der Nachrichtenredaktion Petra Mittermeier.
2: Im Katastrophengebiet sind nach Angaben der nepalesischen Regierung mehr als 13.000 Rettungskräfte von Armee und Polizei im Einsatz. Sie konnten gestern mehr als 570 Menschen retten. Viele Orte sind für die Einsatzkräfte nur schwer oder noch gar nicht zu erreichen. Straßen und Brücken wurden zerstört. Die Flutwelle hat ganze Dörfer mitgerissen und unter Schlamm und Geröll begraben. Am Mittwoch waren gewaltige Schlamm- und Wassermassen durch Täler im Himalaya-Gebiet geschossen, mutmaßlich nach einem Gletscherabbruch.
1: In Münster setzen die Fraktionsspitzen der schwarz-roten Koalition heute ihr Treffen fort. Dabei wollen die Vorsitzenden Thorsten Frei von der CDU, Alexander Hoffmann von der CSU und Matthias Mirsch von der SPD den Kurs für die kommenden Monate abstimmen. Unter anderem geht es um die Debatte über das Ende der abschlagsfreien Rente nach 45 Beitragsjahren. Weitere Themen sind die geplanten Reformen in den Bereichen Steuern, Gesundheit und Pflege. Vor mehr als 11 Jahren ist in den französischen Alpen eine Germanwings-Maschine absichtlich zum Absturz gebracht worden. Heute beginnt vor dem Landgericht Braunschweig ein weiterer Zivilprozess zu der Katastrophe mit 150 Toten. 30 Kläger wollen von der Bundesrepublik Deutschland zwischen 500 und 110.000 Euro. Aus Braunschweig, Jannik Wiechers.
3: Die Angehörigen von Todesopfern der Absturzkatastrophe werfen den Behörden vor, die Flugtauglichkeit des Co-Piloten vor dem Unglück nicht ausreichend überwacht zu haben. Dieser war, so hatten es die Unfalluntersuchungen ergeben, psychisch erkrankt, was bei den regelmäßigen flugmedizinischen Untersuchungen im Vorfeld aber nicht aufgefallen war. Nach einer vorläufigen rechtlichen Einschätzung hält es das Landgericht Braunschweig allerdings für unwahrscheinlich, dass der Staat den Forderungen nachkommen muss. Stattdessen könnten die Klägerinnen und Kläger Schadenersatz Forderungen an die Fluggesellschaft richten.
1: Der FC Bayern und der VfB Stuttgart eröffnen am Abend im ausverkauften Münchner Olympiastadion die 64. Saison der Fußball-Bundesliga. Als klarer Favorit für die neue Spielzeit gilt der amtierende deutsche Meister und Pokalsieger aus München. Für die Tabellenplätze dahinter werden Borussia Dortmund und RB Leipzig gehandelt. Aufgestiegen in die Bundesliga sind Schalke, Elversberg und Paderborn. Das waren die Nachrichten. Das Wetter in Deutschland. Heute tagsüber gebietsweise Schauer und Gewitter, im Südosten länger trocken, Höchstwerte liegen zwischen 21 bis 31 Grad. Auch am Samstag Schauer und Gewitter, im Südosten bleibt es freundlicher, 21 bis 26 Grad. Und am Sonntag dann wechselnd wolkig, auch Schauer und Gewitter, im Südosten zeitweise heiter, dann Temperaturen zwischen 20 bis 28 Grad. Es ist 4:03 Uhr.
4: Und hier ist der Verkehrsservice in der ARD-Hitnacht. Die A1 Hamburg Richtung Lübeck ist zwischen dem Kreuz Bargteheide Heide und Bad Oldesloe wegen Bauarbeiten noch bis 6 Uhr gesperrt. Die A1 Köln-Euskirchen ist zwischen Köln-Bocklemünd und dem Kreuz Köln-West wegen Wartungsarbeiten bis 5 Uhr in beiden Richtungen gesperrt. Und die A71 Erfurt Richtung Suhl ist zwischen Arnstadt Süd und Stadt Ilm wegen Wartungsarbeiten im Tunnel Behringen bis 6 Uhr gesperrt. Ich wünsche Ihnen eine gute und sichere Fahrt.
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4: Und die kommt vom Mitteldeutschen Rundfunk aus Magdeburg mit Frank Eberlein im Studio. Ich wünsche einen schönen guten Morgen. Und in diese fünfte Stunde dieses Freitags starten wir mit Alphaville, Big in Japan.

Ja, sehr lange ist her, die 60er Jahre mit den Animals, House of the Rising Sun. 4:12 haben wir es, 4:12 am Freitagmorgen. Und hier ist Maxi Priest mit Wild World.

Paso Doble hier in der ARD-Hitnacht. 4.22 Uhr haben wir es. Ja, der 28. August erwacht so langsam. Und ja, der August ist nicht mehr lang. Die Tage sind gezählt, die Tage dieses Sommers. Aber was uns bleibt, sind diese schönen, sommerlich anmutenden Lieder, die zum Beispiel aus Italien kommen, so italienische Sommermomente. Jetzt kommt einer mit Eros Ramazzotti.

0: Und hier ist der Verkehrsservice in der ARD-Hitnacht. Es ist 4.31 Uhr. Schönen guten Morgen. Die A1 Hamburg Richtung Lübeck ist zwischen dem Kreuz Barg der Heide und Bad Oldesloe wegen Bauarbeiten noch bis 6 Uhr gesperrt. Die A1 Köln-Euskirchen ist zwischen Köln-Bocklemünd und dem Kreuz Köln-West wegen Wartungsarbeiten bis 5 Uhr in beiden Richtungen gesperrt. Die A71 Erfurt Richtung Suhl ist zwischen Arnstadt Süd und Stadt Ilm wegen Wartungsarbeiten im Tunnel Behringen bis 6 Uhr gesperrt. Und die A71 Erfurt-Suhl ist zwischen Ilmenau-West und Gräfenroda in beiden Richtungen wegen starken Windes für Fahrzeuge mit hohen Aufbauten gesperrt. Kommen Sie gut an Ihr Ziel.
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Unaufgeregt und sanft geht es hinein in diesen Freitag. Das waren um 5:10 Dubel aus der Schweiz mit The Captain of Her Heart. Jetzt kommen aus England die Buggles. Video Killed the Radio Star. Schön, dass Sie Radio hören. Einen schönen guten Morgen Ihnen.

Phil Collins, Another Day in Paradise. Oh ja, die Zeit schreitet voran. 6 Minuten noch, dann ist es schon wieder 5 Uhr und dann ist in einigen Regionen Deutschlands die ARD-Hitnacht beendet. Dann beginnt nämlich das Frühprogramm, vielleicht bei Ihnen. Dann würde ich Ihnen schon mal an dieser Stelle einen schönen Freitag und ein schönes Wochenende wünschen. Aber vielleicht haben Sie auch das Glück, hier weiter dranbleiben zu können. Dann hören wir uns gleich wieder. Jetzt vor den Nachrichten noch Musik von Jimmy Cliff und Diana Ross.

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1: Im Studio begrüßt sie Martin Nass. Guten Morgen. Die Schwimmer des SCM gehören zur Weltelite. Damit das so bleibt, soll ein neues nationales Schwimmzentrum in Magdeburg gebaut werden. Das hat der Stadtrat mit großer Mehrheit beschlossen. Der Neubau hinter der GTEC Arena soll 51 Millionen Euro kosten und 2029 fertig sein. Bis dahin ist eine Übergangslösung geplant. Das provisorische Gerichtsgebäude, in dem gegen den Attentäter von Magdeburg verhandelt wurde, soll für rund 3 Millionen Euro mit einem Schwimmbecken ausgestattet werden. Kerstin Richter vom Fachbereich Sport der Stadt sagte dazu:
2: Der Vorteil dieser Variante, schnell umsetzbar. Wir gehen davon aus, dass wir vielleicht September, Oktober brauchen zum Einbau und vielleicht sogar schon ab November nutzen können. Ich weiß, es ist sehr teuer, aber das ist nicht nur Geld für den Bundesstützpunkt, weil das Entscheidende hier ist, wir bekommen Kapazitäten frei in der Schwimmhalle Diesdorf. Der Vereinssport, der Schulsport und auch der öffentliche Badebetrieb wird extrem davon profitieren.
1: Der Plan, das provisorische Gerichtsgebäude zu nutzen, ist umstritten, so schrieb eine Frau, die ihre Mutter bei dem Anschlag verlor und selbst verletzt wurde, in einem offenen Brief. Sie halte die Pläne für unfassbar und respektlos. Die Landtagswahl in Sachsen-Anhalt am 6. September wird mit Spannung erwartet. Neben der Frage, wie stark die jeweiligen Parteien abschneiden werden, gibt es aber auch andere. Könnte nach der Wahl zum Beispiel einzelne Abgeordnete das Lager wechseln? Dazu gibt es zumindest Hinweise, unter anderem aus Gesprächen von Mitgliedern der AfD mit MDR Investigativ. Ist das rechtlich gestattet? Denn schließlich sind die Kandidaten ja in der Regel für eine Partei angetreten. Dazu die Politikwissenschaftlerin Anna-Sophie Heinze von der Leuphana Universität Lüneburg.
3: Das ist erstmal durchaus legitim, denn Abgeordnete haben ein freies Mandat. Sie sind rechtlich erstmal nicht an Weisungen ihrer Parteien gebunden. Sie sind auch nicht an ihre Wählerschaft gebunden. Andererseits erwarten Wähler und Wählerinnen in Deutschland natürlich, dass sie mit ihrer Stimme das Parlament beeinflussen. Das heißt, bei solchen Fraktions- und auch Parteiwechseln können Wähler und Wählerinnen schon das Gefühl haben, so Moment, ist das hier nicht Verrat am Wählerwillen, weil das ist doch gar nicht die Partei, die ich hier im Parlament wollte.
1: Und wir bleiben beim Thema Landtagswahl. Abgerissene Wahlplakate und Beleidigungen gegen Wahlkämpfer, das ist nichts Neues, auch in Sachsen-Anhalt nicht. Im diesjährigen Wahlkampf ist es aber auch zu mehreren Fällen von Körperverletzungen gekommen. Die Polizei hat in diesem Zusammenhang seit April 17 Körperverletzungsdelikte registriert. Nach Angaben des Innenministeriums waren dabei Mandatsträger oder Menschen, die für Parteien tätig waren, unter den Opfern. Sie hatten Verbindungen zur AfD, zur Linken oder auch zur FDP. Auf der Autobahn 2 im Landkreis Börde kann es heute Morgen weiter zu Einschränkungen kommen. Weil ein LKW beladen mit Neuwagen gebrannt hatte, war bei Allerengersleben die Fahrbahn in Richtung Hannover in der Nacht 7 Stunden lang gesperrt. Der Laster hatte nach einem Reifenplatzer Feuer gefangen. Der Fahrer blieb unverletzt. LKW und Ladung brannten aus. Die Schadenssumme an den Fahrzeugen, an der Fahrbahn und an der Lärmschutzwand wird auf etwa 500.000 Euro beziffert. Das waren die Nachrichten. Weiter geht's mit Wetter und Verkehr, Julia.
4: Im Moment sieht es auf der A2 gut aus.
1: Ja, die Fahrstrecke ist wieder frei im Moment. Ja.
4: Wir behalten das im Blick. Danke, Martin. Wir möchten, dass Sie gut ankommen. Hier ist der MDR Sachsen-Anhalt Verkehrsservice. 3:05. Gibt aber eine Meldung von der A9 Richtung München. Die ist zwischen Niemeck und Kleinmarzehns wegen Reparaturarbeiten noch bis ungefähr 6 Uhr gesperrt. Die Auffahrt Kleinmarzehns ist ebenfalls gesperrt. Haben Sie schon was gesehen auf Ihrer Fahrt? Dann rufen Sie gern an. 0800 94 6 94 6 und die 1 kostenfrei. Ich wünsche eine gute Fahrt. Viele Wolken gibt es heute und es ziehen immer wieder Schauer und teils kräftige Gewitter durch. Dabei wird es zunehmend schwül und windig bei bis 28 Grad. Und auch jetzt ist es schon warm, 20 Grad in Gommern und in Diesdorf, in Thale 19, Sandersdorf-Brehner 18, Bad Lauchstädt 17 Grad. Morgen am Sonnabend geht es mit Sonne los, später mehr Wolken, einzelne Schauer. Sonntag sieht es trocken aus, es bleibt sommerlich warm und auch windig.
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4: Juhu! Es ist Freitag. Es geht in Richtung Wochenende. Wir starten in den Tag mit Musik aus den 70ern von Gilbert O'Sullivan. Get Down!

0: Guten Morgen. Hier ist MDR Sachsen-Anhalt, 5.10 Uhr am Freitag, kurz vor Wochenende. Und das heißt natürlich auch Ausflugszeit.
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0: Wir wollten in dieser Woche von Ihnen mal Ihre Geheimtipps haben für einen Ausflug in Sachsen-Anhalt. Welchen Platz, welchen Ort wollten Sie Lars und mir, also uns hier im schönsten Morgen, schon mal unbedingt immer zeigen? Und das sind ja schon soweit Ihre Tipps.
2: Die kleine Kirche in Alt-Jesnitz, die ist wunderschön. Dort habe ich schon viele Friedenslesungen gemacht. Guckt es euch mal an.
3: Der Klusfelsen in Halberstadt. Man kommt sich vor wie im kleinen Elbsandsteingebirge. Ich fahre viel mit dem Rad dahin oder ich gehe auch, laufe auch zu Fuß und ich genieße einfach die Zeit dort.
4: Das Wasserschloss Reinhardts. Da ist ein wunderschöner Park mit alten Bäumen, wildromantisch. Und von dort aus kann man sehr schön nach Bad Schmiedeberg wandern.
5: Mein Tipp, die Roseburg zwischen Gernrode und Ballenstedt. Vor allen Dingen bei 30 Grad, ja, die schönen Bäume da, hast du Schatten und einen wunderschönen Blick.
0: Ach, das klingt alles schon toll. Also uns wird nicht langweilig, ne? Welchen Geheimtipp für einen Ausflug in Sachsen-Anhalt haben Sie? Können Sie natürlich noch mitmachen bei der Freitagsfrage. Einfach eine Sprachnachricht schicken per WhatsApp oder in der MDR Sachsen-Anhalt-App. Und um kurz nach 7 gibt es dann die meistgenannte Antwort. Und für alle, die mitmachen, die Chance auf eine handsignierte MDR Sachsen-Anhalt-Tasse. 5.12 Uhr.
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0: italienische Sommermomente hier bei uns bei MDR Sachsen-Anhalt. 5.19 Uhr im MDR Wetterstudio ist Josefine Bechler. Guten Morgen, Josefine.
1: Guten Morgen, Julia.
0: Noch ist es dunkel, die Sonne geht so ziemlich in einer Stunde auf, aber da könnte ja ansonsten was zu sehen sein. Mondfinsternis. Aber ich glaube, stehen die Chancen nicht so gut, ne, dass wir die sehen können?
1: Nein, also wenn, dann müssten wir jetzt Richtung Südwesten blicken. Da würde jetzt der Mond stehen. Aber meistens sind da an der Stelle auch gerade Wolken am Himmel, denn es sind verbreitet eigentlich über Sachsen-Anhalt die Wolken recht dicht. Die eine oder andere Wolkenlücke könnte vielleicht noch mal ganz im Osten jetzt entstehen, aber ich bezweifle, dass wir da wirklich Richtung Südwesten schön blicken können und den Mond sehen können. Denn von da ziehen natürlich auch die Wolken auf. Also es gibt teilweise auch schon den ersten Regen. Das ist im Harz und im Burgenlandkreis der Fall und auch teilweise schon in der Altmark zieht was von Westen hinein. Und wir werden heute auch noch einige Schauer und auch Gewitter erleben.
0: Okay, also auch wenn die Sonne dann aufgeht, viel werden wir dann anscheinend nicht von ihr sehen. Dafür, du hast es gesagt, Regen, der auch teilweise schon da ist. Dann ist ja von kräftigen Gewittern die Rede. Wann und ja, was haben wir da vor allem zu erwarten? Was wird da das Thema sein?
1: Ja, also sie könnten jetzt eigentlich schon auch am Morgen in der Altmark zum Beispiel, da ist auch schon über Niedersachsen ein etwas kräftigeres Gewitter unterwegs. Also es könnte auch jetzt demnächst in der Altmark losgehen. Auch für die anderen Gebiete ist es möglich, dass im Laufe des Tages dann so zum Nachmittag oder selbst dann auch in der kommenden Nacht nochmal kräftige Gewitter durchziehen. Wenn so ein Gewitter auftritt, haben wir zum einen die Gefahr von teilweise schweren Sturmböen, weil wir in der Höhe eine kräftige Strömung haben und durch die Schauer und Gewitter es dann bis zum Boden durchdrückt. Dann gibt es natürlich auch noch die Möglichkeit von Starkregen. So schnell bewegen sich die Schauer und Gebiete und Gewittergebiete jetzt auch nicht. Mhm. Und es gibt auch die Möglichkeit von kleinkörnigem Hagel. Also selbst das hätten wir auch in den Gewittern dabei.
0: Okay, und wie immer gilt wahrscheinlich kann, muss aber nicht.
1: Ja,
0: also und schon gar nicht alle.
1: Auf keinen Fall alle, aber hier und da schon mal.
0: Ganz sind krass. Wir drauf vorbereitet?
1: Ja.
0: Danke, dir ist Josefine und wir hören uns in einer Stunde wieder.
1: Bis dann.
0: Musik gibt's von Meatloaf.

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1: Um 5.30 Uhr mit Max Hensch. Guten Morgen. Die Schwimmer des SC Magdeburg um Florian Wellbrock, Lukas Mertens, Johannes Liebmann und Isabel Gose gehören zur Weltelite. Deshalb soll in Magdeburg ein nationales Schwimmzentrum gebaut werden. Das hat der Stadtrat gestern mit großer Mehrheit beschlossen. Die neue Halle hinter der GTEC Arena soll mit Hilfe des Bundes für mehr als 50 Millionen Euro gebaut werden und 2029 fertig sein. Auch eine Übergangslösung für das Olympiatraining der Schwimmer wurde beschlossen. Das provisorische Gerichtsgebäude, in dem gegen den Attentäter von Magdeburg verhandelt wurde, soll für rund 3 Millionen Euro mit einem Becken mit Wettkampfmaß ausgestattet werden. Die Wittenberger Stickstoffwerke haben jetzt zusätzliche Mittel in Höhe von 120 Millionen Euro erhalten. MDR-Reporter André Damm, die tschechischen Eigentümer investieren weiter. Was will SKW Piesteritz mit dem Geld machen?
2: Ja, die 120 Millionen werden natürlich in den Standort in Wittenberg-Piesteritz investiert. Geschäftsführer Carsten Franz geteilt MDR Sachsen-Anhalt mit, dass mit diesem Geld eine Ammoniakanlage umgebaut wird. Sie soll energieeffizienter und damit umweltfreundlicher werden. Jährlich können dann 85.000 Tonnen CO2 eingespart werden. Franzke zufolge sei die neue Großinvestition auch ein Vertrauensvorschuss in die Politik. Dort habe man inzwischen verstanden, dass energieintensive Unternehmen wie die Stickstoffwerke faire Wettbewerbsbedingungen vorfinden müssen. SKW beschäftigt in Wittenberg-Piesteritz etwa 900 Mitarbeiter.
1: Viele Menschen in Bernburg sind heute Nacht unsanft aus dem Schlaf gerissen worden. Grund war ein gut 45 Minuten langer Hubschraubereinsatz über der Stadt. Wie uns die Polizei mitteilte, war ein Autofahrer vor einer Verkehrskontrolle geflohen und durch die Stadt gerast. In einer Sackgasse konnte das Auto gefunden werden, der Fahrer ist jedoch zu Fuß entkommen. Ob das Auto mit falschen Kennzeichen gestohlen war, wird noch geprüft, heißt es von der Polizei in Bernburg. 7 Stunden lang waren Feuerwehren und Polizei heute Nacht auf der A2 im Kreis Börde im Einsatz. Die Fahrt Richtung Hannover war bei Ostingersleben bis kurz nach Mitternacht gesperrt. Ein LKW beladen mit Neuwagen von Audi hatte einen Reifenplatzer. Dann kam es zu Funkenflug und Rauchentwicklung, ehe das komplette Fahrzeug abbrannte. Der Fahrer blieb unverletzt. Die Schadenssumme an den Fahrzeugen, an der Fahrbahn und einer Lärmschutzwand wird auf mehr als eine 500.000 Euro geschätzt. Am Nachmittag startet in Halle das 89. Laternenfest. Die Stadt rechnet mit bis zu 200.000 Besuchern. Großes Thema in diesem Jahr natürlich einmal mehr die Sicherheit. Es gibt Poller, Einlasskontrollen und Metalldetektoren, sagt Daniel Schöppe vom Amt für Katastrophenschutz.
3: Ja, wir stehen im engen Austausch mit den Behörden, haben entsprechend das Sicherheitskonzept nochmal angepasst, reagieren auf die aktuellen Situationen und hoffen halt am Ende auch, dass es gewaltfrei abläuft auf diese ganzen Sachen. Die Besucher des Laternenfests liegen uns halt an allem Herzen, sodass das auch friedlich ablaufen kann.
1: Ja, der Spaß steht natürlich im Vordergrund. Auf der Peisnitzbühne gibt es heute Abend die MDR Sachsen-Anhalt-Party beim Laternenfest in Halle, unter anderem mit einem Freddie Mercury-Cover-Künstler. Soweit die Meldungen von uns. Mehr finden Sie in unserer MDR Sachsen-Anhalt-App. Jetzt der Blick auf die Straßen mit Julia.
4: Und das Laternenfest, beziehungsweise der Aufbau ja auch heute, übrigens Thema auch für unseren Morgenreporter.
1: Ah.
4: Ja. Danke dir, Max. Wir möchten, dass Sie gut ankommen. Hier ist der MDR Sachsen-Anhalt Verkehrsservice. 3 Minuten nach 5:30, die A9 Richtung München ist zwischen Niemeck und Kleinmarzehns wegen Reparaturarbeiten noch bis ungefähr 6 Uhr gesperrt. Die Auffahrt Kleinmarzehns ebenfalls gesperrt. Ansonsten läuft soweit alles. Wenn Ihnen was auffällt, freuen wir uns, wenn Sie Bescheid sagen. Kostenfrei unter 0800 94 6 94 und die 1. Ich wünsche eine gute Fahrt. Warm wird es und ist es auch schon. Also bis 28 Grad bekommen wir. Wir sind jetzt bei 20 in Gardelegen und Halberstadt, in Dessau-Roßlau und Lutherstadt-Eisleben 18, in Halle 17 Grad. Allerdings mit Sonne ist es heute nicht so weit her. In Halle gibt es auch schon leichten Regen und es ziehen auch heute immer wieder Schauer und teils kräftige Gewitter durch. Windig ist es auch noch. Das beruhigt sich am Wochenende dann aber. Da gibt es morgen erstmal Sonne, nur einzelne Schauer. Sonntag sieht es trocken aus und es bleibt an sich auch sommerlich warm. Hier ist der schönste Morgen. Ich bin Julia Rosebrock. Guten Start in den Freitag.
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Huhu. Schönes Wach und Wacher werden mit Musik aus den 80ern von Sandra, Everlasting Love. Hier ist MDR Sachsen-Anhalt, 5.42 Uhr. Ja, und das war gestern eine große Gänsehaut, die, glaube ich, alle gemeinsam hatten. 400 Stimmen, 400 Menschen aus ganz Sachsen-Anhalt waren gestern im Magdeburger Dom, um gemeinsam zu singen. Organisiert haben das 6 Prominente, unter anderem Herbert Grönemeyer. Der Sänger will mit dem Verein Heimat bewegen und der Initiative Gemeinsame Sache die Menschen wieder näher zusammenbringen. 9 Chöre aus ganz Sachsen-Anhalt haben da gestern im Dom in Magdeburg also

0: gesungen, der Dom war voll, nur Sängerinnen, Sänger und Angehörige passten da in den Dom rein, aber die haben eben auch für ganz besinnliche Stimmung gesorgt, alle zusammen mit den Armen so hin und her geschwenkt zum Beispiel. Und gesungen wurde da auch ein bekannter Song von Grönemeyer. Und
1: der Dom ist herrlich und ein toller Raum, aber akustisch extrem anspruchsvoll, würde ich sagen. Und wir haben Chöre von einmal, ich glaube, der Jugendchor Ballenstedt sind 13 Jugendliche. Bis dann, die großen Chöre sind 150, 180 und am Ende singen alle 400 zusammen. Ich glaube, wenn wir erlebt haben, mit welcher kulturellen Tiefe und Energie und Selbstbewusstsein auch die Menschen vor Ort versuchen zu zeigen, wir lassen uns hier nicht unterkriegen, im Gegenteil, wir arbeiten an unserer Zukunft. Und das, muss ich sagen, war sehr ermutigend, fand ich ganz toll.
0: 400 Menschen, 9 Chöre aus Sachsen-Anhalt, zusammengebracht von Herbert Grönemeyer und anderen Promis gestern im Magdeburger Dom. 5.43 Uhr, guten Morgen.
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9 Uhr gleich 47. Schönen Start in den Freitag. Ganz lässig mit Frankie Miller, Darlin. Und auch wenn da heute kräftige Schauer und Gewitter durchziehen, es ist ja Sommer. Es wird warm nochmal und es ist viel los am Wochenende, klar. Zum Beispiel in Roßlau Heimat- und Schifferfest. Heute auch mit Live-Musik, Sonnabend unter anderem mit Bauernmarkt. Sonntag geht's auch noch weiter. 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

0: in the summertime. Mango Jerry um 5.50 Uhr. Guten Morgen.
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2: Es ist ein Grundbedürfnis, über das wenig gesprochen wird. Auch wenn wir es mehrmals täglich haben. Zu Hause gibt es dafür ein spezielles Örtchen. Unterwegs wird es schon etwas schwieriger. Je kleiner der Ort, desto schwieriger, ein stilles Örtchen zu finden. Jeder kennt die Situation, zu müssen und nicht zu können, weil kein Ort dafür da ist oder das nötige Kleingeld in der richtigen Stückelung fehlt. Wer allerdings im Urlaub nach Dänemark fährt, kann eine andere Erfahrung machen. Nahezu in jedem Ort findet sich eine gut ausgeschilderte, saubere Toilette, fließend Wasser, ausreichend Papier. Keine Aufkleber von irgendwelchen Fußballclubs, keine an die Wand gemalten Schweinereien, dumme Sprüche oder Telefonnummern, keine Graffitis. Und es ist frei und kostet nichts. Warum auch? Die Bürger haben ja Steuern bezahlt. Da ist es doch das Mindeste, dass sie sich um ihre Notdurft keine Gedanken machen müssen. Ich finde, das hat auch was mit gelebter Nächstenliebe und damit auch mit Verantwortung zu tun. Hier können wir ruhig mal von Dänemark lernen. Zugegeben, stille Örtchen gibt es natürlich auch bei uns an vielen Orten, aber hier kommen wir schnell zum zweiten Punkt, Verantwortung. Da wird es schon schwieriger, weil manche Zeitgenossen in diesen Orten vor allem eine Möglichkeit der mehr oder weniger künstlich archaischen Selbstverwirklichung suchen. Wo man schnell mal ein Graffiti an die Wand kriegt oder einen Aufkleber los, wo es nicht darauf ankommt, beim Papier den richtigen Korb zu treffen, von anderen Trefferquoten ganz zu schweigen. Oft machen diese Orte hierzulande, wenn man sie denn findet, keine Freude. Weder den Nutzern noch den Kommunen, die sie mit viel Mühe betreiben. Vielleicht ist das der Moment, kurz innezuhalten und zum einen denen Danke zu sagen, die diese lebenswichtigen Orte Tag für Tag sauber machen. Und selbst das Grundgesetz dieser stillen Örtchen zu beherzigen. Verlasse ihn in dem Zustand, wie du dir wünschst, ihn vorgefunden zu haben. Guido Erbrich, Biederitz.
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0: Musik aus den 60ern von The Flower Pot Men hier auf MDR Sachsen-Anhalt. Nach 6 geht's in die 70er. Mit Harpo. Horoscope gibt's nach den Nachrichten um 6 hier bei uns auf MDR Sachsen-Anhalt. 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
3: Heute Morgen mit Martin Nass. Ich grüße Sie. Die Schwimmer des SCM gehören zur Weltelite. Damit das so bleibt, soll ein neues nationales Schwimmzentrum in Magdeburg gebaut werden. Das hat der Stadtrat mit großer Mehrheit beschlossen. Der Neubau hinter der GTEC Arena soll 51 Millionen Euro kosten und 2029 fertig sein. Bis dahin ist eine Übergangslösung geplant. Das provisorische Gerichtsgebäude, in dem gegen den Attentäter von Magdeburg verhandelt wurde, soll für rund 3 Millionen Euro mit einem Schwimmbecken ausgestattet werden. Kerstin Richter vom Fachbereich Sport der Stadt sagte dazu.
4: Der Vorteil dieser Variante, schnell umsetzbar. Wir gehen davon aus, dass wir vielleicht September, Oktober brauchen zum Einbau und vielleicht sogar schon ab November nutzen können. Ich weiß, es ist sehr teuer, aber das ist nicht nur Geld für den Bundesstützpunkt, weil das Entscheidende hier ist, wir bekommen Kapazitäten frei in der Schwimmhalle Diesdorf. Der Vereinssport, der Schulsport und auch der öffentliche Badebetrieb wird extrem davon profitieren.
3: Der Plan, das provisorische Gerichtsgebäude zu nutzen, ist umstritten. Eine Frau, die ihre Mutter bei dem Anschlag verloren, selbst verletzt wurde, erklärte, sie halte die Pläne für unfassbar und respektlos. Viele Menschen in Bernburg sind heute Nacht aus dem Schlaf gerissen worden. Ein Hubschrauber kreiste etwa 45 Minuten lang über der Stadt. Grund war ein Polizeieinsatz. Die Beamten suchten nach einem Autofahrer, der mit seinem Wagen vor einer Verkehrskontrolle geflohen und durch die Innenstadt gerast war. Das Fahrzeug mit gefälschten Kennzeichen wurde schließlich in einer Sackgasse entdeckt. Der Fahrer konnte aber entkommen. In Halle startet am Nachmittag das traditionelle Laternenfest. Zur mittlerweile 89. Auflage des Volksfestes erwartet die Stadt bis zu 200.000 Besucher. Großes Thema bei solchen Veranstaltungen ist natürlich die Sicherheit. Es gibt Poller, Einlasskontrollen und Metalldetektoren, sagt Daniel Schöppe vom Amt für Katastrophenschutz.
5: Ja, wir stehen im engen Austausch mit den Behörden, haben entsprechend das Sicherheitskonzept nochmal angepasst, reagieren auf die aktuellen Situationen und hoffen halt am Ende auch, dass es gewaltfrei abläuft auf diese ganzen Sachen. Die Besucher des Laternenfests liegen uns halt an allem Herzen, sodass das auch friedlich ablaufen kann.
3: Auf der Peisnitzbühne gibt es heute Abend zudem die MDR Sachsen-Anhalt-Party, unter anderem mit einem Freddie Mercury-Coverkünstler. Wäre es nicht so bewölkt über Sachsen-Anhalt, könnte man seit dem frühen Morgen eine partielle Mondfinsternis beobachten. Das Himmelsschauspiel begann gegen kurz nach 4:30 mit dem Eintritt des Mondes in den Kernschatten der Erde. Während Himmelsgucker in Sachsen-Anhalt schlechte Karten hatten, hatten eine Frühaufsteher in der Oberlausitz und im Erzgebirge laut MDR-Wetterstudio eine gute Sicht. Die partielle Mondfinsternis endet kurz vor 8, wird in Deutschland aber nicht mehr sichtbar sein, weil dann die Sonne schon auf und der Mond untergegangen ist. So, das war's von mir.
6: Ja, ich habe vorhin auch so ein bisschen mal geguckt, als ich unterwegs war, habe auch nichts gesehen, aber du hast es ja schon gesagt, ist auch bewölkt.
3: Ja, bewölkt leider.
6: Ja, haben irgendwie schlechte Chancen. Vielleicht hat ja irgendjemand doch einen Blick erhaschen können.
3: Ja, sollen Sie sich mal melden.
6: Wollte ich gerade sagen. Sagen Sie gerne mal Bescheid hier, falls Sie die Mondfinsternis doch ein bisschen sehen konnten. Danke dir, Martin. Wir möchten, dass Sie gut ankommen. Hier ist der MDR Sachsen-Anhalt Verkehrsservice. 3 Minuten nach 6, A2 Richtung Berlin. Zwischen Allerengersleben und Alsleben stockt es auf 3 Kilometern an der Baustelle. Ansonsten sieht soweit alles gut aus. Wenn Ihnen was auffällt, sagen Sie gerne mal Bescheid. Kostenfrei unter 0800 94 6 94 6 und die 1. Ich wünsche eine gute Fahrt. Viele Wolken, so sieht's aus. Das bleibt auch heute so. Es ziehen immer wieder Schauer und teils kräftige Gewitter durch. Es wird zunehmend schwül und windig auch. Bis 28 Grad bekommen wir. Und auch jetzt sind es schon 23 in Wernigerode, in Magdeburg und Naumburg 20, Stendal 19, Weißenfels 18 Grad. Morgen geht's mit Sonne los. Später kann es auch einzelne Schauer geben. Sonntag sieht's trocken aus. Und es bleibt am Wochenende sommerlich warm und teils windig.
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6: Moin! Simone aus Schöneberg hat sich auch schon gemeldet, hat auch nichts sehen können von der Mondfinsternis. Also wie gesagt, sollten Sie Glück gehabt haben, Sie wissen, wie Sie uns erreichen per WhatsApp oder in der MDR Sachsen-Anhalt-App. Musik gibt's jetzt von Harpo. Schönen Start in den Freitag. Mhm.

0: 11 Uhr, MDR Sachsen-Anhalt hier. Guten Morgen. Oh, wer hatte noch so ein bisschen, ja, Hin- und Her-Weltsnacht? Wer hat noch geht so geschlafen? Ja, ich schieb's ja auf den Vollmond, ne? Auch wenn man den genauso wie die Mondfinsternis nur schwer sehen kann durch die Wolken, aber er ist ja da. Und man sagt ja so, bei manchen führen kosmische Ereignisse zu Turbulenzen. Nur nicht bei Ilka Hein. Sie behält den Überblick.
1: 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Was gibt's heute?
2: Schlafwandelei. Vor allem bei Politikern, denn wir haben Landtagswahlkampf und da heizt der Vollmond die Wirrnis noch etwas an.
3: Hi, ich bin Susi. Ich glaube, ich bin ziemlich frotzig. Ein ganz kleines bisschen mausig und ein bisschen mehr atzig.
1: Wie richten wir es an?
2: Mit Unruhe, wegen dem Mond und wegen der Wahl. Man schaut nach oben und denkt sich, oh, ist der hell. Und das ist vermutlich die einzige politische Aussage, bei der sich gerade alle einig sind.

0: schön, wenn man da mal wieder hinkommen könnte.
1: Was ist die Beilage?
0: Mondwasser. Das muss man ein paar Stunden im Vollmond ziehen lassen. Ein Liter auf nüchternen Magen soll heilend wirken, ja, und das brauchen wir doch gerade dringend. Aber nicht mit Wodka verwechseln.
2: Du bist voll, ich bin es auch.
1: Welche Unverträglichkeiten gibt es?
0: Die einen werden nervös, die anderen werden laut. Manche bekommen plötzlich Angst vor Umfragen. Und wieder andere merken langsam, wie sehr sie doch hinter dem Mond sind.
3: Da, meine Damen und Herren, liegt doch das Hauptproblem.
1: Der Nachtisch.
0: Lieber nicht zu viel und nicht die ganze Nacht nach oben starren, sonst schlafen sie schlecht, ihnen wachsen Haare aus den Ohren. Oder sie wollen morgen früh für ein politisches Amt kandidieren.
4: Ich will Bundeskanzler werden.
0: Und alles nur wegen dem... Und damit noch Bon Appetit.
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0: Mondfinsternis, ja, war nicht gut zu sehen bei uns. Einfach zu viele Wolken da. Hier ist MDR Sachsen-Anhalt, 6.20 Uhr. Moin ins MDR-Wetterstudio zu Josefine Bechler.
1: Guten Morgen, Julia.
0: Ja, Wolken sind da. Was kannst du uns sonst noch anbieten?
1: Ja, es gibt Schauer.
0: Nein.
1: Gerade.
0: Ja.
1: Doch. Also und zwar
0: was
1: nicht,
0: noch?
1: Ja, es gibt auch noch Gewitter.
0: Nein.
1: Heute im Laufe des Tages. Also die werden dann noch ein bisschen kräftiger sein, leider auch unwetterartig.
0: Nein.
1: Ah,
0: warum
1: doch.
0: Rede ich so? Es geht ums Neinhorn.
2: Eine Kugel Vanille?
3: Nein.
2: Schokolade?
3: Nein.
2: Schlumpfeis?
3: Bäh, nein.
2: Zuckerwatte?
3: Nein.
2: Erdbeer?
3: Nein.
2: Ich hasse meinen Job.
0: Dieses Kinderbuch von Marc-Uwe Kling kennen ja viele, ne? Und da heißt das Zauberwort nicht bitte, sondern eben nein. Und das gibt's als Theaterstück am Sonntag in Eisleben. 15 Uhr auf der großen Bühne im Theater Eisleben ist da Premiere. So, Josefine, davon abgesehen, wenn ich zwar nicht mehr im Neinhorn-Modus bin, ja, wir können es eben nicht ändern. Wir haben heute diese teils kräftigen Gewitter.
1: Das stimmt. Also die werden wirklich auch teilweise unwetterartig. Es zieht jetzt ja aktuell schon durch, aber es kommen auch wirklich auch noch mal jetzt im Laufe des Vormittags schon wieder neue Schauer und Gewitter von Südwesten her nach und beschäftigen uns eigentlich immer wieder den Tag über. Die Wolkendecke muss dabei nicht komplett geschlossen sein. Also es kann auch zwischen diesen ganzen Schauer- und Gewittergebieten doch durchaus auch mal ein bisschen die Sonne durchkommen. Aber meistens sind die Wolken ja doch recht dicht.
0: Noch kurz zum Wochenende. Ich habe es ja eben schon gesagt. Also Sonntag 15 Uhr im Theater Eisleben wäre dann das Neinhorn. Aber draußen kann man sich auch aufhalten, ne? Durchaus.
1: Genau, also für den Weg dorthin ist eigentlich auch recht entspanntes Wetter vorhergesagt. Es können zwar einzelne Schauer schon vor allem so Richtung Harz und Altmark auftreten, aber überwiegend sieht es eigentlich auch am Sonntag trocken aus. Und die Temperatur ist ja immer noch im angenehmen Bereich. Also wir liegen so bei Werten um 25 Grad. Also nicht mehr so hoch wie heute, aber 25 Grad schaffen wir durchaus.
0: Geht noch durch als Sommer. Ich danke dir, Josefine.
1: Ja.
0: Und Wetter-Tipps für alle Regionen gibt es bei uns in der MDR Sachsen-Anhalt-App.

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8: 6.30 Uhr am Mikrofon, André Damm, guten Morgen. Der Landkreis Anhalt-Bitterfeld will bis Ende kommenden Jahres seinen öffentlichen Personennahverkehr ausbauen. Dafür hat er nach eigenen Angaben mehr als 2 Millionen Euro Fördermittel erhalten. So sollen unter anderem Gewerbegebiete etwa in Weißhorn-Gölzau oder Brehna besser an den Busverkehr angebunden werden. Zudem wird das autonome Fahren erprobt und zwar vom Busunternehmen Vetter, so Geschäftsführer Fabian Watzke.
9: Tatsächlich werden wir zusammen mit einem Projektpartner, der autonome Fahrzeuge im Ausland auch schon betreibt, mit einem Fahrzeug bei uns in Salzburg-Kapelle auf dem Verkehrshof sein, werden auch mal eine kleine Testrunde fahren. Das heißt also, wir werden sehen, dass es geht. Und wenn es nach uns geht, dann wollen wir eben Ende 27, Anfang 28 hier bei uns im Landkreis erste autonome Fahrzeuge, sicherlich noch mit einem sogenannten Sicherheitsfahrer, der an Bord ist, haben. Mit der klaren Perspektive dann in den nächsten Jahren, und ich lehne mich mal aus dem Fenster, bis 2030 fahren hier Fahrzeuge ganz ohne Fahrer.
8: Aber bei den Fahrzeugen handelt es sich zunächst um Kleinbusse. Der 59-jährige Verwaltungsfachwirt Ronald Moormann ist gestern in Köthen für sein jahrzehntelanges Engagement in Politik und Kultur mit dem Bundesverdienstorden geehrt worden. Besonders hat er sich um das Kulturgut Fasching, Fastnacht, Karneval verdient gemacht. Moormann gilt als KUKA-KÖ-Legende.
10: Ja gut, wenn die Menschen viele Sorgen haben, ist es natürlich schön, wenn man aus den Sorgen mal für ein paar Stunden ausbrechen kann. Und das sind also eine ganze Reihe Dinge, wo die Menschen halt einfach derzeit unzufrieden sind und teils berechtigt, teils unberechtigt, je nachdem, aber auf jeden Fall ist eine gewisse Unzufriedenheit da. So, und da ist natürlich alles das, was Ablenkung verschafft oder was vielleicht auch die Till-Eulenspiegel-Funktion, den Leuten den Spiegel vorzuhalten, ist eben von Interesse.
8: Soweit der Köthner Ronald Moormann. Und wieder wird in Bernburg gefeiert. Nach dem großen Sachsen-Anhalt-Tag im Juni steht nun am letzten Augustwochenende der Weinmarkt in der Bernburger Talstadt an. Heute geht es los. Conny Müller, was wird denn so geboten?
11: 9 Winzer aus 6 unterschiedlichen deutschen Weinanbaugebieten kredenzen dieses Jahr ihre guten Tropfen auf dem Weinmarkt in Bernburg, darunter die heimischen von Saale und Unstrut, aber auch von der Nahe oder aus der Pfalz. Ja, dazu gibt's Live-Musik, für Familien sind Mitmachangebote geplant und für morgen da hat die Stadt als Veranstalter Hoheiten eingeladen, die sich zusammen mit der Bernburger Rosenkönigin und der Weinkönigin aus dem Burgenlandkreis die Ehre geben werden. Der Eintritt zum 34. Bernburger Weinmarkt, der ist an allen 3 Tagen frei.
8: Noch der Blick auf Samstag. Wer noch einen Ausbildungs- oder Praktikumsplatz sucht oder einen neuen Job, der kann morgen ins Dessauer Rathauscenter gehen. Von 10 bis 17 Uhr gibt es dort eine Karrieremesse.
12: Wir möchten, dass Sie gut ankommen. Hier ist der MDR Sachsen-Anhalt Verkehrsservice. 3 Minuten nach 6:30. A2 Richtung Berlin. Zwischen Allerengersleben und Alsleben stockt es auf 5 Kilometern an der Baustelle. 10 Minuten brauchen Sie länger und Blitzer gibt's auch. Vielen Dank fürs Bescheidsagen in Halle auf dem Robert-Franz-Ring in beiden Richtungen. 0800 94 6 und die 1. Sagen Sie gern auch Bescheid, wenn Ihnen was auffällt auf Ihrer Fahrt. Ich wünsche eine gute Fahrt. Ja, die Sonne ist jetzt aufgegangen. Ich glaube, man sieht sie aber nicht, ne? Viele Wolken sind da, immer wieder Schauer, teils kräftige Gewitter, also kleinkörniger Hagel kann zum Beispiel dabei sein oder auch Starkregen, nur dass Sie Bescheid wissen, kann passieren, muss aber nicht. Es wird zunehmend schwül bei bis 28 Grad, jetzt auch schon 23 in Quedlinburg, in Zeitz und Zerbst 20, Querfurt und Seehausen 18 Grad. Morgen erst Sonne, später auch einzelne Schauer. Sonntag sieht's trocken aus. Es bleibt sommerlich warm und teils windig. Hier ist der schönste Morgen. Ich bin Julia Rosebroh. Guten Start in den Freitag.
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0: 6.40 Uhr. Schönen Start in den Freitag. Ja, wir haben es ja gestern schon gehört und alle so kurz gedacht, huch, was ist da los? Ja, einige Schülerinnen und Schüler aus Köthen, ja, die werden ihren Ausflug nach Thüringen so schnell nicht vergessen, denn 21 Schülerinnen und Schüler haben sich nach einem Besuch in der Barbarossa-Höhle auf dem Heimweg verirrt. Aber es klingt jetzt dramatischer, als es wohl war, denn MDR Sachsen-Anhalt-Reporterin Grit Lichtblau ist dem Thema nachgegangen und hat bei der Polizei nachgefragt.
1: Genau, und eines gleich vorweg, es geht allen gut, niemandem ist etwas passiert. Aber was war passiert? 16 Mädchen und Jungen zwischen 12 und 13 Jahre alt hatten sich auf dem Heimweg, ich sage mal, abgesetzt. Warum, ist unklar. Vielleicht hatten sie keinen Bock auf Laufen oder die Lehrerin hat genervt. Wir wissen es einfach nicht. Naja, und dann sind sie halt vom rechten Weg abgekommen. Nun muss man dazu sagen, dass zwischen der Höhle und ihrer Unterkunft laut Polizei ungefähr 5 Kilometer liegen. Ja, und ein aufmerksamer Mann bemerkte dann die Gruppe und rief die Polizei an, denn die Jugendlichen selber hatten keine Handys dabei. Meine erste Reaktion war, als ich das gehört habe, das gibt's doch gar nicht. Aber eine Bekannte mit schulpflichtigen Kindern erzählte mir, das sei durchaus üblich auf Klassenfahrten, dass es da ein Handyverbot gibt. Naja, die Jugendlichen wurden dann von den Beamten, ich sag mal, auf den richtigen Weg gebracht. Und als sie dann an der Unterkunft durchzählten, da fehlten immer noch 5. Aber auch die wurden dann kurz darauf von den Beamten gefunden. Also alle sind wieder vereint. Und laut Polizei wird jetzt auch nicht weiter ermittelt. Es gab ja keine Straftat.
0: Ja, ein Glück, ne, geht's allen gut, aber kurios klingt es trotzdem. Ja, aber verlaufen kennt man aber ja im Jahr 2026. Gibt's und ist völlig menschlich, na klar. Und wie das wissenschaftlich läuft, das lassen wir uns gleich mal erklären.

0: 6.49 Uhr. Guten Morgen. Hier ist MDR Sachsen-Anhalt. Wir haben es ja eben nochmal gehört. Die Schülerinnen und Schüler aus Köthen, die sich ja im Wald verlaufen haben. Das ist passiert in dieser Woche bei der Klassenfahrt im Köfhäuser. Ist alles nochmal gut gegangen, aber wir haben uns dann ja auch gefragt, okay, verlaufen 2026, ja, es kann eben immer noch passieren. MDR Sachsen-Anhalt, Alleswisser Carsten Möbius erklärt uns mal, warum wir denn so schnell die Orientierung verlieren.
1: Stellen wir uns vor, wir sind im Wald. Du hast einfach keine Referenzpunkte mehr. Kein gestreiftes Haus, du hast dann kein rotes Auto, was an der Ecke geparkt hat. Und die meisten von uns kennen sich auch nicht mit Norden und Süden. Wo ist denn Osten, wo ist Westen? Selbst wenn die Sonne da ist, wissen es die meisten von uns nicht mehr. Dann bist du 10 Minuten unterwegs, denkst, du musst bloß noch mal zurückgehen und denkst, du erinnerst dich und schon ist das Ding vorbei.
0: Alles sieht gleich aus auf einmal, ne? Also müsste unser Gehirn da mehr trainiert werden?
1: Nee, wir können das gar nicht oder gar nicht mehr. Da haben wir uns von der Natur komplett entfernt. Es gibt aber trotzdem so Tools, die in unserem Gehirn immer da sind, wenn wir beispielsweise zu Hause irgendwo im dunklen Treppenhaus sind. Wir finden genau den Lichtschalter wieder. Wir wissen, in welcher Höhe der ist. Wir haben die Türklinke, auch wenn es total dunkel ist. Wir haben da so eine 3D-Karte im Gehirn. Das haben wir. Aber wenn wir dann draußen im Wald sind und uns orientieren müssen, dann sind die meisten von uns raus. Wenn du im Wald bist, dann brauchst du eigentlich Skills, die wir heute nicht mehr haben. Aber man kann das trainieren. Ich glaube, ein Pfadfinder, der immer draußen ist, der kann sich auch bestimmte Wegpunkte, der kann sich bestimmte Pflanzen ganz anders merken als jemand, der das erste oder das zweite oder das dritte Mal im Wald ist.
0: Ja, also wieso nicht, ne? Da mal wieder so ein bisschen trainieren. Und wir haben es gehört von Alleswisser Carsten Möbius, verlaufen, verirren, die Orientierung verlieren. So ungewöhnlich ist das eben gar nicht. Und naja, meist hat man ja das Handy dabei, ne? Aber wenn eben nicht, dann ist da eben auf einmal auch kein Google Maps zum Beispiel mehr dabei. MDR Sachsen-Anhalt ist hier. Es gibt was Wichtiges von den Straßen. Vorsicht bitte. Auf der A2 Richtung Berlin zwischen Burgzentrum und Burgost liegt ein Unterlegkeil auf der Fahrbahn. Bitte Vorsicht.

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0: Ah, Gitarrengenuss zum Wach und Wacher werden. Dire Straits Lady Rider hier auf MDR Sachsen-Anhalt. Und wir bleiben doch gerade mal direkt noch bei diesem Gitarrensound. Aus den 70ern kommt er um, kurz nach den Nachrichten um 7 von CCR. Hey Tonight, wir spielen die Hits unseres Lebens.
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3: Am Mikrofon jetzt Martin Nass. Einen schönen guten Morgen. Die Schwimmer des SCM gehören zur Weltelite. Damit das so bleibt, soll ein neues nationales Schwimmzentrum gebaut werden. Das hat der Stadtrat mit großer Mehrheit beschlossen. Der Neubau hinter der GTEC Arena soll 51 Millionen Euro kosten und 2029 fertig sein. Bis dahin ist eine Übergangslösung geplant. Das provisorische Gerichtsgebäude, in dem gegen den Attentäter von Magdeburg verhandelt wurde, soll für rund 3 Millionen Euro mit einem Schwimmbecken ausgestattet werden. Kerstin Richter vom Fachbereich Sport der Stadt sagte dazu:
4: Der Vorteil dieser Variante, schnell umsetzbar. Wir gehen davon aus, dass wir vielleicht September, Oktober brauchen zum Einbau und vielleicht sogar schon ab November nutzen können. Ich weiß, es ist sehr teuer, aber das ist nicht nur Geld für den Bundesstützpunkt, weil das Entscheidende hier ist, wir bekommen Kapazitäten frei in der Schwimmhalle Diesdorf. Der Vereinssport, der Schulsport und auch der öffentliche Badebetrieb wird extrem davon profitieren.
3: Der Plan, das provisorische Gerichtsgebäude zu nutzen, ist umstritten. Eine Frau, die ihre Mutter bei dem Anschlag verlor und selbst verletzt wurde, erklärte, sie halte die Pläne für unfassbar und respektlos. Für Aufregung hatte Anfang der Woche eine Zeitungsmeldung gesorgt, wonach das Landesweingut Kloster Pfortern Bad Kösen kurz vor der Insolvenz steht. Nun hat sich das zuständige Finanzministerium geäußert. Frank Nowak, wie steht's denn nun um das landeseigene Weingut?
5: Die Lage ist zwar angespannt, aber von kurz vor der Pleite kann keine Rede sein. Nach Auskunft des Finanzministeriums sind Liquidität und Zahlungsfähigkeit des Landesweinguts aktuell und künftig gesichert. Und zwar durch die Landgesellschaft, die als Gesellschafterin das Landesweingut finanziert. Auch vom Verkauf der Hälfte der insgesamt 50 Hektar Rebfläche kann keine Rede sein. Vielmehr könnten künftig etwa 27 Hektar fremd bewirtschaftet werden. Das heißt, die Trauben gehen am Ende trotzdem ans Landesweingut, werden dort verarbeitet und am Ende der Wein davon auch verkauft. Sicher scheint aber, dass es perspektivisch zum Personalabbau kommen wird. Über das Auslaufen von Verträgen zum Beispiel oder die Nichtmehrbesetzung von freien Stellen.
3: Auf der A2 im Landkreis Börde ist in der Nacht ein LKW beladen mit Neuwagen ausgebrannt. Die Fahrbahn Richtung Hannover war bei Allerengersleben 7 Stunden lang gesperrt. Der Laster hatte nach einem Reifenplatzer Feuer gefangen. Der Fahrer blieb unverletzt. Die Schadenssumme an den Fahrzeugen, Fahrbahn und einer Lärmschutzwand wird auf mehr als 500.000 Euro geschätzt. Wäre es nicht so bewölkt über Sachsen-Anhalt, könnte man seit dem frühen Morgen eine partielle Mondfinsternis beobachten. Das Himmelsschauspiel begann gegen kurz nach 4:30 mit dem Eintritt des Mondes in den Kernschatten der Erde. Während Himmelsgucker in Sachsen-Anhalt schlechte Karten hatten, hatten Frühaufsteher in der Oberlausitz und im Erzgebirge laut MDR-Wetterstudio eine gute Sicht. Die partielle Mondfinsternis endet kurz vor 8, wird in Deutschland aber nicht mehr sichtbar sein, weil dann die Sonne schon auf und der Mond untergegangen ist. Das waren die Nachrichten. Julia.
0: Ich warte ja immer noch auf jemanden, der die doch vielleicht ganz gut sehen konnte, diese partielle Mondfinsternis. Wir geben nicht auf, oder?
3: Ja, wir drücken die Daumen. Vielleicht haben die Leute auch verschlafen.
0: Ja, möglich. Danke, Martin. Wir möchten, dass Sie gut ankommen. Hier ist der MDR Sachsen-Anhalt Verkehrsservice. 3 Minuten nach 7, A2 Richtung Berlin. Zwischen Allerengersleben und Alsleben stockt es auf 5 Kilometern. An der Baustelle dauert 10 Minuten länger. Vorsicht auf der A2 Richtung Berlin zwischen Burgzentrum und Burgost liegt ein Unterlegkeil auf der Fahrbahn und hier kommen die Blitzer. Vielen Dank fürs Bescheidsagen. Auf der A9 Richtung München zwischen Eisenberg und Bad Klosterlausnitz. Auf der A38 Richtung Göttingen in Höhe Merseburg Süd. In Halle auf dem Robert-Franz-Ring in beiden Richtungen Blitzer. In Röpplingen am See in der Großen Seestraße und in Weißenfels in der Zeitzer Straße auch in beiden Richtungen Blitzer. 0800 94 6 94 6 und die 1. Gern weiter Bescheid sagen, wenn Sie auch eine Info haben von den Straßen. Ich wünsche eine gute Fahrt. Ja, die Sonne ist jetzt da. Theoretisch, viele Wolken sind aber davor. Also auch für die Sonne gilt, wenn jetzt irgendjemand sie sieht, sagen wir uns gerne mal Bescheid. Ansonsten kommen immer wieder Schauer, teils kräftige Gewitter heute runter. Es wird zunehmend schwül bei bis 28 Grad. Jetzt sind es 20 in Klötze, in Lutherstadt-Wittenberg 19, in Aschersleben auch 19, Landsberg und Laucha jeweils 18 Grad. Am Wochenende bleibt es sommerlich warm. Es bleibt auch teils windig. Morgen vielleicht nochmal einzelne Schauer. Sonntag sieht es trocken aus.
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0: Morgen! Einen guten Start in den Freitag.

0: zu dem Song bewegen wir uns doch einfach mal hüpfenderweise, ne? In Richtung Badezimmer, in Richtung Küche oder auch in Richtung Auto, wenn es gleich losgeht zur Arbeit. Moin, hier ist MDR Sachsen-Anhalt, 7.11 Uhr und sowieso sind wir noch gut drauf. Kurz vor Wochenende.
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0: Na und wohin soll's da mal gehen? Auf einen Ausflug, das wollten wir wissen. An welchen schönen Ort würden Sie uns gern mal schicken in Sachsen-Anhalt? Vielen Dank fürs Mitmachen. Ach, und es war so viel Schönes dabei. Am Wasser, in den Bergen, auf Waldwegen. Und da war es gar nicht so einfach, ja, die meistgenannte Antwort rauszukriegen, weil es einfach überall so schön ist bei uns in Sachsen-Anhalt. Der gemeinsame Nenner der meisten Antworten ist aber das Wasser.
2: Am Arendsee finde ich ganz besonders schön die gute Luft.
3: Am Sonnabend findet bei uns in Schönebeck der Elbe-Badetag statt, wo man durchschwimmen kann. Das wäre auch was für die Freitagsfrage.
4: Der Gutschesee, der ist auch zu empfehlen. Wir sind den schon zweimal umfahren, also tolle Landschaft.
5: Warst du schon mal auf dem Pegeldom an der Gotsche? Beziehungsweise er steht da direkt in der Gotsche. Ja, er wackelt ein bisschen. Aber schön.
0: Die Antwort der Herzen kommt in dieser Woche von Dagmar aus Halle. Und es ist kein Ort in der Saalestadt, sondern an der Elbe.
6: Ich wohne zwar in Halle, es ist nicht weit für uns, aber wir fahren gerne nach Dangermünde. Es ist eine schöne kleine Stadt, verspielt. Oben direkt kann man runtergucken zur Elbe. Man kann mit dem Schiff fahren. Das ist für mich eigentlich eine kleine, gemütliche und sehr freundliche Stadt.
0: Na, und da kommen wir ja auch hin, nach Tangermünde, und zwar am 2. September Wochenende zum Burgfest mit der MDR Sachsen-Anhalt Party. Da freut sich Lars dann auch auf der Bühne auf Sie und eine MDR Sachsen-Anhalt Tasse. Die haben wir natürlich auch noch. Die geht dann um kurz vor neun raus.
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1: Oh.

Dach, da kann es ruhig bewölkt sein und regnen. Mit dem Bett im Kornfeld sind wir doch sofort wieder in Sommerstimmung. Oder ist ja auch immer noch Sommer und wir sind kurz vorm Wochenende. MDR Sachsen-Anhalt ist hier 7.17 Uhr und natürlich jede Menge los, auch am Wochenende. Zum Beispiel in Naumburg, Weinfest. Von heute bis Sonntag dreht sich da alles um den Wein. 12 Winzer der Region laden zur Verkostung. Töpfermarkt und ein Drehorgelfest gibt es auch noch. Und mehr Tipps für alle Regionen in Sachsen-Anhalt gibt es, na klar, bei uns in der MDR Sachsen-Anhalt-App. Und hier sind The Commodores.

0: gemütlich. Ein Kaffee, ein Tee. Oh, und so ganz gemütlich in den Tag starten mit den Commodores Night Shift. Ich finde, das kann man schon gut mal so machen am Freitagmorgen um 7.21 Uhr. Hier ist MDR Sachsen-Anhalt und im MDR Wetterstudio ist Josefine Bechler.
1: Guten Morgen, Julia.
0: Aber naja, so gemütlich entspannt beim Wetter, ändert sich,
1: ja,
0: ne?
1: Ist heute schwierig, denn wir haben ja mit Raffaela zu tun und das ist das Tief, was gerade mit Zentrum über den britischen Inseln Nordsee liegt und bei uns wirklich für allerhand Schauer und auch teilweise Gewitter heute noch im Laufe des Tages sorgt. Also da ist viel unterwegs. Es kann zwar auch mal kurz die Sonne durchkommen, aber im Allgemeinen sind ja die Wolken recht dicht. Und wir sehen es auch, da ist jetzt schon im Süden Thürings was aufgezogen. Das wird sich jetzt so zum Mittag, Nachmittag bei uns zeigen. Also so im Laufe des Vormittags kann es schon im Burgenlandkreis doch ein bisschen kräftiger losgehen. Mhm. Der Schwerpunkt ist als erstes mal so Richtung Burgenlandkreis, Kreis Wittenberg zu sehen. Aber es kommen auch von Westen her nochmal neue Schauer und Gewitter nach. Deswegen denke ich, so Richtung Altmark, Harz wird es auch nochmal im Laufe des Nachmittags rumpeln.
0: Wissen wir, worauf wir uns einstellen. Und da fällt mir ein, ich habe jetzt die Auflage vom Terrassenmöbel-Dings vergessen reinzuholen. Ich hoffe, die fliegt nicht weg.
1: Vielleicht schaffst du es noch vor dem Regen.
0: Okay, also sollten Sie da auch noch irgendwas haben, was wegfliegen kann, vielleicht nochmal vorher in Sicherheit bringen. Danke dir, Josefine. Bis in einer Stunde.
1: Bis dann.

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3: 7.31 Uhr am Mikrofon André Damm. Guten Morgen. Am Landgericht in Dessau beginnt heute ein Prozess, bei dem es um besonders schwere sexuelle Nötigung geht. Angeklagt ist ein Mann aus Anhalt-Bitterfeld, der seine Lebensgefährtin betäubt und dann missbraucht haben soll. Grit Lichtblau, was ist darüber hinaus bekannt?
4: Die Staatsanwaltschaft geht davon aus, dass der Mann seine Lebensgefährtin über Jahre immer wieder betäubt hat. Wie und womit ist unklar. Als die Frau dann bewusstlos war, soll er sich an ihr sexuell vergangen haben. Davon machte er Aufnahmen und stellte sie ins Internet, ohne das Wissen der mutmaßlich Geschädigten. Ermittler aus Nordrhein-Westfalen entdeckten die Aufnahmen. Der 38-jährige Angeklagte aus Anhalt-Bitterfeld sitzt in Untersuchungshaft. Möglicherweise wird die Öffentlichkeit bei dem Prozess ausgeschlossen, um das Opfer zu schützen.
3: Früher kaum vorstellbar, inzwischen kommt es häufiger vor, ein Gotteshaus wird versteigert. Heute geschieht das bei einer Auktion in Leipzig. Marc Weirich, um welche Kirche geht es?
5: Es geht um das katholische Kirchengebäude in Oranienbaum. Immer weniger Christen sind zum Gottesdienst gekommen und der Erhalt des denkmalgeschützten Kirchleins ging zunehmend ins Geld. Deshalb kommt die Kirche eben jetzt unter den Hammer. Das Startgebot liegt bei 150.000 Euro. Das Gebäude war 1960 errichtet worden, hat einen Turm, eine Terrasse, eine Garage, dazu noch knapp 3000 Quadratmeter als Grundstück drumherum. Im Juli war die katholische Kirche in Oranienbaum bereits entweiht worden. Gottesdienste finden seitdem in der evangelischen Kirche statt.
3: Der 59-jährige Verwaltungsfachwirt Ronald Moormann ist gestern in Köthen für sein jahrzehntelanges Engagement in Politik und Kultur mit dem Bundesverdienstorden geehrt worden. Besonders hat er sich um das Kulturgut Fasching, Fastnacht, Karneval verdient gemacht. Moormann gilt als KUKA-Kö-Legende.
6: Ja gut, wenn die Menschen viele Sorgen haben, ist es natürlich schön, wenn man aus den Sorgen mal für ein paar Stunden ausbrechen kann. Und das sind also eine ganze Reihe Dinge, wo die Menschen halt einfach derzeit unzufrieden sind und teils berechtigt, teils unberechtigt, je nachdem, aber auf jeden Fall ist eine gewisse Unzufriedenheit da. So, und da ist natürlich alles das, was Ablenkung verschafft oder was vielleicht auch die Till-Eulenspiegel-Funktion, den Leuten den Spiegel vorzuhalten, ist eben von Interesse.
3: Soweit Mr. Karneval aus Köthen, Ronald Moormann. Ihm ist es auch zu verdanken, dass in Köthen der größte Rosenmontagsumzug in Mitteldeutschland stattfindet. Bei einer Versteigerung im Polizeirevier in Wittenberg kommen heute unter anderem Fahrräder, E-Roller und eine Simson unter den Hammer. Alle angebotenen Gegenstände waren von den Beamten sichergestellt worden, wurden jedoch nie abgeholt. Ab 13.30 Uhr können sich Interessenten alles im Hof des Polizeireviers ansehen. 14 Uhr geht die Versteigerung los.
7: 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Hier ist der MDR Sachsen-Anhalt Verkehrsservice. 3 Minuten nach 7:30 A2 Richtung Berlin. Zwischen Allerengersleben und Alsleben stockt es auf 5 Kilometern an der Baustelle. 10 Minuten kommen dazu. B100 Richtung Halle in Höhe Brehner West steht ein kaputter Lastwagen. Und Sie sagen uns ja immer, wo Blitzer stehen. Vielen Dank. Auf der A9 Richtung Berlin zwischen Halle und Bitterfeld-Wolfen. Auf der A9 Richtung München zwischen Eisenberg und Bad Kloster-Lausnitz. Dann auf der A38 Richtung Göttingen, Höhe Merseburg Süd ein Blitzer, in Halle auf dem Robert-Franz-Ring in beiden Richtungen, in Röpplingen am See in der großen Seestraße und in Weißenfels in der Zeitzer Straße in beiden Richtungen Blitzer. 0800 94 6 94 6 und die 1. Gern weiter Bescheid sagen, wenn Sie auch noch was sehen auf Ihrer Fahrt. Ich wünsche eine gute Fahrt. Warm wird's heute, ist es auch teilweise schon. Bis 28 Grad gibt's dazu, aber bewölkt und es ziehen Schauer und teils kräftige Gewitter durch. Jetzt sind's 22 Grad in Thale, in Flechting 19, Sandersdorf, Brehna und Bad Lauchstädt 18, Diesdorf 16 Grad. Morgen dann erst Sonne, später einzelne Schauer. Sonntag sieht's trocken aus, es bleibt sommerlich warm. Hier ist der schönste Morgen, ich bin Julia Rosebrock. Guten Start in den Freitag.
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0: 7:41 Uhr.
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0: Hier ist MDR Sachsen-Anhalt und es geht los am letzten Augustwochenende, das Laternenfest in Halle. Inzwischen die 89. Auflage, Brückenspringer, Bootskurse, Theaterschiff, Live-Musik, ach und, ist alles mit dabei. Und auch mit dabei ist MDR Sachsen-Anhalt Morgenreporter Stefan Bringezu.
2: Ja, Julia, ich war ja in dieser Woche am Montag bei der Hopfenernte und jetzt bin ich am Freitag als Morgenreporter beim Laternenfest und ich stehe ja mitten auf dem Bierwagen. Der Thomas ist da, der hat wirklich Arbeit, der hat richtig viel zu tun. Von Freitag, Samstag bis Sonntag läuft das Laternenfest und der steht hier auf dem Bierwagen und zapft Bier. Wie viel Bier habt ihr eigentlich da?
3: Also wir fangen jetzt auf dem Bierwagen an mit 10 Fässern. Das ist das, was erstmal geliefert worden ist. Das ist sozusagen unser Start und können aber jederzeit nachbestellen.
2: 10 Fässer Bier habt ihr. Wir gucken mal nach auf diesem Bierwagen, wir machen mal die Tür auf. Da steht nicht nur Bier drin, wenn ich mal so gucke. Es gibt auch Leute, die trinken alkoholfreies.
3: Ja, es gibt auch tatsächlich Leute, die trinken alkoholfreies. Wir haben Cola, Apfelschorle, Wasser, Zitronenlimonade, alkoholfreies Bier, ganz gut. Bisschen Wein, bisschen Sekt.
2: Die Biere stehen jetzt noch richtig schön gut gekühlt. Die müssen angeschlossen werden. Wir werden sie nachher mal anschließen, dann vielleicht auch ein Bier zapfen. Schaffen wir das oder ist es doch wirklich zu früh am Morgen?
3: Nee, das würde ich jetzt schon machen, weil genau darum geht es ja. Deswegen komme ich schon so zeitig. Ich werde jetzt die ganzen Anschlüsse kontrollieren, ja, dass die Fässer auch hier am Gas hängen ordentlich, dass wir keinen Gasverlust haben. Ziehe ich hier die ganzen Anschlüsse nach. Ja, und dann würde ich schon mal ein Bier anzapfen. Das ganze Wasser aus der Leitung rauslassen, weil die Leitungen sind gespült, ja, dass das Bier auch ordentlich und sauber ist. Und dann.
2: Dann zeigst du mir mal, wie das wirklich funktioniert und ich werde Bier zapfen. Die andere Frage ist, wir stehen jetzt hier im Bierwagen und es regnet, meine ich, es tröpfelt wirklich ein bisschen. Ist das ein gutes Zeichen fürs Laternenfest? Da sagt man sich, oh, so ein bisschen Sonne wäre auch schön.
3: Das ist absolut das richtige Wetter, weil es regnet meistens freitags. Wir kriegen meistens freitags so eine schöne kleine Dusche. Soll heute auch noch so sein. Und danach, ab 18 Uhr habe ich heute geguckt, ist es vorbei und dann hält sich das meistens und eigentlich für mich typisches Laternenfestwetter.
2: Typisches Laternenfestwetter und heute fängt es richtig an, stressig zu werden. Wir bereiten das ganz langsam vor. Julia, wir holen jetzt

0: Die Fässer raus, dann zapfen wir mal ein Bier und vielleicht trinken wir auch mal eins, oder?
1: Ja, ich denke, man kann schon mal gucken. Es muss ja auch gekostet werden. Ja?
0: Richtig.
2: Ja, verstehen wir schon. MDR Sachsen-Anhalt, Morgenreporter Stefan Bringenzu meldet sich in der Stunde nochmal. Und die MDR Sachsen-Anhalt-Party zum Laternenfest Halle dann ja auf der Freilichtbühne Peisnitz ab 20 Uhr. Guten Start in den Freitag, 7.44 Uhr.

0: 7.47 Uhr. Guten Morgen, schönen Start in den Freitag. Hier ist MDR Sachsen-Anhalt. Was liegt bei Ihnen so an? Liebe Grüße an Cornelia aus Tröglitz. Moin.
1: Ja, guten Morgen, liebe Julia. Und heute am Freitag habe ich Hausputz, sag ich mal so, Fenster putzen und naja, was dazugehört alles, sauber machen, saugen. Und am Nachmittag dann, wenn es da regnet, dann nicht, da wollen wir mal schön grillen in unserem schönen Garten. Ich habe Roster, ich habe Steaks und lassen wir mal die Seele baumeln.
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0: 1.30 Uhr. Schönen Start in den Freitag. Ja, das war eine große Portion Gänsehaut, ne? Mehr als 400 Chorsängerinnen und Sänger aus verschiedenen Chören aus Sachsen-Anhalt gestern im Dom in Magdeburg zusammen gesungen. Und das Besondere, organisiert haben das Ganze Herbert Grönemeyer und Schauspieler Matthias Matschke. Und Steffen Möbis vom Männerchor Oppo Rode bei Ballenstedt am Harz war auch mit dabei. Ja, wie groß ist denn die Gänsehaut noch am Morgen danach?
1: Also wir haben ja kein Bildtelefon, aber wenn du meine Gänsehaut sehen könntest, es war ein grandioser Abend und ich habe noch nie so viel interessante und glückliche Menschen auf einem Haufen gesehen. Das war ein Moment, den kann man kaum in Worte fassen. Der Drum war brechend voll. Die Gäste mussten mitmachen, die haben alle ein Liederheft bekommen und durften mitsingen. Und das war eine Atmosphäre, die hat man selten.
0: Und es haben auch alle mitgemacht, ne? Kann man ja auch sehen auf kleinen Instagram-Videos, wie dann alle so die Hände, die Arme hin und her schwenken. Also das macht schon beim Zugucken Gänsehaut. Gemeinsames Singen verbindet eben einfach, ne?
1: Wir sollten auch alle mitgestalten, anpacken. Uns nicht verkriechen, sondern einfach rausgehen und zusammen etwas bewegen. Wenn wir nur warten, wird sich für uns nicht viel ändern.
0: Und das haben gestern 400 Sängerinnen und Sänger singenderweise mal gemacht im Magdeburger Dom, haben gemeinsam gesungen. Und Steffen, du hast es ja eben gesagt, die Gänsehaut, die ist immer noch da. Komm, wir verstärken die nochmal ein bisschen.
1: Ja.
0: Also auch wenn wir nicht dabei waren, wir können uns, glaube ich, etwa vorstellen, wie es war. Wie ist das denn, das zu hören nochmal für dich?
1: Ja, also das ist, das spiegelt das nochmal wieder, was wir heute Nacht erlebt haben. Und das war schon ein ganz bewegender Moment.
0: Sagt Steffen Möbis vom Männerchor Oppo Rode bei Ballenstedt am Harz. Er war gestern Abend mit dabei, als mehr als 400 Chorsängerinnen und Sänger aus Sachsen-Anhalt im Dom in Magdeburg gesungen haben, unter anderem diesen Song.
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7.56 Uhr. Hier ist MDR Sachsen-Anhalt. Es gibt was Wichtiges von den Straßen. Vorsicht bitte auf der A9 Richtung Berlin. Zwischen Kleinmarzehns und Niemek liegt ein Reifen auf der Fahrbahn. Fahren Sie bitte ganz besonders vorsichtig. Ich hoffe, Sie haben ansonsten einen entspannten Start in den Freitag. Jetzt mit Gordon Lightfoot.

0: Sundown. Hier ist MDR Sachsen-Anhalt. Kurz vor 8. Das sind die 70er. Ja, und auch so klingen die 70er. Blondie, Sunday Girl, gibt's nach den Nachrichten um 8 hier bei uns. 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
3: Heute Morgen mit Martin Nass. Der Fall erinnert stark an den Missbrauchsskandal um Gisèle Pelicot in Frankreich. Am Landgericht in Dessau muss sich ab heute ein Mann aus Anhalt-Bitterfeld wegen besonders schwerer sexueller Nötigung verantworten. Er soll seine Lebensgefährtin mehrfach betäubt, missbraucht und die Taten gefilmt haben. Grit Lichtblau, du kennst die Anklage.
4: Die Staatsanwaltschaft geht davon aus, dass der Mann seine Lebensgefährtin über Jahre immer wieder betäubt hat. Wie und womit ist unklar. Als die Frau dann bewusstlos war, soll er sich an ihr sexuell vergangen haben. Davon machte er Aufnahmen und stellte sie ins Internet, ohne das Wissen der mutmaßlich Geschädigten. Ermittler aus Nordrhein-Westfalen entdeckten die Aufnahmen. Der 38-jährige Angeklagte aus Anhalt-Bitterfeld sitzt in Untersuchungshaft. Möglicherweise wird die Öffentlichkeit bei dem Prozess ausgeschlossen, um das Opfer zu schützen.
3: Die Schwimmer des SCM gehören zweifelsohne zur Weltelite. Damit das so bleibt, soll ein neues nationales Schwimmzentrum gebaut werden. Das hat der Stadtrat mit großer Mehrheit beschlossen. Der Neubau soll 51 Millionen Euro kosten und 2029 fertig sein. Als Übergangslösung wurde beschlossen, das provisorische Gerichtsgebäude, in dem gegen den Attentäter von Magdeburg verhandelt wurde, mit einem Schwimmbecken auszustatten. Die Kosten dafür betragen 3 Millionen Euro. Viele Menschen in Bernburg sind heute Nacht aus dem Schlaf gerissen worden. Ein Hubschrauber kreist etwa 45 Minuten lang über der Stadt. Grund war ein Polizeieinsatz. Die Beamten suchten nach einem Autofahrer, der mit seinem Wagen vor einer Verkehrskontrolle geflohen und durch die Innenstadt gerast war. Das Fahrzeug mit gefälschten Kennzeichen wurde schließlich in einer Sackgasse entdeckt. Der Fahrer konnte aber entkommen. Hilfe beim Einkaufen oder Begleitung zum Arzt. Pflegebedürftige in Sachsen-Anhalt können dafür zunehmend auf sogenannte Nachbarschaftshelfer zurückgreifen. 5000 davon gibt es laut Sozialministerium inzwischen im Land. Lonny Kirchner, kann eigentlich jeder einfach so Nachbarschaftshelfer werden?
5: Tatsächlich muss man dafür geschult und registriert werden. Wer ohnehin schon einen Berufsabschluss in der Pflege hat, kann sich direkt melden. Alle anderen erhalten erst eine Schulung, wie man mit Pflegebedürftigen umgeht und sie richtig unterstützt. Dann können sie zum Beispiel mit dem Behördengang oder bei anderen Dingen helfen. Dafür erhalten die Nachbarschaftshelfer pro Monat bis zu 131 Euro aus dem Entlastungsbetrag, der den Pflegebedürftigen zusteht. Gestartet wurde das Projekt vor 3,5 Jahren.
3: Im eskalierten Handelsstreit mit Kanada hat US-Präsident Donald Trump jetzt nochmal nachgelegt. Nach Zöllen auf Produkte aus dem Nachbarland hat er den Ontariosee im Grenzgebiet mit Kanada per Verfügung mit sofortiger Wirkung in Lake America umbenannt. Begründung, der größte Teil des Seevolumens liege in den Vereinigten Staaten. Das ist in etwa so, als würde die Bundesregierung den Bodensee in Deutschlandsee umbenennen, der auch an Österreich und die Schweiz grenzt. Soweit die Nachrichten von mir für den Moment. Weiter geht's mit Wetter und Verkehr.
0: Und denk mal an die Navis dann auch, was da los ist. Danke, Martin. Wir möchten, dass Sie gut ankommen. Hier ist der MDR Sachsen-Anhalt Verkehrsservice. 3 Minuten nach 8. A2 Richtung Berlin. Zwischen Allerengersleben und Alsleben stockt es auf 5 Kilometern an der Baustelle. Vorsicht auf der A9 Richtung Berlin. Zwischen Kleinmarzehns und Niemek liegt ein Reifen auf der Fahrbahn. A38 Richtung Göttingen. Zwischen Leinefelde-Worbis und Halbert-Heiligenstadt steht ein kaputtes Auto. B100 Richtung Halle in Höhe Brenner West steht ein kaputter LKW. Und hier kommen die Blitzer. Vielen Dank fürs Bescheidsagen auf der A9 Richtung Berlin, zwischen Halle und Bitterfeld-Wolfen, auf der A9 Richtung München, zwischen Eisenberg und Bad Kloster-Lausnitz. Dann auf der A38 Richtung Göttingen in Höhe Merseburg-Süd ein Blitzer, in Halle Robert-Franz-Ring in beiden Richtungen, in Havelberg in der Pritzweiker Straße in beiden Richtungen, außerdem Blitzer in Röblingen am See in der Großen Seestraße und in Weißenfels in der Zeitzer Straße in beiden Richtungen. Vielen Dank fürs Anrufen, gern weitermachen. 0800 94 6 94 6 und die 1 natürlich kostenfrei. Ich wünsche eine gute Fahrt. Wir bekommen heute Temperaturen bis 28 Grad. Dabei wird es schwül und windig und auch nass. Es ziehen Schauer und teils kräftige Gewitter durch. Und aktuell haben wir Temperaturen von 21 Grad in Burg, in Lutherstadt-Eisleben 18 Grad, Gardelegen 20, Halberstadt auch 20 und Halle 18 Grad. Morgen am Sonnabend erst Sonne, später einzelne Schauer. Sonntag sieht es trocken aus und es bleibt sommerlich warm.
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0: Juhu! Es geht so langsam in Richtung Wochenende. Und zwar mit Musik von Blondie.

0: Einen schönen Start in den Freitag. Hier ist MDR Sachsen-Anhalt. Na, wie war Ihre Nacht? So auch so ein bisschen hin und her wälzen, nicht so richtig viel Schlaf. So war es bei mir. Ich schieb's auf den Vollmond, auch wenn man den ja genauso wie die Mondfinsternis schwer sehen konnte durch die Wolken. Aber ja, man sagt ja so, ne? Bei manchen führen kosmische Ereignisse zu Turbulenzen. Nur nicht bei Ilka Hein. Sie behält den Überblick.
1: 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Was gibt's heute?
2: Schlafwandelei. Vor allem bei Politikern, denn wir haben Landtagswahlkampf und da heizt der Vollmond die Wirrnis noch etwas an.
3: Hi, ich bin Susi. Ich glaube, ich bin ziemlich frotzig. Ein ganz kleines bisschen mausig und ein bisschen mehr atzig.
1: Wie richten wir es an?
2: Mit Unruhe, wegen dem Mond und wegen der Wahl. Man schaut nach oben und denkt sich, oh, ist der hell. Und das ist vermutlich die einzige politische Aussage, bei der sich gerade alle einig sind.

0: schön, wenn man da mal wieder hinkommen könnte.
1: Was ist die Beilage?
0: Mondwasser. Das muss man ein paar Stunden im Vollmond ziehen lassen. Ein Liter auf nüchternen Magen soll heilend wirken, ja, und das brauchen wir doch gerade dringend. Aber nicht mit Wodka verwechseln.
2: Du bist voll, ich bin es auch.
1: Welche Unverträglichkeiten gibt es?
0: Die einen werden nervös, die anderen werden laut. Manche bekommen plötzlich Angst vor Umfragen. Und wieder andere merken langsam, wie sehr sie doch hinter dem Mond sind.
3: Da, meine Damen und Herren, liegt doch das Hauptproblem.
1: Der Nachtisch.
0: Lieber nicht zu viel und nicht die ganze Nacht nach oben starren, sonst schlafen sie schlecht, ihnen wachsen Haare aus den Ohren. Oder sie wollen morgen früh für ein politisches Amt kandidieren.
4: Ich will Bundeskanzler werden.
0: Und alles nur wegen dem... Und damit noch Bon Appetit.
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0: 9:21 Uhr. Guten Morgen, hier ist der MDR Sachsen-Anhalt. Ein Morgen, ja, mit Regen, ne? Josephine Bechler im MDR Wetterstudio.
1: Genau, es gibt schon Schauer. Und zwar nämlich vor allem im Burgenlandkreis, aber auch schon im Saalekreis, so südlich von Halle, sind diese Schauer schon aufgezogen. Es wird jetzt auch demnächst, also es ist gerade ein Gewitter südlich von Jena aufgekommen und das würde dann in einer halben Stunde etwa sich da auf den Weg Richtung Zeitz machen. Es kann also dort auch rumpeln. Ansonsten gibt es im Allgemeinen heute natürlich auch ganz viele Schauer und Gewitter. Wo sie dann auftreten, ist noch ein bisschen schwer zu sagen. Zuerst erstmal im Süden und Osten, aber dann auch wieder von Westen her neue Schauer und Gewitterzellen.
0: Also fassen wir mal zusammen. Heute auf jeden Fall damit rechnen, dass es nass wird. Und wie sieht es aus am Wochenende? Glaube ich dann ja schon mal deutlich besser für alles, was draußen ist. Zum Beispiel Familienfest im Wissenschaftshafen in Magdeburg. Da laden die Eisenbahnfreunde ein und zwar jeweils von 10 bis 17 Uhr.
1: Ja, also die Wahrscheinlichkeit, dass man trocken durch den Tag kommt, ist wirklich am Wochenende ein bisschen größer. Wobei, für alle trifft es auch nicht zu. Also einzelne Schauer können schon mal von Nordwesten her hineinziehen. Wir liegen ja dann in einer westlichen Anströmung. Die Luft ist jetzt auch nicht zu trocken, deswegen auch immer mal wieder Wolkenfelder. Die Sonne ist aber trotzdem gut dabei und es ist auch keine kalte Strömung. Also wir haben trotzdem Werte immer so im Bereich sommerlich warm.
0: Okay, siehst du hier, wir trommeln schon uns los. Schon mal ein bisschen warm fürs Wochenende. Danke dir, Josephine, und dir natürlich auch. Ein schönes Wochenende.
1: Dir auch, tschüss.
0: Und hier sind Queen. Buddy.

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12: 8:30 Uhr, am Mikrofon André Damm, guten Morgen. Am Dessauer Landgericht beginnt in einer halben Stunde ein Prozess, bei dem es um besonders schwere sexuelle Nötigung geht. Angeklagt ist ein Mann aus Anhalt-Bitterfeld, der seine Lebensgefährtin betäubt und dann missbraucht haben soll. Grit Lichtblau, was ist darüber hinaus bekannt?
13: Die Staatsanwaltschaft geht davon aus, dass der Mann seine Lebensgefährtin über Jahre immer wieder betäubt hat. Wie und womit ist unklar. Als die Frau dann bewusstlos war, soll er sich an ihr sexuell vergangen haben. Davon machte er Aufnahmen und stellte sie ins Internet, ohne das Wissen der mutmaßlich Geschädigten. Ermittler aus Nordrhein-Westfalen entdeckten die Aufnahmen. Der 38-jährige Angeklagte aus Anhalt-Bitterfeld sitzt in Untersuchungshaft. Möglicherweise wird die Öffentlichkeit bei dem Prozess ausgeschlossen, um das Opfer zu schützen.
12: Bei Geschwindigkeitskontrollen hat die Polizei in Dessau fast 100 Verstöße registriert. An der Messstelle an der B107 zwischen Mildensee und Oranienbaum raste ein Autofahrer mit 144 Kilometer je Stunde durch die 70er-Zone. Zwischen Kalb und Aken ging den Beamten ein 54-jähriger Autofahrer ins Netz, der 82 km/h zu viel auf dem Tacho hatte. Beide Temposünder müssen nun mit einem Fahrverbot von 3 Monaten und einer Geldbuße von etwa 750 Euro rechnen. Mit einem großen Festwochenende feiert die Sandersdorfer Feuerwehr von heute an ein stolzes Jubiläum. Ein ganzes Jahrhundert steht die Wehr im Dienst. Die Kameraden sind aus Sandersdorf nicht mehr wegzudenken, sagt der stellvertretende Ortsbürgermeister Michael Stelzel.
14: Die Feuerwehr ist nach 100 Jahren wichtig und wird noch in 100 Jahren auch noch wichtig sein, weil letztendlich ist es das, die Leute, die dort tätig sind, mit Ehrenamt, ja letztendlich für Sicherheit und zum Teil auch Ordnung sorgen und wenn Menschen in Notlage sind, dort ohne groß nachzudenken einschreiten und helfen.
12: Ja, und gefeiert wird heute und morgen an der Feuerwache in Sandersdorf. Nach dem erfolgreichen Auftakt im DAB-Pokal sind die Handballer aus Dessau-Roßlau nun auch wieder in der zweiten Bundesliga gefordert. Das Team ist zum Saisonstart morgen auswärts beim Aufsteiger Emstetten. Dazu Cheftrainer Vanja Radic.
15: Und jetzt geht es darum, mit den besten 6 sozusagen zu starten und dann, solange es geht, das Spiel für uns zu drehen und ja, mit unserem Tempo auch. Der hat sich als brutal gut gezeigt. Das wird auf jeden Fall unser großes Fund sein, das Tempospiel. Und wir haben gesehen auch, dass wir eine gute Abwehr stellen können und dann Punkte holen.
12: Morgen Anwurf dann 18 Uhr in Emstetten. In der Kurstadt Bad Schmiedeberg dröhnen von heute an die Motoren. Bei der 21. Auflage der ADMV-Rallye gehen fast 100 Teams an den Start. Darunter sind auch Fahrer aus Finnland, Tschechien, Schweden und Dänemark. Heute ist die technische Abnahme.
4: Wir möchten, dass Sie gut ankommen. Hier ist der MDR Sachsen-Anhalt Verkehrsservice. 3 Minuten nach 8:30 A2 Richtung Berlin. Zwischen Allerengersleben und Alsleben stockt es auf 5 Kilometern an der Baustelle. Vorsicht auf der A9 Richtung Berlin. Zwischen Kleinmarzehns und Niemek liegt ein Reifen auf der Fahrbahn. Vorsicht auch im Altmarkkreis Salzwedel. Zwischen Türitz und Güssefeld sind Kühe auf der Straße. Bitte besonders aufpassen. Und hier kommen die Blitzer. Vielen Dank fürs Anrufen. Auf der A9 Richtung Berlin zwischen Halle und Bitterfeld-Wolfen. Auf der A9 Richtung München zwischen Eisenberg und Bad Klosterlausnitz. Dann Blitzer auf der A38 Richtung Göttingen in Höhe Merseburg-Süd. In Halle Robert-Franz-Ring in beiden Richtungen. In Havelberg in der Pritzweiger Straße in beiden Richtungen Blitzer. In Röpplingen am See in der Großen Seestraße. Und in Weißenfels in der Zeitzer Straße in beiden Richtungen. 0800 94 6 94 6 und die 1, unsere kostenfreie Nummer. Für Ihre Infos von den Straßen also gern weiter anrufen. Ich wünsche eine gute Fahrt. Viele Wolken, immer wieder Schauer und teils kräftige Gewitter, haben wir eben von Josephine Bechler gehört, könnten dann demnächst im Burgenlandkreis auch ankommen. Dabei ist es warm und zunehmend schwül. Es werden heute bis 28 Grad, im Moment sind es 20 in Köthen, Magdeburg, Naumburg und Stendal, in Stiege 19 Grad. Morgen dann noch einzelne Schauer, Sonntag sieht es wohl trocken aus, es bleibt sommerlich warm und teils windig. Hier ist der schönste Morgen, ich bin Julia Rosebrock, guten Start in den Freitag.
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0: 8.41 Uhr. Es geht weiter in den Freitagmorgen, weiter in Richtung Wochenende mit uns, mit MDR Sachsen-Anhalt.
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0: Die Zeichen stehen auf Party. Die MDR Sachsen-Anhalt Party startet heute Abend ab 20 Uhr beim Laternenfest in Halle auf der Peißnitzinsel. Die Bühne steht schon und der Bierwagen, der steht auch schon. Ja, und MDR Sachsen-Anhalt Morgenreporter Stefan Bringezu, der steht da auch schon. Guten Morgen.
2: Ja, Julia, wir haben das Bierfass gerade angezapft. Losgemacht. 8 Fässer Bier haben wir und jetzt stehen wir hier und zapfen das erste Bier. Und der Thomas, der bringt es mir mal bei. Was sind so die Tricks beim Bier? Nimm mal das Glas in die Hand und zeig mir mal, wie zapft man wirklich ein richtig gutes Bier?
3: Tricks beim Bierzapfen ist eigentlich Hahn auf, kurz ein bisschen Druck ein bisschen einstellen, dass es nicht so rausplattert. Dann kurz ablassen. Wichtig, dann einfach Becher schräg drunter halten.
2: Man sieht, es läuft langsam rein. Wenn ich mir vorstelle, das Laternenfest heute ist richtig voll. Die Leute stehen hier, das ist doch ein Stress, oder? Das erste Bier ist gezapft.
3: Der Trick dabei ist, dass du nachher einfach den Hahn auflässt. Ja? Und dann läuft es einfach durch, Becher für Becher, stellst es hin, die Leute sind da. Das ist einfach toll, dass die Leute dann wirklich dir das Bier quasi so wie du es zapfst, gleich abnehmen. Und das ist eigentlich das Schöne, dass du dann richtig im Flow bist und das macht Spaß.
2: Man ist doch völlig im Tunnel drinne. Es ist auch laut, ihr steht mitten vor der Bühne. Also gefühlt stehen wir von der Bühne entfernt 15 Meter. Es ist doch Hölle laut. Versteht man überhaupt, was die Leute trinken wollen? Oder heißt es einfach bloß auch, gib mir mal ein Bier?
3: Jeder schreit, zeigt, ruft. Wir untereinander schreien uns an. Aber das ist genau das Feeling, was wir brauchen. Du bist dann 6 Stunden in dem Thema drinne und das läuft sich wirklich dann warm und easy dann am Ende.
2: Wir haben jetzt ein Bier gezapft und werden vielleicht auch mal kosten, ob es überhaupt schmeckt. Aber kann man nebenbei überhaupt noch was trinken hier auf dem Wagen oder sagt man sich lieber ein Wasser?
3: Wasser. Du kannst nur Wasser trinken, schwitzt ganz viel raus und musst ja auch ein bisschen die Leute im Blick haben, das Geld im Blick haben. Du kannst ja nicht auf dem Bierwagen trinken. Wir trinken manchmal zum Feierabend noch ein kleines Bierchen, aber sind ja auch morgen alle wieder da. Das geht nicht. Ja, das ist eigentlich nicht drin.
2: Es ist ein Knochenjob. Apropos Geld, trinkgeldtechnisch, da muss doch das Trinkgeld fließen. Wenn die Leute nachher ein bisschen angeschickert sind, dann lassen die doch mal ein bisschen mehr Geld da, oder? Wie sieht denn das aus?
3: Das stimmt. Vor allem, wenn die Mädels hier auf den Wagen kommen, ja, wenn man so alleine ist unter Männern, dann eher weniger. Aber so wie die Mädels kommen, dann ist schon Trinkgeld ganz gut.
2: Die Mädels verkaufen das Bier.
3: Die Mädels verkaufen mir das Bier, genau. Die Männer zapfen und die Mädels verkaufen, genauso ist es.
2: Und wir zapfen nicht nur, wir trinken jetzt. Also zapfen wir mal einen an und dann Prost.
3: Prost.
0: Ja, Prost, ne? Laternenfest ab heute in Halle. Party das ganze Wochenende auf der Peißnitz, auf der Freilichtbühne steht ab 20 Uhr unser Kollege Julian Mengler für die MDR Sachsen-Anhalt Party zum Laternenfest. Und das wird richtig Party mit Rhapsody of Queen, mit Sascha Lien, mit Weitersagen, singt Westernhagen und mit der Partyband Night Fever und den Songs der Bee Gees. Hören wir jetzt auch. Die Bee Gees, Stayin' Alive. 8.44 Uhr. Schönen Freitag.

0: Ach, da sind wir doch gedanklich schon im Wochenende, oder? Noch mit Sommertemperaturen. Die Beach Boys Kokomo hier auf MDR Sachsen-Anhalt, 8.51 Uhr. Gleich ab 9 bringt Marc Burgemeister sie weiter in Richtung Wochenende. Und wir haben hier doch noch was.
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0: Eine MDR Sachsen-Anhalt-Tasse, na klar, die gibt's ja immer unter allen, die mitgemacht haben. Geht eine raus. Wir wollten wissen, welchen schönen Ort in Sachsen-Anhalt schlagen Sie vor für einen schönen Ausflug? Am meisten genannt wurden Orte am Wasser, zum Beispiel die Gotsche bei Bitterfeld. Und Hans aus Salzwedel hatte diesen Tipp.
2: Das war der Salzwedler Märchenpark, weil er ist einfach schön für Kinder. Ja. Die haben daneben noch eine Spielscheune und einen Duftgarten. Einfach mal bei jedem Wetter eine feine Sache, egal welcher Jahreszeit.
0: Wann waren Sie das letzte Mal da?
2: Vor 2 Jahren.
0: Ach,
2: waren
0: wir
2: mit meiner Frau alleine?
0: Ja.
2: Ja, geht doch so, wenn man auch alleine hingeht, ohne Kinder.
0: Was gibt's denn da genau zu sehen?
2: Da werden Märchen ausgestellt. Da spielt keiner ein Märchen. Da sind Hütten, wo Märchen abgebildet sind, Sagen. Und um Salzwedel.
0: Ja.
2: Kaffee und Kuchen dort kann man auch machen. Man kann auch selber alles mitbringen.
0: Ach, das klingt gemütlich. Klingt nach einem schönen Ausflug. Welches ist denn Ihr Lieblingsmärchen oder Ihre Lieblingssage?
2: Hans im Glück.
0: Hätte ich drauf kommen können, Hans. Da ist nichts mehr hinzuzufügen. Und weil Sie so ein Hans im Glück denn jetzt auch sind, gibt es die MDR Sachsen-Anhalt Tasse.
2: Oh, danke schön. Freut mich. Wirklich nicht gut gerechnet. Ich wünsche Ihnen noch ein schönes Wochenende. Macht weiter so. Nicht den Kopf in den Sand stecken.
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8:55 hier ist MDR Sachsen-Anhalt. Es gibt noch mal was Wichtiges von den Straßen. Vorsicht bitte auf der A9 Richtung München. Zwischen Schkeuditzer Kreuz und Großkugel steht ein kaputtes Fahrzeug auf der linken Fahrspur. Fahren Sie bitte vorsichtig. So, und mit diesem wunderschönen Song von ABBA, One of Us, geht's jetzt weiter in den Freitag. Ich wünsche ein schönes Wochenende.

0: MDR Sachsen-Anhalt zum Wochenfinale. Schön, dass Sie bei uns sind. Wir spendieren gleich richtig viel gute Laune am Vormittag für Sie. Tony Christie, Is This The Way To Amarillo, läuft kurz nach 9. Ich freue mich auf Sie.
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5: Am Mikrofon begrüßt Sie Martin Nass. Einen schönen guten Morgen. Der Fall erinnert stark an den Missbrauchsskandal um Gisèle Pelicot in Frankreich. Am Landgericht in Dessau muss sich ab heute ein Mann aus Anhalt-Bitterfeld wegen besonders schwerer sexueller Nötigung verantworten. Wie im Fall Pelicot soll er seine Lebensgefährtin mehrfach betäubt, missbraucht und die Taten gefilmt haben. Grit Lichtblau, du kennst die Anklage.
6: Die Staatsanwaltschaft geht davon aus, dass der Mann seine Lebensgefährtin über Jahre immer wieder betäubt hat. Wie und womit ist unklar. Als die Frau dann bewusstlos war, soll er sich an ihr sexuell vergangen haben. Davon machte er Aufnahmen und stellte sie ins Internet, ohne das Wissen der mutmaßlich Geschädigten. Ermittler aus Nordrhein-Westfalen entdeckten die Aufnahmen. Der 38-jährige Angeklagte aus Anhalt-Bitterfeld sitzt in Untersuchungshaft. Möglicherweise wird die Öffentlichkeit bei dem Prozess ausgeschlossen, um das Opfer zu schützen.
5: Am 6. September zur Landtagswahl wird ganz Deutschland auf Sachsen-Anhalt schauen. Heute richten sich die Augen auf Thüringen. Dort startet AfD-Fraktionschef Björn Höcke einen neuen Anlauf, um Thüringens Ministerpräsidenten Mario Vogt aus dem Amt zu drängen. Im Landtag in Erfurt wird noch am Vormittag über ein Misstrauensvotum der AfD-Fraktion entschieden. Es ist bereits der zweite entsprechende Antrag der AfD in diesem Jahr. Anlass ist erneut Vogts aberkannter Doktortitel. CDU, BSW, Linke und SPD in Thüringen hatten vorab deutlich gemacht, dass sie Höcke nicht wählen. In Halle startet am Nachmittag das traditionelle Laternenfest. Zur mittlerweile 89. Auflage des Volksfestes erwartet die Stadt bis zu 200.000 Besucher. Großes Thema bei solchen Veranstaltungen ist natürlich die Sicherheit. Es gibt Poller, Einlasskontrollen und sogar Metalldetektoren, sagt Daniel Schöppe vom Amt für Katastrophenschutz.
7: Ja, wir stehen im engen Austausch mit den Behörden, haben entsprechend das Sicherheitskonzept nochmal angepasst, reagieren auf die aktuellen Situationen und hoffen halt am Ende auch, dass es gewaltfrei abläuft. Auf diese ganzen Sachen, die Besucher des Laternenfests liegen uns halt an allem Herzen, sodass das auch friedlich ablaufen kann.
5: Auf der Peisnitzbühne gibt es heute Abend zudem die MDR Sachsen-Anhalt Party. Im Grenzgebiet von China und Nepal gibt es neue Gefahren durch einen See, der sich hinter Schlamm- und Geröllmassen angestaut hat. Wie die Behörden beider Länder mitteilten, besteht die Gefahr einer neuen Sturzflut. Der See beginnt Medien zufolge schon über die Ufer zu treten. Im Katastrophengebiet in Tibet wurden die Rettungsarbeiten zunächst eingestellt. Die Zahl der Toten stieg auf 460. Er war der älteste regierende Monarch Europas und hatte in den vergangenen Jahren immer wieder mit Krankheiten zu kämpfen. Jetzt ist der norwegische König Harald V. im Alter von 89 Jahren gestorben. Wie das norwegische Königshaus mitteilte, ist er heute Morgen um 6.35 Uhr friedlich eingeschlafen. Mit dem Tod Haralds ist sein Sohn Hakon nun neuer König von Norwegen. Das waren die Nachrichten. Weiter geht's mit Wetter und Verkehr.
0: Dankeschön, Martin. Wir möchten, dass Sie gut ankommen. Hier ist der MDR Sachsen-Anhalt Verkehrsservice. 3:09 ist es. Guten Morgen, lieber Autofahrer. Wir schauen auf die A9 in Richtung Berlin zwischen Kleinmarzehns und Niemeck. Stau durch ein kaputtes Fahrzeug hier im Baustellenbereich. Vorsicht auf der A9 Richtung München. Zwischen dem Schkeuditzer Kreuz und Großkugel steht ein kaputtes Auto auf der linken Fahrspur. Und ebenfalls Obacht auf der B107 Gentin-Bad Düben zwischen Hüttermühle und Drezel. Da sind Pferde ausgebüxt und auf der Fahrbahn unterwegs. Geblitzt wird auf der A9 in Richtung Berlin zwischen Halle und Bitterfeld-Wolfen. Auf der Gegenrichtung stehen sie zwischen Eisenberg und Bad Klosterlausnitz. Sie haben was auf der A38 entdeckt Richtung Göttingen in Höhe Merseburg-Süd. Auf der B79 zwischen Halberstadt und Quedlinburg. In Halle heute auf dem Robert-Franz-Ring beide Richtungen. In Havelberg in der Pritz-Walker Straße stehen sie in beiden Richtungen. Dann in Röblingen am See in der Großen Seestraße. Und in Weißenfels in der Zeitzer Straße in beiden Richtungen. Fehlt mehr? Dann kostenfrei ergänzen und anrufen bei uns. Freuen wir uns. 0800 94 6 94 6 und die 1. Gute Fahrt wünsche ich Ihnen. Wem es gestern vielleicht ein bisschen zu sonnig war, der kann sich auf den heutigen Freitag freuen. Der hält viele Wolken bereit, teils dichter, dann auch später mit Schauern und teils kräftigen Gewittern. Bis zu 28 Grad, das wird nochmal warm, knallt aber nicht ganz so, weil die Sonne heute eher verdeckt ist. Hundesburg und Harzgerode im Harz liegen bei 20 Grad zur Stunde, Möckern im Jerichower Land und Schönebeck im Salzlandkreis 21 Grad. Morgen am Sonnabend erstmal zunächst sonnig, wird ein schöner Tagesstart. Später, da ziehen neue Wolken ins Land. Das verdichtet sich dann. Einzelne Schauer sind auch nicht ausgeschlossen bei bis zu 26 Grad.
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0: Freue mich, dass Sie bei uns sind. Schönes Wochenfinale. Guten Morgen am Freitag.

12 Minuten nach 9, MDR Sachsen-Anhalt zum Start in den Freitagvormittag. Guten Morgen, das war Cher. Ja, und Cher hat sich auch in dieser Woche natürlich wie zahlreiche andere Künstler und Musiker von Dolly Parton verabschiedet. Für sie war sie ein ganz besonderer Mensch, das hat sie mal in ihrer Biografie geschrieben, die Cher. Wie sich beide 1978 im Haus von Chers damaligen Manager trafen, super interessant. Cher schreibt dazu: Ich kam rein, sah dieses Mädel mit so einer Wahnsinnsfrisur, weißen Hosen und einem weißen jackenartigen Hemd, das aber total eng war. Und Dolly Partons Managerin habe dann zu Cher gesagt: Weißt du was, Cher, du solltest sie mögen, sie wird dich nämlich mögen. Und es sollte tatsächlich stimmen und so kommen. Die beiden Musiklegenden waren fast 50 Jahre lang befreundet und ich war allerdings überrascht, dann zu lesen heute, dass Cher von Dolly Partons Krebserkrankung nichts wusste. Das hat sie in dieser Woche verraten in einem Interview. Umso überraschter und trauriger war sie auch, von ihrem Tod zu erfahren. Dolly Parton starb am Dienstag im Alter von 80 Jahren. Ja, war wieder eine ereignisreiche Woche, oder? Starten Sie mal gut rein in ein hoffentlich entspanntes Wochenende jetzt. Wir spielen Musik aus den 80ern von Richard Sanders. Das Reality bei MDR Sachsen-Anhalt. 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

0: Da denken die Ohren, sie seien nochmal im Urlaub am Strand. Chris Rea on the Beach. Hier ist MDR Sachsen-Anhalt am Freitagvormittag. Ist wieder einiges los am Wochenende. Im Freilichtmuseum Diesdorf zum Beispiel können Sie das Wochenende schön ausklingen lassen. Nach alter Tradition, da wird geerntet nämlich. Kartoffeln und Hopfen sind dran. Katharina Butke vom Freilichtmuseum freut sich schon richtig auf Sie. Vor allem auch, dass viele fleißige Heimatinteressierte aus Dere und Umgebung erstmal kommen und aber auch zeigen, wie früher in der Region so geerntet wurde.
1: Die ziehen wieder mit alter Technik und mit Pferden und Maschinen da die Kartoffeln aus dem Boden. Natürlich stilecht gekleidet und mit ganz viel Herzblut und Wortwitz und immer auch im Kontakt mit den großen und den kleinen Gästen. Und es gibt auch immer so kleine Wettbewerbe, wer da die größte und die kleinste Kartoffel hat. Natürlich ernten wir auch den Hopfen an diesem Tag gemeinsam mit unseren Gästen und auch das Bierbrauen wird gezeigt von der Brauerei Galei aus Gardelegen.
0: Also vieles Historisches gibt zu sehen, altes Handwerk, es wird die Ernte gezeigt, Kartoffelpuffer werden gebacken, also fürs leibliche Wohl ist auch gesorgt. Alles zwischen 10 bis 17 Uhr am Sonntag im Freilichtmuseum Diesdorf im Altmarkkreis Salzwedel. Wünschen wir Ihnen ganz viel Spaß. Was sonst noch los ist, Sie wissen, die besten Veranstaltungen auch vor Ihrer Haustür in der Region. Lesen Sie nach in der MDR Sachsen-Anhalt App und ansonsten empfehlen wir Ihnen natürlich heute noch nach Halle zu kommen. Da geht das Laternenfest ab. 3 Tage wird auf der Peisnitz gefeiert, getanzt und gelacht. Heute ab 16 Uhr und natürlich ist MDR Sachsen-Anhalt auch mit dabei. Große Party heute ab 20 Uhr auf der Peisnitz. Wünschen wir Ihnen ganz viel Spaß allen, die mit dabei sind.

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5: 9.30 Uhr am Mikrofon, André Damm, guten Tag. Viele Menschen in Bernburg sind heute Nacht aus dem Schlaf gerissen worden. Grund war ein gut 45 Minuten langer Hubschraubereinsatz über der Stadt. Wie die Polizei mitteilte, war ein Autofahrer vor einer Verkehrskontrolle geflohen und durch die Innenstadt gerast. In einer Sackgasse konnte das Auto mit falschem Kennzeichen gefunden werden. Der Fahrer ist jedoch zu Fuß entkommen. Früher kaum vorstellbar, inzwischen kommt es häufiger vor, ein Gotteshaus wird versteigert. Heute geschieht das bei einer Auktion in Leipzig. Marc Weirich, um welche Kirche geht es?
6: Es geht um das katholische Kirchengebäude in Oranienbaum. Immer weniger Christen sind zum Gottesdienst gekommen und der Erhalt des denkmalgeschützten Kirchleins ging zunehmend ins Geld. Deshalb kommt die Kirche eben jetzt unter den Hammer. Das Startgebot liegt bei 150.000 Euro. Das Gebäude war 1960 errichtet worden, hat einen Turm, eine Terrasse, eine Garage, dazu noch knapp 3.000 Quadratmeter als Grundstück drumherum. Im Juli war die katholische Kirche in Oranienbaum bereits entweiht worden. Gottesdienste finden seitdem in der evangelischen Kirche statt.
5: In Köthen beginnen heute die Bachfesttage. Bis Sonntag kommender Woche stehen etwa 40 Veranstaltungen auf dem Programm. Im Mittelpunkt des diesjährigen Festivals steht das Thema Gemeinschaft. Zum Auftakt singen heute um 17 Uhr in der Jakobskirche rund 200 Köthner Grundschüler gemeinsam mit professionellen Musikern. Bei weiteren Konzerten werden auch international bekannte Künstler in Köthen erwartet. Der Landkreis Anhalt-Bitterfeld hat am Abend einen neuen Unternehmerpreis ausgelobt. Anhalt-Bitterfeld verbindet, heißt er, und ist mit 3.000 Euro dotiert. Gesucht werden Unternehmen, die sich auf besondere Weise engagieren, Vereine oder Projekte unterstützen, sagt Doreen Schäffler vom Landkreis. Auch die Hochschule Anhalt ist mit im Boot.
7: Es gibt nicht nur die 3.000 Euro, sondern wir konnten mit der Hochschule Anhalt vereinbaren, dass es Wissenstandems gibt. Also jedes konkrete Problem innerhalb des Unternehmens, was dort auftritt, kann mit der Hochschule besprochen werden und es wird geguckt, welche Lösungen die Wissenschaft dafür bereithält. Und ich finde diese Kooperation zwischen Wissenschaft und Wirtschaft tatsächlich erfolgsversprechend.
5: Das sagt Doreen Schäffler vom Landkreis Anhalt-Bitterfeld. In der Kurstadt Bad Schmiedeberg im Landkreis Wittenberg dröhnen von heute an die Motoren. Bei der 21. Auflage der ADMV-Rallye gehen fast 100 Teams an den Start. Darunter sind auch Fahrer aus Finnland, Tschechien, Schweden und Dänemark. Heute Nachmittag können Besucher im Rallyezentrum in Meurow die technische Abnahme der Fahrzeuge verfolgen. Der eigentliche Wettbewerb, der startet dann morgen am Samstag.
8: Wir möchten, dass Sie gut ankommen. Hier ist der MDR Sachsen-Anhalt Verkehrsservice um 9.33 Uhr. Guten Morgen, liebe Autofahrer. A2 Richtung Berlin, da brauchen Sie 20 Minuten Geduld zwischen Allerengersleben und Eilsleben. Es staut sich auf 4 Kilometer an einer Baustelle. Und A9 Richtung Berlin zwischen Kleinmarzehns und Niemeck. Stau durch ein defektes Fahrzeug im Baustellenbereich. 10 Minuten Geduld und dann sind Sie hier durch. Geblitzt wird auf der A9 Richtung Berlin zwischen Halle und Bitterfeld-Wolfen sowie auf der Gegenrichtung zwischen Eisenberg und Bad Klosterlausnitz. Auf der A38 stehen Sie in Richtung Göttingen in Höhe Merseburg-Süd. Auf der B79 zwischen Halberstadt und Quedlinburg. In Bernburg in der Bahnhofstraße stadtauswärts. In Halle auf dem Robert-Franz-Ring in beiden Richtungen. In Havelberg stehen Sie in der Pritzwalker Straße in beiden Richtungen. In Röblingen am See in der Großen Seestraße und in Weißenfels Zeitzer Straße beidseitig. Vielen Dank fürs Melden. Fehlt mehr? Dann ergänzen Sie kostenfrei zu jeder Zeit mit einem Anruf bei uns. 0800 94 6 94 6 und die 1. Eine gute und sichere Fahrt für Sie. Viele Wolken begleiten Sie auf all Ihren Wegen heute Vormittag. Dazu haben wir 21 Grad gemessen in Magdeburg, in Osterburg in der Altmark und in Bad Schmiedeberg. Merseburg im Saalekreis liegt bei 23 Grad. Heute im Tagesverlauf, da kann es noch ein bisschen unbeständiger werden. Schauer, teils kräftige Gewitter sind unterwegs bei 24 bis 28 Grad. Das Wochenende, ja, auch durchwachsen. Morgen starten wir erstmal positiv rein in den Sonnabend. Viel Sonne, später wolkiger bei Schauern 22 bis 26 Grad. Starten Sie gut rein ins Wochenende. Schön, dass Sie bei uns sind. Toll, dass wir uns hören. Ich bin Marc Burgemeister, wünsche einen schönen guten Morgen.
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0: Musik made in Germany, die Sie nur bei MDR Sachsen-Anhalt hören, in den Hits unseres Lebens. Schönen Freitag Ihnen, 9.42 Uhr. Und wenn Sie heute Abend noch irgendwie Zeit haben und noch nicht irgendwie was mit sich anzufangen wissen, empfehle ich Ihnen sehr den MDR Musiksommer. Haben wir was ganz Tolles für Sie vorbereitet. 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

0: Ein flotter 60er von Leslie Gore bei MDR Sachsen-Anhalt. Schönen Freitag Ihnen, 11:11.
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2: Es ist ein Grundbedürfnis, über das wenig gesprochen wird. Auch wenn wir es mehrmals täglich haben. Zu Hause gibt es dafür ein spezielles Örtchen. Unterwegs wird es schon etwas schwieriger. Je kleiner der Ort, desto schwieriger, ein stilles Örtchen zu finden. Jeder kennt die Situation, zu müssen und nicht zu können, weil kein Ort dafür da ist oder das nötige Kleingeld in der richtigen Stückelung fehlt. Wer allerdings im Urlaub nach Dänemark fährt, kann eine andere Erfahrung machen. Nahezu in jedem Ort findet sich eine gut ausgeschilderte, saubere Toilette, fließend Wasser, ausreichend Papier. Keine Aufkleber von irgendwelchen Fußballclubs, keine an die Wand gemalten Schweinereien, dumme Sprüche oder Telefonnummern, keine Graffitis. Und es ist frei und kostet nichts. Warum auch? Die Bürger haben ja Steuern bezahlt. Da ist es doch das Mindeste, dass sie sich um ihre Notdurft keine Gedanken machen müssen. Ich finde, das hat auch was mit gelebter Nächstenliebe und damit auch mit Verantwortung zu tun. Hier können wir ruhig mal von Dänemark lernen. Zugegeben, stille Örtchen gibt es natürlich auch bei uns an vielen Orten. Aber hier kommen wir schnell zum zweiten Punkt, Verantwortung. Da wird es schon schwieriger, weil manche Zeitgenossen in diesen Orten vor allem eine Möglichkeit der mehr oder weniger künstlich erscharchen Selbstverwirklichung suchen. Wo man schnell mal ein Graffiti an die Wand kriegt oder einen Aufkleber los, wo es nicht darauf ankommt, beim Papier den richtigen Korb zu treffen, von anderen Trefferquoten ganz zu schweigen. Oft machen diese Orte hierzulande, wenn man sie denn findet, keine Freude. Weder den Nutzern noch den Kommunen, die sie mit viel Mühe betreiben. Vielleicht ist das der Moment, kurz innezuhalten und zum einen denen Danke zu sagen, die diese lebenswichtigen Orte Tag für Tag sauber machen. Und selbst das Grundgesetz dieser stillen Örtchen zu beherzigen. Verlasse ihn in dem Zustand, wie du dir wünschst, ihn vorgefunden zu haben. Guido Erbrich, Biederitz.
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0: So macht doch der Wochenendeinkauf Spaß, hoffentlich, mit der richtigen Musik aus Ihrem Lieblingsradio, MDR Sachsen-Anhalt zum Wochenfinale. Schönen Freitag, gleich in der nächsten Stunde gibt's ELO. Sweet Talking Woman, in voller Länge, kurz nach 10 bei uns.
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2: Am Mikrofon mit Martin Nass. Guten Tag. Der Fall erinnert stark an den Missbrauchsskandal um Gisèle Pelicot in Frankreich. Am Landgericht in Dessau muss sich ab heute ein Mann aus Anhalt-Bitterfeld wegen besonders schwerer sexueller Nötigung verantworten. Wie im Fall Pelicot soll er seine Lebensgefährtin mehrfach betäubt, missbraucht und die Taten gefilmt haben. Grit Lichtblau, du kennst die Anklage.
3: Die Staatsanwaltschaft geht davon aus, dass der Mann seine Lebensgefährtin über Jahre immer wieder betäubt hat. Wie und womit ist unklar. Als die Frau dann bewusstlos war, soll er sich an ihr sexuell vergangen haben. Davon machte er Aufnahmen und stellte sie ins Internet, ohne das Wissen der mutmaßlich Geschädigten. Ermittler aus Nordrhein-Westfalen entdeckten die Aufnahmen. Der 38-jährige Angeklagte aus Anhalt-Bitterfeld sitzt in Untersuchungshaft. Möglicherweise wird die Öffentlichkeit bei dem Prozess ausgeschlossen, um das Opfer zu schützen.
2: Am 6. September zur Landtagswahl wird ganz Deutschland auf Sachsen-Anhalt schauen. Heute richten sich die Augen auf Thüringen. Dort startet AfD-Fraktionschef Björn Höcke einen neuen Anlauf, um Thüringens Ministerpräsidenten Mario Vogt aus dem Amt zu drängen und selbst Regierungschef zu werden. Es ist bereits das zweite Misstrauensvotum der AfD-Fraktion in diesem Jahr. Anlass ist erneut Vogts aberkannter Doktortitel. CDU, BSW, Linke und SPD in Thüringen haben vorab deutlich gemacht, Höcke nicht zu wählen. Die Universitäten in Magdeburg und Halle erhalten 6 Millionen Euro vom Land. Allerdings nicht nur für die Forschung, sondern in der Hoffnung, dadurch noch mehr Geld zu bekommen. Thomas Tasler, wie soll das denn funktionieren?
4: Naja, die Unis bekommen das Geld, um sich quasi für einen Wettbewerb fit zu machen, nämlich für die Auswahl in der sogenannten Exzellenzstrategie von Bund und Ländern. Da winken jährlich über eine 500 Millionen Euro an Fördergeldern und dafür sollen die Unis in Magdeburg und Halle nun entsprechende Projekte auswählen und fördern, damit sie dann Hoffnung auf langfristige Mittel haben. Die Universität Halle war da zum Beispiel in der laufenden Förderrunde schon erfolgreich, und zwar mit einem Projekt zur Mikroelektronik, das sie zusammen mit anderen Unis verfolgt.
2: Im eskalierten Handelsstreit mit Kanada hat US-Präsident Donald Trump jetzt nochmal nachgelegt. Nach Zöllen auf Produkte aus dem Nachbarland hat er den Ontariosee im Grenzgebiet mit Kanada per Verfügung mit sofortiger Wirkung in Lake America umbenannt. Begründung: Der größte Teil des Seevolumens liege in den Vereinigten Staaten. Das ist in etwa so, als würde die Bundesregierung den Bodensee in Deutschlandsee umbenennen, der auch an Österreich und die Schweiz grenzt. Er war der älteste regierende Monarch Europas und hatte in den vergangenen Jahren immer wieder mit Krankheiten zu kämpfen. Jetzt ist der norwegische König Harald V. im Alter von 89 Jahren gestorben. Wie das norwegische Königshaus mitteilt, ist er heute Morgen friedlich eingeschlafen. Mit dem Tod Haralds ist nun sein Sohn Hakon der neue König von Norwegen. Das waren die Nachrichten. Weiter geht's mit Marc und Wetter und Verkehr.
0: Dankeschön, Martin. Wir möchten, dass Sie gut ankommen. Hier ist der MDR Sachsen-Anhalt Verkehrsservice. 3:03 A2 Richtung Berlin zwischen Allerengersleben und Eilsleben. Klemmt's auf 4 Kilometer. Grund ist die Baustelle. 10 Minuten die Passierdauer. 10 Minuten Geduld brauchen Sie auch auf der A9 in Richtung Berlin zwischen Kleinmarzehns und Niemeck. 3 Kilometer Stau durch ein kaputtes Fahrzeug hier im Baustellenbereich. Geblitzt wird auf der A9 in Richtung Berlin einmal zwischen Halle und Bitterfeld-Wolfen und dann in Richtung München zwischen Eisenberg und Bad Klosterlausnitz. Aufgebaut wurde auch auf der A38 in Richtung Göttingen in Höhe Merseburg-Süd, auf der B79 zwischen Halberstadt und Quedlinburg. In Bernburg-Obacht, Bahnhofstraße, stadtauswärts. In Halle auf dem Robert-Franz-Ring in beiden Richtungen. In Havelberg in der Pritzwalker Straße in beiden Richtungen. In Röblingen am See stehen sie in der großen Seestraße und dann in Weißenfels, Zeitzer Straße in beiden Richtungen. Fehlt mehr unterwegs, Blitzerstaus, Störungen, dann rufen Sie gerne an. Das geht natürlich kostenfrei für Sie. 0800 94 6 94 6 und die 1. Nach dem sonnigen Donnerstag geht es heute so ein bisschen entspannter, wolkiger und aber auch grauer zur Sache. Hier und da nur die Sonne zu sehen. Später kann es auch mal ein bisschen Regen geben und teils kräftig gewittern. Bei 21 Grad zur Stunde in Kropstedt, bei der Lutherstadt Wittenberg, 21 Grad auch in Teutschenthal. Liebe Grüße in den Saalekreis. Wolmirstedt-Gardelegen 22 Grad und maximal 28 gibt es heute noch. Der Sonnabend. Morgen startet sonnig, später wolkiger mit einzelnen Schauern. Temperaturen angenehm warm, 22 bis 26 Grad.
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0: Und ich habe ILO für Sie. Schönen Freitag zusammen.

0: Der Schwung gute Laune für Ihren Freitag von Cyndi Lauper, serviert von MDR Sachsen-Anhalt. Die Hits unseres Lebens, 10:12. Ja, und richtig viel Gänsehautmomente gab es gestern Abend bei uns in Magdeburg. 400 Stimmen, 400 Menschen aus ganz Sachsen-Anhalt waren nämlich gestern versammelt im Magdeburger Dom, um gemeinsam zu singen. Sie haben von gehört. Einige von Ihnen waren auch gestern mit dabei. Andere wollten hin, beziehungsweise auch rein mit dabei sein, denn viele Promis waren auch mit dabei, unter anderem Herbert Grönemeyer. Aber einige von ihnen kamen nicht rein, wie sie uns erzählt haben, via WhatsApp, weil die Plätze natürlich längst weg waren. Und dann zeigten sie sich frustriert bei uns, haben uns etliches per Sprachnachricht geschickt. Wir müssen von MDR Sachsen-Anhalt erstmal sagen, wir können sie voll verstehen, dass sie nicht rein konnten und frustriert sind, weil es ganz, ganz toll wohl gestern Abend gewesen ist. Aber wir können an dieser Sache auch nichts ändern, da das keine MDR-Veranstaltung gestern Abend war. Denn organisiert haben das 6 Prominente, unter anderem eben auch Herbert Grönemeyer. Der Sänger, der wollte mit dem Verein Heimat bewegen und der Initiative Gemeinsame Sache die Menschen so ein bisschen wieder näher zusammenbringen, das gemeinschaftlich Schöne in den Vordergrund rücken. 9 Chöre aus Sachsen-Anhalt hat er auch mit eingeladen, die mit dabei waren, und eben einzelne MDR Sachsen-Anhalt-Reporter vor Ort waren mit dabei, haben diese besondere Atmosphäre eingefangen, unter anderem auch so ein Grönemeyer-Klassiker und wie toll der im Chorgewand eigentlich klingen kann.
1: Der Dom ist herrlich und ein toller Raum, aber akustisch extrem anspruchsvoll, würde ich sagen. Und wir haben Chöre von einmal, ich glaube, der Jugendchor Ballenstedt sind 13 Jugendliche. Bis dann die großen Chöre sind 150, 180 und am Ende singen alle 400 zusammen. Ich glaube, wenn wir erlebt haben, mit welcher kulturellen Tiefe und Energie und Selbstbewusstsein auch die Menschen vor Ort versuchen zu zeigen, wir lassen uns hier nicht unterkriegen, im Gegenteil, wir arbeiten an unserer Zukunft. Und das, muss ich sagen, war sehr ermutigend, fand ich ganz toll.
0: Menschen singen gemeinsam in Sachsen-Anhalt im Magdeburger Dom unter der Leitung von Herbert Grönemeyer. Was ein Abend. Eindrücke dazu sehen Sie heute Abend auch nochmal bei unseren Kollegen von Sachsen-Anhalt heute im MDR Fernsehen um 19 Uhr.
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0: Eric Clapton, die Hits unseres Lebens, gespielt von MDR Sachsen-Anhalt. Schönen Freitag. Tja, und Diana Weiß im MDR Wetterstudio, ich schaue hier immer schon die ganze Zeit raus aus unserem Fenster in Magdeburg. Ja, also es sieht immer so ein bisschen aus, als wenn es jeden Augenblick runterkommen könnte. Ja, zugezogen, jetzt kommt gerade die Sonne raus, das heute ist schon ein bisschen wie im April wieder. Alles mit dabei.
1: Die Abwechslung, ja, die ist heute groß und das ist auch eine turbulente Wetterlage. Denn wer die Sonne mal sieht, und das ist gerade eher so Richtung Jerichower Land, Stendal, aber eben so ein bisschen auch in der Börde der Fall, der wird nicht den ganzen Tag über die Sonne sehen, sondern da kommen auch immer wieder Wolken vorbei. Derzeit mit Schauern, vor allem im Burgenlandkreis, aber auch im Salzlandkreis Richtung Dübner Heide gibt es ein bisschen Regen. Aber das bisschen ist jetzt noch nicht alles. Also da kommen noch weitere Schauer und Gewitter am Nachmittag, am Abend auf uns zu. Die können mal kräftig sein. Wir müssen aufpassen, dass sich da nicht doch ein Unwetter noch entwickeln kann. Mhm. Kann man natürlich nur kurz vorher sagen, wann und wo das dann die größte Gefahr gibt vor Hagel, Sturmböen oder Starkregen, denn es ist auch sehr warm, energiereiche Luft. Wir haben es mit 24 bis 28 Grad am Nachmittag zu tun.
0: Tja, wie viel Wetterenergie bringt uns dann das Wochenende?
1: Da beruhigt sich alles. Also in der Nacht gibt es noch ein paar Gewitter und danach haben wir es mit kühlerer Luft, sage ich mal vorsichtig, zu tun. Heißt immer noch Höchstwerte zwischen 22 und 26, vereinzelt auch mal 27 Grad. Und dazu gibt es dann morgen längere Zeit auch Sonne, erst zum Abend einzelne Schauer. Und der Sonntag hat auch viel Südwestwind, ab und zu mal einen Schauer und dazwischen Sonne zu bieten.
0: Ja, irgendwie für alle was mit dabei. Ich wünsche uns ein schönes Wochenende, Diana.
1: Danke. Gleichfalls, dankeschön.

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3: Um 10.30 Uhr mit Max Hensch. Guten Tag. Im Thüringer Landtag ist die AfD abermals daran gescheitert, Ministerpräsident Mario Vogt in einem konstruktiven Misstrauensvotum durch ihren Fraktionschef Björn Höcke zu ersetzen. Höcke erreichte nicht die erforderliche Mehrheit von mindestens 45 Stimmen, stattdessen erhielt er 33 Stimmen. Damit erhielt er rein rechnerisch eine Stimme mehr, als die AfD-Fraktionsabgeordnete im Thüringischen Landtag hat. In Sangerhausen formiert sich Widerstand gegen die mögliche Ansiedlung eines israelischen Waffenherstellers mit dem Namen Elbit Systems. Morgen ist eine Demonstration gegen die Fabrikpläne im künftigen Gewerbegebiet bei Sangerhausen geplant. Man wolle nicht Zielscheibe möglicher Angriffe werden, so die Veranstalter. Nach Aussage von André Schröder, Landrat in Mansfeld-Südharz, gibt es keine Pläne, dort Waffen herzustellen.
4: Erstmal ist wichtig festzustellen, dass viele der Sorgen sich aus Gerede speist, was auch schon widerlegt werden kann. Ja, Komponentenproduktion in der Verteidigungswirtschaft ist selbstverständlich keine Rüstungsindustrie, dass über Drohnen und Raketen und Granaten palabert wird von Leuten, die auch vorher schon, als dieses Unternehmen gar nicht im Gerede stand, auch schon gegen die Industrieflächenentwicklung war. Und da ist eben viel Aufklärung auch der Bürgerschaft und Beteiligung der Bürgerschaft sinnvoll.
3: Sagt der Landrat von Mansfeld-Südharz, André Schröder, zur möglichen Ansiedlung eines Waffenherstellers bei Sangerhausen. Die Gespräche laufen noch, die Investition könnte Sangerhausen hunderte Jobs bringen. Ab dem kommenden Montag fahren zwischen Schirke und dem Brocken mehrere Wochen lang keine Züge. Grund sind nach Angaben der Harzer Schmalspurbahnen Gleisarbeiten. Die beliebte Brockenstrecke ist bis zum 18. September gesperrt. Andrea Puschwald aus der Nachrichtenredaktion, was wird da genau gemacht?
5: Also es wird ein rund 1100 Meter langer Gleisabschnitt unterhalb des Brockenbahnhofs erneuert. Da werden neue Schienen und frischer Schotter verlegt. Die Maßnahme sei betrieblich notwendig, teilten die HSB mit. Zwischen Schirke und dem Brocken gibt es in dieser Zeit keinen Ersatzverkehr mit Bussen. Zwischen Wernigerode, Dreiannenhohne und Schirke verkehren die Züge hingegen weiterhin nach Fahrplan. Ab dem Frühjahr planen die HSB weitere groß angelegte Sanierungsarbeiten in Millionenhöhe zwischen Wernigerode und dem Brocken.
3: Ja, wie gesagt, die Arbeiten an der Brockenstrecke beginnen ab Montag. Früher kaum vorstellbar, inzwischen kommt es häufiger vor, ein Gotteshaus wird versteigert. Heute geschieht das bei einer Auktion in Leipzig. Marc Weirich aus der Nachrichtenredaktion, um welche Kirche geht es denn?
6: Es geht um das katholische Kirchengebäude in Oranienbaum. Immer weniger Christen sind zum Gottesdienst gekommen und der Erhalt des denkmalgeschützten Kirchleins ging zunehmend ins Geld. Deshalb kommt die Kirche eben jetzt unter den Hammer. Das Startgebot liegt bei 150.000 Euro. Das Gebäude war 1960 errichtet worden, hat einen Turm, eine Terrasse, eine Garage, dazu noch knapp 3.000 Quadratmeter als Grundstück drumherum. Im Juli war die katholische Kirche in Oranienbaum bereits entweiht worden. Gottesdienste finden seitdem in der evangelischen Kirche statt.
3: Soweit die Meldungen von uns. Mehr finden Sie in unserer MDR Sachsen-Anhalt-App. Jetzt der Blick auf die Straßen mit Marc.
7: Jo, danke schön, Max. Und wir möchten, dass Sie gut ankommen. Hier ist der MDR Sachsen-Anhalt Verkehrsservice. Es ist 10.33 Uhr. Diese eine Meldung kommt von der A9 in Richtung Berlin. Da brauchen Sie ein bisschen Geduld zwischen Kleinmarzehns und Niemeck. Stau auf 3 Kilometer durch ein kaputtes Auto im Baustellenbereich. 15 Minuten hier plus. Geblitzt wird auf der A9 in Richtung Berlin zwischen Halle und Bitterfeld-Wolfen sowie in Richtung München zwischen Eisenberg und Bad Klosterlausnitz. Sie stehen auf der A38 Richtung Göttingen in Höhe Merseburg Süd. Auf der B27 in Rübeland Richtung Elbingerode. Auf der B79 zwischen Halberstadt und Quedlinburg. Obacht in Bernburg in der Bahnhofstraße stadteinwärts. In Halle auf dem Robert-Franz-Ring in beiden Richtungen. In Havelberg in der Pritzwalker Straße in beiden Richtungen. In Röblingen am See wurde aufgebaut. In der Großen Seestraße und in Weißenfels Zeitzer Straße beide Richtungen. Vielen Dank fürs Bescheid sagen. Fehlt mehr, dann ergänzen Sie kostenfrei mit einem Anruf wie immer unter 0800 94 6 94 6 und die 1. Vom gesamten Radioteam Ihnen eine gute und sichere Fahrt ins Wochenende. Wem es gestern so ein bisschen zu sonnig noch war und zu heiß war, ja, wenn die Rübe gebrannt hat, dann können Sie sich heute auf den Freitag freuen. Der hält nämlich viele Wolken bereit. Es ist ja schon recht zugezogen zur Stunde. Und später kommen auch noch einzelne Schauer, teils kräftige Gewitter mit runter. Bis zu 28 Grad bringt uns der Nachmittag. Köthen zur Stunde bei 22 Grad. Wir haben 23 in Gentin gemessen, sowie in Goldbeck. Blankenburg im Harz liegt bei 24 Grad. Morgen am Sonnabend zunächst sonnig, später mehr Wolken im Land. Einzelne Schauer nicht ausgeschlossen bei bis zu 26 Grad. Auf geht's in Richtung Wochenende. Ihnen eine gute Zeit. Gerne mit uns zusammen. Ich bin Marc Burgemeister. Hallo.
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0: Der Start ins Wochenende bei MDR Sachsen-Anhalt und Sie können feiern das ganze Wochenende lang auf der Peißnitz, genauer gesagt auf der Freilichtbühne schon heute Abend. Wir sind mit dabei beim großen Laternenfest, die MDR Sachsen-Anhalt Party und hoffen natürlich, dass Sie mit vorbeikommen. Es wird heute Vormittag natürlich jetzt in den letzten Zügen fleißig aufgebaut und sich vorbereitet. Unser Morgenreporter Stefan Bringezu ist seit den frühen Stunden mit dabei und packt hinter den Kulissen auch jetzt mit an am Vormittag.
1: So, man hört es vielleicht, wir sind ja fleißig am Werkeln auf dem Bierwagen. Hier gibt es nicht nur Bier, hier gibt es auch ein bisschen Limonade. Wir packen die Kästen jetzt mal raus für die Limonade. Das Bier ist angezapft. Jede Menge zu tun hier auf dem Bierwagen. Es ist doch ein Knochenjob hier bei dir, oder?
2: Absolut. Kisten hucken, es ist schon auch alles nicht leicht. Alles hier verstauen, alles unterbringen auf dem kleinen Wagen dann doch. Ja, aber macht Spaß.
1: Es ist eine Arbeit, die Spaß macht. Ein Traumjob ist es nicht, aber es ist eine Arbeit, die Spaß macht. Wenn ich mich jetzt so umgucke, es regnet leicht in Halle wieder. Du stapelst weiter die Bierkästen ein. Vor 2 Jahren war es, glaube ich, oder 3 Jahren, da ist doch das Laternenfest komplett abgesoffen. Da hat es so geregnet, da musste auch die Bühne geräumt werden. Kannst du dich noch daran erinnern an deine schlimmsten Laternenfesterlebnisse?
2: Das war tatsächlich das schlimmste Erlebnis. Das war, glaube ich, vor 3 Jahren, genau an dem Freitag, als es hier Punkt 18 Uhr ein Unwetter gab, glaube ich, und hier die Bühne absoff, die Technik absoff und die auch nicht mehr bespielt werden konnte an dem Freitagabend. Und das war schon krass zu sehen. Aber was das Schönste wiederum an dem Abend war, dass dann die Bands, die nicht spielen konnten, hier spontan von Bierwagen zu Bierwagen gegangen sind, so kleine Sit-ins gemacht haben und die Leute hier standen, bei uns Schutz gesucht haben und so ein Miteinander wieder kamen. Das war wirklich mit eins der schönsten Erlebnisse hier auf dem Laternenfest.
1: Obwohl es geregnet hat. Wir wünschen uns aber heute keinen Regen, oder?
2: Wir wünschen uns nie Regen. Ja? Der Boden kann ein bisschen nass sein, dann staubt es nicht so. Brennt auch nicht, hoffentlich. Ja, es hat eben doch den ganzen Sommer über nicht so viel geregnet, aber Regen ist nie gut. Ja, die Leute kommen nicht. Ist natürlich für einen Umsatz immer ein bisschen schlecht.
1: Nun spielt ja auf dem Bierwagen auch Alkohol eine Rolle. Ihr schenkt hier Bier aus. Hat man Probleme mit Leuten, die ab und zu mal einen Ticken zu viel getrunken haben und dann so eher so ein bisschen aggro werden?
2: Eigentlich kann ich nicht sagen, dass wir hier aggressive Leute hatten. Natürlich trinken die Leute gerne. Das ist schon zu beobachten. Aber dass jetzt jemand ausfällig wird oder unangenehme Situationen gab es hier eigentlich noch nicht.
1: Ich habe selber gemerkt, ich habe jetzt das Bier gezapft, es ist ein Knochenjob. Man muss die ganze Zeit stehen, man rennt, man arbeitet ja eigentlich ununterbrochen. Wenn du fertig bist und Feierabend hast, irgendwann so gegen Mitternacht wahrscheinlich, du fällst aber so ans Bett, oder?
2: Ja, wir machen bis um 1, ist offen, dann bauen wir ein bisschen zusammen. Ja, so um 2, 3 liege ich im Bett, morgens um 9 wieder hier. Ja, das geht schon mal die 3 Tage am Stück. Es ist heftig, aber wenn es keinen Spaß machen würde, dann würde man es nicht machen. Und ohne dem wäre es auch irgendwie langweilig.
1: Man sieht die lachenden Gesichter und die strahlenden Gesichter, die ein Bierchen trinken, die Musik hören, die einfach feiern hier auf dem Laternenfest, dem größten Volksfest hier bei uns in Halle. Es macht Spaß.
2: Es macht Spaß, ja. Also ich muss wirklich sagen, es ist meiner Meinung nach ein friedliches Fest. Ich habe jetzt hier noch wirklich nichts erlebt in den 6 Jahren, die ich jetzt hier stehe und das mache. Also ich kann jedem nur empfehlen, herzukommen und es einfach zu genießen.
1: In ein paar Stunden geht es wirklich richtig los, das Laternenfest. Wer vorbeikommen will, einen Bierstand hat schon offen.
2: Absolut, kommt vorbei.
0: Ja, kommen Sie gerne vorbei, gerade zur MDR Sachsen-Anhalt Party beim Laternenfest heute Abend auf der Freilichtbühne Peißnitz ab 20 Uhr. Viel Spaß und Prost.
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0: Der dynamische Freitag, rein geht's ins Wochenende zusammen mit MDR Sachsen-Anhalt. Und in der nächsten Stunde ziehen wir aus unserer großen Musikkiste für Sie den Joker raus. I'm a Joker, I'm a smoker. Von der Steve Miller Band natürlich. Gleich kurz nach 11.
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4: Im Studio jetzt mit Martin Nass. Guten Tag. In Thüringen bleibt Ministerpräsident Mario Vogt im Amt. Die AfD im Landtag in Erfurt ist erneut mit einem Misstrauensantrag gegen den CDU-Regierungschef gescheitert. 33 Abgeordnete stimmten für AfD-Landesfraktionschef Björn Höcke als neuen Ministerpräsidenten. Nötig gewesen wären mindestens 45 Stimmen. Es ist bereits das zweite Misstrauensvotum der AfD-Fraktion in diesem Jahr. Anlass ist erneut Vogts aberkannter Doktortitel. Die Wirtschaft schwächelt seit langem und die Folgen schlagen auch immer mehr auf den Arbeitsmarkt in Sachsen-Anhalt durch. Die Arbeitslosigkeit steigt. Max Hensch, wie sehen die Zahlen denn nun konkret aus?
5: Ja, laut der Bundesagentur für Arbeit waren im August gut 90.700 Männer und Frauen in Sachsen-Anhalt als arbeitslos gemeldet. Das sind etwa 790 mehr als noch im Vormonat. Die Arbeitslosenquote, die hat sich erhöht auf 8,2%. Besonders betroffen von der Situation sind junge Menschen. Die Agentur führt das vor allem darauf zurück, dass mit dem Ende des Schul- und Ausbildungsjahres viele Jugendliche auf den Arbeitsmarkt drängen. Die meisten Arbeitslosen im Land gibt es der Statistik zufolge momentan in Halle und im Landkreis Mansfeld-Südharz, die wenigsten im Landkreis Börde.
4: Auch deutschlandweit ist die Zahl der Arbeitslosen im August weiter gestiegen und liegt weiter über der 3-Millionen-Marke. Der Fall erinnert stark an den Missbrauchsskandal um Gisèle Pelicot in Frankreich. Am Landgericht in Dessau muss sich seit heute ein Mann aus Anhalt-Bitterfeld wegen besonders schwerer sexueller Nötigung verantworten. Wie im Fall Pelicot soll er seine Lebensgefährtin mehrfach betäubt, missbraucht und die Taten gefilmt haben. Die Aufnahmen stellte der 38-Jährige laut Anklage ins Internet. Für Aufregung hatte Anfang der Woche eine Zeitungsmeldung gesorgt, wonach das Landesweingut Kloster Pfortern Bad Kösen kurz vor der Insolvenz steht. Nun hat sich das zuständige Finanzministerium geäußert, Frank Noack. Wie steht es denn nun um das landeseigene Weingut?
6: Die Lage ist zwar angespannt, aber von kurz vor der Pleite kann keine Rede sein. Nach Auskunft des Finanzministeriums sind Liquidität und Zahlungsfähigkeit des Landesweinguts aktuell und künftig gesichert. Und zwar durch die Landgesellschaft, die als Gesellschafterin das Landesweingut finanziert. Auch vom Verkauf der Hälfte der insgesamt 50 Hektar Rebfläche kann keine Rede sein. Vielmehr könnten künftig etwa 27 Hektar fremd bewirtschaftet werden. Das heißt, die Trauben gehen am Ende trotzdem ans Landesweingut, werden dort verarbeitet und am Ende der Wein davon auch verkauft. Sicher scheint aber, dass es perspektivisch zum Personalabbau kommen wird. Über das Auslaufen von Verträgen zum Beispiel oder die Nichtmehrbesetzung von freien Stellen.
4: Er war der älteste regierende Monarch Europas und hatte in den vergangenen Jahren immer wieder mit Krankheiten zu kämpfen. Jetzt ist der norwegische König Harald V. im Alter von 89 Jahren gestorben. Wie das norwegische Königshaus mitteilt, ist er heute Morgen friedlich eingeschlafen. Mit dem Tod Haralds ist nun sein Sohn Hakon der neue König von Norwegen. Das waren die Nachrichten. Weiter geht's mit Marc.
0: Dankeschön, Martin. Wir möchten, dass Sie gut ankommen. Hier ist der MDR Sachsen-Anhalt Verkehrsservice. 3 Minuten nach 11. Hallo an alle unterwegs. A2 Richtung Berlin zwischen Allerengersleben und Alsleben. 3 Kilometer Stau wegen Bauarbeiten. 20 Minuten, dann sind Sie hier durch. Und 30 Minuten Geduld brauchen Sie auf der A9 in Richtung Berlin. Zwischen Köselitz und Niemeck steht noch immer ein kaputtes Fahrzeug im Baustellenbereich. Der Stau wächst jetzt auf 7 Kilometer an. Geblitzt wird auf der A9 in Richtung Berlin zwischen Halle und Bitterfeld-Wolfen und in Richtung München. Stehen Sie zwischen Eisenberg und Bad Klosterlausnitz. Es blitzt auf der A38 Richtung Göttingen, wenn Sie in Höhe Merseburg Süd unterwegs sind. Auf der B27 in Rübeland stehen Sie Richtung Elbingerode. Auf der B79 zwischen Halberstadt und Quedlinburg. In Bernburg-Obacht, Bahnhofstraße statt einwärts. In Halle auf dem Robert-Franz-Ring in beiden Richtungen. In Havelberg in der Pritzwalker Straße in beiden Richtungen. In Röblingen am See blitzt es in der Großen Seestraße und in Salzwedel in der Ernst-Thälmann-Straße stadtauswärts. Haben Sie mehr gesehen, entdeckt, unterwegs, Blitzerstaustörungen, das Übliche, irgendwie was klemmt? Sagen Sie gerne Bescheid. Kostenfrei mit einem Anruf 0800 94 6 94 6 und die 1. Gute Fahrt wünsche ich Ihnen. Viele Wolken begleiten uns durch den Freitag, dazu aktuell 24 Grad in Glinde und Stendal, Kunrau 23, Schirke 21 Grad. Im Tagesverlauf kann es auch mal nasser werden, also heute Nachmittag gerne einen Regenschirm mitnehmen, kann auch kräftige Gewitter unwetterartig auch mal geben, bei 28 Grad maximal. Das Wochenende dann, ja, freundlich bis durchwachsen, morgen am Sonnabend erst sonnig, später wolkig bei Schauern 22 bis 26 Grad.
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0: Danke fürs Einschalten. Starten Sie gut ins Wochenende.

0: Heinz-Rudolf Kunze am Freitagvormittag. Es wird gleich 11:45 und das hier war so eine Meldung oder eine Geschichte, eine Begebenheit in dieser Woche, über das viele von Ihnen gesprochen haben. Im Wald verlaufen, das klingt erst nach einem Märchen, aber es hatte sich für eine Schülerklasse aus Köthen bei der Klassenfahrt in den Küffhäuser ja doch zu einem kleinen Drama dann entwickelt. Da haben sich nämlich Schüler im Wald verlaufen und nicht mehr in die Jugendherberge zurückgefunden. Nach einem Besuch der Barbarossa-Höhle fanden sie einfach den Weg zu ihrer Unterkunft nicht mehr zurück. Unsere MDR Sachsen-Anhalt-Reporterin Grit Lichtblau hat das so ein bisschen mitverfolgt und jetzt recherchiert, was da so los war. Was ist denn da genau passiert, Grit?
1: 16 Mädchen und Jungen zwischen 12 und 13 Jahre alt hatten sich auf dem Heimweg, ich sage mal, abgesetzt. Warum, ist unklar. Vielleicht hatten sie keinen Bock auf Laufen oder die Lehrerin hat genervt. Wir wissen es einfach nicht. Naja, und dann sind sie halt vom rechten Weg abgekommen. Nun muss man dazu sagen, dass zwischen der Höhle und ihrer Unterkunft laut Polizei ungefähr 5 Kilometer liegen. Ja, und ein aufmerksamer Mann bemerkte dann die Gruppe und rief die Polizei an. Naja, die Jugendlichen wurden dann von den Beamten, ich sag mal, auf den richtigen Weg gebracht. Und als sie dann an der Unterkunft durchzählten, da fehlten immer noch 5. Aber auch die wurden dann kurz darauf von den Beamten gefunden. Also alle sind wieder vereint. Und laut Polizei wird jetzt auch nicht weiter ermittelt. Es gab ja keine Straftat.
0: Ja, Mann, oh Mann, also nochmal gut gegangen. Wie kann sowas passieren? Das weiß man nicht genau, hast du gesagt. Aber dass man sich mal im Wald verirrt, das geht doch ganz schnell, hat unser MDR Sachsen-Anhalt-Wissensredakteur Carsten Möbius uns verraten. Warum verlieren wir denn, Carsten, so schnell manchmal im Wald die Orientierung?
2: Stellen wir uns vor, wir sind im Wald. Du hast einfach keine Referenzpunkte mehr. Kein gestreiftes Haus, du hast dann kein rotes Auto, was an der Ecke geparkt hat. Und die meisten von uns kennen sich auch nicht mit Norden und Süden. Wo ist denn Osten, wo ist Westen? Selbst wenn die Sonne da ist, wissen es die meisten von uns nicht mehr. Dann bist du 10 Minuten unterwegs, denkst, du musst bloß noch mal zurückgehen und denkst, du erinnerst dich und schon ist das Ding vorbei.
0: Also unser Gehirn kann gar nichts dafür eigentlich, Carsten, oder? Das müsste man dann noch mehr trainieren, Gehirnjogging machen?
2: Nee, wir können das gar nicht oder gar nicht mehr. Da haben wir uns von der Natur komplett entfernt. Es gibt aber trotzdem so Tools, die in unserem Gehirn immer da sind, wenn wir beispielsweise zu Hause irgendwo im dunklen Treppenhaus sind. Wir finden genau den Nichtschalter wieder. Wir wissen, in welcher Höhe der ist. Wir haben die Türklinke, auch wenn es total dunkel ist. Wir haben da so eine 3D-Karte im Gehirn. Das haben wir. Aber wenn wir dann draußen im Wald sind und uns orientieren müssen, dann sind die meisten von uns raus. Wenn du im Wald bist, dann brauchst du eigentlich Skills, die wir heute nicht mehr haben. Aber man kann das trainieren. Ich glaube, ein Pfadfinder, der immer draußen ist, der kann sich auch bestimmte Wegpunkte, der kann sich bestimmte Pflanzen ganz anders merken als jemand, der das erste oder das zweite oder das dritte Mal im Wald ist.
0: Mann, oh Mann, ist das spannend. Also da traut man sich ja schon fast gar nicht mehr ganz alleine in den Wald zu gehen. Ist vielleicht auch ein Learning für uns alle, sich eine Begleitperson mitzunehmen, wenn man irgendwie in einen neuen Wald reingeht. Und vor allem lernen wir auch daraus, als Autofahrer aufmerksam unterwegs zu sein. Es lohnt sich auch mal anzuhalten und ja mutmaßlich verirrt aussehende Menschen anzusprechen, ob es ihnen denn gut geht.
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Tja, das ruft vielleicht heute nach Pizza, La Dolce Vita, bei MDR Sachsen-Anhalt. Gestern hatten wir so richtig Dolce Vita, ne? In Sachsen-Anhalt bei 30 Grad. Wir wünschen einen schönen Freitag und sagen, Achtung, lieber Autofahrer unterwegs, hier meldet sich der Verkehrsservice von MDR Sachsen-Anhalt. Bitte vorsichtig fahren auf der A2 Richtung Berlin zwischen Wohlin und Brandenburg. Liegt ein totes Reh auf der rechten Fahrspur. A2 Richtung Berlin, vorsichtig fahren bitte. Zwischen Wohlin und Brandenburg liegt ein totes Reh auf der rechten Fahrspur. Gute Fahrt Ihnen. Ja, und so ein bisschen Dolce Vita gibt's für Sie am Wochenende in Wellen in der Hohen Börde. Das Kartoffelfest. Und da wird aufgefahren, kann ich Ihnen erzählen, im wahrsten Sinne des Wortes. Mit Pferd und Pflug werden die Kartoffeln da aus dem Acker rausgeholt. Die können Sie dann aufsammeln, mitnehmen. Und natürlich wird auch ein bisschen was kredenzt, gekocht für den Gaumen, Kartoffelspezialitäten. Es wird der Grill angeschmissen, Kürbisse bemalt. Ist was für die ganze Familie. Morgen Nachmittag ab 14 Uhr geht's los in Wellen auf Henschkes Acker beim Kartoffelfest. Viel Spaß Ihnen und noch mehr Veranstaltungstipps gibt's zum Nachlesen bei uns in der MDR Sachsen-Anhalt-App.

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5: Um 11.30 Uhr mit Max Hensch. Guten Tag. In Thüringen bleibt Ministerpräsident Mario Vogt im Amt. Die AfD im Landtag in Erfurt ist erneut mit einem Misstrauensantrag gegen den CDU-Regierungschef gescheitert. 33 Abgeordnete stimmten für AfD-Landtagsfraktionschef Björn Höcke als neuen Ministerpräsidenten. Nötig gewesen wären mindestens 45 Stimmen. Es ist bereits das zweite Misstrauensvotum der AfD-Fraktion in diesem Jahr. Anlass ist erneut Vogts aberkannter Doktortitel. Die Arbeitslosigkeit in Sachsen-Anhalt ist erneut leicht gestiegen, auf etwa 90.700 Menschen im Land ohne Job. Die Quote erhöhte sich auf 8,2% im August. Das geht aus Zahlen der Arbeitsagentur hervor. Deren Chef für Sachsen-Anhalt ist Markus Behrens.
6: Der Fokus muss jetzt weiterhin auf denjenigen liegen, die weder Schul- noch Berufsabschlüsse vorweisen können. Sie dürfen den Anschluss auf dem Arbeitsmarkt nicht verlieren. Wir müssen daher jede Anstrengung unternehmen, um genau diesen jungen Menschen eine passende Perspektive zu eröffnen.
5: Behrens sagte weiter, eine echte Belebung sei kurzfristig nicht abzusehen. Der Arbeitsmarkt in Sachsen-Anhalt behaupte sich den Umständen entsprechend aber noch gut. Die meisten Arbeitslosen im Land gibt es der Statistik zufolge momentan in Halle und im Landkreis Mansfeld-Südharz, die wenigsten in der Börde. Seit etwa 5 Wochen brauchen Reisende und Bahnpendler im Süden Sachsen-Anhalts starke Nerven. Seitdem ist die Strecke zwischen Halle und Berger-Kelbra voll gesperrt. Und von heute an wird die Baustelle sogar noch ausgeweitet. Martin Krause im MDR-Studio Halle, wo ist denn mit weiteren Behinderungen zu rechnen?
7: Nun rollen auch zwischen Berger-Kelbra bis Nordhausen in Thüringen keine Züge mehr. Damit sind es also nicht mehr nur die Bahnpendler zwischen Halle, Sangerhausen und Eisleben, die in Ersatzbus umsteigen müssen. Auch Pendler nach Thüringen oder Reisende, die mit dem Deutschlandticket weiter nach Kassel wollen, müssen mit Bussen Vorlieb nehmen. Die wichtige Regional- und S-Bahn-Strecke bleibt noch bis Mitte Dezember unterbrochen. Nach Angaben der Bahn handelt es sich um eines der größten Bauprojekte in Sachsen-Anhalt. Auf der Strecke zwischen Halle und dem hessischen Eichenberg werden in den kommenden Jahren 14 neue elektronische Stellwerke installiert. Nach Abschluss der Arbeiten sollen Züge pünktlicher fahren, Reisende von besseren Anschlüssen profitieren und der Güterverkehr leistungsfähiger werden.
5: Und wir schauen noch in das Harzvorland. Bei Dersheim suchen Archäologen derzeit nach weiteren Spuren eines römischen Marschlagers. Die Ausmaße des Fundorts sind beachtlich. Martin Freudenreich, Projektleiter beim Landesamt für Archäologie, beschreibt den bisherigen Fund.
8: Also römische Marschlager sind sehr standardisiert. Die haben in der Regel ein Seitenverhältnis von 2:1 und die beschreiben eine Spielkartenform. Das heißt, die haben gerundete Ecken. Es gibt hier im Falle von Dersheim 4 Zugänge. Hier im Speziellen haben wir eine Lagergröße von 20 Hektar. Grundsätzlich spricht erstmal nichts dagegen, dass hier über 10.000 Mann Platz gefunden haben. Das entspricht dann 2 Legionen.
5: Vermutlich wurde das Zeltlager bei Dersheim nach 2 bis 3 Tagen wieder verlassen. Davor wurden die Schutzgräben wieder verfüllt und die provisorischen Öfen abgerissen. Anhand der gefundenen Holzkohlereste wird man den Zeitpunkt des römischen Zwischenstopps bei Dersheim in den kommenden Wochen genauer datieren können. Soweit die Meldungen von uns. Mehr finden Sie in unserer App. Jetzt der Blick auf die Straßen mit Marc.
9: Danke dir, Max. Wir möchten, dass Sie gut ankommen. Hier ist der MDR Sachsen-Anhalt Verkehrsservice um 11.33 Uhr. A2 Richtung Berlin zwischen Allerengersleben und Eilsleben. 3 Kilometer Stau wegen Bauarbeiten, dauert 20 Minuten länger. Vorsichtig fahren bitte weiterhin. Auf der A2 in Richtung Berlin zwischen Wohlin und Brandenburg liegt ein totes Reh auf der rechten Fahrspur. Und die A9 Richtung Berlin zwischen Köselitz und Niemek. 8 Kilometer Stau jetzt wegen eines kaputten Autos im Baustellenbereich. Eine halbe Stunde mindestens stehen Sie hier und brauchen Geduld. Geblitzt wird auf der A9 Richtung Berlin zwischen Halle und Bitterfeld-Wolfen. Auf der A14 blitzt es Richtung Dresden zwischen Magdeburg-Stadtfeld und Bansleben. Auf der A38 Richtung Göttingen in Höhe Merseburg-Süd ein Blitzer. Auf der B27 in Rübeland Richtung Elbingerode. Auf der B79 zwischen Halberstadt und Quedlinburg. Auf der B81 wurde in Blankenburg aufgebaut, wenn es Richtung Halberstadt geht. In Bernburg in der Bahnhofstraße stadteinwärts. In Halle in der Karlsruher Allee stadtauswärts. Nochmal in Halle auf dem Robert-Franz-Ring in beiden Richtungen. Dann in Havelberg-Obacht, Pritzwalker Straße beidseitig und in Salzwedel Ernst-Thälmann-Straße stadtauswärts. Vielen Dank, dass Sie an uns gedacht haben und gerne weiter so, wenn was fehlen sollte. Staus, Störungen, Blitzer unterwegs in Sachsen-Anhalt, dann ergänzen Sie gerne mit einem kostenfreien Anruf bei uns. 0800 94 6 94 6 und die 1. Nach dem sonnigen Donnerstag gestern, da wird es heute ein bisschen wolkiger weiterhin auch bleiben. Bis zum Nachmittagabend rein auch mit Regenschauern, teils kräftigen Gewittern. Dazu zur Stunde warme 24 Grad in Sangerhausen und Kalbe, Staßfurt, Salzwedel knapp dahinter mit 23 Grad. 28 Grad sind möglich heute noch am Freitag. Morgen am Sonnabend starten wir freundlich ins Wochenende rein. Später wolkiger mit einzelnen Schauern. 22 bis 26 Grad.
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2: Welchen Geheimtipp für einen Ausflug in Sachsen-Anhalt haben Sie? Das wollten wir in dieser Woche wissen. Und da haben Sie uns einmal mehr bewiesen, praktisch jede Ecke Sachsen-Anhalts ist einen Besuch wert. Am meisten genannt haben Sie uns Orte mit Wasser.
3: Am Arendsee finde ich ganz besonders schön die gute Luft.
4: Der Gottsche See, der ist auch zu empfehlen.
5: Warst du schon mal auf dem Pegeldom an der Gottsche? Schön.
2: Eine Antwort der Herzen haben wir auch gekürt, denn Dagmar aus Halle hat uns eine regelrechte Liebeserklärung geschickt.
6: Wir fahren gerne nach Dangermünde. Oben direkt kann man runtergucken zur Elbe. Das ist für mich eigentlich eine kleine, gemütliche und sehr freundliche Stadt.
2: Unter allen, die mitmachen, geht jede Woche auch eine MDR Sachsen-Anhalt-Tasse raus. Die steht ab sofort auf dem Küchentisch von Hans aus Salzwedel. Er hatte diesen Ausflugsgeheimtipp für uns.
7: Das war der Salzwedler Märchenpark, weil er ist einfach schön für Kinder. Einfach mal bei jedem Wetter eine feine Sache, egal welcher Jahreszeit. Geht doch so, wenn man auch alleine hingeht, ohne Kinder.
2: Welches ist denn Ihr Lieblingsmärchen oder Ihre Lieblingssage?
7: Hans im Glück.
2: Hätte ich drauf kommen können, Hans. Und weil Sie so ein Hans im Glück denn jetzt auch sind, gibt es die MDR Sachsen-Anhalt-Tasse.
7: Oh, Dankeschön. Freue ich mich. Wirklich nicht mit gerechnet.
2: Rechnen Sie schon mal mit unserer neuen Freitagsfrage. Sie lautet: Welche Pflanze hat Sie in diesem Sommer besonders glücklich gemacht? Und welche Geschichte hängt da dran? Schicken Sie uns Ihre Antwort ab jetzt per Sprachnachricht über WhatsApp oder die MDR Sachsen-Anhalt-App. Welche Pflanze hat Sie in diesem Sommer besonders glücklich gemacht? Los geht's!
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1: Oh.

Bob Seger und die Silver Bullet Band. Da können Sie aber gleich beim Essen auf tun noch ein bisschen die Hüften kreisen lassen in der Küche. Hier ist MDR Sachsen-Anhalt, 10 Minuten vor 12. Ich bin Marc Burgemeister, mache hier Platz und den Platz frei für Billy Wolf, die sie mit reinnimmt, kurz nach 12 in die zweite Tageshälfte. Von mir gibt es jetzt noch Musik von den Gypsy Kings. Schönes Wochenende wünsche ich Ihnen. Ganz viel Spaß bei allem, was Sie so planen und vorhaben. Nächste Woche Julian Mengler für Sie hier. Penso con sueño para sí.

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0: fehlt bei keiner guten Party und klingt jetzt schon nach Wochenende. Die Dexys Midnight Runners mit Come On Eileen hier bei MDR Sachsen-Anhalt. Und genauso gut geht's weiter. Uriah Heep spielen wir kurz nach 12 und vorher haben wir für Sie noch den Nachrichtenüberblick.
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0: Den Nachrichtenüberblick hat heute für uns Tanja Ries. Hallo Tanja.
9: Ich grüße dich, Billy.
0: Bei dir geht es heute um einen Fall von sexualisierter Gewalt an einer Frau.
9: Ja, wir steigen schwer ein. Es ist eine Geschichte aus Anhalt-Bitterfeld, um die wir uns kümmern. Und diese weist Parallelen auf zu einem prominenten Fall aus Frankreich. Über das und mehr sprechen wir, und zwar jetzt. Ja, also kümmern wir uns um diesen Fall, der stark an den Missbrauchsskandal um Gisèle Pélicaud in Frankreich erinnert. Am Landgericht in Dessau muss sich ab heute ein Mann aus Anhalt-Bitterfeld wegen besonders schwerer sexueller Nötigung verantworten. Wie im Fall Pélicaud soll er seine Lebensgefährtin betäubt, missbraucht und die Taten gefilmt haben. Grit Lichtblau, unsere Reporterin im Studio Dessau. Ich grüße dich.
10: Hallo.
9: Du warst heute Morgen im Landgericht. Dort wurde die Anklage gegen den Mann verlesen. Es stand ja allerdings auch im Raum, dass das Ganze hinter verschlossenen Türen stattfindet. Was ist daraus geworden?
10: Ja, zunächst muss man sagen, das Interesse der Öffentlichkeit war sehr groß, der Gerichtssaal also voll. Obwohl die Nebenklage, die das Opfer vertritt, wie du sagst, es schon beantragt hatte, die Öffentlichkeit auszuschließen, wurde dies vom Gericht abgelehnt. Heißt, die Anklage wurde also öffentlich verlesen und brachte auch erschütternde Details zutage. Der Angeklagte hatte 11 Jahre lang mit seiner Lebensgefährtin zusammengewohnt. Beide haben 2 gemeinsame Kinder. 6-mal soll er seine Lebensgefährtin laut Anklage vergewaltigt haben. Er gab ihr ein Betäubungs-, Beruhigungs- oder Schlafmittel. Was genau, ist nicht bekannt. Und als sie dann bewusstlos im Bett lag, soll er sich an ihr vergangen haben, auch mit Gegenständen. Dabei filmte er Videos, die waren unterschiedlich lang, mal 17 Sekunden, dann fast 57 Sekunden. Und die lud er dann auf einem speziellen Internetportal hoch. Auch Fotos soll er dort laut Anklage hochgeladen haben. Ein Video hat laut Staatsanwaltschaft zum Beispiel 13.700 Zugriffe gehabt.
9: Ja, es macht was mit mir als Frau, muss ich sagen, wenn man sich das vorstellt. Aber genau diese Videos haben, glaube ich, auch dazu geführt, dass er gefunden werden konnte, ne?
10: Ja, und zwar waren das Ermittler aus Nordrhein-Westfalen, die diese Videos und Fotos entdeckt haben, sag ich mal, und dann auch herausfanden, dass der Mann eben aus Anhalt-Bitterfeld stammt. Der Angeklagte sitzt in Untersuchungshaft, wurde also mit Handschellen in den Gerichtssaal geführt, hat auch sein Gesicht nicht verdeckt. Er wird zu allen Vorwürfen schweigen, machte sein Anwalt heute deutlich.
9: Ja, und die Frau, also sein Opfer, was ist mit der, wird die aussagen?
10: Ja, die Frau wird kommende Woche vor Gericht erscheinen, aber um sie zu schützen, ist bei diesem Prozesstag dann die Öffentlichkeit ausgeschlossen.
9: Vielen Dank für die Informationen und Einschätzungen von unserer Reporterin Grit Lichtblau. Schauen wir nun zu unseren Nachbarn in Thüringen. Dort bleibt Ministerpräsident Mario Vogt im Amt. Die AfD im Landtag in Erfurt ist erneut mit einem Misstrauensantrag gegen den CDU-Regierungschef gescheitert. 33 Abgeordnete stimmten für AfD-Landtagsfraktionschef Björn Höcke als neuen Ministerpräsidenten. Nötig gewesen wären mindestens 45 Stimmen. Es ist bereits das zweite Misstrauensvotum der AfD-Fraktion in diesem Jahr und Anlass ist erneut Vogts aberkannter Doktortitel. Für Aufregung hat Anfang der Woche eine Zeitungsmeldung gesorgt, wonach das Landesweingut Kloster Forter vor der Insolvenz stünde und nun die Hälfte seiner Rebflächen verkaufen müsste. Dem ist mein Kollege Frank Nowak nachgegangen und nun hat das zuständige Finanzministerium des Landes Sachsen-Anhalt für Klarheit gesorgt, ihm geantwortet. Und ich wollte wissen, steht es denn wirklich so schlimm um das landeseigene Weingut, Frank?
11: Also die Lage ist zwar angespannt, aber von kurz vor der Pleite kann keine Rede sein. Nach Auskunft des Finanzministeriums sind Liquidität und Zahlungsfähigkeit des Landesweinguts aktuell und auch künftig gesichert. Und zwar durch die Landgesellschaft, die als Gesellschafterin das Landesweingut finanziert. Auch vom Verkauf der Hälfte der insgesamt 50 Hektar Rebfläche kann keine Rede sein. Vielmehr könnten künftig ca. 27 Hektar quasi im Lohnbetrieb bewirtschaftet werden. Das heißt, die Trauben gehen am Ende trotzdem ans Landesweingut zur Verarbeitung und dann zum Verkauf. Sicher scheint aber, dass es perspektivisch zum Personalabbau kommen wird, über das Auslaufen von Verträgen zum Beispiel oder die Nichtmehrbesetzung von freien Stellen.
9: Aber lass uns noch mal schauen auf die finanzielle Schieflage. Was hat dazu geführt im Weingut?
11: Zunächst mal war und ist der Betrieb des Landesweingutes in Kloster Forter schon immer ein Zuschussgeschäft. Im letzten Jahr lag der Verlust zum Beispiel bei 252.000 Euro. Die Produktionskosten steigen, wie überall. Es wird weniger Alkohol getrunken und somit auch weniger Wein verkauft. Und auch das Wetter ist nicht immer hilfreich, wie die Spätfröste 2024 gezeigt haben, die fast die ganze Ernte vernichtet haben.
9: Vielen Dank für diese Infos an Frank Nowak. Ja, und vom Burgenlandkreis kommen wir nochmal zurück nach Anhalt-Bitterfeld. Vor 3 Wochen, da ist das wie ein Paukenschlag gewesen, nämlich die Nachricht, dass das Stadtfest in Bitterfeld abgesagt wurde. Der Innenstadtverein hatte sich zu diesem Schritt entschlossen, und zwar aus Sicherheitsbedenken, wie es hieß, denn es gibt eine andere Veranstaltung an dem Wochenende dort, das ist das Wahlwochenende, und da gibt es ein sogenanntes antifaschistisches Protestcamp. Nun ist ein Streit darum entbrannt, wer da für was verantwortlich gemacht wird. Anton Weineck und Marcel Roth über einen Streit um Demokratie, Sicherheit und politische Deutung.
12: Jedes Jahr am 1. Septemberwochenende wird in Bitterfeld das Stadtfest gefeiert. Dieses Mal allerdings wird der Marktplatz nach Absage des Innenstadtvereins leer bleiben. Daran soll das antifaschistische Protestcamp der Aktionsgruppe 37a schuld sein. Organisator des Protestcamps ist Jonas Venediger.
13: Wir wollen für ein demokratisches Sachsen-Anhalt demonstrieren, für ein vielfältiges Sachsen-Anhalt, eben für ein Sachsen-Anhalt, das die AfD nicht möchte.
12: Die Aktionsgruppe spricht von Kultur und friedlichem Protest unter dem Motto »Schlechte Grüße aus Bitterfeld«. Evelyn Prochnow vom Innenstadtverein passt das gar nicht.
14: Versammlungsrecht ist gegeben, aber das muss nicht so in dieser Form und vor allen Dingen in der grünen Lunge von Bitterfeld stattfinden. Und dann unter dem Slogan, damit können wir gar nicht umgehen.
12: Fakt ist, dem Innenstadtverein gehören mehrere Mitglieder der AfD an. Das antifaschistische Protestcamp sieht sich jetzt als politischen Sündenbock für die Absage, sagt aber, der Innenstadtverein habe sowieso zu wenig Geld. Außerdem sei das Stadtfest nicht rechtzeitig angemeldet worden. Evelyn Prochnow vom Innenstadtverein hält dagegen.
14: Es wurde uns die Möglichkeit genommen, unser Stadtfest so zu gestalten, wie wir das vorhatten.
12: Der Innenstadtverein hat Sicherheitsbedenken, steht damit aber allein. Landrat und Polizei sehen keine Risiken. Der Landkreis hatte dem Innenstadtverein zuletzt keine Fördergelder zugesprochen. Miteinander gesprochen haben die Aktionsgruppe und der Innenstadtverein nie. Rachim Hadji vom Institut für demokratische Kultur der Hochschule Magdeburg-Stendal sagt, politische Konflikte wirken sich hier auf die Gesellschaft aus.
15: Wir sehen, dass sich das auch hineinträgt in Familien, in Nachbarschaften und Ähnliches. Vor dem Hintergrund sehe ich die Landtagswahl als einen möglichen Punkt, indessen, dass die politischen Verantwortlichen vor der Herausforderung stehen, eben dieses Land auch wieder zu einen.
12: Am Ende steht ein Protestcamp, kein Stadtfest, deswegen enttäuschte Bürger und ein Wahlwochenende, das schon jetzt für Spannungen in Sachsen-Anhalt sorgt.
9: Dann habe ich noch eine gute Meldung für Sie zum Schluss. Im Mittelpunkt steht der beste Freund des Menschen. In Nebra-Burgenlandkreis hat ein Vierbeiner jetzt Hilfe für sein Herrchen geholt. Das Tier war nämlich aufgeregt in der Innenstadt herumgelaufen. Und die alarmierte Polizei, die konnte dann das Herrchen ermitteln, fanden den zu Hause in einer Notsituation vor. Und dem 81-jährigen Hundebesitzer konnte medizinisch geholfen werden, dank seines treuen Freundes. Tolle Geschichte, fast wie im Film. Und damit gebe ich wieder zurück an Billy.
0: Dankeschön, Tanja. Wir möchten, dass Sie gut ankommen. Hier ist der MDR Sachsen-Anhalt Verkehrsservice. Es ist 12.09 Uhr und los geht's mit der Meldung für die A2 Richtung Berlin. Zwischen Alleringhersleben und Eilsleben gibt es 3 Kilometer Stau an einer Baustelle. Es dauert eine Viertelstunde länger. A9 Richtung Berlin. Zwischen Köselitz und Niemegk 8 Kilometer Stau durch ein defektes Fahrzeug im Baustellenbereich. Hier müssen Sie eine halbe Stunde mehr einplanen. A9 Richtung München. Zwischen Köselitz und Coswig steht ein defektes Fahrzeug auf der rechten Fahrspur. Und geblitzt wird auf der A9 Richtung Berlin, zwischen Halle und Bitterfeld-Wolfen. A14 Richtung Dresden, zwischen Magdeburg-Stadtfeld und Wandsleben. Auf der A38 Richtung Göttingen, in Höhe Merseburg-Süd. B27 in Rübeland Richtung Elbingerode. Geblitzt wird auch auf der B79 zwischen Halberstadt und Quedlinburg. Auf der B81 in Blankenburg Richtung Halberstadt. Dann in Bernburg in der Bahnhofstraße stadteinwärts. In Halle mehrfach, und zwar in der Karlsruher Allee stadtauswärts und auf dem Robert-Franz-Ring gleich in beiden Richtungen. Und dann haben wir noch einen Blitzer in Salzwedel in der Ernst-Thälmann-Straße stadtauswärts. Und wenn Sie noch was Neues entdecken, wäre natürlich schön, wenn Sie uns mal anrufen und bei uns Bescheid sagen. Das geht wie immer kostenfrei mit der 0800 94 6 94 6 und die 1. Lieben Dank und eine gute Fahrt für Sie. Ich guck mal auf den Nachmittag für uns. Wir haben viele, viele Wolken. Es kann immer wieder regnen, teilweise kräftig gewittern. Örtlich sind auch Unwetter durch Starkregen, Hagel und Sturmböen möglich. Aber es gibt auch immer mal zwischendurch Sonne zu sehen. Schwül warm ist es und es wird sommerlich warm mit maximal 28 Grad. Und die Mittagstemperaturen liegen auch jetzt schon bei 26 Grad in Gardelegen. 24 haben wir in Staßfurt und Zörbich und 22 in Wernigerode und Zeitz. Und unser Wochenende schon mal zum Planen. Das hat morgen mal Sonne, mal einzelne Schauer, böiger Wind weht dazu bei maximal 27 Grad. Und der Sonntag, der wird dann freundlicher mit Sonne und Wolken im Wechsel.
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0: Und jetzt mit Uriah Heep. Weiterhin einen schönen Freitag für Sie. Hallo.

Bananarama hier bei MDR Sachsen-Anhalt. Und wir gucken heute Nachmittag mal, was los ist am Wochenende, damit wir alles schön planen können. Wir haben auch schon ganz viele Tipps für Sie in unserer MDR Sachsen-Anhalt-App. Und ein kleiner Tipp, wenn Sie ein Schnäppchen machen wollen und noch einiges gebrauchen könnten, dann haben wir was für Sie. Denn im Polizeirevier Wittenberg findet heute eine Versteigerung statt. Sie können sichergestellte und nicht abgeholte Gegenstände ergattern. Also vor allem Fahrräder sind das, aber auch eine Simson ist dabei, ein Funbike, zwei E-Scooter. Also Sie merken, es klingt richtig gut. Von 13.30 Uhr bis 14 Uhr kann alles auf dem Innenhof des Polizeireviers Wittenberg in aller Ruhe besichtigt werden. Na dann, viel Spaß!

Rod Stewart hier bei MDR Sachsen-Anhalt. Und ich guck mal schnell für uns auf die Straßen. Vorsicht, wenn Sie gerade auf der A9 Richtung München fahren. Zwischen Dessau-Ost und Dessau-Süd liegen Fahrzeugteile auf der linken und mittleren Fahrspur. Nochmal, wir haben jetzt Fahrzeugteile auf der A9 Richtung München zwischen Dessau-Ost und Dessau-Süd. 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
1: Wir möchten, dass Sie gut ankommen. Hier ist der MDR Sachsen-Anhalt Verkehrsservice. Es wird gleich 12.31 Uhr und es gibt eine Meldung für die A2 Richtung Berlin. Zwischen Alleringhersleben und Eilsleben haben wir jetzt 3 Kilometer Stau an einer Baustelle. Eine Viertelstunde brauchen Sie länger. A9 Richtung Berlin. Zwischen Köselitz und Niemegk 8 Kilometer Stau durch ein defektes Fahrzeug im Baustellenbereich. Auch hier 30 Minuten plus. A9 Richtung München. Zwischen Köselitz und Coswig steht ein defektes Fahrzeug auf der rechten Fahrspur. Vorsicht bitte. Und die Blitzer lauern auf Sie. Auf der A9 Richtung Berlin zwischen Halle und Bitterfeld-Wolfen. Auf der A14 Richtung Dresden zwischen Magdeburg-Stadtfeld und Wansleben. A38 Richtung Göttingen in Höhe Merseburg-Süd wird geblitzt. Auf der B27 in Rübeland Richtung Elbingerode. Dann auf der B79 zwischen Halberstadt und Quedlinburg. B81 in Blankenburg Richtung Halberstadt. In Bernburg steht ein Blitzer in der Bahnhofstraße stadteinwärts. In Halle wird in der Karlsruher Allee stadtauswärts geblitzt und nochmal auf dem Robert-Franz-Ring und hier gleich in beiden Richtungen. Und dann haben wir noch einen Blitzer in Salzwedel in der Ernst-Thälmann-Straße stadtauswärts. Und wenn jetzt doch was gefehlt haben sollte, wäre schön, wenn Sie mal anrufen und Bescheid sagen. Kostenfrei geht das mit der 0800 94 6 94 6. Und die 1. Und im Moment kommt noch eine neue Meldung. Vorsicht bitte, auf der A71 Richtung Schweinfurt zwischen Sömmerda Süd und Erfurt Nord liegt ein großer Balken auf allen Fahrspuren. Ich guck mal für uns aufs Wetter. Wir haben viele Wolken, es kann immer wieder regnen, teilweise kräftig gewittern. Auch Unwetter durch Starkregen, Hagel, Sturmböen sind örtlich möglich. Und im Moment gibt es eine amtliche Warnung vor starkem Gewitter. Das betrifft den Saalekreis und den Burgenlandkreis. Sonne ist trotzdem mal dabei und es werden maximal 28 Grad. Es ist ein bisschen schwülwarm heute, ein bisschen drückend. Im Moment haben wir schon 27 Grad in Flechtingen. Wie geht's weiter? Unser Wochenende, das hat morgen mal Sonne, mal ein paar Schauer. Ein starkböiger Wind weht dazu, nochmal bei sommerlichen maximal 27 Grad. Und der Sonntag wird auf jeden Fall der freundlichere Tag von den beiden, wollte ich eigentlich sagen, mit Sonne und Wolken im Wechsel. Ich bin Billy Wulff und ich wünsche Ihnen schon mal jetzt einen schönen Start ins Wochenende. Also ich brauche es offensichtlich.
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0: Peter Cornelius, es ist gleich 12.41 Uhr, so klingt der Freitag hier bei MDR Sachsen-Anhalt. Und darauf freut sich ja Halle schon ein ganzes Jahr lang. Und heute geht's also endlich los, das Laternenfest. 3 Tage wird auf der Peisnitz in Halle gefeiert, es wird getanzt, es wird gelacht. Gefühlt ist jeder Hallenser auf den Beinen und dabei. Und unser schönster Morgenreporter, Stefan Bringezu, natürlich auch. Und bevor es heute Nachmittag so richtig losgeht, war er ganz früh schon unterwegs und hat sich auf einem Bierwagen als Zapfhilfe probiert. Wir hören mal rein.
1: Ja, ich war heute Vormittag auf dem Laternenfest, was noch gar nicht so richtig gestartet ist, sondern erst in ein paar Stunden wirklich losgeht, und habe mich auf dem Bierwagen

0: geschlossen, das heißt, die Wagen kühlen jetzt die ganze Nacht durch. Aber in aller Regel sollte das bis heute Abend um 17 Uhr, wenn es aufmacht, kalt sein.
1: Für dich ist es doch eigentlich ein Traumjob, hier zu arbeiten auf dem Laternenfest. Es macht Spaß, oder?
0: Absolut, absolut. Ich liebe das, mit den Leuten hier zu kommunizieren, mit der Crew hier am Wagen zu sein. Die Leute kommen und dann geht es los, fühlt sich ringsrum. Ja, man trifft bekannte Gesichter, die hier jedes Jahr herkommen. Und man unterhält sich kurz, man schreit sich mal an. Wie gesagt, kann sich ja nicht richtig unterhalten. Aber genau das macht es aus. Das ist das Schöne.
1: Es ist laut auf dem Laternenfest, es ist klar, aber irgendwann wird es ruhig. Wenn ihr Feierabend habt, trinkt ihr dann auch nochmal ganz gemütlich zusammen ein Bier und setzt euch für die Bude. Wenn ihr sagt, jetzt sind alle weg, Pause.
0: Normalerweise machen wir das schon. Ja, wir machen quasi den Bierwagen um eins zu. Das ist vorgegeben von der Stadt. Dann gibt es ja hier vorne eine kleine Klappe, siehst du ja, die machen wir dann meistens nochmal auf, bisschen Licht an und dann trinken wir schon noch ein kleines Feierabendgetränk.
1: Na klar. Und wir trinken jetzt kein Feierabendgetränk, sondern wir trinken ein Morning Reporter Bier und wir trinken auch nochmal, ich sag mal, Prost.
0: Prost.
1: Prost, Thomas.
2: Na, das klingt ja gut hier. Dankeschön, Stefan. Liebe Grüße nach Halle und viel Spaß für alle an diesem Wochenende beim Laternenfest. Und wir sind auch dabei mit unserer MDR Sachsen-Anhalt-Party auf der Peisnitz-Bühne. Wir wünschen ganz, ganz viel Spaß. Und hier geht's weiter mit Bernie Paul und Oh, No, No, No. 12.43 Uhr haben wir es.

0: war, dass es endlich losgeht nach der Arbeitswoche so langsam. Der Harz ist immer eine Reise wert, das wissen wir alle. Auch übrigens an diesem Wochenende, da kann man nämlich nicht nur wandern und klettern und sich einfach mal erholen, sondern es wird auch ordentlich Kultur geboten, zum Beispiel heute Abend in Schierke. Und Heiko Sinibulk von der Touristinfo hat da so einen kleinen Vorschlag für uns.
1: Im Kurpark bei uns, da tritt die Seilgenossenschaft auf. Das sind Kerstin, Tina, Dirk und Theo, die haben sich irgendwann zusammengefunden, um gemeinsam Musik zu machen. Musik gibt's von Gerhard Gundermann, von Lift Karussell und vielen anderen. Und wer sich am Wochenende bei uns ein bisschen betätigen möchte, dem empfehle ich, täglich um 12.15 Uhr gibt es direkt auf der Brockenkuppe einen Rundgang mit dem Ranger. Da erfährt man ganz viel Interessantes, was da oben so los ist.
0: Na, das klingt doch super. Und noch mehr Tipps fürs Wochenende finden Sie auch in unserer MDR Sachsen-Anhalt-App. Und jetzt können Sie ein bisschen mittanzen, wenn Sie wollen, in der Küche, wenn Sie gerade Mittag kochen. Die Pretenders sind das mit Don't Get Me Wrong.

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0: Ein bisschen Applaus muss sein. Peter Frampton hier bei MDR Sachsen-Anhalt. Wir spielen gleich für Sie Slate. Far away. Können Sie kurz nach eins genießen, nach Verkehr und Wetter. Und wir haben erstmal die wichtigsten Nachrichtenmeldungen. Heute mit Michel Holzberger.
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12: Es ist gleich 13 Uhr.
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12: Mit Michel Holzberger. Guten Tag. Immer mehr Menschen in Sachsen-Anhalt suchen Arbeit. Gleichzeitig halten sich viele Unternehmen wegen der schwachen Wirtschaft mit Neueinstellungen zurück. Max Hensch aus der Nachrichtenredaktion, du hast dir die Zahlen der Arbeitsagentur angesehen. Wie sehen die denn konkret aus?
13: Ja, laut der Bundesagentur für Arbeit waren im August gut 90.700 Männer und Frauen in Sachsen-Anhalt als arbeitslos gemeldet. Das sind etwa 790 mehr als noch im Vormonat. Die Arbeitslosenquote, die hat sich erhöht auf 8,2%. Besonders betroffen von der Situation sind junge Menschen. Die Agentur führt das vor allem darauf zurück, dass mit dem Ende des Schul- und Ausbildungsjahres viele Jugendliche auf den Arbeitsmarkt drängen. Die meisten Arbeitslosen im Land gibt es der Statistik zufolge momentan in Halle und im Landkreis Mansfeld-Südharz, die wenigsten im Landkreis Börde.
12: Und bundesweit setzt sich diese Entwicklung fort. In Deutschland ist die Zahl der Arbeitslosen im August erneut gestiegen. Sie liegt weit über der 3-Millionen-Marke. In Thüringen bleibt Ministerpräsident Mario Vogt im Amt. Die AfD im Landtag in Erfurt ist erneut mit einem Misstrauensantrag gegen die CDU-Regierungschef gescheitert. 33 Abgeordnete stimmten für AfD-Landesfraktionschef Björn Höcke als neuen Ministerpräsidenten. Nötig gewesen wären mindestens 45 Stimmen. Es ist bereits das zweite Misstrauensvotum der AfD-Fraktion in diesem Jahr. Anlass ist erneut Vogts aberkannter Doktortitel. Die neue Elbbrücke der Autobahn 14 zwischen Seehausen in der Altmark und Wittenberge ist fertig und ab Montag für den Verkehr frei. Allerdings gilt der Streckenabschnitt noch nicht als Autobahn, sondern als Bundesstraße. Regionalreporterin Lonny Kirchner, was bedeutet das genau?
14: Noch ist die A14 nicht vollständig frei, sondern nur die neue Elbbrücke. Der Abschnitt ist ungefähr 11 Kilometer lang und ab Montag in beide Richtungen für den Verkehr geöffnet. Das bedeutet erstmal, dass auch Fahrzeuge, die eigentlich nicht auf einer Autobahn fahren dürfen, die neue Elbbrücke befahren dürfen, also auch Mopeds und landwirtschaftliche Fahrzeuge wie Traktoren. Die zweite Fahrbahn der künftigen A14 soll nach jetzigem Stand dann Ende 2027 fertig sein.
12: Und in Halle startet am Nachmittag eines der größten Volksfeste in Sachsen-Anhalt, und zwar das traditionelle Laternenfest. Die Stadt erwartet nach eigenen Angaben bis zu 200.000 Besucher. Großes Thema ist natürlich die Sicherheit. Es gibt Poller, Einlasskontrollen und Metalldetektoren, sagt Daniel Schöppe vom Amt für Katastrophenschutz.
15: Ja, wir stehen im engen Austausch mit den Behörden, haben entsprechend das Sicherheitskonzept nochmal angepasst, reagieren auf die aktuellen Situationen und hoffen halt am Ende auch, dass es gewaltfrei abläuft. Auf diese ganzen Sachen, die Besucher des Laternenfests liegen uns halt an allem Herzen, sodass das auch friedlich ablaufen kann.
12: Sagt Daniel Schöppe vom Amt für Katastrophenschutz in Halle. Und dazu noch eine Info in eigener Sache. Am Abend steigt dann dort auf der Peisnitzbühne die MDR Sachsen-Anhalt-Party. Das waren soweit die Meldungen für den Moment. Und jetzt geht der Blick auf die Straßen mit dir, Billy.
0: Dankeschön, Michel. Wir möchten, dass Sie gut ankommen. Hier ist der MDR Sachsen-Anhalt Verkehrsservice. Es wird gleich 13.03 Uhr und los geht's mit der Meldung für die A2 Richtung Berlin. Zwischen Alleringersleben und Eilsleben gibt es 3 Kilometer Stau an einer Baustelle, deshalb 10 Minuten plus hier. A9 Richtung Berlin, zwischen Köselitz und Niemegk, 8 Kilometer Stau durch ein defektes Fahrzeug im Baustellenbereich. Hier dauert es eine halbe Stunde länger. Dann bitte Vorsicht, auf der A71 Richtung Schweinfurt. Zwischen Sömmerda Süd und Erfurt Nord liegt ein großer Balken auf allen Fahrspuren. Ansonsten haben Sie jetzt freie Fahrt, aber es wird geblitzt. Auf der A9 Richtung Berlin, zwischen Halle und Bitterfeld-Wolfen. A14 Richtung Dresden, zwischen Magdeburg-Stadtfeld und Wandsleben. Auf der A38 Richtung Göttingen, in Höhe Merseburg-Süd. B27, hier steht ein Blitzer in Rübeland, Richtung Elbinge-Rode. Auf der B81 in Blankenburg wird Richtung Halberstadt geblitzt. In Bernburg in der Bahnhofstraße stadteinwärts. In Halle sowohl in der Karlsruher Allee stadtauswärts als auch auf dem Robert-Franz-Ring gleich in beiden Richtungen. Dann haben wir noch Blitzer in Salzwedel in der Ernst-Thälmann-Straße stadtauswärts und in Wernigerode im Humboldt-Weg auch hier stadtauswärts. Hat doch noch vielleicht was gefehlt? Dann wäre schön, wenn Sie mal durchrufen, wenn Sie mal Bescheid sagen, dann geben wir es weiter. Der Anruf kostet wie immer nichts mit der 0800 94 6 94 6 und die 1. Ganz lieben Dank und gute Fahrt für Sie. Es ist immer wieder grau in grau mit vielen Wolken. Es kann auch regnen, teilweise kräftig gewittern. Da sind auch weiterhin Unwetter durch Starkregen, Hagel und Sturmböen möglich. Und wir haben immer noch die amtliche Warnung vor starkem Gewitter jetzt für den Burgenlandkreis. So, Sonne ist trotzdem auch mal dabei. Es gibt also auch Auflockerungen, das Ganze bei schwülwarm maximal 28 Grad. Wie geht's weiter? In der Nacht kann es auch weiterhin regnen und gewittern bei Tiefstwerten zwischen 17 und 12 Grad. Und unser Wochenende, das wird wechselhaft. Morgen mal mit Sonne, mal mit einzelnen Schauern. Da ist ein stark böiger Wind dazu bei maximal 27 Grad. Und der Sonntag dann entspannter, freundlicher mit Sonne und Wolken im Wechsel. Es bleibt trocken. Also wenn Sie einen Ausflug planen, vielleicht ist dann der Sonntag der bessere Tag.
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0: Ich grüße Sie und wir haben gleich Level 42 für Sie. Und jetzt aber wie versprochen Slate. Schönen Start schon mal in den Nachmittag. Ich grüße Sie. Hallo.

0: Level 42 und gleich haben wir für Sie die Blues Brothers hier bei MDR Sachsen-Anhalt. So geht's mit jedem Hit ein bisschen weiter ran in Richtung Wochenende. Ja, wir gucken hier nach Magdeburg. Für viele Magdeburger ist es einfach ein Teil ihrer Stadt und deshalb ist die Freude riesengroß. Denn heute wurde das historische Pferdetor im Stadtpark Rotehorn nach einer aufwendigen Sanierung wieder eingeweiht. 1,5 Millionen hat das Ganze gekostet. Das Pferdetor mit seinen 6 hohen Pferdeskulpturen bildet den Eingang zum historischen Stadthallenensemble. Und Magdeburgs Oberbürgermeisterin Simone Boris sagt dazu:
1: Das Pferdetor, ja, ist tatsächlich ein identitätsstiftendes Monument für die Stadt Magdeburg. Und deswegen haben ja auch die Magdeburgerinnen und Magdeburger dafür geworben, dass wir das im Original wiederherstellen. Und das ist gelungen, dank auch des Zuschusses des Landes. Und die Denkmalstiftung hat uns natürlich auch motiviert, dass man das wieder so erstehen lässt.
0: Und sie hat sich die Pferde während der Bauphase auch ganz genau angeschaut.
1: Ich bin sehr beeindruckt, hatte ja auch das Vergnügen, mal neben den Pferden zu stehen. Also das ist echt beeindruckend, die Größe und auch die eigentlich Schönheit, muss man sagen, in der die erstrahlen. Und jetzt sind sie natürlich neu. Es fehlen noch die Bögen, die das Pferdetor perfekt machen, so wie wir es kennen. Die sollen im Nachhinein noch eingesetzt werden, sind auch statisch nicht bedeutsam.
0: Im kommenden Jahr, 100 Jahre nach der Theaterausstellung 1927, soll ja dann auch die Sanierung der benachbarten Stadthalle abgeschlossen sein. Und Magdeburg will dann hier das Festival der Moderne feiern. Darüber werden wir natürlich auch berichten. Aber jetzt, wie versprochen, die Blues Brothers.

Unshame My Heart, Joe Cocker. Immer wieder genial, ne? 13.20 Uhr haben wir es hier, das MDR Sachsen-Anhalt. Und wir gucken mal, was so am Wochenende los ist und was wir alle erleben können. Und da haben wir jetzt was für alle Technik- und Flugzeugbegeisterte. Am Wochenende wird das Flugplatzfest in Renneritz gefeiert. Bis Sonntag läuft das Segelflugzeug-Oldtimer-Treffen in der Nähe von Sandersdorf-Brena. Und was ganz, ganz Tolles für alle Abenteurer, Sie können auch gerne mitfliegen. Das geht heute und morgen schon ab 25 Euro. Und noch mehr Tipps fürs Wochenende finden Sie auch in unserer MDR Sachsen-Anhalt-App. Hey.

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10: Um 13.30 Uhr mit Cornelia Müller im Studio. Guten Tag. Die Arbeitslosigkeit in Sachsen-Anhalt ist erneut leicht gestiegen auf etwa 90.700 Menschen, die im Land ohne Job sind. Die Quote hat sich auf 8,2% erhöht. Das geht aus Zahlen der Arbeitsagentur hervor. Deren Chef für Sachsen-Anhalt ist Markus Behrens.
11: Der Fokus muss jetzt weiterhin auf denjenigen liegen, die weder Schul- noch Berufsabschlüsse vorweisen können. Sie dürfen den Anschluss auf dem Arbeitsmarkt nicht verlieren. Wir müssen daher jede Anstrengung unternehmen, um genau diesen jungen Menschen eine passende Perspektive zu eröffnen.
10: Behrens sagt weiter, eine echte Belebung sei kurzfristig nicht abzusehen. Nach großer Aufregung am Morgen wegen Gasgeruchs in Zappendorf im Saalekreis gibt es Entwarnung. Die Leitstelle der Feuerwehr erklärte auf Nachfrage von MDR Sachsen-Anhalt, dass die Ursache inzwischen gefunden wurde. Demnach waren bei Arbeiten einer Entsorgungsfirma im Gewerbegebiet Gerüche ausgetreten, die eine Anwohnerin für Gas hielt. Die Frau hatte die Leitstelle am Morgen alarmiert. Daraufhin rückten 5 Feuerwehrfahrzeuge aus. Auch der Energieversorger wurde kontaktiert. Letztlich wurde die Entsorgungsfirma als Verursacher festgestellt. Für viele Magdeburgerinnen und Magdeburger ist es einfach ein Teil ihrer Stadt. In der Landeshauptstadt ist heute das historische Pferdetor im Stadtpark Rote Horn nach einer aufwendigen Sanierung wieder eingeweiht worden. 1,5 Millionen Euro hat das Ganze gekostet. Das Pferdetor mit seinen 6 hohen Pferdeskulpturen bildet den Eingang zum historischen Stadthallenensemble. Magdeburgs Oberbürgermeisterin Simone Boris sagt:
12: Das Pferdetor ist tatsächlich ein identitätsstiftendes Monument für die Stadt. Stadt Magdeburg. Und deswegen haben ja auch die Magdeburgerinnen und Magdeburger dafür geworben, dass wir das im Original wiederherstellen. Und das ist gelungen, dank auch des Zuschusses des Landes. Und die Denkmalstiftung hat uns natürlich auch motiviert, dass man das wieder so erstehen lässt.
10: Im kommenden Jahr, 100 Jahre nach der Theaterausstellung 1927, soll dann auch die Sanierung der benachbarten Stadthalle abgeschlossen sein. Halle feiert ab heute sein Laternenfest. Mit einem großen Festwochenende feiert auch die Sandersdorfer Feuerwehr von heute an ein stolzes Jubiläum. Ein ganzes Jahrhundert steht die Wehr im Dienst. Die Kameraden sind aus Sandersdorf nicht wegzudenken. Das sagt der stellvertretende Ortsbürgermeister Michael Stelzel.
13: Die Feuerwehr ist nach 100 Jahren wichtig und wird noch in 100 Jahren auch noch wichtig sein, weil letztendlich ist es das, die Leute, die dort tätig sind mit Ehrenamt, ja letztendlich für Sicherheit und zum Teil auch Ordnung sorgen und wenn Menschen in Notlage sind, dort ohne groß nachzudenken einschreiten und helfen.
10: Ja, und gefeiert wird heute und morgen an der Feuerwache Sandersdorf. Zwischen Havelberg und Jederitz kann der Verkehr ab heute Nachmittag wieder rollen. Die Strecke ist für etwa 2,7 Millionen Euro saniert worden. Noch ist nicht alles fertig. Neben den Bankettarbeiten müssen noch mehrere Zufahrten asphaltiert werden. Die Zufahrt zum bekannten Pferdemarkt in Havelberg Anfang September soll aber nicht beeinträchtigt sein. Ja, und was ganz aktuell auf den Straßen los ist, weißt du, Billy.
14: So ist es. Dankeschön, Conny. Wir möchten, dass Sie gut ankommen. Hier ist der MDR Sachsen-Anhalt Verkehrsservice. Es ist 13.33 Uhr und los geht's mit der Meldung für die A2 Richtung Berlin. Zwischen Allerингersleben und Eilsleben gibt es 3 Kilometer Stau an einer Baustelle, deshalb 10 Minuten plus. A9 Richtung Berlin. Zwischen Köselitz und Niemeck 8 Kilometer Stau durch ein defektes Fahrzeug im Baustellenbereich. Es dauert eine Dreiviertelstunde länger. A9 Richtung München. Zwischen Dreußig und Bad Klosterlausnitz staut es sich durch einen defekten LKW. 10 Minuten plus, dann haben Sie es ja geschafft. Und die Blitzer stehen gerade auf der A9 Richtung Berlin zwischen Halle und Bitterfeld-Wolfen. Auf der A14 Richtung Dresden wird zwischen Magdeburg-Stadtfeld und Wandsleben geblitzt. Auf der A38 Richtung Göttingen in Höhe Merseburg-Süd. B27 in Rübeland Richtung Elbingerode. Auf der B81 in Blankenburg Richtung Halberstadt. Dann in Bernburg in der Bahnhofstraße stadteinwärts. In Halle wird in der Karlsruher Allee stadtauswärts und nochmal auf dem Robert-Franz-Ring und hier in beiden Richtungen geblitzt. Dann haben wir Blitzer in Salzwedel, in der Ernst-Thälmann-Straße stadtauswärts und in Wernigerode im Humboldt-Weg auch hier stadtauswärts. Und wenn Sie doch was Neues sehen, Blitzerstau ist vielleicht Gegenstände auf der Fahrbahn, wäre schön, wenn Sie uns weiterhin so gut Bescheid sagen. Das geht natürlich kostenfrei mit der 0800 94 6 94 6 und die 1. Lieben Dank und eine gute Fahrt. Schirm macht sich heute auf jeden Fall gut. Wir haben viele Wolken. Es kann immer wieder regnen. Es kann teilweise auch kräftig gewittern. Da sind örtlich auch Unwetter mit Starkregen, Hagel und Sturmböen möglich. Und wir haben eine amtliche Warnung vor starkem Gewitter für den Landkreis Anhalt-Bitterfeld. Dann den Kreis Wittenberg. Burgenlandkreis ist betroffen, der Saale-Kreis und die Stadt Halle. So, Sonne lässt sich trotzdem auch mal sehen heute. Maximal 28 Grad sind drin. Es ist ein bisschen schwül warm und diese 28 Grad haben wir schon übertroffen mit 30 Grad jetzt in Stendal. 27 Grad sind es in Burg und 25 in Harzgerode und Daumburg. Wie geht's weiter? In der Nacht kann es auch noch regnen und gewittern bei 17 bis 12 Grad. Und das Wochenende hat morgen Sonne, aber auch einzelne Schauer. Dann so einen starkböigen Wind dazu bei sommerlichen maximal 27 Grad. Und der Sonntag wird freundlicher mit Sonne und Wolken im Wechsel. Mein Name ist Billy Wolf. Ich wünsche weiterhin einen schönen Freitag und einen schönen Start schon mal ins Wochenende. Hallo.
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Bruce Chanel hier bei MDR Sachsen-Anhalt und es ist 13.42 Uhr. Ja, und an diesem Wochenende wird ordentlich das Laternenfest gefeiert, heute auch mit unserer Sachsen-Anhalt-Party. Und am nächsten Wochenende geht's mit dem Feiern weiter hier bei MDR Sachsen-Anhalt. Am Samstag ist es soweit. In Wernigerode im Bürgerpark findet das MDR Harz Open Air statt und wir freuen uns riesig auf The Brossos.

0: können wir uns jetzt mal anhören. Hallo Melissa Mandy, hallo Nora Benedikt.
1: Hallo Billy.
0: Ich freue mich, dass ihr da seid. Nice that you are here. Welcome. Wie habt ihr beide euch gefunden bei der Entfernung zwischendurch?
2: Tatsächlich haben wir uns auf Facebook gefunden. Ich bin eines Nachts so auf meinem Handy gescrollt und auf Facebook gegangen und auf einmal tauchte Melissa in den Freundschaftsvorschlägen auf und ich dachte, okay, ich schicke einfach meine Freundschaftsanfrage, ohne irgendwas zu wissen und ja. Dann hat sie angenommen und seitdem haben wir irgendwie einfach gecheckt, Musik gesehen und gesagt, ey, lass ein Projekt machen und aus dem einen Projekt ist dann einfach viel mehr geworden.
0: Du bist aber auf dieses Bild gegangen, weil sie einfach auch bildschön ist oder wusstest du, dass es eine Musikerin ist und es ging dir um Musik?
2: Na, zuerst ging es um die Optik. Nein. Und dann habe ich das Bild gesehen, fand sie natürlich schön und dann habe ich natürlich im Hintergrund geguckt und sagte mir so, ah cool, sie ist richtig gute Musikerin. Also da muss ich eine Freundschaftsanfrage schicken.
0: Yes, you are so beautiful. That's why he was clicking on your
1: photo.
0: Oh,
1: thank you.
2: Yeah, we were just talking about it.
1: Thank you.
0: Wie geht ihr miteinander um? Über Online-Schalte, weil Melissa Mandy kommt aus der Slowakei, du ja hier aus Wolmirstedt, ist ja sehr weit entfernt.
2: Tatsächlich, genau. Also wir haben extrem viel Kontakt über WhatsApp gehabt, vor allem am Anfang, als wir die Projekte zum Laufen bekommen haben. Und dann ist es halt einfach so gewesen, dass wir komplett remote, also komplett digital und kommuniziert haben und alle Songs vorbereitet haben. Und dann kam Melissa zum allerersten Mal mit ihren Eltern nach Deutschland. Mhm. Und wir haben hier bei mir im Studio aufgenommen und auch das Video gemacht. Und dann, momentan verschiebt sich das Ganze eher so, dass wir in Deutschland die Tonaufnahmen machen und in der Slowakei die Videos. Ja. Einfach, weil sich das logistisch ganz gut für uns machen lässt, auch wenn ich die Videoproduktion ja selbst mache. Aber
0: ist das vielleicht auch finanziell günstiger unter Umständen, oder?
2: Das zum einen, aber das ist gar nicht das große Thema, weil ich mache es ja eh selbst. Wir produzieren ja alles selbst, also die Videos selbst, den Ton selbst. Aber das Studio lässt sich schlecht mitnehmen, aber eine Kamera geht doch.
0: Ja.
2: Und dadurch arbeiten wir momentan viel so. Allerdings bin ich auch sehr, sehr oft momentan in der Slowakei, einfach da wir viel proben. Unser Schlagzeuger ist slowakisch, das heißt, wir sind oft häufig dort. Und dann ist Melissa immer zwischendurch mal kurz hier und sagt, hallo Deutschland oder hallo Billy.
0: Melissa Mandy ist ja in ihrer Heimat schon sehr, sehr bekannt. You are a little bit famous in your country, I've heard. Und eure Reichweite zusammen wächst aber auch immer mehr mit eurem Projekt. Wie funktioniert denn das Ganze? Wahrscheinlich müsst ihr auch noch parallel die Schule stemmen, oder?
2: Genau, also für Melissa ist tatsächlich Schule extrem noch ein Punkt. Für mich ist es eher ein Fernstudium. Das heißt, ich bin ein bisschen freier, dadurch, dass ich von überall studieren kann. Aber für Melissa ist die Schule natürlich ein Riesenthema. Und dann ist es tatsächlich so, dass wir sehr ausgelastet sind. Also Melissa kommt in der Regel von der Schule nach Hause, dann proben wir etwas, dann nehmen wir entweder was auf. Und so geht es dann immer hin und her. Und ich studiere halt immer zwischendurch, so wie ich Zeit habe, vom Computer.
0: Und ich habe dann Melissa auf Englisch gefragt, ob das für sie nicht hart ist mit diesem Spagat, Schule, Musik, Reisen nach Deutschland, zurück in die Slowakei, wieder nach Deutschland, Slowakei. Und das hat sie geantwortet.
1: I mean, with my school, I'm always lucky. Like, my teachers are really nice. They are really, like, polite to me. So they agree with my missing hours. And yes, it's just, like, my lifestyle. I'm living like this my whole life. I'm always traveling. From country to another country.
0: Ja, also die Lehrer sind total nett, die akzeptieren das, wenn Melissa Mandy immer mal unterwegs ist und eben total unter Stress steht und es ist offensichtlich sehr, sehr großzügig.
2: Melissa hatte letztes Jahr über 500, more than 500 missing hours, ne?
1: Almost 500
2: Fehlstunden
0: really?
2: In der Schule.
1: Yes.
0: Ihr habt ja zwei große Auftritte, heute im Maritimhotel in Magdeburg und am nächsten Wochenende beim MDR Harz Open Air in Wernigerode. Da werdet ihr mit Band vor tausenden Menschen spielen. Was werden wir erleben? Wie bereitet ihr das vor? Seid ihr aufgeregt?
2: Also wir sind natürlich ein bisschen aufgeregt. Das ist eine schöne Geschichte und gerade mit dem Harz Open Air haben wir natürlich eine große Fläche zu bespielen. Aber ich fange mal heute an. Heute spielen wir ja im Maritimhotel und darauf freuen wir uns sehr. Wir sind heute nur zu zweit da, das heißt als Akustikduo bzw. unser Duo. Spielen aber zusammen mit Kathy Kelly von der Kelly Family und da haben wir auch schon so ein paar Sachen vorbereitet und es hat sich auch ganz lustig ergeben, weil ursprünglich sollten Musiker mitkommen und dann wurde einfach gesagt, nee, eigentlich seid ihr so cool, warum macht ihr nicht die Musiker? Und nächste Woche wird natürlich nochmal anders spannend, dadurch, dass wir eine internationale Band zusammengestellt haben, nur für das MDR Harz Open Air. Also wir spielen nur beim Harz Open Air mit kompletter Band, ansonsten spielen wir maximal momentan als Trio mit Schlagzeug.
0: Dann ist das auch eine richtige Premiere für euch.
2: Es wird eine komplette Premiere, wir haben die ganze Setlist quasi neu aufgelegt und ordentlich geprobt und wie gesagt, wir haben einen Pianisten und einen Gitarristen Jörg und Conny aus Deutschland, dann Lukas und Melissa aus der Slowakei und natürlich mich.
0: Ich wünsche euch ganz, ganz viel Erfolg heute natürlich in Magdeburg und nächste Woche bei unserem MDR Harz Open Air. Schön, dass ihr da wart. Nice that you were here. I wish a lot of success.
1: Thank you so much.
0: All the best for you. Und wir spielen jetzt natürlich auch einen Song vom neuen Album. Melissa, magst du den ansagen?
1: So right now we'll play our song Stronger from our album Together.
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0: echt schön. Gänsehaut. Das waren Melissa Mandy und Noah Benedikt mit Stronger hier bei MDR Sachsen-Anhalt. Die beiden nennen sich Together und sie sind nächsten Sonnabend auf der großen Bühne in Wernigerode beim MDR Harz Open Air dabei. Also das war für sie schon mal ein kleiner Vorgeschmack.
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Achtung, liebe Autofahrer, Vorsicht jetzt bitte, wenn Sie auf der A2 Richtung Hannover fahren. Zwischen Irxleben und Bornstedt befindet sich eine ungesicherte Unfallstelle auf allen Fahrspuren. Bitte bilden Sie unbedingt eine Rettungsgasse nochmal. Bitte ganz toll aufpassen, A2 Richtung Hannover. Es gab einen Unfall, die Unfallstelle ist noch nicht gesichert. Die befindet sich zwischen Irxleben und Bornstedt auf allen Fahrspuren. Bitte bilden Sie unbedingt eine Rettungsgasse für die Helfer.

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0: einer der schönsten 80er, Erasure, Ola Moore hier bei MDR Sachsen-Anhalt. Und wir entführen Sie gleich ein bisschen in die 70er. Gracie, Some Girls, spielen wir kurz nach zwei. Und vorher haben wir für Sie natürlich wieder Wetter und Verkehr und die neuesten Nachrichtenmeldungen.
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4: Mit Michael Holzberger. Guten Tag. Wer im Raum Magdeburg in die Notaufnahme muss, soll künftig schneller behandelt werden können. Das städtische Klinikum baut seine Notfallversorgung aus und erhält dafür mehr als 43 Millionen Euro Fördergeld. Das teilte das Sozialministerium am Mittag mit. Geplant sind eine neue zentrale Notaufnahme, eine eigene Infektionsabteilung, zusätzliche Ambulanzbereiche und ein Zentrum für ambulante Operationen. Nach Angaben des Landes stößt die bisherige Notaufnahme mit rund 43.000 Patientinnen und Patienten pro Jahr längst an ihre Grenzen. Bis 2030 soll dann alles fertig sein. Immer mehr Menschen in Sachsen-Anhalt suchen Arbeit. Die Arbeitslosigkeit ist im August erneut gestiegen, das meldet heute die Arbeitsagentur. Demnach waren im Land gut 90.700 Menschen ohne Arbeit gemeldet. Das sind knapp 800 mehr als im Juli. Besonders betroffen sind junge Menschen unter 25 Jahren. Hier stieg die Zahl der Arbeitslosen binnen eines Monats um fast 7%. Als Grund nennt die Agentur unter anderem das Ende des Schul- und Ausbildungsjahres. Gleichzeitig würde sich aber auch die schwache Konjunktur bemerkbar machen. Die höchsten Arbeitslosenquoten verzeichnen Halle und Mansfeld-Südharz. Die niedrigste liegt in der Börde. Er soll seine Lebensgefährtin betäubt, missbraucht und dabei gefilmt haben. Vor dem Landgericht in Dessau muss sich seit heute ein Mann aus Anhalt-Bitterfeld verantworten. Grit Lichtblau im Regionalstudio Dessau. Du warst ja heute Morgen im Gerichtssaal und hast die Anklage gehört.
5: Ja, die Staatsanwaltschaft geht davon aus, dass der Mann seine Lebensgefährtin 6-mal betäubt hat. Als sie dann bewusstlos im Bett lag, soll er sie vergewaltigt haben. Dabei filmte er, machte Fotos. Das Material stellt er dann ins Internet auf eine spezielle Plattform. Eines der Videos soll 13.700 Zugriffe gehabt haben. Der Angeklagte hatte 11 Jahre lang mit der Frau zusammengelebt. Sie haben 2 gemeinsame Kinder. Der 38-Jährige sitzt in Untersuchungshaft und wird sich nicht zu den Vorwürfen äußern, sagte sein Anwalt heute vor Gericht.
4: Ins Ausland. Im Katastrophengebiet in Nepal wird eine niedrige zweistellige Zahl deutscher Staatsangehöriger vermisst. Das teilte das Auswärtige Amt in Berlin mit. Ein Sprecher erklärte, die deutschen Botschaften in Kathmandu und Peking stünden in engem Kontakt mit den Angehörigen und den örtlichen Behörden. Die Lage im Katastrophengebiet sei weiterhin sehr unübersichtlich. Nach Angaben des Katastrophenschutzes stieg die Zahl der Toten inzwischen auf deutlich mehr als 500. Zurück nach Sachsen-Anhalt. Anwohner in Zappendorf im Saale-Kreis können aufatmen. Der am Morgen gemeldete Gasgeruch ist nach Angaben der Feuerwehr harmlos. Die Leitstelle erklärte, dass die Ursache inzwischen gefunden wurde. Demnach waren bei Arbeiten einer Entsorgungsfirma im Gewerbegebiet Gerüche ausgetreten, die eine Anwohnerin für Gas hielt. Die Frau hatte dann die Leitstelle am Morgen angerufen. Daraufhin rückten 5 Feuerwehrfahrzeuge aus, auch der Energieversorger wurde kontaktiert und jetzt gab es eben die Entwarnung. Soweit die Meldung für den Moment und jetzt geht's weiter mit dir, Billy.
0: Dankeschön, Michel. Wir möchten, dass Sie gut ankommen. Hier ist der MDR Sachsen-Anhalt Verkehrsservice. Es ist 14.03 Uhr und es gibt eine Meldung für die A2 Richtung Berlin. Zwischen Alleringer'sleben und Eilsleben gibt es 3 Kilometer Stau an einer Baustelle, deshalb hier 10 Minuten Verzögerung. Vorsicht bitte, auf der A2 Richtung Hannover zwischen Irksleben und Bornstedt befindet sich eine ungesicherte Unfallstelle auf allen Fahrspuren. Bitte bilden Sie unbedingt eine Rettungsgasse für die Helfer. A9 Richtung Berlin zwischen Köselitz und Niemeck gibt es 8 Kilometer Stau durch ein defektes Fahrzeug im Baustelle. Tiefsternbereich. Eine halbe Stunde dauert es länger. A9 Richtung München. Zwischen Dreußig und Bad Klosterlausnitz staut es sich durch einen defekten LKW, deshalb 15 Minuten plus. Dann bitte Vorsicht auf der A38 Richtung Göttingen. Zwischen Leipzig Südost und Leipzig Süd befindet sich eine ungesicherte Unfallstelle im Baustellenbereich. Und Blitzer lauern auf der A9 Richtung Berlin zwischen Halle und Bitterfeld-Wolfen. Auf der A14 Richtung Dresden zwischen Magdeburg-Stadtfeld und Wandsleben. A38 Richtung Göttingen in Höhe Merseburg Süd wird geblitzt. Auf der B2 über Bad Düben Richtung Wittenberg, nee, das ist hier ein bisschen komisch geschrieben. Auf der B2 in Bad Düben soll es wahrscheinlich heißen Richtung Wittenberg, sorry. Dann auf der B27 in Rübeland, hier wird Richtung Elbingerode geblitzt. Auf der B81 in Blankenburg Richtung Halberstadt. In Bernburg in der Bahnhofstraße stadteinwärts. In Halle wird in der Karlsruher Allee stadtauswärts. Und nochmal in der Murmansker Straße Richtung Elsa-Brennström-Straße geblitzt. Und nochmal in Halle auf dem Robert-Franz-Ring gleich in beiden Richtungen. Dann haben wir noch einen Blitzer in Salzwedel in der Ernst-Thälmann-Straße stadtauswärts und in Wernigerode. Hier wird im Humboldtweg statt auswärts geblitzt. Und jetzt kommt noch eine wichtige Meldung für die A9, wenn Sie Richtung Berlin fahren. Vorsicht bitte, in Höhe Wiedemar steht jetzt ein brennendes Fahrzeug. Das war jetzt einiges und wenn Sie noch mehr entdecken, wäre schön, wenn Sie uns mal Bescheid sagen, damit wir es weitergeben können. Der Anruf ist kostenfrei mit der 0800 94 6 94 6 und die 1. Lieben Dank schon mal, eine gute Fahrt. Es bleibt eher wolkig, grau und grau immer mal. Es kann regnen, teilweise auch kräftig gewittern. Unwetter durch Starkregen, Hagel, Sturmböen sind immer wieder möglich. Und es gibt eine amtliche Warnung vor starkem Gewitter. Das betrifft die Stadt Halle, dann jetzt den Saale-Kreis und auch den Burgenland-Kreis. So, Auflockerungen mit Sonne sind natürlich auch dabei heute. Es ist so ein bisschen schwülwarm. Wir dachten, es werden maximal 28 Grad. Es sind aber teilweise schon maximal 30, haben wir zum Beispiel in Stendal. Und wir haben jetzt 25 Grad in Lutherstadt-Wittenberg. In der Nacht kann es weiter regnen und gewittern bei 17 bis 12 Grad und das Wochenende, das ist morgen der wechselhaftere Tag. Am Sonnabend Sonne, einzelne Schauer, böiger Wind, maximal 27 Grad. Wir sind also im Sommerbereich. Der Sonntag dann entspannt, freundlich mit Sonne und Wolken im Wechsel.
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0: Und mit Racy. Wir trommeln uns in Richtung Wochenende. Ich grüße Sie. Hallo und schönen Nachmittag.

0: Cheer. Walking in Memphis hier bei MDR Sachsen-Anhalt, absoluter Kult. 14.14 Uhr ist es und wir gucken jetzt mal auf den Sport. Deutschlands beste Schützen sind derzeit in München versammelt. Auch Alexander Engeln aus Weißenfels gehört dazu. Er ist Trappschütze. Jetzt fragen Sie sich vielleicht, was war denn das? Trappschütze? Ja, Trappschütze, was ist denn das? Das war früher als Tontaubenschießen bekannt. Jetzt wissen wir alle Bescheid. Und da zählt der 21-Jährige zu den größten Nachwuchssportlern bundesweit. MDR Sachsen-Anhalt-Reporter Martin Krause stellt uns den jungen Schützen jetzt mal vor.
1: Ha.
2: Es geht schnell. Blitzschnell. Alexander Engeln bleibt weniger als eine halbe Sekunde vom Anvisieren bis zum Schuss.
1: Es kommt darauf an, dass man sich die Ruhe nimmt. Es wirkt zwar wie schneller Sport, aber eigentlich liegt auch die Präzision in der Ruhe.
2: Die Wurfscheibe ist nur 11 cm im Durchmesser. Sie wird auf Kommando aus dem Graben vor ihm herausgeschleudert mit 100 Sachen.
1: Dann blende ich alles aus, bin in meinen Tunnelblick und dann rufe ich ab.
2: In welche Richtung die Scheibe fliegt, weiß ein Trappschütze vorher nicht.
1: Das ist zwar ein Reflex, aber ein kontrollierbarer Reflex. Wenn man das dann irgendwann raus hat, wie man für sich selber halt eine kontrollierte Bewegung ausführen kann, dann steht den Treffer nichts mehr im Weg.
2: Und er trifft und trifft. Alexander Engeln. Drei Tage Bart, wacher Blick. Der 21-Jährige schießt schon fast sein halbes Leben.
1: Also die Leidenschaft habe ich durch meinen Vater entdeckt. Der hat mich das erste Mal mit auf den Schießstand genommen, wo er selber schießen war. Und dann, wo ich das erste Mal geschossen habe, das erste Mal den Schuss zu spüren in der Schulter und so, das hat Glücksgefühle bei mir ausgelöst. Da wusste ich, dass ich den Sport mehr verfolgen will als normal.
2: Inzwischen ist der Weißenfelser viermal deutscher Jugendmeister. Trainiert wird er von Carsten Bindrich. Einst selbst erfolgreicher Trappschütze, gibt der Wittenberger heute seine Erfahrungen weiter an Talente wie Alexander Engeln.
1: Da ich mit Carsten trainiere, habe ich halt eine gewisse Sicherheit, weil ich weiß, er ist ja nun Weltmeister, Europameister, alles. Er hat jede Situation durchlebt, er weiß, wie es einem geht dabei und er findet halt dadurch auch immer die richtigen Worte und kann immer hundertprozentig Lösungsvorschläge geben.
2: Und für seine erste deutsche Meisterschaft im Herrenbereich hat sich der angehende Polizeimeister viel vorgenommen.
1: Also ich wäre sehr zufrieden, wenn es eine Podestplatzierung wird und die Krönung wäre der Titel natürlich.
2: Die deutsche Meisterschaft, für den Präzisionsschützen aus Sachsen-Anhalt jedoch nur ein Zwischenziel.
1: Mein größter Traum in meinem Herzen, bei Olympia auf dem Podest stehen, gewinnen, das wäre einfach, seit für jeden Sportler die Krönung.
2: Ein Trappschütze auf dem Weg nach ganz oben, na dann, Feuer frei.
1: Ha.
0: Wir drücken eben die Daumen. Danke Martin Krause und noch mehr Sport hat nachher kurz nach vier Sportreporter Jens Lampe für uns.
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0: New World mit TomTom Turn Around. Und ich halte jetzt mal ins MDR-Wetterstudio zu Diana Weise. Diana, hallo.
1: Hallo, Billy.
0: Sag mal, wie sieht's denn aus mit Gewitter oder Starkregen? Hast du irgendwas auf dem Schirm?
1: Die Gewitter sind derzeit noch außerhalb von Sachsen-Anhalt. Wir haben es allerdings auch mit Regen schon zu tun. Vom Harz, Ostrand sozusagen bis zum Burgenlandkreis und auch bis zum Kreis Wittenberg, da regnet es schon vielerorts. Und auch Wolken haben wir alle jetzt reichlich über unseren Köpfen. Und es kann eben sehr schnell gehen, dass am Nachmittag die heftigen Gewitter von Niedersachsen hereinziehen. Am Nachmittag ist auch die Altmark mit kräftigen Gewittern, mit Unwettergefahr wahrscheinlich betroffen. Später am Abend dann auch der Süden und dazwischen die Börde bekommt wahrscheinlich dann am späten Nachmittag schon was ab. Also da müssen wir halt unbedingt uns in Sicherheit bringen, wenn so eine extrem dunkle Wolke aufzieht, weil die heute sehr heftig sein können. Wir haben ganz große Temperaturunterschiede, 20 Grad derzeit in Zeitz, 31 Grad gab es heute schon in Demker und im Moment noch 30 Grad in Seehausen. Und das ist eben, das sind Zutaten, die eben auch für Unwetter leider gut sind.
0: Ja, das ist, da donnert es schnell mal. Hast du auch irgendwo ein bisschen Sonnenschein gerade?
1: Im Moment nicht mehr. Also wir hatten lange Zeit im Landkreis Stendal die Sonne. Es kann immer mal eine Lücke noch entstehen, aber das hat sich jetzt vorübergehend erstmal erledigt mit der Sonne.
0: Morgen ja auch noch so ein bisschen Regen hier und da, aber eigentlich ist es ein nettes Wochenende, das da vor uns liegt, oder?
1: Genau, in der Nacht gibt es noch ein paar kräftige Gewitter und dann beruhigt sich die Lage. Morgen wird die Sonne vor allem am Vormittag vielerorts scheinen. Wolken gibt es dann davor und danach auch mit ein paar einzelnen Schauern und 23 bis 27 Grad. Und so ähnlich wird auch der Sonntag sein. Es ist noch windig dazu, aber eben dann nicht mehr so unangenehm schwül oder heiß.
0: Dankeschön, Diana. Jetzt, dass wir Bescheid haben, du auch ein schönes Wochenende. Tschüssi,
1: mach's gut. Gleichfalls, Dankeschön.

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4: Um 14.30 Uhr mit Cornelia Müller im Studio. Guten Tag. Er soll seine Lebensgefährtin betäubt, missbraucht und dabei gefilmt haben. Am Landgericht in Dessau hat heute Vormittag ein Prozess begonnen, bei dem es um besonders schwere sexuelle Nötigung geht. Angeklagt ist ein Mann aus Anhalt-Bitterfeld in 6 Fällen. Grit Lichtblau im MDR-Studio Dessau. Du warst heute Morgen im Gerichtssaal und hast die Anklage gehört.
5: Ja, die Staatsanwaltschaft geht davon aus, dass der Mann seine Lebensgefährtin 6-mal betäubt hat. Als sie dann bewusstlos im Bett lag, soll er sie vergewaltigt haben. Dabei filmte er, machte Fotos. Das Material stellt er dann ins Internet auf eine spezielle Plattform. Eines der Videos soll 13.700 Zugriffe gehabt haben. Der Angeklagte hatte 11 Jahre lang mit der Frau zusammengelebt. Sie haben 2 gemeinsame Kinder. Der 38-Jährige sitzt in Untersuchungshaft und wird sich nicht zu den Vorwürfen äußern, sagte sein Anwalt heute vor Gericht.
4: Die Wirtschaft schwächelt seit langem und die Folgen schlagen auch immer mehr auf dem Arbeitsmarkt in Sachsen-Anhalt durch. Die Arbeitslosigkeit steigt. Reporter Max Hensch, wie sehen die Zahlen denn nun konkret aus?
6: Ja, laut der Bundesagentur für Arbeit waren im August gut 90.700 Männer und Frauen in Sachsen-Anhalt als arbeitslos gemeldet. Das sind etwa 790 mehr als noch im Vormonat. Die Arbeitslosenquote, die hat sich erhöht auf 8,2%. Besonders betroffen von der Situation sind junge Menschen. Die Agentur führt das vor allem darauf zurück, dass mit dem Ende des Schul- und Ausbildungsjahres viele Jugendliche auf den Arbeitsmarkt drängen. Die meisten Arbeitslosen im Land gibt es der Statistik zufolge momentan in Halle und im Landkreis Mansfeld-Südharz, die wenigsten im Landkreis Börde.
4: Auch deutschlandweit ist die Zahl der Arbeitslosen im August weiter gestiegen und liegt weiter über der 3-Millionen-Marke. In Halle beginnt am Nachmittag das Laternenfest, eines der größten Heimat- und Volksfeste im Landessüden. Erwartet werden entlang der Saale um die 200.000 Besucher, so die Stadt. MDR Sachsen-Anhalt-Reporter Marc Weilrich, du hast noch mehr beeindruckende Zahlen.
7: 11 Kilometer Stromkabel wurden verlegt, 166 Zählerschränke aufgestellt. Das alles, um die Bühnen, die Schaustellerbetriebe mit der nötigen Energie zu versorgen. Zusätzlich tauchen laut Stadt 2,5 Kilometer Lichterkette die Ziegelwiese in stimmungsvolles Licht. Heute Abend gibt es dann auf der Peisnitzbühne die MDR Sachsen-Anhalt-Party, unter anderem mit einem Freddie Mercury-Double und morgen dann das große Feuerwerk. Großes Thema ist natürlich die Sicherheit. Es gibt Poller, es gibt Taschenkontrollen und Metalldetektoren, damit nur wohlgesinnte Menschen und gute Laune aufs Festgelände kommen.
4: Ja, und los geht die MDR Sachsen-Anhalt-Party 20 Uhr auf der Peisnitzbühne. Und in den Harz ab kommenden Montag fahren zwischen Schirke und Brocken mehrere Wochen keine Züge. Grund sind nach Angaben der Harzer Schmalspurbahnen Gleisarbeiten. Die Strecke ist bis zum 18. September gesperrt. Ein rund 1 Kilometer langer Gleisabschnitt unterhalb des Brockenbahnhofs wird erneuert. Ja, und wir gehen jetzt von der Schiene auf die Straßen mit dir, Billy.
8: Das machen wir. Dankeschön, Conny. Wir möchten, dass Sie gut ankommen. Hier ist der MDR Sachsen-Anhalt Verkehrsservice. Es ist 14.33 Uhr und wir starten mit der Meldung für die A2 Richtung Berlin. Zwischen Allerengersleben und Eilsleben gibt es 3 Kilometer Stau an einer Baustelle, deshalb 10 Minuten plus. A2 Richtung Hannover, zwischen Irksleben und Bornstedt 4 Kilometer Stau nach einem Unfall im Baustellenbereich. 1 Stunde Geduld brauchen Sie jetzt hier. A9 Richtung Berlin, in Höhe Wiedemar, steht ein brennendes Fahrzeug. Nochmal A9 Richtung Berlin, zwischen Köselitz und Niemeck, 8 Kilometer Stau durch ein defektes Fahrzeug im Baustellenbereich. Hier dauert es jetzt eine Dreiviertelstunde länger. Nochmal A9 weiter Richtung Berlin, zwischen Köselitz und Niemeck, 5 Kilometer Stau wegen Bauarbeiten. Hier dauert es auch eine Dreiviertelstunde länger. A9 Richtung München, zwischen Dreußig und Bad Klosterlausnitz, staut es sich durch einen defekten LKW, eine Viertelstunde Verzögerung. A38 Richtung Göttingen, zwischen Leipzig Südost und Leipzig Süd, staut es sich nach einem Unfall im Baustellenbereich. Nochmal eine Meldung für die A38 Richtung Göttingen. Auch hier gibt es Stau wegen eines Pannenfahrzeugs im Baustellenbereich und zwar zwischen dem Kreuz Rippachtal und Merseburg Süd, deshalb 10 Minuten plus. Und B80 Richtung Eisleben. Am Abzweig Eisdorf gibt es Behinderungen nach einem Unfall. Blitzer haben Sie uns gemeldet. Ganz lieben Dank dafür. Die stehen auf der A9 Richtung Berlin zwischen Halle und Bitterfeld-Wolfen. Auf der A14 Richtung Dresden zwischen Magdeburg-Stadtfeld und Wandsleben. Auf der A38 Richtung Göttingen wird in Höhe Merseburg Süd geblitzt. B2 in Bad Düben Richtung Wittenberg. Dann auf der B81 in Blankenburg Richtung Halberstadt. In Bernburg in der Bahnhofstraße stadteinwärts. In Halle wird mehrfach geblitzt und zwar in der Karlsruher Allee stadtauswärts. In der Murmansker Straße Richtung Elsa-Brennström-Straße und nochmal auf dem Robert-Franz-Ring in beiden Richtungen. Dann haben wir noch einen Blitzer in Salzwedel, in der Ernst-Thälmann-Straße stadtauswärts und in Wernigerode im Humboldt-Weg, auch hier stadtauswärts. Das war schon eine ganze Menge, ne? Und wenn Sie trotzdem noch was sehen, wäre natürlich schön, wenn Sie uns mal anrufen und hier Bescheid sagen. Kostenfrei geht das mit der 0800 94 6 94 6 und die 1. Danke und eine gute Fahrt. Kurzer Blick aufs Wetter. Wolkig ist es. Es kann regnen, kräftig gewittern. Da sind auch örtlich Unwetter möglich. Durch Starkregen, Hagel und Sturmböen bringen Sie alles in Sicherheit. Es kann nicht schaden. Sonnen lässt sich trotzdem auch mit etwas Glück noch ein bisschen sehen heute. Schwül warm ist es und wir haben jetzt 30 Grad in Seehausen in der Altmark, 28 in Aschersleben und Dessau-Roßlau und 21 Grad in Zeitz und Hasselfelde. Sie merken, es sind große Temperaturunterschiede. In der Nacht regnet es immer noch und gewittert hier und da bei 17 bis 12 Grad. Und unser Wochenende, morgen maximal 27 Grad mit Sonne und einzelnen Schauern und am Sonntag freundlich mit Sonne und Wolken im Wechsel. Wir wünschen einen schönen Nachmittag und einen wunderbaren Start ins Wochenende. Ich bin Billy Wulff, hallo.
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gute Laune Musik. Klingt schon nach Feierabend, auch wenn es vielleicht noch ein bisschen dauert. Hier ist MDR Sachsen-Anhalt und es geht so langsam in Richtung lang ersehntes Wochenende. Und es ist ja wirklich eine ganze Menge los, ne? So klingt es morgen im Magdeburger Elbauenpark. Es knattert und qualmt wieder aus rund 1500 DDR- und Ostblock-Fahrzeugen, die meist liebevoll aufbereitet sind. Ich habe heute schon auf der A14 einen roten Wartburg und einen Trabi mit original DDR-Wohnwagen gesehen. Ich habe mich bärisch gefreut. Ich hätte am liebsten gehupt. Ja, beim 27. Ostmobil-Meeting Magdeburg wird es auf jeden Fall nostalgisch. Das startet dann morgen Vormittag 10 Uhr, geht bis 18 Uhr und am Abend spielt die Band Silly auf der MDC Parkbühne. So, und jetzt sind sie hier bei uns zu hören mit deinen Stärken. Die Breche.

Billy Swan mit Applaus hier bei MDR Sachsen-Anhalt. 14.50 Uhr haben wir es gleich. Das heißt, es dauert gar nicht mehr so lange, denn kurz nach 17 Uhr startet Frank Eberlein wieder den 80er Club wie jeden Freitag. Und bei ihm wird es natürlich auch wieder ein beliebtes Maxi-Rennen geben. Heute geht es um drei Hits der britischen Band The Stranglers, deren einstiger Frontmann Hugh Cornwell heute 77 Jahre wird. Und ja, die Frage ist, welchem Stranglers-Hit wollen Sie Ihre Stimme geben? Vielleicht dem hier?

0: aus dem Jahr 1984. Oder sie entscheiden sich für No Mercy. If it comes your way tomorrow, count yourself lucky, life shows no mercy. Auch aus dem Jahr 84. Und er hat auch für sie Always the Sun zur Auswahl. Aus dem Jahr 1986. Sie haben die Qual der Wahl. Welchen der Hits der Stranglers möchten Sie gerne in Maxi-Länge hören? Abstimmen können Sie auf der Facebook-Seite von MDR Sachsen-Anhalt. Das geht auch per E-Mail an studiosachsenanhalt@mdr.de oder übers Telefon kostenfrei mit der 0800 94 6 94 6 und die 4.
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0: Der Fitz, der Song My Girl Some Bellow mit Maniac hier bei MDR Sachsen-Anhalt. Und mit jedem Hit bringen wir sie ein Stückchen weiter in Richtung letztes Augustwochenende. Und das machen wir gleich. Mit den Bee Gees. Kurz nach drei hören Sie diesen Hit. Vorher gibt's natürlich Wetter und Verkehr und die neuesten Nachrichten.
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7: Mit Michael Holzberger. Guten Tag. Im Katastrophengebiet in Nepal haben Einsatzkräfte eine vierköpfige deutsche Familie gerettet. Ein Armeesprecher sagte, sie sei per Hubschrauber in ein Militärcamp gebracht worden. Die Familie stammt aus dem Berchtesgadener Land. Zuvor hatte das Auswärtige Amt in Berlin mitgeteilt, dass eine niedrige zweistellige Zahl deutscher Staatsbürger vermisst werde. Die Lage vor Ort sei noch sehr unübersichtlich. Nach Angaben des Katastrophenschutzes stieg die Zahl der Toten inzwischen auf deutlich mehr als 500. Am Mittwoch war eine riesige Sturzflut aus Wasser, Schlamm und Geröll entlang zweier Flüsse durch Nepal geströmt. Ganze Ortschaften wurden mitgerissen. Wer im Raum Magdeburg in die Notaufnahme muss, soll künftig schneller behandelt werden können. Das städtische Klinikum baut seine Notfallversorgung aus und erhält dafür mehr als 43 Millionen Euro Fördergeld. Das teilte das Sozialministerium am Mittag mit. Geplant sind eine neue zentrale Notaufnahme, eine eigene Infektionsabteilung, zusätzliche Ambulanzbereiche und ein Zentrum für ambulante Operationen. Nach Angaben des Landes stößt die bisherige Notaufnahme mit rund 43.000 Patientinnen und Patienten pro Jahr längst an ihre Grenzen und bis 2030 soll alles fertig sein. Immer mehr Menschen in Sachsen-Anhalt suchen Arbeit. Die Arbeitslosigkeit ist im August erneut gestiegen, das meldet heute die Bundesarbeitsagentur. Demnach waren im Land gut 90.700 Menschen ohne Job gemeldet. Das sind knapp 800 mehr als im Juli. Besonders betroffen sind junge Menschen unter 25 Jahren. Hier stieg die Zahl der Arbeitslosen binnen eines Monats um fast 7%. Als Grund nennt die Agentur unter anderem das Ende des Schul- und Ausbildungsjahres. Gleichzeitig würde sich aber auch die schwache Konjunktur bemerkbar machen. Die höchsten Arbeitslosenquoten verzeichnen Halle und Mansfeld-Südharz. Die niedrigste liegt in der Börde. Die neue Elbbrücke der Autobahn 14 zwischen Seehausen in der Altmark und Wittenberge ist fertig und ab Montag für den Verkehr frei. Allerdings gilt der Streckenabschnitt noch nicht als Autobahn, sondern als Bundesstraße. Regionalreporterin Lonny Kirchner, was bedeutet das denn genau?
8: Noch ist die A14 nicht vollständig frei, sondern nur die neue Elbbrücke. Der Abschnitt ist ungefähr 11 Kilometer lang und ab Montag in beide Richtungen für den Verkehr geöffnet. Das bedeutet erstmal, dass auch Fahrzeuge, die eigentlich nicht auf einer Autobahn fahren dürfen, die neue Elbbrücke befahren dürfen, also auch Mopeds und landwirtschaftliche Fahrzeuge wie Traktoren. Die zweite Fahrbahn der künftigen A14 soll nach jetzigem Stand dann Ende 2027 fertig sein.
7: Und Anwohner in Zappendorf im Saalekreis können aufatmen. Der am Morgen gemeldete Gasgeruch ist nach Angaben der Feuerwehr harmlos. Demnach war die Ursache inzwischen gefunden worden. Bei Arbeiten einer Entsorgungsfirma waren im Gewerbegebiet Gerüche ausgetreten, die eine Anwohnerin für Gas hielt. Die Frau hatte die Leitstelle am Morgen angerufen. Daraufhin rückten 5 Feuerwehrfahrzeuge aus. Auch der Energieversorger wurde kontaktiert. Und nun gab es vorhin eben die Entwarnung. Das waren die Nachrichten mit Michael Holzberger. Weiter geht's mit dir, Billy.
0: Dankeschön, Michael. Wir möchten, dass Sie gut ankommen. Hier ist der MDR Sachsen-Anhalt Verkehrsservice. Es ist 15.03 Uhr und wir haben immer noch die Meldung für die A2 Richtung Berlin. Zwischen Allerlingersleben und Eilsleben gibt es 3 Kilometer Stau an einer Baustelle. 20 Minuten brauchen Sie länger. A2 Richtung Hannover. Zwischen Irxleben und Eilsleben gibt es 10 Kilometer Stau nach einem Unfall im Baustellenbereich. 1¼ Stunden Wartezeit haben Sie jetzt hier. A9 Richtung Berlin. Zwischen Köselitz und Niemegk dauert es 1/2 Stunde länger. Hier gibt es 5 Kilometer Stau wegen Bauarbeiten. A9 Richtung München. Zwischen Dreußig und Bad Lusser-Lausnitz steht ein defekter LKW, deshalb 6 Kilometer Stau. 1/4 Stunde dauert es. B80 Richtung Eisleben. Am Abzweig Eisdorf gibt es Behinderungen nach einem Unfall. Und im Burgenlandkreis ist die Straße zwischen Taucher und Muschwitz nach einem Unfall jetzt gesperrt. Ansonsten haben Sie freie Fahrt, aber es wird geblitzt. Danke fürs Melden der Blitzer. Die stehen auf der A9 Richtung Berlin zwischen Halle und Bitterfeld-Wolfen. Auf der A14 Richtung Dresden zwischen Magdeburg-Stadtfeld und Wandsleben. A38 Richtung Göttingen in Höhe Merseburg-Süd wird geblitzt. Auf der B2 in Bad Düben Richtung Wittenberg. Dann auf der B81 in Blankenburg Richtung Halberstadt. In Halle wird mehrfach geblitzt. Und zwar an der Karlsruher Allee stadtauswärts, in der Murmansker Straße Richtung Elsa-Brennström-Straße und nochmal auf dem Robert-Franz-Ring gleich in beiden Richtungen. Und dann haben wir noch den Blitzer in Wernigerode, der steht im Humboldtweg und blitzt stadtauswärts. Und wenn Sie noch Neuigkeiten entdecken, es kann sich auch irgendwas erledigen, irgendwas verschwinden, dann wäre schön, wenn Sie uns so oder so Bescheid sagen. Kostenfrei geht das mit der 0800 94 6 94 6 und die 1. Da, wo es rollt, eine gute Fahrt. Bis zum Abend bleibt's eher wolkig. Es kann immer wieder nass werden, regnen, kräftig gewittern auch. Da sind auch Unwetter weiterhin möglich mit Starkregen, mit Hagel und Sturmböen. Also wenn Sie von zu Hause los wollen, machen Sie alles noch sicher, machen Sie alles zu, es kann nicht schaden. Und auch Sonne könnte sich noch sehen lassen, also so ein paar Auflockerungen sind möglich. Es ist schwül warm und wir haben jetzt 27 Grad in Köthen, 25 in Annaburg und Gentin und 22 Grad in Dreußig und Rübeland. In der Nacht kann es weiter regnen und gewittern bei 17 bis 12 Grad. Und unser Wochenende, das wird morgen sommerlich mit maximal 27 Grad. Da ist Sonne im Spiel, aber auch einzelne Schauer sind dabei. Das alles bei stark böigem Wind. Und am Sonntag ganz entspannt mit Sonne und Wolken im Wechsel.
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0: Und jetzt mit den Bee Gees. Ich grüße Sie. Hallo.

0: Die Eurythmics hier bei MDR Sachsen-Anhalt und wir spielen gleich die Rubens für Sie. Und heute früh, kurz nach sechs, gab es ja die partielle Mondfinsternis. Ich bin auch wirklich extra rausgerannt. Ich habe in alle Richtungen geguckt. Ich habe nichts gesehen, keinen Mond in Sicht. Es war einfach leider zu wolkig. Aber auf jeden Fall haben wir auch heute in der nächsten Nacht noch Vollmond. Und wir wissen alle, dass sich so ein Vollmond auf uns Menschen auswirkt und ganz erstaunliche Dinge mit uns anstellt. Meine Kollegin Ilke Hein macht sich da so ihre Gedanken.
1: 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Was gibt's heute?
2: Schlafwandelei. Vor allem bei Politikern, denn wir haben Landtagswahlkampf und da heizt der Vollmond die Wirrnis noch etwas an.
3: Hi, ich bin Susi. Ich glaube, ich bin ziemlich frotzig. Ein ganz kleines bisschen mausig und ein bisschen mehr attig.
1: Wie richten wir es an?
2: Mit Unruhe, wegen dem Mond und wegen der Wahl. Man schaut nach oben und denkt sich, oh, ist der hell. Und das ist vermutlich die einzige politische Aussage, bei der sich gerade alle einig sind.

0: schön, wenn man da mal wieder hinkommen könnte.
1: Was ist die Beilage?
0: Mondwasser. Das muss man ein paar Stunden im Vollmond ziehen lassen. Ein Liter auf nüchternen Magen soll heilend wirken, ja, und das brauchen wir doch gerade dringend. Aber nicht mit Wodka verwechseln.
2: Du bist voll, ich bin es auch.
1: Welche Unverträglichkeiten gibt es?
0: Die einen werden nervös, die anderen werden laut. Manche bekommen plötzlich Angst vor Umfragen. Und wieder andere merken langsam, wie sehr sie doch hinter dem Mond sind.
3: Da, meine Damen und Herren, liegt doch das Hauptproblem.
1: Der Nachtisch.
0: Lieber nicht zu viel und nicht die ganze Nacht nach oben starren, sonst schlafen sie schlecht, ihnen wachsen Haare aus den Ohren. Oder sie wollen morgen früh für ein politisches Amt kandidieren.
4: Ich will Bundeskanzler werden.
0: Und alles nur wegen dem... Und damit noch Bon Appetit.
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The Roberts hier bei MDR Sachsen-Anhalt und das hier ist eine wunderschöne Sinfonie von Wolfgang Amadeus Mozart. Ich liebe die. Und das Schöne ist, Musik von Mozart gibt es heute auch in Köthen beim MDR Musiksommer zu hören und zu erleben. Sie können die Stargeigerin Alena Baeva genießen. Normalerweise gastiert sie regelmäßig in Konzerthallen von New York bis Tokio und arbeitet mit Spitzenorchestern, mit dem New York Philharmonic Orchestra zum Beispiel oder auch dem London Philharmonic Orchestra zusammen. Und heute Abend ist sie gemeinsam mit den Streichern des MDR Symphonieorchesters zu erleben. Es wird nicht nur Mozart gespielt, sondern unter anderem auch Musik von Telemann und Vivaldi. Los geht's im Veranstaltungszentrum Köthen ab 19.30 Uhr und die Kartenpreise, die liegen zwischen 9 und 35 Euro. 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
2: Um 15.30 Uhr einen schönen Freitagnachmittag wünscht Cornelia Müller. Guten Tag. In Halle läuft der Countdown für das 89. Laternenfest. In einer halben Stunde geht's los rund um Peisnitz und Ziegelwiese. Bei einem der größten Heimat- und Volksfeste im Landessüden werden entlang der Saale um die 200.000 Besucher erwartet, so die Stadt. Und so langsam steigt auch die Vorfreude der Hallenser auf ihr Laternenfest.
3: Die Sportwiese, weil die Kinder da echt viele neue Sachen probieren können, man viele neue Sportarten kennenlernen. Das finde ich schön. Und der Laternenumzug mit den Kindern, mit dem Spielmannszug, das ist echt schön.
4: Brückenspringen, das ist es. Das ist halt mein Event hier. In der Saale springen.
5: Bootskorso.
6: Das schöne Feuerwerk.
7: Gibt eine Menge zu sehen. Wenn eine Fontäne an ist, ist das eigentlich auch ganz schön. Das Entenrennen ist sehr unterhaltsam.
8: Mir gefallen die Lichter, die Laternen, die Stimmung, auch mehr so die ruhigen Ecken.
2: Ja, und auch MDR Sachsen-Anhalt ist ab 20 Uhr mit der 80er-Party auf der Peisnitzbühne mit am Start. Mehr gleich in wenigen Minuten. Die Frauen-Selbsthilfe Krebs feiert in diesem Jahr ihr 50-jähriges Bestehen. Aus diesem Anlass hat der Bundesverband in Magdeburg am Nachmittag zu einem Familien- und Infotag ins Maritimhotel geladen. Warum das Thema weiterhin so aktuell ist, erklärt die Bundesvorsitzende Elke Naujokat.
9: Gegenwärtig erkrankt jede siebte Frau an Brustkrebs, also 70.000 jährlich. Es werden aber auch durch die Verbesserung der medizinischen Untersuchung werden Brustkrebsfälle früher sichtbar. Unser Angebot von der Frauenselbsthilfe Krebs richtet sich hauptsächlich an brustkrebserkrankte Frauen. Unser Motto: Auffangen, informieren, begleiten. Kein Arzt kann sich in eine betroffene krebserkrankte Frau reinversetzen. Das können nur wir machen.
2: Die Veranstaltung in Magdeburg läuft noch bis 18 Uhr. In der Region Klötze kann die evangelische Kirche mit der mobilen Kinder- und Jugendarbeit beginnen. Mit Fördermitteln des Landes kann jetzt ein Kleinbus gekauft werden. Wozu soll der denn dienen, Andrea Poschwald?
10: Ja, mit dem Bulli machen sich die Gemeindepädagogen auf dem Weg von Klötze aus in die Dörfer. Die Jugendclubs, die es dort früher gegeben hat, die sind fast alle geschlossen oder zumindest in die Jahre gekommen. Und die Kirche will mit mobilen Angeboten vor Ort die Freizeit der jungen Generation bunter machen. Aber auch als Ansprechpartner in schwierigen Fällen zur Verfügung stehen. Der Bulli wird bei der Eva in Klötze angesiedelt sein. Die evangelische Familienbildungsstätte ist seit mehr als 30 Jahren ein offenes Haus für alle Generationen. Die neuen mobilen Angebote seien niedrigschwellig, interessen- und bedürfnisorientiert. Das betonte Eva-Leiterin Antje Kampe.
2: Noch eine gute Meldung zum Schluss. Im Mittelpunkt der beste Freund des Menschen. In Nebra im Burgenlandkreis hat ein Vierbeiner jetzt quasi Hilfe für sein Herrchen geholt. Das Tier war aufgeregt in der Innenstadt umhergelaufen. Die alarmierte Polizei suchte den Besitzer und konnte dann das Herrchen ermitteln. Zu Hause fanden sie ihn in einer Notsituation vor. Dem 81-Jährigen konnte medizinisch geholfen werden, dank seines Hundes. Happy End also im Burgenlandkreis. Und wie es auf den Straßen im Land aussieht, Billy, weißt du.
11: Das ist aber wirklich eine schöne Geschichte.
2: Genau.
11: Danke, Conny. Bis nachher. Wir möchten, dass Sie gut ankommen. Hier ist der MDR Sachsen-Anhalt Verkehrsservice. Es wird gleich 15.33 Uhr und wir haben einiges an Meldungen. Es ist eine Menge los auf den Straßen. Wir starten mit der A2 Richtung Berlin. Zwischen Alleringhersleben und Eilsleben gibt es 30 Minuten Verzögerung, 3 Kilometer Stau hier an einer Baustelle. A2 Richtung Hannover. Zwischen Irxleben und Eilsleben 10 Kilometer Stau an der geräumten Unfallstelle. Hier dauert es eine Stunde länger. A9 Richtung Berlin. Zwischen Köselitz und Niemegk 5 Kilometer Stau. Grund sind hier Bauarbeiten. Eine halbe Stunde Geduld brauchen Sie. A9 Richtung München. Zwischen Dreußig und Bad Klosterlausnitz stockt der Verkehr. Deshalb 10 Minuten plus. Auf der B107 zwischen Klietz und Schallibbe gibt es Behinderungen nach einem Unfall. Im Burgenlandkreis ist die Straße zwischen Taucher und Muschwitz nach einem Unfall gesperrt. Und eine Meldung für den Stadtverkehr Halle. Hier gibt es Stau und stockenden Verkehr unter anderem auf der B80 zwischen Riebeckplatz und Rennbahnkreuz in beiden Richtungen. Dann in der Wolfgangstraße Wolfensteinstraße bis Burgstraße sowie in der Döhlauer Straße stadteinwärts. Außerdem auch noch an der Magistrale zwischen Zollrhein und Eselsmühle. Hier gibt es Behinderungen nach einem Unfall. Und Blitze haben Sie uns gemeldet. Danke, die stehen auf der A38 Richtung Göttingen in Höhe Merseburg-Süd. In Halle wird in der Murmanska Straße Richtung Elsa-Brennström-Straße und auf dem Robert-Franz-Ring in beiden Richtungen geblitzt. Dann in Hecklingen in der Aschersleben-Straße stadteinwärts. In Wernigerode im Humboldtweg stadtauswärts. Und auch wenn ich noch so in Schwung war, das war es inzwischen. Da sind einige Blitzer verschwunden. Das ist doch schön. Und wenn Sie doch noch was sehen, wäre schön, wenn Sie mal Bescheid sagen. Kostenfrei geht das mit der 0800 94 6 94 6 und die 1. Ganz lieben Dank und gute Fahrt. Bis zum Abend bleibt es eher grau und wolkig. Es kann immer wieder nass werden. Es kann eben teilweise auch richtig kräftig regnen und gewittern. Das Ganze auch mit Unwettergefahr. Starkregen ist möglich, Hagel, Sturm, Böen, die ganze Palette. Aber es gibt auch noch die Chance auf Sonnenschein. Schwülwarm ist es und wir haben 28 Grad in Magdeburg und Gardelegen erreicht, 23 in Landsberg und 21 Grad zum Beispiel in Osterfeld und Wernigerode. Wie geht's weiter? In der Nacht kann es immer noch regnen und gewittern bei 17 bis 12 Grad. Und unser Wochenende, das hat morgen Sonne, aber auch einzelne Schauer. Da weht ein starkböiger Wind. Es wird aber sommerlich warm mit maximal 27 Grad. Und der Sonntag ist entspannter, freundlicher mit einem Mix aus Sonne und Wolken. Ich bin Billy Wulff und ich wünsche einen schönen Start in den Feierabend und ins Wochenende. Hallo.
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0: Falco und der Kommissar hier bei MDR Sachsen-Anhalt. Ja, und wir legen an diesem Wochenende für all die Feste in der Region so ein bisschen den roten Teppich aus. Zum Beispiel für das Stadtfest in Weißenfels mit der 80er-Jahre-Band Camouflage auf der Bühne oder die Kulturtage Mittelelbe in Diebzig. Aber na klar, das größte Fest an diesem Wochenende ist natürlich in Halle das Laternenfest. Und das läuft so langsam an. Mir ist jetzt MDR Sachsen-Anhalt-Reporter Marc Weirich live zugeschaltet. Marc, du bist gerade übers Festgelände geschlendert. Macht denn das Wetter mit?
1: Ja, wieder, würde ich mal sagen. Es war den ganzen Tag über ziemlich grau und trübe. Ich bin auch gut nass geworden bei meinem kleinen Rundgang, aber mittlerweile wird es wieder heller. Der Himmel ist aufgerissen

0: Party. Klar, wir können jetzt Tote auch nicht zum Leben erwecken, das ist ein Coverkünstler, aber ich habe mir sagen lassen, der Typ, der hat's drauf. Ähnliches gilt für Andreas Weitersagen, der ist ein Double für Marius Müller-Westernhagen. Dazu gibt's noch die Partyband Night Fever. Also wir hoffen, dass alle, die im Publikum sein werden, danach frei nach Westernhagen singen können. Es geht mir gut. Und um 20 Uhr geht's los auf der Peisnitzbühne. Übrigens moderiert von unserem Kollegen Julian Mengler.
1: Die Party ist ja nicht der einzige Programmpunkt des MDR. Du stehst gerade am Saaleufer, um eben gleich 16 Uhr auf ein besonderes Schiff zu steigen. Erzähl uns mal, warum?
0: Ja, ganz genau. Wir von MDR Sachsen-Anhalt, wir schippern nämlich mit unseren Nutzern gleich eine Stunde lang über die Saale und wollen mit den Leuten darüber ins Gespräch kommen, wie wir so Programm machen. Wie kommen die Themen ins Radio, in unsere digitalen Ausspielwege, ins Fernsehen? Wie funktioniert also öffentlich-rechtlicher Journalismus wirklich? Und ich bin wirklich sehr gespannt, welche Fragen da kommen werden. Und ich freue mich auch einfach sehr darauf, ein paar von denjenigen kennenzulernen, für die wir hier tagtäglich Programm machen.
1: Und wie es war, das wirst du uns dann nachher kurz nach 5:30 erzählen, ne?
0: Genau so ist es.
1: Danke, Marc, für die ersten Eindrücke. Das war MDR Sachsen-Anhalt-Reporter Marc Weirich für uns live aus Halle. Und hier geht's weiter mit Eruption und I Can Stand the Rain.

0: 9 Minuten vor 4 ist es. Wir bringen Sie in Richtung Wochenende. Hier ist MDR Sachsen-Anhalt und wir haben ja gerade über das Laternenfest in Halle gesprochen. Aber es ist ja noch viel mehr los bei uns in Sachsen-Anhalt. In Naumburg wird Weinfest gefeiert. 12 Winzer der Region laden zur Verkostung. Wow, das dürfen wir uns ja gar nicht entgehen lassen. Es gibt auch noch einen Töpfermarkt und ein Drehorgelfest. Natürlich auch ganz, ganz viel Musik. Und viel Musik gibt's auch hier bei uns. Das sind die Pet Shop Boys zusammen mit Dusty Springfield. What have I done to deserve this?
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0: Dance in the Sun hier bei MDR Sachsen-Anhalt und gleich haben wir Sailor für Sie. Mit A Glass of Champagne schon mal zum Anstoßen fürs Wochenende. Spielen wir kurz nach vier, aber erstmal haben wir die neuesten Meldungen mit Michel Holzberger.
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9: Im Studio Michael Holzberger. Guten Tag. Wer seine Briefwahlunterlagen für die Landtagswahl in Sachsen-Anhalt schon im Briefkasten hatte, sollte in Halle jetzt ganz genau hinschauen. Denn nach einer Panne in Magdeburg sind auch in Halle tausende Unterlagen fehlerhaft verschickt worden. Für die Betroffenen stellt sich natürlich die Frage, darf man damit dann überhaupt wählen oder was sollen sie damit machen? Frage an Anja Walschak aus unserem Regionalstudio in Halle.
10: Schlicht und ergreifend ab in den Papierkorb damit. Ganz klar, genau wie in Magdeburg, geht eine Doppelwahl natürlich nicht. Die Wahlscheine wurden auch in Halle für ungültig erklärt. Das heißt, die ungültigen Wahlscheine stehen auf einer Liste, die am Wahltag kontrolliert wird. Nun sollen die Betroffenen so schnell es geht neue Briefwahlunterlagen zugesandt bekommen. Gültig ist dann nur dieser Wahlschein. Die Stadt Halle begründet die Panne mit einem technischen Fehler bei dem Dienstleister, der für die Briefwahlunterlagen zuständig ist. Die Kosten sollen diesem dann auch in Rechnung gestellt werden.
9: Ja, und passend zu dem Thema die Frage, wie vertrauenswürdig ist denn die Briefwahl? Zumindest in der MDR-Fraggemeinschaft gibt es dazu eine eindeutige Tendenz. Fast 7000 Menschen aus Sachsen-Anhalt haben am aktuellsten Stimmungsbild teilgenommen. MDR-Fragt-Redakteur Duk Lee, wie fallen denn die Ergebnisse aus?
11: Das Vertrauen in die Briefwahl unter den Befragten ist hoch. Denn etwa 2/3 geben an, der Briefwahl grundsätzlich zu vertrauen. Aber es gibt auch Kritik. Jede dritte Person hat kein Vertrauen. Unter den Kritikern äußern einige die Sorge vor einer Wahlmanipulation. Insgesamt finden 75% aller Befragten aber, dass die vorzeitige Stimmabgabe per Briefwahl unproblematisch ist. Praktisch sei das nämlich vor allem dann, wenn man am Wahltag verhindert ist. Die MDR-Fragtergebnisse sind nicht repräsentativ, aber dank statistischer Gewichtung aussagekräftig.
9: Ins Ausland. Im Katastrophengebiet in Nepal haben Einsatzkräfte eine vierköpfige deutsche Familie gerettet. Ein Armeesprecher sagte, sie sei per Hubschrauber in ein Militärcamp gebracht worden. Die Familie stammt aus dem Berchtesgadener Land. Zuvor hatte das Auswärtige Amt in Berlin mitgeteilt, dass eine niedrige zweistellige Zahl deutscher Staatsbürger vermisst werde. Die Lage vor Ort sei noch sehr unübersichtlich. Nach Angaben des Katastrophenschutzes stieg die Zahl der Toten inzwischen auf deutlich mehr als 500. Am Mittwoch war eine riesige Sturzflut aus Wasser, Schlamm und Geröll entlang zweier Flüsse durch Nepal geströmt. Ganze Ortschaften wurden mitgerissen. Und noch eine Meldung vom Sport. Die gebürtige Magdeburgerin Maike Jakob ist neue Kanu-Weltmeisterin. Gemeinsam mit ihrer Bootskollegin Carlotta Loske gewann Jakob am Nachmittag den WM-Titel im Kanadier Zweier über 500 Meter. Maike Jakob begann ihre Karriere beim Kanuverein Wolmirstedt in der Börde und startet derzeit für den KC Potsdam. Das waren die Nachrichten mit Michel Holzberger. Weiter geht's mit dir, Billy.
0: Dankeschön, Michel. Wir möchten, dass Sie gut ankommen. Hier ist der MDR Sachsen-Anhalt Verkehrsservice. Es ist 3:03 und los geht's mit der Meldung für die A2 Richtung Berlin. Zwischen Alleringhersleben und Eilsleben gibt es 3 Kilometer Stau an einer Baustelle. Eine Viertelstunde Geduld brauchen Sie. A2 Richtung Hannover. Zwischen Irxleben und Eilsleben gibt es Stau und stockenden Verkehr, deshalb 20 Minuten plus. A9 Richtung Berlin. Zwischen Köselitz und Niemeck 5 Kilometer Stau wegen Bauarbeiten. Hier brauchen Sie eine 30 Minuten länger. Und auf der B107 zwischen Klietz und Schalibbe gibt es jetzt Behinderungen nach einem Unfall. Dann haben wir noch eine Meldung für den Saale-Holzland-Kreis. Die Straße ist zwischen Trotz und der A9 Auffahrt Bad Klose-Lausenitz nach einem Unfall gesperrt. Und im Stadtverkehr Halle gibt es Stau und stockenden Verkehr, unter anderem auf der B80 zwischen Riebeckplatz und Rennbahnkreuz in beiden Richtungen, dann in der Wolfensteinstraße bis Burgstraße sowie in der Döhlauer Straße stadteinwärts. Und Sie haben uns Blitzer gemeldet. Dankeschön. Die stehen auf der A14 Richtung Magdeburg zwischen Wandsleben und Magdeburg-Stadtfeld. Auf der B244 wird in Schmatzfeld gleich in beiden Richtungen geblitzt. Dann in Halle in der Murmansker Straße Richtung Elsa-Brennström-Straße und auf dem Robert-Franz-Ring gleich in beiden Richtungen. In Hecklingen haben wir einen Blitzer in der Aschersleben-der Straße stadteinwärts und in Wernigerode im Humboldtweg stadtauswärts. Und jetzt kommt noch eine neue, wichtige Verkehrsmeldung für die A2. Vorsicht bitte, wenn Sie Richtung Hannover fahren, in Höhe Magdeburg-Zentrum befindet sich jetzt eine ungesicherte Unfallstelle auf der linken Fahrspur. Nochmal, wir haben eine ungesicherte Unfallstelle jetzt auf der A2 Richtung Hannover in Höhe Magdeburg-Zentrum. Die ist auf der linken Fahrspur. Und wenn Sie noch was Neues sehen, wäre schön, wenn Sie uns weiterhin so gut Bescheid sagen. Das geht kostenfrei mit unserer Verkehrshotline und das ist die 0800 94 6 94 6 und die 1. Danke schon mal und eine gute und sichere Fahrt ins Wochenende. Es bleibt, wie es ist. Eher wolkig, grau und grau. Es kann immer wieder regnen. Kräftig gewittern auch. Da ist hier und da auch Unwettergefahr möglich durch Starkregen, Hagel und Sturmböen. Aber auch die Sonne kann sich mal sehen lassen. Und wir haben im Moment zum Beispiel 27 Grad in Gommern, 26 in Papsdorf im Hü und in Kalbemilde, 24 Grad in Zahnar-Elster und 21 in Laucha. In der Nacht kann es weiter regnen und gewittern bei 17 bis 12 Grad. Und das Wochenende, morgen brauchen wir noch einen Schirm oder die Regenjacke. Bei der kleinen Fahrradtour. Es gibt Sonne, aber eben auch einzelne Schauer und dazu einen böigen Wind bei maximal 27 Grad. Und der Sonntag tiefenentspannt, perfektes Ausflugswetter mit Sonne und Wolken im Wechsel.
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0: Ich grüße Sie und ich freue mich gleich auf Sportreporter Jens Lampe bei mir im Studio. Kommen Sie gut ins Wochenende.

0: 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Aus Dirty Dancing müsste man eigentlich gleich die Hebefigur machen. Und da sind wir auch schon beim Sport.
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0: Eine Kanutin aus Sachsen-Anhalt ist neue Kanu-Weltmeisterin. Yippie-yay, Sie haben es vielleicht gerade in unseren Nachrichten gehört. Sportreporter Jens Lampe hat das WM-Rennen im Zweier-Kanadier mit Maike Jakob aus Wolmirstedt mitverfolgt.
2: Sportfrei, ich war fasziniert, Billy.
0: Wunderbar. War diese Goldmedaille für Maike Jakob und ihre Bootskollegin Carlotta Loske so zu erwarten?
2: Ja, eben gerade nicht. Also die hatten sich schon gefreut, dass sie das Finale der Weltbesten 9 erreicht hatten, aber nie vermutet, dass sie in die Nähe des Podiums fahren könnten. Und dann beginnt das Rennen und sie sind vom ersten Paddelschlag in Führung. Vielleicht hat die Konkurrenz sich erschreckt über diese Dominanz. In jedem Fall von Anfang bis Ende ein Rennen wie aus einem Guss. Und als sie dann rauskamen auf den Steg Richtung Podium zur Siegerehrung, da fragte die Maike aus Wolmirstedt: Wie haben wir das denn gerade gemacht? Das geht doch gar nicht. Also es ist Wahnsinn. Das sind eben immer die schönsten, also die nicht vorhersehbaren Siege und Medaillen. Das sind eigentlich die schönsten, wenn man bedenkt, dass Maike 20 ist. Sie trainiert jetzt übrigens in Potsdam und dass ihre Bootskollegin erst 18 ist, dann haben die ja ihre gesamte Karriere noch vor sich. Also ich war echt fasziniert und erstaunt, wie die das gemacht haben.
0: Mensch, also das ist großartig. Wir sind richtig stolz hier. So, und die Handballer des SC Magdeburg starten am Sonntag in die neue Saison. Mit welchen Ambitionen, Jens, gehen die Magdeburger in diese neue Spielzeit?
2: Ja, es ist kein Geheimnis, Billy. Der SC Magdeburg ist der deutsche Meister und wäre das gerne auch nach der nächsten Saison noch. Das Potenzial hat die Mannschaft. Wir haben das beim Supercup letzte Woche gesehen. Die Füchse klar besiegt im ersten Pflichtspiel der Saison. Und wir haben natürlich die Gelegenheit gehabt, mit Bennett Wiegert über seinen Saisontipp zu sprechen. Naja, lassen wir mal die Katze aus dem Sack. Also, wer wird deutscher Meister, Bennett Wiegert?
3: Ich glaube, dass neben uns halt natürlich Füchse Berlin in Frage kommen wird. Dass mit Melsungen zu rechnen sein wird. Flensburg, Gummersbach könnte die gewohnte Überraschung darstellen. Und dann ist tatsächlich mein gehyptester Tipp vielleicht der THW Kiel. Sich auf einem Wettbewerb plus DRB-Pokal konzentrieren zu können, viel erholen zu können. Ganz ehrlich, das wird kein Nachteil für den THW Kiel sein.
2: Denn er wird in diesem Jahr eben nicht international spielen. Also gefühlt werden die Magdeburger 12 bis 15 Pflichtspiele mehr machen als der THW Kiel. Könnte schon etwas sein. Umso wichtiger, Billy, wäre, dass der SCM erfolgreich in die Saison startet. Alles andere als einfach. Am Sonntag in Gummersbach, eines der schwersten Auswärtsspiele der Saison. Und nur 4 Tage später die Magdeburger schon wieder gegen die Füchse Berlin, diesmal in eigener Halle. Also das wird schon ein richtig knackiger Saisonstart.
0: Aber wir glauben an unsere Jungs. So, von den sportlichen Entscheidungen mit Sachsen-Anhalt-Beteiligung hören Sie aktuell im Wochenendprogramm hier bei MDR Sachsen-Anhalt. Und das war für Sie Sportreporter Jens Lahm.
2: Schönes Wochenende.
0: Dir auch.

0: Ich schalte jetzt ins MDR-Wetterstudio und ich freue mich, denn da ist Ralf Valencia für uns.
1: Ja, schönen guten Tag.
0: Ralf, du bist jetzt so ein bisschen auf den letzten Drücker zu hören gewesen. Ich dachte schon, du lässt mich im Stich.
1: Nein, natürlich nicht. Warum?
0: Das hast du aber nett gesagt. Wie sieht's denn aus gerade mit Gewitterneigung oder mit Unwettergefahr?
1: Naja, die Gewitter, die kommen jetzt gerade reingezogen. Und zwar haben wir im Westen von Sachsen-Anhalt schon Gewitter, die von Niedersachsen her unterwegs sind. Und zwar so zwischen Wittingen und Salzwedel, da grummelt es jetzt schon. Und dann gibt es halt wirklich so eine Gewitterlinie, die erstreckt sich dann weiter Richtung Süden. Aktuell haben wir jetzt noch Gewitter, die sich jetzt gerade so zwischen Höxter und Bad Wildungen in Niedersachsen befinden, aber die ziehen jetzt weiter Richtung Harz zum Beispiel und auch im Westharz bilden sich jetzt schon einzelne Gewittercluster. Das heißt also, es wird ein relativ turbulenter Abend werden. Das Ganze dann wirklich auch mit teilweise Unwettern, mit Starkregen, Hagel und Sturmböen. Bei 24 bis 28 Grad sind wir jetzt aktuell noch. Es ist relativ schwül, die Luftmasse ist relativ aufgeladen mit viel Feuchtigkeit. In der Nacht, wenn das Ganze dann durchgezogen ist, gehen dann die Tiefstwerte runter auf 17 bis 12 Grad.
0: So, und wenn wir morgen dann auf Wanderung gehen wollen und einen Rucksack packen. Was müssen wir da nehmen?
1: Naja, ein Schirm wäre vielleicht nicht schlecht oder ein Regencape. Es kann morgen mal noch ein paar einzelne Schauer geben, die durchziehen. Insgesamt wird das aber morgen ein recht freundlicher Tag und den kann man tatsächlich, wie du schon gesagt hast, zum Wandern nutzen. Zwischen 23 und 27 Grad werden sich die Höchstwerte am Nachmittag bewegen und es gibt einen relativ kräftigen Wind. Das heißt, naja, mit dem Schirm muss man ein bisschen aufpassen, aber es gibt ja wenige Schauer, also das wird schon funktionieren.
0: Und die Fahrradtour am Sonntag, wie machen wir die?
1: Ebenso, das heißt, auch da bleibt es im Großen und Ganzen trocken, Sonne und Wolken wechseln sich ab, Temperaturen sind ganz ähnlich.
0: Also und starker Wind ist nicht dabei, also man muss dann nicht irgendwie eine bestimmte
1: Richtung
0: fahren.
1: Der Wind ist noch relativ kräftig, muss man ein bisschen gucken, aber das ist ja, glaube ich, das kleinere Problem.
0: Bisschen planen. Danke dir, du auch ein schönes Wochenende.
1: Dankeschön, ciao.
0: Tschüss.

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4: Um 16.30 Uhr einen schönen Feierabend am Freitag wünscht Cornelia Müller. Guten Tag. Patienten im Raum Magdeburg sollen in der Notaufnahme künftig schneller behandelt werden können. Das städtische Klinikum baut seine Notfallversorgung aus und investiert dafür rund 50 Millionen Euro, davon 43 Millionen Fördergeld vom Land. Geplant sind eine neue zentrale Notaufnahme, eine eigene Infektionsabteilung und zusätzliche Ambulanzbereiche. CDU-Ministerpräsident Sven Schulze sagte beim Spatenstich:
5: Am Ende ist es so, wenn man für so viele Patienten zuständig ist, dann braucht man auch die vernünftige Ausrüstung, dann braucht man auch die Räume, dann braucht man auch gerade für die Mitarbeiterinnen und Mitarbeiter, für die Ärzte, für die Schwestern, für die Pfleger auch die Möglichkeit, am Patienten arbeiten zu können in einer Umgebung, wo sich nicht nur der Patient geborgen fühlt, sondern wo sich auch die Mitarbeiterinnen und Mitarbeiter wohlfühlen. Und deswegen ist es richtig, dass hier investiert wird. 50 Millionen knapp ist echt viel Geld.
4: Mehr zum Thema hören Sie hier 17 Uhr in der Tag in Sachsen-Anhalt. Nachdem in Magdeburg Briefwahlunterlagen doppelt verschickt worden sind, hat sich diese Panne in Halle wiederholt. Betroffen sind 1.184 Wahlscheine. Die Stadt fordert die Empfänger auf, die doppelten Unterlagen zu entsorgen. Eine doppelte Stimmabgabe ist ausgeschlossen. Die betroffenen Wahlscheine wurden für ungültig erklärt und werden am Wahltag kontrolliert. Die Betroffenen sollen nun schnellstmöglich neue Briefwahlunterlagen bekommen. Als Ursache nennt die Stadt einen technischen Fehler beim zuständigen Dienstleister. Die zusätzlichen Kosten will Halle dem Unternehmen in Rechnung stellen. Er soll seine Lebensgefährtin betäubt, missbraucht und dabei gefilmt haben. Am Landgericht in Dessau steht seit heute Vormittag ein Mann aus Anhalt-Bitterfeld vor Gericht. Im Prozess geht es um besonders schwere sexuelle Nötigung. Grit Lichtblau im MDR-Studio Dessau, du warst heute im Gerichtssaal und hast die Anklage gehört.
6: Ja, die Staatsanwaltschaft geht davon aus, dass der Mann seine Lebensgefährtin 6-mal betäubt hat. Als sie dann bewusstlos im Bett lag, soll er sie vergewaltigt haben. Dabei filmte er, machte Fotos. Das Material stellt er dann ins Internet auf eine spezielle Plattform. Eines der Videos soll 13.700 Zugriffe gehabt haben. Der Angeklagte hatte 11 Jahre lang mit der Frau zusammengelebt. Sie haben 2 gemeinsame Kinder. Der 38-Jährige sitzt in Untersuchungshaft und wird sich nicht zu den Vorwürfen äußern, sagte sein Anwalt heute vor Gericht.
4: Autofahrer, die auf der A36 durch den Harz möchten, müssen sich ab Montag auf Behinderungen und Umleitungen einstellen. Laut der Autobahn GmbH wird die Abfahrt Ilsenburg in Richtung Braunschweig ab Montag bis zum 9. Oktober gesperrt. Grund sind Sanierungsarbeiten. Aus gleichem Grund sind von Mittwoch bis Donnerstag kommender Woche auch die A36 Anschlussstellen Quedlinburg-Mitte und Thale in Richtung Braunschweig kurzzeitig voll gesperrt. Umleitungen über andere Auf- und Abfahrten sind ausgeschildert. Ja, und wie es ganz aktuell auf unseren Straßen läuft, weißt du, Billy.
7: So ist es. Dankeschön, Conny, und schönes Wochenende für dich.
6: Danke dir auch.
7: Tschüss. Wir möchten, dass Sie gut ankommen. Hier ist der MDR Sachsen-Anhalt Verkehrsservice. Es ist 16.33 Uhr und wir starten mit einer Meldung für die A2 Richtung Berlin. Zwischen Allerlingersleben und Eilsleben gibt es 3 Kilometer Stau an einer Baustelle. Hier dauert es jetzt eine Viertelstunde länger. Dann Vorsicht, auf der A2 Richtung Hannover in Höhe Magdeburg Zentrum befindet sich immer noch eine ungesicherte Unfallstelle auf der linken Fahrspur. A2 Richtung Hannover. Zwischen Irxleben und Eilsleben gibt es Stau und stockenden Verkehr. Hier 20 Minuten plus. Und im Saale-Holzland-Kreis ist die Straße zwischen Trotz und der A9 Auffahrt Bad Klosterlausnitz nach einem Unfall gesperrt. Sie haben uns Blitzer gemeldet. Dankeschön. Die stehen auf der A14 Richtung Magdeburg zwischen Wandsleben und Magdeburg-Stadtfeld. Auf der B244 wird in Schmatzfeld in beiden Richtungen geblitzt. In Halle, in der Murmansker Straße Richtung Elsa-Brennström-Straße und auf dem Robert-Franz-Ring gleich in beiden Richtungen. Dann haben wir einen Blitzer in Hecklingen, in der Aschersleben-Straße stadteinwärts und in Wernigerode wird immer noch im Humboldtweg stadtauswärts geblitzt. Haben Sie noch einen neuen Blitzer entdeckt, vielleicht auch einen neuen Stau oder hat sich was erledigt? Dann wäre schön, wenn Sie mal durchklingeln und bei uns Bescheid sagen. Kostenfrei geht das mit der 0800 946 946 und die 1. Lieben Dank und eine gute Fahrt. Es wird sich nicht mehr viel ändern. Bis zum Abend bleibt es eher grau und grau, wolkig. Es kann eben immer wieder regnen, teilweise kräftig gewittern. Örtlich sind Unwetter mit Starkregen, Hagel und Sturmböen möglich. Wir haben im Moment eine amtliche Warnung vor starkem Gewitter. Die betrifft den Kreis Stendal und den Altmarkkreis Salzwedel. Passen also auf sich auf. Sichern Sie noch ab, was Sie absichern können. Kann nicht schaden. So, vielleicht sehen Sie auch noch hier und da ein bisschen Sonne und es gibt ein paar Auflockerungen. Wir haben jetzt 26 Grad in Drewitz und Salzwedel, 24 in Blankenburg im Harz und 23 Grad in Merseburg, Sandersdorf, Brehna und Wettin. In der Nacht kann es auch noch regnen und gewittern bei 17 bis 12 Grad. Morgen der Sonnabend hat Sonne, auch ein paar einzelne Schauer, so einen starkböigen Wind, der da um die Ecke weht und das Ganze bei sommerlichen maximal 27 Grad. Und der Sonntag kommt ganz tiefenentspannt um die Ecke mit Sonne und Wolken im Wechsel.
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7: Im Moment kommt gerade noch eine Verkehrsmeldung, die betrifft die A38 Richtung Leipzig. In der Auffahrt Leuna gibt es Behinderungen nach einem Unfall. Kommen Sie gut ins Wochenende.

Jennifer Rush mit ihrer fantastischen Stimme hier bei MDR Sachsen-Anhalt. Wir bringen sie immer weiter rein in Richtung Wochenende. 16.42 Uhr ist es und sie können richtig was erleben. In Roßlau wird zum Beispiel weiter das Heimat- und Schifferfest gefeiert. Das geht noch bis Sonntagnachmittag. Es gibt Schausteller und Live-Musik. Morgen dann den Bauernmarkt, die Vereinsmeile und ein tolles Höhenfeuerwerk. Und am Sonntag geht's los mit einem Gottesdienst und dann gibt's auch Blasmusik und zum Beispiel für die Familien und Kinder Puppentheater. Und was sonst noch so los ist in Sachsen-Anhalt am Wochenende, das finden Sie in unserer Radio-App.

Simon & Garfunkel hier bei MDR Sachsen-Anhalt. Und ich gucke mal schnell auf die Straßen. Wir haben eine Sofortmeldung. Vorsicht bitte, wenn Sie auf der A38 Richtung Leipzig fahren. Zwischen Roßlau und Sangerhausen West liegt ein Unterlegkeil auf der linken Fahrspur. Nochmal, wir haben jetzt ein Unterlegkeil auf der A38 Richtung Leipzig zwischen Roßlau und Sangerhausen West. Vorsicht bitte. Gleich hat Tanja Ries die wichtigsten Themen des Tages. 17 Uhr geht's los mit der Tag in Sachsen-Anhalt. Danach startet Frank Eberlein mit dem 80er Club. Mein Name ist Billy Wolf. Ich wünsche Ihnen ein wunderbares letztes Augustwochenende. Und bevor ich hier das Studio gleich an Frank übergebe, habe ich hier noch ein

0: bisschen was für die Lachmuskeln.
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4: Ah.
3: Ich sag zu meiner Frau manchmal, na, meine Liebchen, was ist es denn, hör auf zu essen? Metze wieder eine Essensuppe oder krieg ich bloß wieder eine halbe Haar?
4: Hammer! Das ist natürlich.
3: Könnt ihr das übersetzen?
5: Ich könnte es übersetzen, aber ich habe nicht zugehört.
3: Okay. Ja. Aber ich mach mal langsam. Na, meine Liebchen.
4: Na, meine Liebe, mein Liebchen.
3: Was ist denn heute Abend zu essen?
4: Was gibt's denn heute Abend zu essen?
3: Melzt du wieder eine Erbsensuppe?
4: Machst du wieder eine Erbsensuppe?
3: Oder kriege ich bloß wieder eine halbe Haar?
4: Oder kriege ich ein ständig umkippendes Geflügel? 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
3: Nein.
4: Ja.
3: Halber Hahn ist ein Käsebrötchen in Köln.
4: Ein halber Hahn ist ein Käsebrötchen?
3: Ja, heißt Käsebrötchen. Ein Käsebrötchen.
4: Ja, aber die Bayern sind genauso. Leberkäse, beides nicht drin. Kannst du genauso gut sagen. Rauffaser-Aluleiter ist ähnliches. Blödsinn.
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Achtung, liebe Autofahrer, ich muss unterbrechen. Wir haben jetzt einen Falschfahrer auf der A14 Richtung Magdeburg. Nochmal, Achtung, ein Falschfahrer ist jetzt unterwegs auf der A14 Richtung Magdeburg zwischen Gröbers und Halle Ost. Bitte äußerst rechts fahren, nicht überholen. Wir melden sofort, wenn die Gefahr vorüber ist. Nochmal, ein Falschfahrer auf der A14 Richtung Magdeburg zwischen Gröbers und Halle Ost.

0: Spandau Ballet hier bei MDR Sachsen-Anhalt. Und ich gucke für uns nochmal auf die Straßen. Vorsicht, wir haben immer noch den Falschfahrer auf der A14 Dresden-Magdeburg. Der ist zwischen Gröbers und Halle-Ost unterwegs. Bitte äußerst rechts fahren, auf keinen Fall überholen. Wir sagen Ihnen sofort Bescheid, wenn die Gefahr vorüber ist. Und die Entwarnung kommt nochmal. Ein Falschfahrer ist unterwegs auf der A14 Dresden-Magdeburg zwischen Gröbers und Halle-Ost. Vorsicht.
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6: Den aktuellen Überblick liefert in den nächsten Minuten Tanja Ries. Tanja, dein erstes Thema dreht sich um die Gesundheitsversorgung.
7: Die soll besser werden, und zwar in Magdeburg. Das städtische Klinikum hat heute über 40 Millionen Euro dafür erhalten. Und wofür genau, das klären wir gleich. Und dann kommt noch eine gute Nachricht, und zwar aus dem Jerichoer Land. Und die betrifft die Allerkleinsten. Über das und mehr sprechen wir, und zwar jetzt. Ja, wer im Raum Magdeburg in die Notaufnahme muss, der soll künftig schneller behandelt werden können. Das städtische Klinikum baut seine Notfallversorgung aus und bekommt dafür, wir haben es gerade gehört, ordentlich Fördermittel. Heute war der obligatorische Spatenstich, und zur Schippe Erde gab es dann den Scheck quasi gleich noch dazu. Und das freut vor allem den Geschäftsführer des Klinikums, Willi Lamp.
8: Heute ist für uns ein besonderer Tag, aber ich glaube nicht nur für das Klinikum Magdeburg, sondern für die gesamte Landeshauptstadt und auch für Sachsen-Anhalt-Nord.
9: Geschäftsführer Willi Lamp freute sich natürlich über die rund 43 Millionen Euro Fördersumme vom Land. Und er sagte, wofür und warum?
8: Der Neubau an unserer Notaufnahme und im ersten Obergeschoss die Infektionsstation. 75. Unser Team sieht sich also in kürzester Zeit konfrontiert mit ganz unterschiedlichsten Situationen. Kleine Verletzungen, große Verletzungen, Schockraum, Lebensgefahr, Diagnostik, Beobachtung, Isolation, Trost und Fürsorge.
9: Um diese Tätigkeiten patientenfreundlich zu gestalten, soll es diese neue Notaufnahme geben.
8: Natürlich muss man dann auch den Wartebereich der Patienten besser gestalten, eine angenehme Atmosphäre mit Klimatisierung und eine größere Fläche schaffen für die Beobachtung der Patienten, die dann tatsächlich hier im Rahmen der Diagnostik beobachtet werden müssen. Das war auch unser Hauptthema, einen größeren Bereich zu schaffen, in dem wir übersichtlich alle Patienten sehen können, die hier Hilfe bedürfen.
9: Zusätzlich wird es auch eine neue Infektionsstation geben.
8: Unseren Isoliertbereich wollten wir also zentralisieren, um einfach Patienten auf anderen Stationen nicht weiter zu gefährden mit infektiösen Krankheiten. Die Infektionsstation hat dann auch einen Druckausgleich, das heißt, ich glaube, einen gewissen Unterdruck, sodass sozusagen infektiöse Keime nicht entweichen können, und natürlich mit Klimatisierung.
9: Und der ärztliche Direktor Jörg Franke denkt auch an sein Personal.
10: Das Ganze ist 2003, glaube ich, mal eingerichtet worden, unsere Notaufnahme, für 19.000 Patienten im Jahr. Das sind 75.000 Patienten. Und damit man sich das mal ein bisschen plakativ vorstellen kann, das sind über 200 am Tag. Und das eben nicht nur am Montag und Mittwoch, sondern eben auch Heiligabend, Karfreitag und Silvester.
9: Bis 2030 sollen die unterschiedlichen Baumaßnahmen im Klinikum Olvenstedt dann auch umgesetzt sein.
7: Ja, und der Beitrag über die in den kommenden Jahren wachsende Notaufnahme in Magdeburg, der Beitrag kam von Sören Thümler. So, und jetzt ist es soweit. Jetzt brauchen wir wirklich nur noch zwei Hände, noch dieses Wochenende und die nächste Woche. Und dann wählt Sachsen-Anhalt. Die Regierungsbildung, das zeichnet sich jetzt schon ab, also danach, nach der Wahl, die verspricht ganz schön schwierig zu werden. Seit Tagen und Wochen wird diskutiert, wer könnte denn da mit wem oder eben auch nicht, weil es Unvereinbarkeiten gibt oder Brandmauern. Die Regierungsbildung, also die wird vor allem dann schwierig, wenn die AfD zwar eine Mehrheit einfahren sollte, es aber für die absolute Mehrheit und damit die Alleinregierung nicht reichen sollte. Was also dann? Politikwissenschaftlerin Kerstin Völkel von der Martin-Luther-Universität Halle sieht deutliche Grenzen für das derzeitige Parteiensystem in den Parlamenten.
11: Also in Ostdeutschland, wo das Parteiensystem extrem fragmentiert und zusätzlich polarisiert ist, muss man meines Erachtens wirklich über neue Regierungsmodelle nachdenken. Man muss jetzt gerade im Nachhinein eindeutig sagen, dieses Abgrenzen der CDU gegen sowohl der AfD ganz extrem als auch der Linken, das ist im Nachhinein gescheitert. Es hat letztendlich dazu beigetragen, dass die AfD noch stärker geworden ist und die Brandmauer ist eher zu einer Schutzmauer für die AfD mutiert.
7: Soweit also der Status quo. Die Politikwissenschaftlerin argumentiert außerdem, dass die Zeit der großen Regierungskoalitionen mit 2, 3 oder noch mehr Partnern vorbei sei. Aus ihrer Sicht verlieren die Beteiligten dabei nämlich alle ihren Markenkern, und um eben zu Kompromissen zu gelangen. Und das ist genau das, was wir ja gerade beobachten könnten. Es braucht also Alternativen und die gäbe es, so Kerstin Völkel.
11: Wir sehen das in skandinavischen Ländern. Dänemark, Schweden sind Minderheitenregierungen durchaus üblich und zwar mit flexiblen Mehrheiten. Und das Attraktive daran wäre, dass die Parteien tatsächlich wieder für das stehen könnten, für das sie eigentlich stehen, für ihre eigenen Werte und für da, wo sie ihre Kompetenzen auch haben. Und das hätte wiederum den Vorteil, dass das auch eben wieder die Glaubwürdigkeit auf Seiten der Wähler wieder hier quasi zurückgewinnen könnte.
7: Soweit die Idee oder der Vorschlag der Politikwissenschaftlerin der Martin-Luther-Universität aus Halle. Ja, Thema Wahl. Bleiben wir noch mal kurz dabei. Erneut hat es nämlich eine Panne rund um die Briefwahl gegeben. Nach Magdeburg meldet nun auch die Stadt Halle, dass rund 1200 Briefwahlunterlagen doppelt gedruckt und vor allem versendet wurden. Und um nun eine doppelte Stimmabgabe zu verhindern, seien die Unterlagen ungültig erklärt worden. Und erst vor wenigen Tagen, wir erinnern uns, war es in der Landeshauptstadt zu einem ähnlichen Fehler gekommen. Da waren in Magdeburg 440 Wahlscheine doppelt versendet worden. Also die betroffenen Briefwählerinnen und Wähler erhalten, ob nun in Halle oder Magdeburg, neue Briefwahlunterlagen mit einem neuen gültigen Wahlschein. Und der hallische Kreiswahlleiter, der erklärte, der Fehler bei Ihnen gehe auf einen Vertragspartner zurück und der erhält jetzt für die Mehrkosten eine Rechnung von der Stadt. Die Geburtenzahlen in Sachsen-Anhalt, die sind ja schon seit einigen Jahren historisch niedrig. Das hatte dann 2024, also vor 2 Jahren zur Folge, dass in der Gemeinde Biederitz im Jerichower Land in kommunalen Kitas Erzieherinnen entlassen wurden. 3 waren es und das hat sogar landesweit für Aufsehen gesorgt. Aber nun gibt es eine Trendwende. Michael Holzberger berichtet.
12: Die Gemeinde Biederitz wächst wieder. Sie liegt momentan bei 8.700 Einwohnern und verzeichnete damit ein Plus von 200. Dafür sorgen sowohl Zuzüge als auch wieder mehr Geburten, sagt Gemeindebürgermeister Kai Giericke.
13: Wir haben Mietswohnungen in Heirutsberge, Mietswohnungen in Biederitz, die gebaut wurden oder gebaut werden, sodass wir wieder von den Einwohnerzahlen hochkommen. Und wir wissen ja, wenn wir Baugebiete haben, ziehen junge Menschen her, mit Kindern oder mit einem Kinderwunsch. Und das passiert gerade, sodass die Zahlen sich wirklich wieder etwas leicht nach oben bewegen. Und deshalb sage ich immer wieder, wir müssen auch Baugebiete ausweisen in der Zukunft, damit wir stabil bleiben.
12: Die positive Entwicklung macht sich inzwischen auch in den Kitas bemerkbar. So konnte jetzt in der Gemeinde wieder eine zusätzliche Erzieherin eingestellt werden, und zwar im Ort Heirutsberge in der Kita Wichtelwald, erzählt Leiterin Mareike Rohrhofer.
14: Also wir merken jetzt so langsam, dass der Geburtenrückgang zurückgeht. Wir können 80 Kinder aufnehmen und kommen bald auf eine Kapazität von 70. Das ist ein sehr guter Schlüssel. Das hat auch zur Folge, dass die Kollegen alle voll arbeiten, wenn sie denn möchten.
12: Eine der vielen Eltern ist Franziska Herzog. Ihre Kinder fühlen sich in der Einrichtung wohl.
15: Gleich früh, wenn wir aufgestanden sind, dann kann es meistens nicht schnell genug gehen, dass wir loskommen. Und das zeigt mir eigentlich schon, dass sie gerne herkommen.
12: Und nach Angaben der Kita gibt es bereits Anmeldungen für den kommenden Sommer 2027.
7: So, mit guten Nachrichten haben wir angefangen und eben auch aufgehört. Frank, ich hoffe, du kannst so weitermachen.
16: Ja, ich hoffe es auch. Dank dir, Tanja. Wir möchten, dass Sie gut ankommen. Hier ist der MDR Sachsen-Anhalt Verkehrsservice und da gibt's gleich eine gute Nachricht, nämlich die Entwarnung für die A14 Dresden-Magdeburg. Zwischen Gröbers und Halle-Ost befindet sich kein Falschfahrer mehr. Sie haben dort wieder freie Fahrt. A2 Richtung Berlin. Zwischen Allerengersleben und Eilsleben 3 Kilometer Stau an einer Baustelle. 10 Minuten mehr einplanen, bitte. Dann A2 Richtung Hannover. Zwischen Irksleben und Eilsleben Stau und stockender Verkehr. Zeitverlust 20 Minuten. Vorsicht auf der A38 Richtung Leipzig. Zwischen Roßlau und Sangerhausen West liegt ein Unterlegkeil auf der linken Spur. Auf der A38 Richtung Leipzig ist die Auffahrt Leuna nach einem Unfall gesperrt. Dann Vorsicht auf der A143 Richtung Halle Süd. Am Dreieck Halle Süd Süd in der Überfahrt zur A38 Richtung Göttingen steht ein defekter PKW auf der rechten Spur. Die B87 ist zwischen Bad Kösen und Schulpforte wegen eines Feuerwehreinsatzes gesperrt. Und geblitzt wird auf der A14 Richtung Magdeburg zwischen Wandsleben und Magdeburg-Stadtfeld, auf der B244 in Schmatzfeld, in Halle in der Murmansker Straße Richtung Elsa-Brennström-Straße, auf dem Robert-Franz-Ring in beiden Richtungen und in der Wörmlitzer Straße stadteinwärts. In Hecklingen wird auch geblitzt, in der Aschersleben Straße stadteinwärts. Sollten Sie was ergänzen können, rufen Sie uns bitte an. Es geht kostenfrei unter 0800 94 6 94 61. Wir schauen aufs Wetter. Heute Abend und auch in der Nacht ziehen immer wieder Schauer und Gewitter durch. Vor allem am Abend kann es auch Unwetterartiges geben, wie Starkregen, Hagel und Sturmböen. Bis zum Morgen kühlt sich die Luft ab von momentan 23 bis 28 Grad auf 17 bis 12 Grad. Morgen am Sonnabend scheint mal die Sonne, mal regnet's und das alles bei maximal 23 bis 27 Grad. Und gucken wir noch auf Sonntag und Montag, da ändert sich nicht viel, es bleibt eher wechselhaft, aber auch sommerlich warm.
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16: Hallo und willkommen im Club. Ja, und der älteste Textdichter, dessen Dichtkunst man in Musik der 1980er Jahre bewundern konnte, wäre heute 277 Jahre alt geworden. Es ist Johann Wolfgang von Goethe. Ja, und so starten wir heute mit berühmten Worten, die Goethe einst im Faust niedergeschrieben hat.

Geist besteht verneint. Und das mit Recht. Denn alles, was entsteht, ist Wert, das zugrunde geht. Und besser wär's, dass nichts entstünde. So ist denn alles, was ihr Sünde, Zerstörung, kurz das Böse nennt, mein eigentliches Element.

Ja, das Omen von Mysterious Art mit einem Zitat aus Goethes Faust. Der Dichterfürst aus Weimar wäre heute, wie gesagt, 277 Jahre alt geworden. Und er ist damit genau 200 Jahre älter als der Sänger der britischen Band The Stranglers. Hugh Cornwell heißt der. Und ihm widmen wir hier im 80er Club bei MDR Sachsen-Anhalt heute unser Maxi-Rennen. Also, drei Hits der Stranglers liegen bereit und Sie können sich Ihren Favoriten jetzt in Ruhe aussuchen und ihm die Stimme geben. Am besten über unsere kostenfreie Telefonnummer 0800 94 6 94 64. Da drücken Sie die 1 für Skin Deep.

aus dem Jahr 86. Also, welchen dieser Hits von Geburtstagskind Hugh Cornwell und seinen Stranglers möchten Sie gerne in Maxi-Länge hören? Stimmen Sie ab, wie gesagt, telefonisch. Oder es geht auch auf der Facebook-Seite von MDR Sachsen-Anhalt und genauso gut per E-Mail an die Adresse studiosachsenanhalt@mdr.de. Und den Siegertitel spiele ich dann kurz nach 7:30. So, und natürlich habe ich auch den größten Hit der Stranglers mitgebracht. Davon gibt es leider keine Maxi-Version, sonst hätte ich das Stück natürlich ins Rennen geschickt. Deshalb hier außerhalb der Wertung Golden Brown.

Ja, tolle Walzermelodien gibt's nicht nur von Johann Strauss, sondern auch von den Stranglers aus England. Golden Brown war das aus dem Jahr 1981. So, und jetzt geht's hier im 80er Club ins Jahr 85 mit einem Italo-Kracher. Und das ist ein Vorschlag von Hartmut aus Salzwedel. Hier ist Steve Allen mit Letter from My Heart.

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5: Um 17.30 Uhr am Freitag mit Cornelia Müller im Studio. Guten Tag. Die große graue Halle ist weithin sichtbar. Heute hat das Unternehmen Tesvolt in Wittenberg sein neues Logistik- und Technologiezentrum eingeweiht. 23 Millionen Euro hat der Batteriespezialist nach eigenen Angaben investiert. Grit Lichtblau im MDR-Studio Dessau. Wozu ist die neue Halle?
6: Also Herzstück der Halle ist ein mehr als 70 Meter langes vollautomatisches Hochregal, heißt es von Tesvolt. Hier würden Batterien und Gefahrenstoffe sicher untergebracht. Und da nun deutlich mehr gelagert werden kann, könne man Material vorausschauend vorhalten und bei Störungen auf den internationalen Märkten auch kurzfristig liefern. Mit dem Neubau verbunden sind auch neue Arbeitsplätze. Die Zahl der Mitarbeiter soll von derzeit 200 auf 300 anwachsen. Die Halle selbst ist klimafreundlich gebaut. Auf dem Dach stehen eine Photovoltaikanlage und Kleinwindanlagen.
5: In Halle hat das 89. Laternenfest begonnen. Rund um Peisnitz und Ziegelwiese werden bis zum Sonntag entlang der Saale um die 200.000 Besucher erwartet. Worauf Sie sich freuen, haben uns einige Hallenser verraten.
7: Die Sportwiese, weil die Kinder da echt viele neue Sachen probieren können, man viele neue Sportarten kennenlernen. Das finde ich schön. Und der Laternenumzug mit den Kindern, mit dem Spielmannszug, das ist echt schön.
8: Brückenspringen, das ist es. Das ist halt mein Event hier, in der Saale springen.
9: Bootskorso.
10: Das schöne Feuerwerk.
11: Gibt eine Menge zu sehen. Wenn eine Fontäne an ist, ist das eigentlich auch ganz schön. Das Entenrennen ist sehr unterhaltsam.
12: Mir gefallen die Lichter, die Laternen, die Stimmung, auch mehr so die ruhigen Ecken.
5: Und auch MDR Sachsen-Anhalt ist ab 20 Uhr mit der 80er-Party auf der Peisnitzbühne mit am Start. Für viele Magdeburger ist es einfach ein Teil ihrer Stadt. In der Landeshauptstadt ist heute das historische Pferdetor im Stadtpark Rote Horn nach einer aufwendigen Sanierung wieder eingeweiht worden. 1,5 Millionen Euro hat das Ganze gekostet. Das Pferdetor mit seinen 6 hohen Pferdeskulpturen bildet den Eingang zum historischen Stadthallenensemble Magdeburgs Oberbürgermeisterin Simone Boris sagt.
13: Das Pferdetor, ja, ist tatsächlich ein identitätsstiftendes Monument für die Stadt Magdeburg. Und deswegen haben ja auch die Magdeburgerinnen und Magdeburger dafür geworben, dass wir das im Original wiederherstellen. Und das ist gelungen, dank auch des Zuschusses des Landes. Und die Denkmalstiftung hat uns natürlich auch motiviert, dass man das wieder so erstehen lässt.
5: Im kommenden Jahr soll dann auch die Sanierung der benachbarten Stadthalle abgeschlossen sein. Und eine Woche nach dem Supercup-Triumph starten die Handballer des SC Magdeburg als Titelverteidiger in die neue Bundesliga-Saison. Am Sonntag gastiert das Team von Erfolgstrainer Bennett Wiegert beim VfL Gummersbach.
14: Es geht jetzt eine lange Saison und ich finde, dass der Start in solch Bundesliga-Saison halt unheimlich wichtig für jedes Team sein könnte. Also ich finde auf jeden Fall, dass Gummersbach ein Team ist, was dafür in Frage kommt, noch weiter oben dran zu rücken. Dass Gummersbach ein Team ist, was jede Mannschaft schlagen kann, zu 100%. Also da bin ich da, dass diese Mannschaft Punkte holen wird, wo man vielleicht denkt, okay, da sind andere Favoriten.
5: Und vom Sportparkett geht's auf die Straßen im Land. Mit dir, Frank.
15: So ist es. Dankeschön, Conny.
9: Wir möchten, dass Sie gut ankommen. Hier ist der MDR Sachsen-Anhalt Verkehrsservice um 17.33 Uhr. A2 Richtung Berlin zwischen Allerengersleben und Eilsleben. 3 Kilometer Stau an einer Baustelle. Zeitverlust 10 Minuten, dann A2 Richtung Hannover zwischen Irxleben und Eilsleben. Stau und stockender Verkehr, auch da dauert es 10 Minuten länger. Auf der A38 Richtung Leipzig ist die Auffahrt Leuna nach einem Unfall gesperrt. Und Vorsicht, auf der A143 Richtung Halle Süd, am Dreieck Halle Süd steht in der Überfahrt zur A38 Richtung Göttingen ein defekter PKW auf der rechten Spur und geblitzt wird. Auf der A14 Richtung Magdeburg zwischen Wandsleben und Magdeburg-Stadtfeld. Auf der B244 in Schmatzfeld. In Halle in der Murmansker Straße Richtung Elsa-Brennström-Straße auf dem Robert-Franz-Ring und in der Wörmlitzer Straße. Und ein Blitzer steht auch in Hecklingen in der Aschersleben-ner Straße stadteinwärts. Sollten Sie noch was anderes sehen, rufen Sie uns bitte an. Wir sagen es dann gern weiter. Die kostenfreie Telefonnummer 0800 94 6 94 61. Gucken wir mal auf Sachsen-Anhalt-Wetter. Regen zieht übers Land und hier und da ist auch mal ein Gewitter dabei. So geht es den ganzen Abend und auch in der Nacht. Vor allem am Abend kann es auch Starkregen, Hagel und Sturmböen geben. Und bis zum Morgen kühlt sich die Luft ab auf 17 bis 12 Grad. Im Moment ist es aber noch richtig warm, vor allem in der Altmark. 28 Grad werden momentan in Achensee und Havelberg gemessen. Morgen scheint mal die Sonne, mal ziehen Regenwolken durch und das alles bei 23 bis 27 Grad. Die weiteren Aussichten Sonntag und Montag ändert sich nicht allzu viel. Es bleibt eher wechselhaft, aber auch sommerlich warm.
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9: Max aus Neuwallmoden hat einen Gute-Laune-Song aus dem Jahr 82 vorgeschlagen. Babe, we're gonna love tonight von Leim.

0: Es ist das größte Volks- und Heimatfest im Süden Sachsen-Anhalts nach der Eisleber Wiese und für viele das schönste Stadtfest überhaupt hierzulande. Heute startet ja in Halle das Laternenfest. MDR Sachsen-Anhalt-Reporter Marc Weirich steht jetzt auf dem Festgelände. Marc, nimm uns doch mal mit. Was siehst du denn alles Schönes?
1: Ja, Frank, ich muss dich ein bisschen korrigieren. Ich stehe nicht auf dem Festgelände. Ui. Ich fläze auf dem Festgelände in einem Liegestuhl, auf dem steht Verliebt in Halle. Das gehört dem Stadtmarketing und da schaue ich ganz gemütlich auf das Riesenrad, auf viele Kinder, die gerade hier am Stand Laternen basteln. Das Fest heißt ja nicht nur so, sondern es gibt auch zahlreiche Laternen. Natürlich gibt es auch Bier zu trinken und auch alkoholische Dinge. Ich gucke auf einen Langosch-Stand. Es ist sehr gemütlich. Es ist noch ziemlich luftig. Es ist noch nicht besonders voll und es ist tatsächlich eine sehr, sehr schöne Atmosphäre. Und es gibt natürlich auch viele Dinge, ja, die man nicht so richtig sehen kann, die aber trotzdem spannend sind. 11 Kilometer Kabel sind hier verlegt worden, um all die Schausteller und Fahrgeschäfte mit Strom zu versorgen. 166 Schaltschränke sind aufgebaut worden, 2,5 Kilometer Lichterkette gibt es, um die Ziegelwiese, auch das Rieveufer am Abend in ein stimmungsvolles Licht zu tauchen. Also ich bin wirklich einer davon, der sagt, das Laternenfest ist, wenn ich das Schönste, dann doch mindestens eines der schönsten Stadtfeste, die es überhaupt gibt in Deutschland.
0: Ja, und ab 20 Uhr gibt es dann die MDR Sachsen-Anhalt-Party auf der Peisnitzbühne, moderiert von unserem Kollegen Julian Mengler mit einem Freddie Mercury-Double und mit einem Künstler, der die Songs von Marius Müller-Westernhagen auf die Bühne bringen wird. Da lohnt sich also dabei zu sein, aber das war es noch nicht, noch lange nicht. Du, Marc, kommst ja gerade von einem Saaleschiff, wo du mit 50 Hörern von MDR Sachsen-Anhalt über den Fluss geschippert bist und unsere Arbeit so ein bisschen erklärt hast, ne?
1: Ja, ganz genau. Nicht nur ich als Leiter des Regionalstudios Halle-Naumburg-Dessau, sondern die gesamte Funkhausspitze war mit dabei. Und wir haben mit den Leuten so ein bisschen gesprochen, wie ihre Themen zu uns ins Radio, ins Fernsehen, auch in die digitalen Ausspielwege kommen, haben viele Anregungen mitgenommen. Eine Frau hat zum Beispiel gesagt, sie merkt bei uns eine ideologische Prägung durch SPD und CDU. Wir haben dann darauf verwiesen, davon erzählt, dass Ausgewogenheit nicht nur unsere Pflicht ist, sondern wirklich auch unsere DNA, dass das messbar ist. Es gab die Klage darüber, dass wir zu viele Märchensendungen im Fernsehen zeigen würden. Das haben wir natürlich alles mitgenommen, die Anregung, genauso wie viele, viele Themenideen ganz konkret aus der Region. Es war also wirklich spannend und wer mehr über diese Aktion wissen will, sehen will, morgen Abend 19 Uhr dann bei MDR Sachsen-Anhalt heute.
0: Ja, Dankeschön an unseren Reporter Marc Weirich live vom Laternenfest in Halle.
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Auch die Jungs sind Stammgäste im 80er Club bei MDR Sachsen-Anhalt, Simply Red. Ja, und die nächste Frau geht im nächsten Jahr wieder auf Deutschland-Tournee, Kim Wilde. Ich habe mir meine Karte schon gesichert und freue mich auf die wilde Kim live, genauso wie auf den nächsten Song aus ihrem 88er Album Close. Das ist ja hier in der Sendung momentan unser Kultalbum, wird also komplett gespielt in chronologischer Reihenfolge. Heute ist dran die Singleauskopplung For Letter Word.

Ultravox, One Small Day. Ja, also das ist so ein Song, der spendet Kraft in jeder Lebenslage. Gerade jetzt, wenn man so geschafft aus der Woche heraus hinein ins Wochenende fährt, nicht wahr? Kommen Sie gut an Ihr Ziel mit MDR Sachsen-Anhalt. Ja, und jetzt mit einem ganz besonderen Stück Musik, das Jens aus Pößneck schon seit langem sucht, wie er mir geschrieben hat. Er kennt dieses Lied aus dem DDR-Radio und hat es seit vielen Jahren nicht mehr gehört. Das war tatsächlich eine Produktion des Rundfunks in der Nalepastraße in Ost-Berlin. Eine Produktion, die nie auf einem Tonträger veröffentlicht wurde. Aber wir haben das Stück im Archiv. Es geht in die DDR-Fußball-Oberliga mit den Concordia Sample Breakers. Wir sind die Champions. Ein Fußballmix.

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6: Mit Michael Holzberger, guten Abend. Wer seine Briefwahlunterlagen für die Landtagswahl in Sachsen-Anhalt schon im Briefkasten hatte, sollte in Halle jetzt ganz genau hinschauen. Denn nach einer Panne in Magdeburg sind auch in Halle tausende Unterlagen fehlerhaft verschickt worden. Anja Walczak aus unserem Regionalstudio Halle. Was sollen die Betroffenen damit denn machen?
7: Schlicht und ergreifend ab in den Papierkorb damit. Ganz klar, genau wie in Magdeburg, geht eine Doppelwahl natürlich nicht. Die Wahlscheine wurden auch in Halle für ungültig erklärt. Das heißt, die ungültigen Wahlscheine stehen auf einer Liste, die am Wahltag kontrolliert wird. Nun sollen die Betroffenen so schnell es geht neue Briefwahlunterlagen zugesandt bekommen. Gültig ist dann nur dieser Wahlschein. Die Stadt Halle begründet die Panne mit einem technischen Fehler bei dem Dienstleister, der für die Briefwahlunterlagen zuständig ist. Die Kosten sollen diesem dann auch in Rechnung gestellt werden.
6: Übrigens, die Briefwahl genießt bei vielen Menschen in Sachsen-Anhalt großes Vertrauen. In der MDR-Fragt-Gemeinschaft gaben rund 2/3 der knapp 7000 Teilnehmenden an, dass sie der Briefwahl grundsätzlich vertrauen. Das geht aus dem aktuellen Stimmungsbild hervor. Allerdings gibt es auch Skepsis. Etwa jede 3. befragte Person hat nach eigenen Angaben kein Vertrauen in die Briefwahl. Einige Kritiker äußern dabei die Sorge, dass es zu Manipulationen kommen könnte. Die MDR-Fragtergebnisse sind nicht repräsentativ. Eine deutsche Familie hat die verheerende Sturzflut in Nepal überlebt. Wie der Vater heute berichtete, wurden die 4 von der Armee per Hubschrauber in Sicherheit gebracht. Sie stammen aus dem Berchtesgadener Land. Wegen früherer Erdrutsche hatte die Familie ihre Wanderung abgebrochen und das rettete ihnen dem Vater zufolge das Leben. In Nepal sowie im angrenzenden Tibet wurden bisher mehr als 540 Leichen geborgen. Das Auswärtige Amt in Berlin geht davon aus, dass eine niedrige zweistellige Zahl deutscher Staatsbürger vermisst wird. In Wittenberg sollen rund 100 zusätzliche Arbeitsplätze entstehen. Dafür hat der Batteriespeicherhersteller Tesvolt heute ein neues Logistik- und Technologiezentrum eröffnet. 23 Millionen Euro sind den Angaben nach investiert worden. Frage an Regionalreporterin Grit Lichtblau, was passiert denn dort?
8: Also Herzstück der Halle ist ein mehr als 70 Meter langes vollautomatisches Hochregal, heißt es von Tesvolt. Hier würden Batterien und Gefahrenstoffe sicher untergebracht. Und da nun deutlich mehr gelagert werden kann, könne man Material vorausschauend vorhalten und bei Störungen auf den internationalen Märkten auch kurzfristig liefern. Mit dem Neubau verbunden sind auch neue Arbeitsplätze. Die Zahl der Mitarbeiter soll von derzeit 200 auf 300 anwachsen. Die Halle selbst ist klimafreundlich gebaut. Auf dem Dach stehen eine Photovoltaikanlage und Kleinwindanlagen.
6: Und in der Fußball-Europa League ist die Ligaphase ausgelost worden. Leverkusen trifft dabei unter anderem auf Beşiktaş Istanbul, Lyon und Salzburg. Hoffenheim bekommt es mit Crystal Palace und Sturm Graz zu tun. Und in der Conference League trifft Freiburg unter anderem auf Panathinaikos Athen und AS Monaco. Soweit die Nachrichten. Jetzt weiter mit dir, Frank.
9: So ist es. Danke, Michel. Wir möchten, dass Sie gut ankommen. Hier ist der MDR Sachsen-Anhalt Verkehrsservice um 18.04 Uhr. A2 Richtung Berlin zwischen Allerengersleben und Eilsleben. 3 Kilometer Stau an einer Baustelle. Zeitverlust 15 Minuten. Dann Vorsicht auf der A14 Richtung Dresden. Zwischen Schönebeck und Kalbe liegt ein großes Metallteil mitten auf der Fahrbahn. Auf der A38 ist in Richtung Leipzig die Auffahrt Leuna nach einem Unfall gesperrt. Und geblitzt wird auf der A14 Richtung Magdeburg zwischen Wansleben und Magdeburg-Stadtfeld. Auf der B244 in Schmatzfeld, in Halle im Hansering, in der Murmansker Straße Richtung Elsa-Brennström-Straße, auf dem Robert-Franz-Ring und in der Wörmlitzer Straße stadteinwärts. Und dann auch noch in Hecklingen in der Aschersleben-er Straße stadteinwärts. Sollten Sie was ergänzen können, rufen Sie uns bitte an. Wir sagen es weiter. Die kostenfreie Nummer 0800 94 6 94 61. Ich wünsche Ihnen eine gute Fahrt. Wir schauen aufs Wetter. Heute Abend gibt es immer wieder Regen, hier und da auch mal ein Gewitter. Auch Starkregen, Hagel und Sturmböen sind nicht ausgeschlossen. Auch in der Nacht dann Schauer und Gewitter bei 17 bis 12 Grad. Morgen mal Sonnenschein, mal ein bisschen Regen und das bei maximal 23 bis 27 Grad. Gucken wir noch auf Sonntag und Montag. Da ändert sich nicht viel, es bleibt eher wechselhaft, aber immerhin sommerlich warm.
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9: Hinein geht's in den Freitagabend. Und wie könnten wir besser in diesen starten als mit Musik von Depeche Mode?

Was für ein gigantischer Gänsehaut-Song. Das waren The Stranglers aus England mit Northwinds aus ihrem 84er Album Oral Sculpture. Ja, und aus diesem Album sind zwei weitere Stücke an den Start gegangen bei unserem heutigen Maxi-Rennen. Und mit diesem Maxi-Rennen gratulieren wir dem Stranglers-Frontmann Hugh Cornwell zum heutigen 77. Geburtstag hier im 80er Club bei MDR Sachsen-Anhalt. Ja, und den Siegertitel spiele ich in einer knappen halben Stunde. Und wer noch nicht mitgemacht hat, der kann es jetzt noch schnell tun bis 19:30. Hier nochmal die Hörproben. Start Nummer 1 ist das hier.

Mercy von den Stranglers. Oder sie entscheiden sich für die Startnummer 3, die im Moment führt. Die kommt aus dem Jahr 86 aus dem Album Dreamtime.

Always the Sun. Also, welchen dieser super Hits von Geburtstagskind Hugh Cornwell und den anderen drei Stranglers, ja, die Stranglers waren nur ein Quartett, möchten Sie also gern in Maxilänge hören? Stimmen Sie ab, telefonisch, über unsere kostenfreie Nummer 0800 94 6 94 64. Dann drücken Sie noch die 1, die 2 oder die 3. Oder Sie können auch abstimmen auf der Facebook-Seite von MDR Sachsen-Anhalt oder per E-Mail an die Adresse schreiben studiosachsenanhalt@mdr.de. Jetzt spiele ich das, was Thomas aus Stendal vorgeschlagen hat. AM, FM mit Natascha King aus dem Jahr 83.

OMD, heute mal wieder in Maxi-Länge, einfach weil es ein so wunderschöner, verträumter Song ist. Talking Loud and Clear. So, und jetzt spiele ich hier im 80er Club das, was Sven aus Magdeburg vorgeschlagen hat, mit Gott von Herbert Grönemeyer.

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1: Um 18.30 Uhr einen schönen Feierabend ab Freitag wünscht Cornelia Müller. Guten Abend. Patienten im Raum Magdeburg sollen in der Notaufnahme künftig schneller behandelt werden können. Das städtische Klinikum baut seine Notfallversorgung aus und investiert dafür rund 50 Millionen Euro, davon 43 Millionen Euro vom Land. Geplant sind eine neue zentrale Notaufnahme, eine eigene Infektionsabteilung und zusätzliche Ambulanzbereiche. CDU-Ministerpräsident Sven Schulze beim Spatenstich.
2: Am Ende ist es so, wenn man für so viele Patienten zuständig ist, dann braucht man auch die vernünftige Ausrüstung, dann braucht man auch die Räume, dann braucht man auch gerade für die Mitarbeiter und Mitarbeiter, für die Ärzte, für die Schwestern, für die Pfleger auch die Möglichkeit, am Patienten arbeiten zu können in einer Umgebung, wo sich nicht nur der Patient geborgen fühlt, sondern wo sich auch die Mitarbeiterinnen und Mitarbeiter wohlfühlen. Und deswegen ist es richtig, dass hier investiert wird. 50 Millionen knapp ist echt viel Geld.
1: Bis 2030 sollen die neuen Bereiche fertig sein. Nachdem in Magdeburg Briefwahlunterlagen doppelt verschickt worden sind, hat sich diese Panne in Halle wiederholt. Betroffen sind 1.184 Wahlscheine. Die Stadt fordert die Empfänger auf, die doppelten Unterlagen zu entsorgen. Die betroffenen Wahlscheine wurden für ungültig erklärt und werden am Wahltag kontrolliert. Die Betroffenen sollen nun schnellstmöglich neue Briefwahlunterlagen bekommen. Als Ursache nennt die Stadt einen technischen Fehler beim zuständigen Dienstleister. Die zusätzlichen Kosten will Halle dem Unternehmen in Rechnung stellen. Seit 5 Wochen brauchen Reisende und Bahnpendler im Süden Sachsen-Anhalts starke Nerven. Seitdem ist die Strecke zwischen Halle und Berger Kelpra voll gesperrt. Und von heute an wird die Baustelle auch noch ausgeweitet. Martin Krause im MDR-Studio Halle. Wo ist mit weiteren Behinderungen zu rechnen?
3: Nun rollen auch zwischen Berger Kelbra bis Nordhausen in Thüringen keine Züge mehr. Damit sind es also nicht mehr nur die Bahnpendler zwischen Halle, Sangerhausen und Eisleben, die in Ersatzbus umsteigen müssen. Auch Pendler nach Thüringen oder Reisende, die mit dem Deutschlandticket weiter nach Kassel wollen, müssen mit Bussen Vorlieb nehmen. Die wichtige Regional- und S-Bahn-Strecke bleibt noch bis Mitte Dezember unterbrochen. Nach Angaben der Bahn handelt es sich um eines der größten Bauprojekte in Sachsen-Anhalt. Auf der Strecke zwischen Halle und dem hessischen Eichenberg werden in den kommenden Jahren 14 neue elektronische Stellwerke installiert. Nach Abschluss der Arbeiten sollen Züge pünktlicher fahren, Reisende von besseren Anschlüssen profitieren und der Güterverkehr leistungsfähiger werden.
1: Grünes Licht dagegen auf der Straße. Die neue Elbbrücke der A14 zwischen Seehausen in der Altmark und Wittenberger in Brandenburg ist fertig und ab Montag für den Verkehr frei. Allerdings gilt der Streckenabschnitt noch nicht als Autobahn. Regionalreporterin Lonny Kirchner, was bedeutet das genau?
4: Noch ist die A14 nicht vollständig frei, sondern nur die neue Elbbrücke. Der Abschnitt ist ungefähr 11 Kilometer lang und ab Montag in beide Richtungen für den Verkehr geöffnet. Das bedeutet erstmal, dass auch Fahrzeuge, die eigentlich nicht auf einer Autobahn fahren dürfen, die neue Elbbrücke befahren dürfen, also auch Mopeds und landwirtschaftliche Fahrzeuge wie Traktoren. Die zweite Fahrbahn der künftigen A14 soll nach jetzigem Stand dann Ende 2027 fertig sein.
1: Ja, und Aktuelles vom Verkehr hast du, Frank.
5: So ist es. Dankeschön, Conny. Wir möchten, dass Sie gut ankommen. Hier ist der MDR Sachsen-Anhalt Verkehrsservice. Es ist 18.33 Uhr. A2 Richtung Berlin zwischen Alleringer'sleben und Eilsleben 3 Kilometer. Stau an einer Baustelle, Zeitverlust 15 Minuten. Dann Vorsicht auf der A14 Richtung Dresden. Zwischen Schönebeck und Kalbe liegt ein großes Metallteil auf der Fahrbahn. Auf der A38 ist in Richtung Leipzig die Auffahrt Leuna nach einem Unfall gesperrt. Und geblitzt wird auf der A14 Richtung Magdeburg, zwischen Wandsleben und Magdeburg-Stadtfeld, auf der B244 in Schmatzfeld, in beiden Richtungen, dann mehrfach in Halle, nämlich im Hansering in beiden Richtungen, in der Murmansker Straße Richtung Elsa-Brennström-Straße, auf dem Robert-Franz-Ring in beiden Richtungen und noch in der Wörmlitzer Straße stadteinwärts. Und ein Blitzer steht auch in Hecklingen in der Aschersleben-er Straße stadteinwärts. Das war's von uns. Vielleicht können Sie noch was hinzufügen, dann rufen Sie uns doch bitte an, kostet Sie nichts. 0800 94 6 94 6 und die 1. Schönen Dank für Ihre Hilfe und gute Fahrt. Schauen wir mal aufs Wetter. Heute Abend kann es immer wieder regnen, hier und da auch mal blitzen. Auch Starkregen, Hagel und Sturmböen sind nicht ganz ausgeschlossen. Also rechnen Sie ruhig mal auch mit etwas Unwetterartigem und treffen Sie gewisse Vorkehrungen. In der Nacht dann weiter in Schauer und Gewitter bei 17 bis 12 Grad. Morgen am Sonnabend, ja, ist es ziemlich wechselhaft. Mal Sonne, die da scheint, mal regnet und die Höchsttemperatur liegt so zwischen 23 und 27 Grad. Die weiteren Aussichten Sonntag und Montag ändert sich nicht viel, es bleibt eher wechselhaft, aber es bleibt eben auch sommerlich warm.
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5: Werner aus Herzberg hat Susi Quattro vorgeschlagen aus dem Jahr 82, Heart of Stone.

Einer der vielen Hits von Bad Boys Blue, die die Jungs in den 80ern hatten. Don't Walk Away, Susan. Das war 1988. So, hier ist MDR Sachsen-Anhalt, der 80er Club. Und nun kommen wir zum Zieleinlauf beim Maxi-Rennen. Da ging es ja um die Stranglers aus England und deren Frontmann vor allem, Hugh Cornwell, der heute seinen 77. Geburtstag feiern kann. Und da hatte ich drei Stranglers-Hits ins Rennen geschickt. Und sage an dieser Stelle erstmal ganz herzlichen Dank allen, die mitgemacht haben. Und ja, das ist nun dabei rausgekommen. Platz 3 mit 15,2%, No Mercy. So, dann haben wir Platz 2, 30,4%, für Skin Deep. Und damit steht fest, Platz 1 hat Always the Sun belegt, 54,4% der Stimmen entfielen auf diesen Song aus dem Jahr 86 aus dem Album Dreamtime. Und auf der Maxi-Single ist er zu finden, der Hot Mix von Always the Sun.

Ja, damit haben wir uns jetzt alle frisch gemacht und das Wochenende kann kommen. Get Fresh at the Weekend. Das waren Mel and Kim mit ihrem ersten Hit, der ja eigentlich Showing Out betitelt ist. Entstanden übrigens in den Studios von Stock Aitken Waterman. Und heute an diesem 28. August wird Kim Appleby, die eine der beiden Schwestern, 65 Jahre alt. Happy Birthday, liebe Kim. Hier im 80er Club bei MDR Sachsen-Anhalt gibt's gleich nochmal eine sommerliche Stunde mit XXL Club Klassikern. Dabei sind unter anderem Billy Idol und die Wein, also unbedingt dranbleiben. Und bis um 7, bis zu den Nachrichten, gibt's noch Musik in Maxi-Länge von Erasure.

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2: Mit Michael Holzberger, guten Abend. Für über 2000 Beschäftigte der Ernährungswirtschaft in Sachsen-Anhalt gibt es künftig mehr Geld. Nach monatelangen Tarifverhandlungen haben sich Arbeitgeber und Gewerkschaft auf einen neuen Tarifvertrag geeinigt. Davon profitieren unter anderem Beschäftigte bei Rotkäppchen in Freiburg, Ditsch in Oranienbaum-Wörlitz und Freiberger in Osterweddingen. Nach Angaben der Gewerkschaft NGG sollen bestehende Lohnunterschiede zum Westniveau schrittweise deutlich verringert werden. Aktuell liegt die Lücke teils noch bei 500 bis 1000 Euro im Monat. Die höheren Löhne werden schrittweise bis 2032 umgesetzt. Dem Abschluss waren über mehrere Monate Warnstreiks vorausgegangen. Erneut gibt es Probleme bei der Briefwahl in Sachsen-Anhalt. Nach einem Vorfall in Magdeburg sind jetzt auch in Halle Wahlunterlagen versehentlich doppelt verschickt worden. Wie die Stadt Halle heute mitteilte, wurden fast 1200 Wahlscheine nach einem technischen Fehler versehentlich doppelt gedruckt und dann verschickt. Um eine doppelte Stimmabgabe auszuschließen, wurden die betroffenen Unterlagen gesperrt. Die Briefwähler erhalten jetzt neue und gültige Unterlagen. Erst vor wenigen Tagen hatte es einen ähnlichen Vorfall in Magdeburg gegeben. Dort waren 440 Wahlscheine doppelt versendet worden. Die Notaufnahme des städtischen Klinikums in Magdeburg soll künftig mehr Patienten versorgen und besser auf Krisen wie Pandemien vorbereitet sein. Dafür hat die Klinik heute mehr als 43 Millionen Euro Fördergeld erhalten. Das teilte das Sozialministerium mit. Caroline Markosch aus der Nachrichtenredaktion. Was soll denn alles entstehen?
3: Also geplant ist der Neubau einer modernen zentralen Notaufnahme. Künftig sollen infektiöse und nicht infektiöse Patienten getrennt versorgt werden können. Dafür sind unter anderem separate Wartebereiche und spezielle Schleusen vorgesehen. Außerdem entsteht eine Infektionsabteilung mit 24 Betten. Hintergrund ist die stark gestiegene Anzahl von Patienten. Die Notaufnahme war ursprünglich für deutlich weniger Menschen ausgelegt, versorgt aber inzwischen rund 43.000 Fälle pro Jahr und stößt damit an ihre Grenzen. 2030 soll das moderne Notfallzentrum fertig sein, das auch für künftige Pandemien besser gerüstet ist.
2: Die gebürtige Magdeburgerin Maike Jakob ist neue Kanu-Weltmeisterin. Gemeinsam mit ihrer Bootskollegin Carlotta Loske gewann Jakob am Nachmittag den WM-Titel im Kanadier Zweier über 500 Meter. Maike Jakob begann ihre Karriere beim Kanuverein Wolmirstedt im Landkreis Börde und startet derzeit für den KC Potsdam. Und zum Schluss noch dies: In Nebra im Burgenlandkreis hat ein Hund jetzt Hilfe für sein Herrchen geholt. Das Tier war aufgeregt in der Innenstadt umhergelaufen. Die Polizei wurde alarmiert, suchte den Besitzer auf und fand ihn zu Hause. Und der Mann hatte tatsächlich gesundheitliche Probleme. Dem 81-Jährigen konnte schließlich geholfen werden, dank seines Hundes. Also Happy End im Burgenlandkreis. Soweit die Nachrichten und jetzt weiter mit dir, Frank.
4: Ja, gerne. Danke, Michel. Wir möchten, dass Sie gut ankommen. Hier ist der MDR Sachsen-Anhalt Verkehrsservice. Es ist 19.03 Uhr. A2 Richtung Berlin zwischen Allerengersleben und Eilsleben. Stau an einer Baustelle. Zeitverlust 15 Minuten. Im Altmarkkreis Salzwedel ist die Straße zwischen der B71 und Engersen nach einem Unfall gesperrt. Und geblitzt wird auf der A14 Richtung Magdeburg zwischen Wandsleben und Magdeburg-Stadtfeld. Dann auf der B244 in Schmatzfeld in beiden Richtungen. In Haldensleben in der Gericke-Straße stadtauswärts. In Halle im Hansering. In der Murmanska-Straße Richtung Elsa-Brennström-Straße. Auf dem Robert-Franz-Ring und in der Wörmlitzer-Straße. Und in Hecklingen wird auch geblitzt in der Aschersleben-er Straße stadteinwärts. Falls Sie noch was anderes sehen sollten, Blitzerstaus, Gefahrenstellen, von denen wir hier noch nichts wissen, dann rufen Sie uns doch an. Wir sagen es gern weiter. Die kostenfreie Nummer 0800 94 6 94 61. Vielen Dank schon mal im Voraus für Ihre Hilfe und ich wünsche Ihnen eine gute und sichere Fahrt. Kurzer Blick aufs Wetter. Heute Abend kann es immer wieder regnen, hier und da auch mal gewittern. Und auch Unwetterartiges ist nicht ausgeschlossen, wie zum Beispiel Starkregen, Hagel und Sturmböen. In der Nacht dann weiterhin Schauer und Gewitter bei 17 bis 12 Grad. Morgen gibt's mal Sonnenschein, mal Regen und das bei maximal 23 bis 27 Grad. Und die weiteren Aussichten Sonntag und Montag, ändert sich eigentlich nicht viel. Es bleibt eher wechselhaft, aber es bleibt auf jeden Fall sommerlich warm.
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4: Guten Abend nochmal und jetzt geht's hinein in eine Stunde mit XXL Club Klassikern. Den Anfang macht Cheryl Lee Ralph mit In the Evening.

New York am Abend in den 80ern. Ja, das muss eine faszinierende Atmosphäre gewesen sein. Ein Club am anderen, mittendrin das berühmte Studio 54. Dazu die Millionen Lichter, der Verkehr, Himmel und Menschen und überall Musik in einem Sound, wie es ihn nie wieder geben wird. Ja, genau diese Atmosphäre ist festgehalten in diesem Song von Cheryl Lee Ralph aus dem Jahr 1984. In the Evening gespielt habe ich den Special Extended Dance Mix hier im 80er Club bei MDR Sachsen-Anhalt. Wir bleiben in New York. Dort gewirkt hat auch der Produzent Bobby Orlando. Und er hat ja wirklich Klassiker erschaffen. Zum Beispiel diesen hier mit Divine, Shoot Your Shot im Dance Mix.

Die ganz lange Fassung von Shoot Your Shot mit Divine, der Dance Mix aus dem Jahr 1982 hier im 80er Club bei MDR Sachsen-Anhalt. Jetzt kommt eine High-Energy-Produktion mit einer Kanadierin, Michael Brown. Und das hat Ian Levine, auch eine Legende unter den Produzenten, mit ihr aufgenommen. Übrigens, Michael Brown aus Kanada ist ja die Stiefschwester, haben Sie es gewusst, die Stiefschwester von Amy Stewart, die ja auch große Disco-Hits hatte. Und der ganz große Hit von Michael, also ist in dem Fall eine Frau, kein Mann, war im Jahr 1983 dieser hier. So Many Men, So Little Time.

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1: Wir möchten, dass Sie gut ankommen. Hier ist der MDR Sachsen-Anhalt Verkehrsservice um 19.30 Uhr. A2 Richtung Berlin. Zwischen Allerengersleben und Eilsleben Stau an einer Baustelle. Zeitverlust 15 Minuten. Dann Vorsicht auf der A36 Richtung Bernburg. Zwischen Blankenburg Ost und Thale befindet sich eine noch nicht gesicherte Unfallstelle. Und geblitzt wird auf der A14 Richtung Magdeburg. Zwischen Wandsleben und Magdeburg Stadtfeld. Auf der B244 in Schmatzfeld. In Haldensleben in der Gericke Straße. In Halle im Hansring. In der Murmansker Straße. Auf dem Robert-Franz-Ring und in der Wörmlitzer Straße. Und das war's. Vielleicht können Sie noch was hinzufügen. Dann rufen Sie uns an. Kostet Sie nichts. 0800 94 6 94 6 und die 1. Ich wünsche Ihnen eine gute Fahrt. Das Wetter in der Nacht. Kann es weiterhin Schauer und Gewitter geben. Die Luft kühlt sich bis morgen früh ab auf 17 bis 12 Grad. Und morgen am Sonnabend scheint ab und zu mal die Sonne. Aber zwischendurch kommen auch immer wieder Regenwolken, die Regen bringen bei 23 bis 27 Grad, das alles. Sonntag und Montag, kaum Wetteränderung, es bleibt eher wechselhaft. Und es bleibt vor allem sommerlich warm.
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1: Drei XXL-Club-Klassiker habe ich schon gespielt in der vergangenen halben Stunde und bis 20 Uhr kommen noch drei weitere. Der nächste heißt After Midnight und ist von B.2.

After Midnight von B-Point 2 aus dem Jahr 88. Aber noch ist es vor Mitternacht, nur ja, Sie könnten diese Sendung demnächst nochmal hören und sie später starten, sodass dieser Song dann tatsächlich nach Mitternacht läuft. Jeder 80er-Club hier bei MDR Sachsen-Anhalt ist ja ein Jahr lang in unserer App und auf unserer Internetseite zu finden. So, es geht weiter mit dem längsten Stück der heutigen Sendung. Hier ist Billy Idol mit White Wedding im Clubland Extended Remix. 12 Minuten lang, 80er-Kult vom Allerfeinsten.

So, spätestens mit Billy Idol sollten jetzt alle in Wochenendstimmung sein. Das war's fast mit dem 80er Club bei MDR Sachsen-Anhalt für heute. Ich bin Frank Eberlein, bedanke mich fürs Dabeisein und wünsche Ihnen und euch ein schönes letztes Augustwochenende. Zum Schluss habe ich die Club-Version von Come Into My Life. Hier ist Joyce Sims.

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1: Es ist 20 Uhr im Studio Michael Holzberger. Guten Abend. Weil sie auch in Sachsen-Anhalt Fahrkartenautomaten gesprengt haben sollen, sind 5 Verdächtige jetzt festgenommen worden. Wie Polizei und Staatsanwaltschaft mitteilten, sollen sie seit Beginn dieses Jahres eine größere Summe Bargeld aus mehreren Fahrkartenautomaten der Deutschen Bahn gestohlen haben. Der Festnahme waren Razzien vorausgegangen. Den Angaben zufolge durchsuchten die Ermittler 12 Objekte im Bereich Magdeburg, der Börde und des Jerichoer Landes und stellten dabei Beweise sicher. Die mutmaßlichen Täter, die zwischen 20 und 24 Jahre alt sind, wurden in unterschiedliche Justizvollzugsanstalten gebracht. Für über 2000 Beschäftigte der Ernährungswirtschaft in Sachsen-Anhalt gibt es künftig mehr Geld. Nach monatelangen Tarifverhandlungen haben sich Arbeitgeber und Gewerkschaft auf einen neuen Tarifvertrag geeinigt. Das teilten beide Seiten heute mit. Thomas Tasler aus der Nachrichtenredaktion, wer profitiert denn ganz konkret davon?
2: Also mehr Geld bekommen unter anderem Beschäftigte bei Rotkäppchen in Freiburg, Ditsch in Oranienbaum-Wörlitz und Freiberger in Osterweddingen. Nach Angaben der Gewerkschaft NGG sollen bestehende Lohnunterschiede zum Westniveau jetzt schrittweise deutlich verringert werden. Aktuell liegt da die Lücke teilweise noch bei 500 bis 1000 Euro im Monat und diese höheren Löhne, die werden jetzt schrittweise bis 2032 umgesetzt. Dem Abschluss waren über mehrere Monate lang Warnstreiks vorausgegangen und schon im vergangenen Monat hatte es einen ähnlichen Tarifabschluss für die Produktionsbetriebe des Lidl-Kaufland-Konzerns in Sachsen-Anhalt gegeben.
1: In Wittenberg sollen rund 100 zusätzliche Arbeitsplätze entstehen. Dafür hat der Batteriespeicherhersteller Tesvold heute ein neues Logistik- und Technologiezentrum eröffnet. 23 Millionen Euro sind den Angaben nach investiert worden. Regionalreporterin Grit Lichtblau, was passiert denn dort genau?
3: Also Herzstück der Halle ist ein mehr als 70 Meter langes vollautomatisches Hochregal, heißt es von Tesvold. Hier würden Batterien und Gefahrenstoffe sicher untergebracht. Und da nun deutlich mehr gelagert werden kann, könne man Material vorausschauend vorhalten und bei Störungen auf den internationalen Märkten auch kurzfristig liefern. Mit dem Neubau verbunden sind auch neue Arbeitsplätze. Die Zahl der Mitarbeiter soll von derzeit 200 auf 300 anwachsen. Die Halle selbst ist klimafreundlich gebaut. Auf dem Dach stehen eine Photovoltaikanlage und Kleinwindanlagen.
1: Heute Abend startet die Fußball-Bundesliga in die neue Saison. Im Eröffnungsspiel empfängt Meister Bayern München den VfB Stuttgart. Anstoß ist in einer halben Stunde. Und noch der Blick auf das Wetter für Sachsen-Anhalt. In der Nacht ist es stark bewölkt und es gibt teilweise kräftige Schauer oder Gewitter. Die Tiefstwerte liegen zwischen 17 und 12 Grad. Morgen gibt es Höchstwerte zwischen 23 und 27 Grad. Das waren die Nachrichten mit Michael Holzberger. Und jetzt geht der Blick auf die Straßen. Es ist 20.03 Uhr.
4: Hier ist der Verkehrsservice für den ARD-Abend. A2 Richtung Berlin zwischen Allerengersleben und Alsleben. Stau an einer Baustelle. Sie brauchen eine Viertelstunde länger. Und es ist schon die einzige Störungsmeldung, von unserer Seite zumindest. Wir wünschen Ihnen eine gute Fahrt und natürlich ein baldiges Ankommen.
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4: Mit Romy Anders. Guten Abend, Deutschland. Einen schönen Tagesausklang wünscht das gesamte Team vom ARD-Abend.

Achtung Autofahrer, eine Sofortmeldung. Wir haben einen Falschfahrer auf der A9 München-Berlin. Zwischen Großkugel und Halle ist ein Falschfahrer unterwegs. Bitte fahren Sie komplett rechts und überholen Sie nicht. Falschfahrer auf der A9 München-Berlin. Zwischen Großkugel und Halle kommt Ihnen ein Falschfahrer entgegen. Bitte äußerst rechts fahren und nicht überholen. Wir melden, wenn die Gefahr vorüber ist.

Lieber Autofahrer, immer noch äußerste Vorsicht. Es gibt einen Falschfahrer auf der A9 München-Berlin. Zwischen Großkugel und Halle ist ein Falschfahrer unterwegs. Bitte äußerst rechts fahren und nicht überholen. Falschfahrer A9 München-Berlin zwischen Großkugel und Halle.

Freitagabend in Deutschland. Das ist doch genau die Zeit, wo entweder noch was geht, Afterwork, Cocktail, Party, Spieleabend mit Freunden, oder es ist die Zeit, in der man einfach seine Ruhe haben will. Das einzige Date ist vielleicht noch das Date mit der Couch. Dazu ein gemütliches, gedimmtes Licht, Lieblingsschokolade oder irgendwas Nettes zu trinken. Schöne Musik zum Runterkommen. Das gehört natürlich auch dazu. Bekommen Sie bei uns. One Moment in Time, Whitney Houston. Lieblingshits beim ARD-Abend. Schön, dass Sie bei uns sind.

Gott sei Dank, soeben kam die Entwarnung für die A9 München-Berlin. Kein Falschfahrer mehr zwischen Großkugel und Halle. Und damit herzlich willkommen und einen schönen Freitagabend. Sie hören den ARD-Abend um 20.15 Uhr. 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

anders, d-abend@mdr.de. Wir haben gerade eine sehr schöne Nachricht von Bernd bekommen. Bernd, vielleicht schreiben Sie noch beim nächsten Mal, wo genau Sie uns hören. Das ist nämlich immer sehr nett zu wissen, da wir ja am Abend deutschlandweit senden. Also Bernd schreibt, dass er sich mit unserer Musik wieder zurückversetzt fühlt in die Zeit der Klassenfahrt zum Schulabschluss. Und es ist ein schönes Gefühl. Und er schreibt noch, ihr fetzt, ich mag euren Charme. Ja, ihr Lieben, wir mögen ja eure lieben Nachrichten. Danke fürs Schreiben und einen schönen Abend mit dem ARD-Abend. ARD-abend@mdr.de. Schreiben Sie uns auch gern.

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6: 20.30 Uhr, es ist 8:30. Guten Abend. Hier ist der Verkehrsservice für den ARD-Abend und es geht ganz, ganz schnell. Eine Meldung von der A2 Richtung Berlin zwischen Allerengersleben und Alsleben. Stau an der Baustelle dort. Sie brauchen aber nur 10 Minuten länger. Das war's. Kommen Sie gut und sicher an.
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6: Heute zum Freitagabend hören Sie wieder anders. Ich bin Romy Anders und ich grüße Sie ganz herzlich. Hi, willkommen.

ard-abend@mdr.de. Eva Marie hat uns gerade geschrieben aus Blankenhain, das ist Thüringen. Ganz kurz, wir senden auch den ARD-Abend aus Thüringen, Erfurt, aus den Studios von MDR Thüringen. Also Eva Marie schreibt, liebes ARD-Abend-Team, liebe Romy, bei mir ist weder Feierabend-Cocktail angesagt, noch ein ruhiges Date mit der Couch. Ich muss, 3 Ausrufezeichen, so schreibt sie, den Film Ein Schweinchen namens Babe gucken. Echt romantisch zum Freitagabend, ... Aber meine Zwillingsjungs und die Mädels, die haben darauf bestanden, das Schweinchen ist heute Abend unser Sandmann. Liebe Eva Marie, das klingt doch nach purem Familienglück. Ja? Liebe Grüße an die Kinder und natürlich ans Babe. Schönes Wochenende. Guten Abend.

0: Der ARD-Abend, kurz vorm Wochenende, jetzt aber allerhöchste Zeit für ein Lächeln. Wir präsentieren drei Herren, die sich regelmäßig treffen und wirklich wichtige Angelegenheiten zu besprechen haben. Unsere schöne Comedy, voilà.
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0: 9 Uhr aufstehen, 10 Uhr hinsetzen. 11 Uhr hinstellen. 12 Uhr Kniebeugen. Ich würde es alles notieren, also, weil damit hat man das aus dem Kopf und kann sich ja den Kummer von der Seele schreiben. Ja. Aber natürlich ist es ja dafür da, dass man nachdenkt über seine Missetaten. Ne? 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Und ich würde überlegen, warum habe ich das gemacht?
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1: Es ist 21 Uhr im Studio Michael Holzberger. Guten Abend. Eines der größten Volksfeste in Sachsen-Anhalt hat begonnen. In Halle ist am Abend das Laternenfest offiziell eröffnet worden. Das ganze Wochenende über werden bis zu 200.000 Besucher erwartet. Poller und Einlasskontrollen sollen für Sicherheit sorgen, sagt Oberbürgermeister Alexander Vogt.
2: Natürlich unser Vollzugsdienst, da haben wir mehr als 60 Mitarbeiterinnen und Mitarbeiter hier im Einsatz. Die Polizei ist natürlich vor Ort, nicht nur aus Halle, und wir haben auch diese Zufahrtssperren. Wir haben einen Sicherheitsdienst, wo wir mehr als 150 Sicherheitsleute hier auch im Prinzip beschäftigen, und wir drücken die Daumen. Es gibt nie die absolute Sicherheit, aber wir drücken die Daumen, dass das hier alles gut über die Bühne geht.
1: Sagt Halles Oberbürgermeister Vogt nach der Eröffnung des Laternenfestes. Es läuft bis zum Sonntag, und was dort zu erleben ist, lesen Sie auf den Sachsen-Anhalt-Seiten von mdr.de. Weil sie auch in Sachsen-Anhalt Fahrkartenautomaten gesprengt haben sollen, sind 5 Verdächtige jetzt festgenommen worden. Wie Polizei und Staatsanwaltschaft mitteilten, sind sie im Alter zwischen 20 und 24 Jahre. Sie sollen seit Beginn dieses Jahres eine größere Summe Bargeld aus mehreren Fahrkartenautomaten der Deutschen Bahn gestohlen haben. Der Festnahme waren Razzien vorausgegangen. Den Angaben zufolge durchsuchten die Ermittler 12 Objekte im Bereich Magdeburg, der Börde und des Jerichoer Landes und stellten dabei Beweise sicher. Die Notaufnahme des städtischen Klinikums in Magdeburg soll künftig mehr Patienten versorgen können. Dafür hat die Klinik heute mehr als 43 Millionen Euro Fördergeld erhalten. Das teilte das Sozialministerium mit. Caroline Markosch aus der Nachrichtenredaktion. Was soll denn alles entstehen?
3: Also, geplant ist der Neubau einer modernen zentralen Notaufnahme. Künftig sollen infektiöse und nicht infektiöse Patienten getrennt versorgt werden können. Dafür sind unter anderem separate Wartebereiche und spezielle Schleusen vorgesehen. Außerdem entsteht eine Infektionsabteilung mit 24 Betten. Hintergrund ist die stark gestiegene Anzahl von Patienten. Die Notaufnahme war ursprünglich für deutlich weniger Menschen ausgelegt, versorgt aber inzwischen rund 43.000 Fälle pro Jahr und stößt damit an ihre Grenzen. 2030 soll das moderne Notfallzentrum fertig sein, das auch für künftige Pandemien besser gerüstet ist.
1: Der Verein Deutsche Sprache hat seinen Negativpreis Sprachpanscher des Jahres vergeben. Auf Platz 1 liegt in diesem Jahr die Polizei. Die Behörde habe den eingängigen Begriff Blitzermarathon durch den Anglizismus Speedweek ersetzt. Dieser klinge geradezu wie eine Aufforderung zum Rasen. Das Wetter für Sachsen-Anhalt: in der Nacht ist es stark bewölkt und es gibt teilweise kräftige Schauer. Die Tiefstwerte liegen zwischen 17 und 12 Grad. Morgen liegen die Höchstwerte zwischen 23 und 27 Grad und es weht teilweise stark böiger Wind. Das waren die Nachrichten mit Michael Holzberger, und jetzt geht der Blick auf die Straßen. Es ist 21.03 Uhr.
4: Hier ist der Verkehrsservice für den ARD-Abend. Die A20 Rostock Richtung Lübeck ist zwischen Schönberg und Lüdersdorf gesperrt. Da laufen derzeit Bergungsarbeiten. Und die A448 Dortmund Richtung Bochum West ist zwischen Bochum Altenbochum und Bochum Weitmar gesperrt wegen Bauarbeiten bis nach dem Wochenende, bis Montag früh um 5. Passen Sie schon auf, bleiben Sie achtsam, kommen Sie gut und sicher an.
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4: Guten Abend, Deutschland, und einen schönen Freitagabend. Schönen Feierabend. Heute der ARD-Abend für Sie mit mir, Rumi Anders. Grüß Sie. Hi.

ARD-abend@mdr.de. Hallo Frau Anders, schreibt unsere Hörerin Mareike. Ich habe nun Wochenende und habe es mir zu Hause richtig bequem auf der Couch gemacht. So wie Sie es angesprochen hatten, so schreibt Mareike. Sie hat sich gemütlich Klamotten angezogen, ganz bequem. Jetzt Tee gemacht, eine Kerze angezündet und dazu hört sie unsere schöne Musik. So kann das Wochenende beginnen, schreibt Mareike. Und sie freut sich immer, wenn das Gipfeltreffen, also unsere Comedy, beim ARD-Abend läuft mit Olaf Schubert und seinen zwei Kollegen. Mareike, vielen Dank für die sehr, sehr netten Zeilen. Unser Gipfeltreffen, das kommt ja immer um 8:50 hier beim ARD-Abend. So, und der Gerd aus Rostock, der hat sich auch gemeldet mit sehr lieben Zeilen. Er schreibt, liebes ARD-Abend-Team, ich musste heute sehr lachen, als ich den Spruch in meinem Kalender gelesen habe. Da war ein Foto mit einem wunderschönen Sternenhimmel abgebildet und drunter stand, warum nach den Sternen greifen, wenn man sie auch ganz bequem vom Fenster aus beobachten kann. Ja, es gibt coole Sprüche, aber den fand ich besonders gut, euer Gerd. Gerd, danke schön auch Ihnen fürs Schreiben. Da fragen wir Sie doch gleich mal. Haben Sie sowas wie einen Lieblingsspruch oder Lebensmotto, kann das ja auch sein. Wie halten Sie es denn? Mir persönlich fällt jetzt ganz spontan ein für alle, die zum Freitagabend noch arbeiten müssen. Das G in Arbeit steht für Glück. Ja, das ist auch eine Ansage, oder? 0800 80 80 110. Oder Sie schreiben ard-abend@mdr.de.

0: Tausend und eine Nacht. Klaus Lage beim ARD-Abend. Lieblingshits. Also, heute und morgen Abend, da will ich mal mit Ihnen drüber plaudern, ob Sie sowas wie ein Lebensmotto haben. Ein Spruch, nach dem man sich zum Beispiel im Notfall auch richten kann. Ne? No risk, no fun zum Beispiel. So sind ja einige Kumpels drauf, die immer wieder das Abenteuer suchen. Oder wie Gerd von der Ostsee, unser Hörer Gerd aus Rostock, der sich gemeldet hat und vorhin geschrieben hat, ihm gefällt der Spruch, warum nach den Sternen greifen, wenn man sie ganz bequem aus vom Fenster aus beobachten kann. So kann man es halten, auch zum Freitagabend, es gemütlich angehen, klar. Und wie halten Sie es? Grüße nach Berlin zu Nico.
1: Guten Abend. Ja, also bei mir ist es so ein bisschen so, ja, ne, rausgeht es, die Fenster aufmachen, nur krasser. Das sage ich mir immer so. Bin so viel unterwegs die Woche mit Job, mit Arbeiten, mit allem drum und dran. Ja, ne? Ja. Da kann man auch mal ganz, ganz gemütlich sonst zu Hause bleiben und halt einfach mal, ne?
0: Wollte ich gerade sagen.
1: Anstatt nochmal rauszugehen.
0: Aber ich glaube, so in Berlin sind ja sonst auch viele Leute gern nochmal abends jetzt auf der Straße unterwegs. Gerade Freitag, Samstagabend, da geht doch in Berlin was.
1: Ja, da geht bei uns natürlich ziemlich viel. Aber ich bin nicht so der, ja, ich sag mal, der Draufgänger.
0: Der Feiertyp.
1: Der Partymacher, der, ja, ich bin eher so ein bisschen für mich oder ne, mit meiner Gruppe oder Freundin unterwegs, mal so für zwei oder sagen wir mal zu viert, aber viel mehr muss es dann auch nicht sein.
0: Und was darf es denn heute Abend noch ganz konkret sein?
1: Also heute Abend, das Klassische, was man so macht nach einem langen Tag, ne? Netflix gucken und eine Pizza bestellen.
0: Ich wünsche guten Appetit und natürlich noch ein bisschen Radio hören, das gehört auch dazu.
1: Das sowieso immer, darum rufen wir ja hier an.
0: Süß. Ganz liebe Grüße nach Berlin, tschüssi.
1: Dankeschön, tschüss.
0: 0800 80 80 110. Oder Sie schreiben an ard-abend@mdr.de. Wir freuen uns.

Willkommen beim ARD-Abend. Aus Hamburg hat sich unser Hörer André gemeldet. Er schreibt, ich habe euren Sender vor 3 Wochen kennenlernen dürfen, als ich nämlich auf der Reise ins wunderschöne Erzgebirge nach Oberwiesenthal war. Und jetzt läuft er auf meinem Smart Speaker. So kann man auch geschickt sagen, der Smart Speaker. Mein Lebensmotto, hatten wir danach gefragt. So schreibt der André, am Ende wird alles gut und ist es nicht gut, ist es noch nicht das Ende. Stimmt. Da ist was dran. Am Ende wird alles gut und ist es nicht gut, ist es noch nicht das Ende. Dankeschön, André, für Ihre Mail.

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7: Habe ich übrigens gesehen bei uns in der ARD-Mediathek. Die Fotografin, absolut empfehlenswert. Der Film geht total unter die Haut. Also es ist richtig, richtig berührend. Und auch toll gemacht, toll gespielt. So, jetzt zum Verkehr. Verkehrsservice für den ARD-Abend. Es ist kurz nach 10:30. Die A1 Osnabrück Richtung Münster. Zwischen Flughafen Münster-Osnabrück und Münster-Nord. 4 Kilometer Stau an der Baustelle. Und die A20 Rostock Richtung Lübeck ist zwischen Schönberg und Lüdersdorf gesperrt. Da laufen nämlich momentan immer noch Bergungsarbeiten. Dann haben wir die letzte Meldung, die A448 Dortmund Richtung Bochum West. Die Strecke ist zwischen Bochum Altenbochum und Bochum Weidmar wegen Bauarbeiten bis nach dem Wochenende, bis Montag früh um 5 gesperrt. Das war's. Passen Sie gut auf, kommen Sie sicher an.
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7: Mit Romy Anders. Grüß Sie, hi.

Große Leidenschaft beim ARD-Abend. Jetzt hören Sie bei uns ein Lied aus 2006. Das klingt auch sehr, sehr schön und vor allem hat es eine tolle Botschaft. Es geht um das, was wir Menschen alle täglich brauchen. Es geht um Hoffnung, um Zuversicht. Es geht darum, ganz bewusst im Hier und Jetzt zu leben. Und das, ja, man kann das als Motivationslied schon sehen, ne? Ein Mutmacher-Song. Es heißt unter anderem, renn nicht weg, die Zeit ist jetzt, der Platz hier. Und es liegt an dir, mit einer Minute deinen Tag zu retten. Das ist so cool. Sascha, Lucky Day, ist übrigens auch ein Lieblingshit beim ARD-Abend.

ard-abend@mdr.de. Liebes Radioteam, schreibt Hörer Joachim, ihr habt eben nach meinem Lebensmotto gefragt. Ich halte es wie Horst Lichter, keine Zeit für Joachim, wir machen mal keine Zeit für blöde Leute draus. Ja, genau, nur mit denen sich abgeben, die einem gut tun. Da muss man manchmal echt gucken, auch in der Familie und natürlich auch im Freundeskreis, ob das wirklich auch die Freunde sind. Sonst kann das sehr, sehr schwierig werden. Danke schon, Joachim, für Ihr Lebensmotto, für Ihren Spruch. Und dann schreibt er noch, steh mit meinem Wohnmobil auf Rügen und genieße das Leben. Ja, da machen Sie alles richtig. Schon Freitagabend.

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1: Es ist 22 Uhr im Studio Michael Holzberger. Guten Abend. Eines der größten Volksfeste in Sachsen-Anhalt hat begonnen. In Halle ist am Abend das Laternenfest offiziell eröffnet worden. Das ganze Wochenende über werden bis zu 200.000 Besucher erwartet. Poller und Einlasskontrollen sollen für Sicherheit sorgen, sagt Oberbürgermeister Alexander Vogt.
2: Natürlich unser Vollzugsdienst, da haben wir mehr als 60 Mitarbeiterinnen und Mitarbeiter hier im Einsatz. Die Polizei ist natürlich vor Ort, nicht nur aus Halle, und wir haben auch diese Zufahrtssperren. Wir haben einen Sicherheitsdienst, wo wir mehr als 150 Sicherheitsleute hier auch im Prinzip beschäftigen, und wir drücken die Daumen. Es gibt nie die absolute Sicherheit, aber wir drücken die Daumen, dass das hier alles gut über die Bühne geht.
1: Sagt Oberbürgermeister Alexander Vogt nach der Eröffnung des Laternenfestes in Halle. Es läuft noch bis zum Sonntag, und was dort zu erleben ist, lesen Sie auf den Sachsen-Anhalt-Seiten von mdr.de. Für über 2000 Beschäftigte der Ernährungswirtschaft in Sachsen-Anhalt gibt es künftig mehr Geld. Nach monatelangen Tarifverhandlungen haben sich Arbeitgeber und Gewerkschaft auf einen neuen Tarifvertrag geeinigt. Das teilten beide Seiten heute mit. Thomas Tasler aus der Nachrichtenredaktion, wer profitiert denn ganz konkret davon?
3: Also mehr Geld bekommen unter anderem Beschäftigte bei Rotkäppchen in Freiburg, Ditsch in Oranienbaum-Wörlitz und Freiberger in Osterweddingen. Nach Angaben der Gewerkschaft NGG sollen bestehende Lohnunterschiede zum Westniveau jetzt schrittweise deutlich verringert werden. Aktuell liegt da die Lücke teilweise noch bei 500 bis 1000 Euro im Monat, und diese höheren Löhne, die werden jetzt schrittweise bis 2032 umgesetzt. Dem Abschluss waren über mehrere Monate lang Warnstreiks vorausgegangen, und schon im vergangenen Monat hatte es einen ähnlichen Tarifabschluss für die Produktionsbetriebe des Lidl-Kaufland-Konzerns in Sachsen-Anhalt gegeben.
1: 5 Männer sind festgenommen worden, weil sie auch für die Sprengung von Fahrkartenautomaten in Sachsen-Anhalt verantwortlich sein sollen. Nach Angaben von Polizei und Staatsanwaltschaft sind die Verdächtigen zwischen 20 und 24 Jahre alt. Ihnen wird vorgeworfen, seit Jahresbeginn bei mehreren Fahrkartenautomaten der Deutschen Bahn größere Bargeldsummen erbeutet zu haben. Den Festnahmen gingen umfangreiche Razzien voraus. Dabei durchsuchten Ermittler 12 Objekte in Magdeburg im Landkreis Börde sowie im Jerichower Land und sicherten dabei zahlreiche Beweise. Zum Fußball: in der zweiten Liga hat am Abend Braunschweig gegen Hertha BSC Berlin mit 3:5 verloren, Bochum verlor gegen Osnabrück mit 0:1 und Magdeburg spielt dann am Sonntag gegen Kiel. Das Wetter für Sachsen-Anhalt: in der Nacht gibt es teilweise kräftige Schauer, die Tiefstwerte liegen zwischen 17 und 12 Grad, morgen liegen die Höchstwerte zwischen 23 und 27 Grad. Das waren die Nachrichten mit Michael Holzberger, und jetzt geht der Blick auf die Straßen. Es ist 22.03 Uhr.
4: Hier ist der Verkehrsservice für den ARD-Abend. Die A1 Osnabrück Richtung Münster zwischen dem Flughafen Münster-Osnabrück und Münster-Nord, da gibt es 4 Kilometer Stau an der Baustelle dort. Und wir haben die A448 Dortmund Richtung Bochum West. Die Strecke ist zwischen Bochum-Altenbochum und Bochum-Weidmar gesperrt wegen Bauarbeiten bis Montag früh um 5. Na dann, kommen Sie gut und sicher an.
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4: Guten Abend, Deutschland. Die Arbeitswoche ist geschafft, für die meisten zumindest. Und im Falle, Sie müssen doch noch arbeiten. Heute, morgen, Sonntag. Durchhalten und trotzdem eine schöne Zeit haben. Tina Turner oder Private Dancer. Jetzt beim ARD-Abend. Voila. Voilà.

0: Wir heißen Sie ganz herzlich willkommen, wünschen einen schönen Tagesausklang. Sie hören den ARD-Abend und wir fragen Sie heute und auch morgen nach Ihrem Lieblingsspruch. Also das kann ganz konkret zum Freitagabend sein, zum Wochenende oder auch ganz allgemein ein Lebensmotto. Gibt's auch so viele schöne Sachen. Nico aus Berlin zum Beispiel, der hat vorhin am Telefon gemeint, rausgehen ist wie Fenster aufmachen, nur krasser. Soll sagen, Nico muss nicht am Wochenende Party machen und nicht jetzt am Freitagabend, wo man ja dann ausschlafen kann Samstag. Nee, obwohl er in einer Partystadt wohnt, ist der Nico lieber gemütlich zu Hause mit seiner Freundin, isst Pizza und guckt einen guten Film. Wie hatten Sie es denn? Hallo, die Romy hier.
1: Hallo, hier ist der Horst, ich bin Kraftfahrer und fahre hauptsächlich nachts und ich habe zwei Lebensweisheiten. Mhm. Die eine ist, es ist nicht so schlimm, dass nicht doch was Gutes dabei rauskommt.
0: Ja, das kenne ich auch.
1: Die zweite Lebensweisheit ist von meinem Vater, die ich mir sehr angenommen habe. Bereue nichts, wenn du in diesem Augenblick glücklich warst. Und nach diesen zwei Motten lebe ich und bin damit sehr gut alt geworden. Ich wünsche euch allen Tag da draußen und auch euch Zuschauer einen schönen Abend und tschüss.
0: Dankeschön, Horst. Und eine gute Fahrt wünschen wir Ihnen natürlich. Vielen, vielen Dank für den Anruf und liebe Grüße. Und da hat sich noch jemand gemeldet, anonym, ohne uns den Namen zu sagen. Ist immer schade. Schöner ist, wenn Sie uns sagen, wie Sie heißen, wo Sie herkommen, wissen wir dann eben auch gleich Bescheid. Aber wir mussten sehr, sehr schmunzeln, als wir das hier gehört haben.
2: Ja, hallo, guten Abend. Mein Motto heißt, immer lachen, Hauptsache die Haare liegen. Schönen Abend noch.
0: Ja, immer lachen, Hauptsache die Haare liegen. Auch so kann man ins Wochenende starten. Cool. Liebe ARD-Abendgemeinde, ihr seid wirklich kreativ. 0800 80 80 110. Gern auch Ihr Spruch. Was motiviert Sie? Jetzt zum Freitagabend, am Wochenende oder überhaupt, wenn es ums Leben geht. 0800 80 80 110.

Lebensmotto, Lieblingsspruch. Stammhörerin Angelika aus Apolde hat geschrieben: Guten Abend, liebe Rumi. Ein Leitmotto von mir lautet: Man kann dem Leben nicht mehr Tage geben, aber man kann den Tagen mehr Leben geben. Eure Angelika. Mensch, aber der ganz philosophisch heute Abend hier. Danke. Aus dem ARD-Abend grüßen wir ganz herzlich das schöne Apolda. Thüringen ist das. Der ARD-Abend wird ja heute auch aus Thüringen gesendet. Aus den Studios von MDR.

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4: 10:30, 22.30 Uhr ist der Verkehrsservice für den ARD-Abend. Die A1 Saarbrücken Richtung Lübeck ist zwischen Hamburg-Harburg und Hamburg-Stillhorn wegen Bauarbeiten gesperrt. Eine Umleitung ist eingerichtet. Und die A448 Dortmund Richtung Bochum-West ist zwischen Bochum-Altenbochum und Bochum-Weidmar wegen Bauarbeiten gesperrt bis nach dem Wochenende, bis Montag früh um 5. Und dann haben wir noch eine Info von Roberto reinbekommen.
5: Wollte ich nur Bescheid sagen. Hm. A2, wie so oft schon, Hannover Richtung Berlin, im Kreuz Hannover Ost, beide Überfahrten zur A7 gesperrt, also in Richtung Kassel und in Richtung Hamburg, ja. Wegen Schwertransport bitte mal.
4: Okay.
5: Dö, alles klar. Bis später. Ciao, ciao.
4: Ciao, ciao. Dankeschön fürs Bescheid sagen, Roberto. Also die A2 in Richtung Berlin, Kreuz Hannover Ost, beide Überfahrten zur A7 derzeit gesperrt. Passen Sie schon auf, seien Sie wach und achtsam und kommen Sie vor allem gut an.
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4: Einen schönen Freitagabend, das wünsche ich Ihnen, Romy Anders. Hey, und eine angenehme Zeit mit uns. Schönen Tagesausklang.

Für alle Fußballfans und Bayern-Freunde, na klar, bringen wir es ganz kurz. Im Spiel Bayern München gegen den VfB Stuttgart, da haben die Bayern gewonnen mit 5:1. Ja, haben wir auch kurz für den Fußball gesprochen. Haus am See, Peter Fox, Lieblingshits beim ARD-Abend, yeah.

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1: ard-abend@mdr.de schreiben Conny und Heiko aus Leipzig. Mensch, liebe Romy, Sterne gucken ist schon schön, aber greifen nach den Sternen, wenn das Gefühl besteht, dass sie einem sogar zu Füßen liegen, das ist irgendwie schöner, für uns zumindest. Okay, danke euch beiden für die Nachricht. Ich hatte ja vorhin irgendwie auch erzählt, wir machen ja Lieblingssprüche, Lebensmotto, ne? Und ich fand halt gut, warum nach den Sternen greifen, wenn man sie vom Fenster aus auch entspannt beobachten kann. Das klingt auf jeden Fall sehr gemütlich. Wie ist denn Ihr Lieblingsspruch, Ihr Lebensmotto? Hallo?
2: Moin, hier ist der Heinz.
1: Moin.
2: Zurzeit in Düsseldorf.
1: Mhm.
2: Mein Lieblingsspruch ist, was lange gärt, wird endlich Wut.
1: Ah, das kenne ich. Das hat meine Omi auch ganz oft gesagt. Danke schon, Heinz. Grüße nach Düsseldorf. 0800 80 80 110. Rufen Sie gern an oder schreiben Sie ard-abend@mdr.de. Auch morgen Abend reden wir genau darüber nochmal. Lieblingsspruch, Lebensmotto, das fetzt.

Liebe ARD-Abendgemeinde, vielen, vielen Dank fürs Schreiben, für all die schönen Mails, die uns erreicht haben. Dankeschön auch für die vielen Anrufe. Wir wollten ja heute Abend von Ihnen wissen, gibt es einen Lieblingsspruch zum Start ins Wochenende zum Beispiel? Was passt zum Freitagabend? Was mögen Sie da? Oder haben Sie allgemein ein Lebensmotto, das schön klingt und das Sie uns mitteilen möchten? Und viele, viele haben sich gemeldet. Wir machen morgen genau an der Stelle weiter und fragen wieder nach den Lieblingssprüchen zum Wochenende, aber auch ganz allgemein nach den Lebensmottos. Jetzt aber, ihr lieben Nachtschwärmer und Frühaufsteher, jetzt wird es gleich Zeit.

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1: Um 23 Uhr mit Benjamin Kirsch. Bundesinnenminister Dobrindt hat sich heute in Flensburg mit Vertretern der Ostsee-Anrainerstaaten getroffen, um über die neue Bedrohungslage zu beraten. Hintergrund sind die vermehrten Drohnenattacken, Sabotageakte und Anschlagsversuche im Ostseeraum. Bianca Schwarz in Flensburg fasst die Beschlüsse der Konferenz zusammen.
2: Der Bundesinnenminister hat zwei konkrete Projekte genannt. Einmal soll eine gemeinsame Sicherheitstaskforce gegründet werden. Das kann man sich vorstellen wie ein Lagezentrum, durch das man auf hybride Angriffe schneller und vor allem koordiniert reagieren kann. Ja, und zum Zweiten hat Dobrindt angekündigt, dass auch bei der konkreten Drohnenabwehr die Ostseestaaten stärker zusammenarbeiten wollen. Er stellt sich gemeinsame Abwehrübungen vor, aber auch, dass man gemeinsam neue Technik entwickelt, um Drohnen abwehren zu können.
1: Bundeskanzler Merz hat Nepal und China sein Mitgefühl ausgesprochen nach der Sturzflut im Himalaya. Seine Gedanken seien bei den Opfern und allen Menschen, die von der Katastrophe betroffen seien, schrieb Merz an den Ministerpräsidenten von Nepal und an Chinas Staatspräsidenten. Bei der Katastrophe kamen mehr als 580 Menschen ums Leben, etwa 2500 weitere werden vermisst, darunter etwa 500 Personen aus dem Ausland. Meterhoher Schlamm und zerstörte Straßen erschweren die Rettungsarbeiten. Viele Gebiete sind nicht auf dem Landweg zu erreichen. In Oslo haben tausende Menschen Abschied vom norwegischen König Harald genommen. Sein Sarg wurde am Abend von dem Krankenhaus, in dem er heute früh gestorben war, zum Königsschloss gebracht. Trotz strömenden Regens waren die Straßen voll von Menschen, die ihn auf seinem letzten Weg begleiten wollten. Viele hatten norwegische Flaggen und Blumen in der Hand. König Harald V. ist 89 Jahre alt geworden. Sein Sohn Håkon trat die Nachfolge an. Bayern München hat das Auftaktspiel der neuen Fußball-Bundesliga-Saison gewonnen. Der deutsche Rekordmeister besiegte den VfB Stuttgart mit 5:1 aus der Sportredaktion Mats Nicholson.
3: Innenverteidiger Upamecano ist der erste Torschütze der neuen Bundesliga-Saison. Sein Kopfballtreffer in der ersten Hälfte brachte die Bayern in Führung. Stuttgarts Wagnermann glich in der zweiten Halbzeit aus. Später schoss er noch ein Eigentor. Auch die Münchner Olise, Pavlovic und Diaz trafen für spielfreudige Bayern. In der zweiten Liga hat Hertha BSC auch das dritte Saisonspiel gewonnen, mit 5:3 in Braunschweig. Aufsteiger Osnabrück hat den ersten Saisonsieg geholt. Die Niedersachsen gewannen 1:0 in Bochum.
1: Das waren die Nachrichten. Das Wetter in Deutschland, nachts nur ein paar Schauer, meistens trocken, 17 bis 10 Grad. Morgens im Nordwesten durchwachsen, im Südosten freundlicher, 21 bis 27 Grad. Und am Sonntag wechselhaft, im Südosten etwas mehr Sonne bei ähnlichen Temperaturen. Es ist jetzt 23.03 Uhr.
4: Dankeschön für die aktuellen Nachrichten. Von mir jetzt der Blick auf die Straßen. Hier ist der Verkehrsservice in der ARD-Hitnacht. Vorsicht bitte in beiden Richtungen auf der Autobahn 27. Zwischen Debenstedt und Bremerhaven Überseehäfen werden Gegenstände auf die Fahrbahn geworfen. Also bitte Vorsicht auf der Autobahn 27 zwischen Debenstedt und Bremerhaven Überseehäfen. Hier werden Gegenstände auf die Fahrbahn geworfen. Die Autobahn 1 Bremen Richtung Hamburg ist zwischen Hamburg und Stillhorn wegen Bauarbeiten gesperrt. Bitte die Umleitung nutzen, die U83. Die A1 Hamburg Richtung Lübeck ist zwischen Kreuz Bartke Heide und Bad Oldesloe wegen Bauarbeiten gesperrt. Die A3 Frankfurt Richtung Würzburg ist zwischen Rohrbrunn und Markt Heidfeld nach einem Unfall gesperrt, dadurch 4 Kilometer Stau. Die A100 Berlin Stadtring Richtung Wedding ist zwischen Detmolder Straße und Hohenzollerndamm wegen Brückenarbeiten das ganze Wochenende über gesperrt. Und dann noch die Autobahn 448 Dortmund-Witten Richtung Bochum-West. Hier ist zwischen Bochum-Altenbochum und Bochum-Weidmar wegen Bauarbeiten gesperrt. Ihnen unterwegs eine muntere Fahrt durch die Nacht.
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4: Mit Hanno Bauer in Magdeburg und nun sind wir zusammen die ganze Nacht, wenn Sie möchten. Gruß an alle Durchzieher und an die Musikliebhaber, die daheim hören. Und wenn wir als Nachtradiofamilie wieder zusammen sind, dann passt dies doch auf jeden Fall von The Farm All Together Now.

Wann werde ich dich wiedersehen? When will I see you again? Die Three Degrees in der ARD Nacht. Und ich würde mal sagen, diese Fahrräder, wahrscheinlich abgefallen von einem Auto, das in den Urlaub gefahren ist oder von diesem zurückkommt, werden so schnell nicht wieder gesehen. Die liegen nämlich auf der Autobahn 5. Achtung bitte, Autofahrer. Karlsruhe Richtung Basel zwischen Rastatt Süd und Baden-Baden. Gefahr durch Gegenstände auf dem rechten und dem mittleren Fahrstreifen. Und das sind mehrere Fahrräder, wie ich hier lese.

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1: Achtung bitte, Falschfahrer unterwegs auf der Autobahn 33 B51 zwischen Kreuz Osnabrück Süd und Hitzehausen. Kommt Ihnen ein Falschfahrer entgegen, bitte ganz rechts fahren, nicht überholen. Achtung bitte, Falschfahrer auf der Autobahn 33 B51 zwischen Kreuz Osnabrück Süd und Hitzehausen ist ein Falschfahrer gemeldet worden. Vorsicht in beiden Richtungen.

Das ist der Soundtrack der Nacht mit echter Soundtrack-Musik. Marlon Rodette, New Age, haben wir gerade gehört. Der Song ist aus dem Film What a Man von Matthias Schweighöfer und erreichte Platz 1 in Deutschland. Hier ist die ARD-Hitnacht. Ich wiederhole noch einmal die Warnung vor dem Falschfahrer. Achtung bitte, auf der Autobahn 33 B51 zwischen Kreuz Osnabrück Süd und Hitzhausen kommt Ihnen ein Falschfahrer entgegen. Bitte ganz rechts fahren und nicht überholen. Achtung bitte, auf der A33 B51 zwischen Kreuz Osnabrück Süd und Hitzhausen ist ein Falschfahrer unterwegs. Vorsicht hier in beiden Richtungen.

Mamas, Andy Papas, California Dreaming. Aber auch der kalifornische Traum ist inzwischen nicht mehr derselbe. California, inzwischen geprägt von hoher Abwanderung, explodierenden Lebenshaltungskosten und Wohnungsnot vor allem. Hier ist die ARD Nacht. Jetzt mit friedvoller Musik von Steve Winwood. Back in the High Life again.

0: 23.30 Uhr ist es. Und damit Zeit für den Blick auf die Straßen im Lande. Hier ist der Verkehrsservice in der ARD-Hitnacht und Zeit wird's, denn es gab gerade die Entwarnung von der Autobahn 33 B51. Kein Falschfahrer mehr zwischen Kreuz Osnabrück Süd und Hitzhausen. Fahren alle wieder in die richtige Richtung. Vorsicht aber bitte immer noch in beiden Richtungen auf der Autobahn 27 zwischen Debstedt und Bremerhaven Überseehäfen. Hier werden Gegenstände auf die Fahrbahn geworfen. Die A1 Bremen Richtung Hamburg ist zwischen Harburg und Stillhorn wegen Bauarbeiten das Wochenende übergesperrt. Umleitung bitte benutzen die U83. Die A1 Hamburg Richtung Lübeck ist zwischen Kreuz Bartgeheide und Bad Oldesloe wegen Bauarbeiten gesperrt. Die A3 Frankfurt Richtung Würzburg ist zwischen Rohrbrunn und Markt Heidenfeld nach einem Unfall gesperrt. In Berlin ist die A100 Stadtring Richtung Wedding zwischen Detmolder Straße und Hohenzollerndamm wegen Brückenarbeiten gesperrt. Und dann noch die Autobahn 448 Dortmund-Witten Richtung Bochum-West. Hier ist zwischen Bochum-Altenbochum und Bochum-Weitmar wegen Bauarbeiten das ganze Wochenende über gesperrt. Gute Fahrt Ihnen unterwegs.
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0: Mit Hanno Bauer in Magdeburg.

Hier ist die ARD Hitnacht und eine Verkehrsinformationsnachlieferung gibt es noch. Mir besonders wichtig als Hundebesitzer. Ja, kommt von der Autobahn 8, Karlsruhe Richtung Stuttgart zwischen Pforzheim Süd und Heimsheim. Gefahr durch und für einen Hund auf der Fahrbahn.

Susi Quattro mit ihrem Welthit Don't Change My Luck, der ihr ja schon Millionen an Tantiemen eingebracht hat. Also da gibt's am Glück gar nicht zu rütteln. Und dazu passen natürlich noch der Lebensweisheitsspruch. Manch einer hat mehr Glück als Verstand und fällt trotzdem weich.

Der 28.8. ist in 8 Minuten vorbei und Bernhard vom Bodensee hatte wohl Glück heute schon am frühesten Morgen. Er hat nämlich die partielle Mondfinsternis beobachten können, bevor die Regenwolken dann den ganzen Himmel dicht gemacht haben. Er hat geschrieben, es ist doch fast Vollmond, aber um 5 Uhr war ein Halbmond bei uns zu sehen. So ist sie abgelaufen, die partielle Mondfinsternis. Sehr gut beobachtet bei uns in Immenstadt am Bodensee. Na, das war Glück, würde ich mal sagen. Ich hoffe, das Glück hält auch das ganze Wochenende.

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1: Um 0 Uhr mit Emily Seidel. Bundesinnenminister Dobrindt hat sich in Flensburg mit Vertretern der Ostsee-Anrainerstaaten getroffen, um über die neue Bedrohungslage zu beraten. Hintergrund sind Drohnenattacken, Sabotageakte und Anschlagsversuche im Ostseeraum. Bianca Schwarz fasst die Beschlüsse der Konferenz zusammen.
2: Der Bundesinnenminister hat zwei konkrete Projekte genannt. Einmal soll eine gemeinsame Sicherheitstaskforce gegründet werden. Das kann man sich vorstellen wie ein Lagezentrum, durch das man auf hybride Angriffe schneller und vor allem koordiniert reagieren kann. Ja, und zum Zweiten hat Dobrindt angekündigt, dass auch bei der konkreten Drohnenabwehr die Ostseestaaten stärker zusammenarbeiten wollen. Er stellt sich gemeinsame Abwehrübungen vor, aber auch, dass man gemeinsam neue Technik entwickelt, um Drohnen abwehren zu können.
1: Bundeskanzler Merz hat Nepal und China nach der Sturzflut im Himalaya sein Mitgefühl ausgesprochen. Seine Gedanken seien bei den Opfern und allen Menschen, die von der Katastrophe betroffen seien, schrieb Merz an den Ministerpräsidenten von Nepal und an Chinas Staatspräsidenten. Bei der Katastrophe kamen mindestens 580 Menschen ums Leben, etwa 2500 werden noch vermisst. Meterhoher Schlamm und zerstörte Straßen und Brücken erschweren die Rettungsarbeiten. Berlins regierender Bürgermeister Wegner hat bestätigt, dass das Land Berlin nach dem Hackerangriff Anfang August erpresst wird. Man werde sich aber nicht darauf einlassen, sagte Wegner nach einer Sondersitzung des Senats, nannte aber keine Einzelheiten. Nach Spiegel-Informationen fordert eine Hackergruppe rund 2 Millionen Euro Lösegeld. Berlin habe eine Woche Zeit, die Summe zu bezahlen, sonst werde man Daten veröffentlichen. Dem Bericht zufolge geht es unter anderem um Informationen über die kritische Infrastruktur, um Notfallpläne und Passwörter. Bayern München hat das Auftaktspiel der neuen Fußball-Bundesliga-Saison gewonnen. Der deutsche Rekordmeister besiegte den VfB Stuttgart mit 5:1. Aus der Sportredaktion Mats Nicholson.
3: Innenverteidiger Upamecano ist der erste Torschütze der neuen Bundesliga-Saison. Sein Kopfballtreffer in der ersten Hälfte brachte die Bayern in Führung. Stuttgarts Wagnermann glich in der zweiten Halbzeit aus. Später schoss er noch ein Eigentor. Auch die Münchener Olise, Pavlovic und Diaz trafen für spielfreudige Bayern. In der zweiten Liga hat Hertha BSC auch das dritte Saisonspiel gewonnen, mit 5:3 in Braunschweig. Aufsteiger Osnabrück hat den ersten Saisonsieg geholt. Die Niedersachsen gewannen 1:0 in Bochum.
1: Das waren die Nachrichten. Das Wetter in Deutschland. Heute Nacht oft trocken, gebietsweise ein paar Schauer, Tiefstwerte 17 bis 10 Grad. Tagsüber dann im Nordwesten viele Wolken, Schauer und vereinzelt Gewitter, im Südosten freundlicher, Höchstwerte 21 bis 27 Grad. Am Sonntag Sonne und Wolken, Schauer und Gewitter, im Südosten zeitweise heiter 20 bis 28 Grad und Montag 18 bis 27 Grad. Es ist 0:03 Uhr.
4: Schönen Dank für die ersten Worte des neuen Tages. Heute ist Samstag, der 29. August. Und wir schauen jetzt zusammen auf die Straßen im Lande. Falls Sie unterwegs sind, ist das hier Ihr Verkehrsservice in der ARD-Hitnacht. Die A1 Bremen Richtung Hamburg ist zwischen Harburg und Stillhorn wegen Bauarbeiten das ganze Wochenende über gesperrt. Umleitung ist die U83. Dann weiter A1 Hamburg Richtung Lübeck. Zwischen dem Kreuz Bartgeheide und Bad Oldesloe ist wegen Bauarbeiten gesperrt heute Nacht. Die A3 Frankfurt Richtung Würzburg ist zwischen Rohrbrunn und Marktheidenfeld nach einem Unfall gesperrt. In Berlin die A100 Stadtring Richtung Wedding ist zwischen Detmolder Straße und Hohenzollerndamm wegen Brückenarbeiten gesperrt das ganze Wochenende. Die A448 Dortmund-Witten Richtung Bochum-West ist zwischen Bochum-Altenbochum und Bochum-Weitmar wegen Bauarbeiten gesperrt. Und dann noch die Bundesstraße 3 Marburg Richtung Gießen. Hier gab es vorhin einen Unfall, deswegen ist hier zwischen Marburg Süd und B255 Weimar Nord gesperrt. Ihnen unterwegs eine gute Fahrt durch die Nacht. Bleiben Sie munter.
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4: Mit Hanna Bauer und mit jeder Menge Radio Gaga, die wir jetzt hören von Queen, fast 6 Minuten.

0: Das ist die Sendung aus Magdeburg, die ARD-Hitnacht. Und wir rocken schon die Nacht, wenn wir erstmal Fahrt aufnehmen. Rock the Boat. Und das Boot in der Strömung treibt ja unaufhaltsam in Richtung Morgen. Sie können ihr es dazu beitragen, dass die Fahrt eine interessante und eine schöne wird. Sie wissen, Sie können mir immer alles Positive erzählen, was so passiert ist. Die Woche über oder den Tag über gestern. Und das natürlich vor allem, wenn Sie das auch mit anderen teilen möchten. Sie können es mir gerne schreiben an ard-hitnacht@mdr.de oder Sie erzählen es auch ganz kurz unter Angabe Ihres Namens oder einfach nur des Vornamens am besten und woher Sie kommen unter unserer neuen Mitmachtelefonnummer 0800 80 80 110.
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0: Und Matthias hat hier zum Beispiel gerade geschrieben, die Vorfreude steigt, ja, morgen zum Zug ein Ticket nach Kölle kaufen zum 11.11. Karnevalsauftakt mit Rosenmontag. Dann bin ich zum 68. Mal 34 Jahre immer im gleichen Hotel. Ja, aber wie geht denn das? Zum 68. Mal 34 Jahre immer ins gleiche Hotel? Mhm. Wie nach Hause kommen, hat er geschrieben. Kölle Alav steht da schon dabei. Na, da sind ja noch ein paar Monate hin, bis zum 11.11. Aber wenn der Zug schon mal gerissen

0: sich im Sommer schon auf die fünfte Jahreszeit freuen, wenn die dritte noch nicht mal so richtig begonnen hat. Das ist schon wirklich was. Matthias aus Flensburg habe ich im Übrigen noch rausgefunden. Aus Flensburg kommt er und er hört die ARD Hitnacht. Und morgen geht's also los, sich das Zugticket für den 11.11. Karnevalsauftakt zu holen und dann eben nochmal für den Rosenmontag. Deswegen also 68 Mal in 34 Jahren. Na, das kann ich mir vorstellen, dass sich das dann natürlich anfühlt wie nach Hause kommen. Dann mal Kölle Alarv zurück.
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0: Wir tanzen hier so durch die Nacht und ohnehin, was wäre die Nacht ohne Hobbys? Tanzen ist ja das Hobby vieler. Daher Let's Dance, auch sehr passend von David Bowie. Aber Roland in Stuttgart hat dieses Hobby, dass er fast jede Nacht an seinen Zahlen sitzt. Sein Hobby ist nämlich Statistik. Er hört fast alle Radiosender, die Hitparaden haben, und digitalisiert dann wieder wie jede Nacht jetzt gerade die Chartpositionen. Sprich, schreibt die Plätze und die Songs alle in der korrekten Reihenfolge auf. Und Roland führt auch zuverlässig über die ARD Hitnacht-Statistik, hat geschrieben: Hallo Hanno, kleines Zahlenspiel aus dem Rechenzentrum. Heute ist die 694. Hitnacht. ARD-Hitnacht aus Magdeburg und die 294. mit dir. Insgesamt ist es deine 336. Hitnacht, also mit den Thüringern zusammen. 42,36% der Hitnächte aus Magdeburg hast du moderiert. Wow, Roland, da habe ich also die Schnapszahl 333 gut überstanden, ohne dass ich es wusste. Das freut mich jetzt natürlich nachträglich. Und Roland hat noch geschrieben, was er gerade zu Hause für Trouble hat. Nach einer Woche Handwerker, Baustelle und Wasserrohrbruch in Bad. Endlich wieder Normalbetrieb. Scheint irgendwie mit dem Wetter zusammenzuhängen, weil Hanne, also seine Lebensgefährtin, das gleiche Vergnügen hatte, weil nämlich auch hier die Badewanne ausläuft und sie geduldig auf eine Nachricht bezüglich Handwerker wartet. Und auch die Dönerecke beim Kaufland in Stuttgart ist wegen Wasserschadens geschlossen. Frohes Schaffen im Trockenen heute Nacht und Grüße aus Stuttgart. Ich grüße dann mal ganz lieb zurück, lieber Roland. Dankeschön für die zuverlässige Statistik wieder mal. Und ja, nach den Regengüssen, die da gestern runtergekommen sind, da hoffen wir mal, dass es jetzt demnächst mal wieder etwas trockener bleibt, oder?
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0: 0.30 Uhr ist es ziemlich genau und deswegen Zeit für den Verkehrsservice in der ARD Hitnacht. Die A1 Bremen Richtung Hamburg ist zwischen Harburg und Stillhorn wegen Bauarbeiten gesperrt, das ganze Wochenende. Bitte die Umleitung nutzen, die U83. Die A1 Hamburg Richtung Lübeck ist zwischen Kreuz Bad Geheide und Bad Oldesloe wegen Bauarbeiten bis 6 Uhr gesperrt. In Berlin die A100 Stadtring Richtung Wedding ist zwischen Detmolder Straße und Hohenzollerndamm wegen Brückenbauarbeiten gesperrt. Und dann die Autobahn 448 Dortmund-Witten Richtung Bochum-West. Hier ist zwischen Bochum-Altenbochum und Bochum-Weitmar wegen Bauarbeiten gesperrt. Und dann noch die Bundesstraße 3. Hier gab es vorhin einen Unfall. Marburg Richtung Gießen ist deswegen gesperrt und zwar zwischen Marburg Süd und B255 Weimar Nord. Ihnen unterwegs eine gute Fahrt durch die Nacht.
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0: Mit Hanna Bauer in Magdeburg.

Simon & Garfunkel. The Boxer. Lei, lei, lei. Genau, Musik ist uns nicht einerlei hier, da der Hitnacht. Und verständlicher wird sie gleich wieder mit unserem Hitversteher nach Alvaro Soler. Der Song, den wir jetzt hören, den verstehe ich auch. Der heißt nämlich Dieselbe Sonne, El Mismo Sol.

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1: Und da geht's heute um Annie Lennox und Dave Stewart als Eurythmics. Sie waren ja ein Pärchen, ja, bevor sie die Eurythmics gegründet haben. Also konnten sie in Sachen Beziehungsdramen dann später auch aus dem Vollen schöpfen. Unser Hitversteher mag ja auch ab und zu Dramen.
2: Wir sind meist in eine Idee der Liebe verliebt, aber was wir uns wünschen, ist nicht immer gut für uns. Wenn man verrückt ist nach etwas oder nach jemanden, kann das gefährlich werden, sagt Annie Lennox in einem Interview. Sie und ihr Ex, Dave Stewart, schreiben 1982 ein Lied, das genau davon handelt. Love is a stranger. Liebe ist eine Fremde. Liebe ist eine Fremde in einem offenen Auto. Sie lockt dich hinein und fährt dich weit, weit weg. Liebe ist eine Gefahr der besonderen Art. Sie nimmt dich mit und lässt dich weit zurück. Liebe, Liebe, Liebe ist eine gefährliche Droge. Du musst sie haben und bekommst doch nie genug von dem Stoff. Sie ist barbarisch und grausam und glüht wie Zerstörung. Sie kommt wie die Flut und sie wirkt wie eine Religion. Sie ist vornehm und brutal. Sie entstellt und verwirrt. Sie reißt dich in Stücke und von dir bleibt nur ein Zombie. Und ich will dich, und ich will dich, und ich will dich so, das ist Besessenheit. Sie ist mit Gold eingefasst, glamourös und von Hause aus aalglatt. Sie ist von Natur aus eifersüchtig, unecht und unfreundlich. Sie ist hart und zurückhaltend und total kühl. Sie berührt dich, sie reizt dich, während du in ihren Trümmern herumstolperst. Und ich will dich, und ich will dich, und ich will dich so. Das ist Besessenheit. Liebe ist eine Fremde. Oder ein Fremder. Je nachdem.
1: Na dann mal ein Hoch auf die Liebe. Hier ist mit den Eurythmics in voller Schönheit.

0: sanfte Musik für die ruhige Fahrt. Die Spice Girls waren es und das kommt gut an. Also die Jungs hier und Mädels kommen gut an.
1: Hier ist der Tobi, grüßt euch. Wir kommen gerade aus Frankreich, haben 18 Tage einen schönen Urlaub gehabt und sind gleich um 2:30 wieder in Hamm in Westfalen zu Hause. Ja, freuen uns schon auf zu Hause. Also bis dahin. Ciao, ciao.
0: Na, die Vorstellung erfreut. Die Vorfreude steigt so. Und gute Fahrt dann natürlich noch. Ja, ein bisschen liegt noch vor euch dann. 7 Minuten jetzt erstmal bis zu den 1 Uhr Nachrichten. Police bringen uns bis dorthin. Du, da. Hier ist die ARD Hitnacht.

Und obwohl die Polizei, der Police hier gerade am Regulieren sind, gibt es einen Falschfahrer. Achtung bitte, in München direkt auf der Effnerstraße München, Effnerplatz, Unterföhring. Zwischen dem Mittleren Ring, Effnerplatz und München, Frankfurter Ring, kommt Ihnen ein Falschfahrer entgegen. Bitte ganz rechts fahren. Und überholen Sie nicht. In München, in der Effnerstraße. München, Effnerplatz, Unterföhring. Zwischen dem Mittleren Ring, Effnerplatz und München, Frankfurter Ring, ist ein Falschfahrer unterwegs. Vorsicht hier in beiden Richtungen.

Ganz genau noch 3 Minuten bis zu den 1 Uhr Nachrichten und ich wiederhole noch einmal die Warnung vor dem Falschfahrer. Achtung bitte in München auf der Effnerstraße, München-Effnerplatz. Zwischen dem mittleren Ring Effnerplatz und München-Frankfurter Ring ist ein Falschfahrer gemeldet worden. Vorsicht hier in beiden Richtungen.

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1: Um 1 Uhr mit Emily Seidel. Nach der Sturzflut im Himalaya steigt die Zahl der Opfer weiter. Bislang wurden fast 600 Tote registriert, etwa 2500 Menschen werden noch vermisst. Gleichzeitig laufen die Rettungsarbeiten auf Hochtouren, obwohl neue Überschwemmungen drohen. Aus der Nachrichtenredaktion Christian Michael Hammer.
2: Die Suche nach Verschütteten und Vermissten wird durch zerstörte Straßen, gewaltige Geröllmassen und anhaltenden Regen erschwert. Zeitweise mussten die Einsatzkräfte ihre Arbeit sogar unterbrechen, weil ein neu entstandener Stausee oberhalb des Unglücksgebietes eine weitere Flutwelle auszulösen drohte. Unter den Vermissten sind auch mehrere Deutsche. Eine vierköpfige deutsche Familie konnte dagegen von der nepalesischen Armee mit einem Hubschrauber in Sicherheit gebracht werden. Hilfsorganisationen gehen davon aus, dass insgesamt mehr als 90.000 Menschen von der Katastrophe betroffen sind.
1: Die Anrainerstaaten der Ostsee wollen in der Sicherheitspolitik stärker zusammenarbeiten. Das teilte Bundesinnenminister Dobrindt nach einem Treffen mit Kollegen in Flensburg mit. Demnach werden die Staaten aus dem Ostseeraum auf Ebene der Staatssekretäre eine gemeinsame Arbeitsgruppe bilden. Ziel ist es, bei der Abwehr von sogenannten hybriden Bedrohungen stärker zusammenzuarbeiten. Zu hybriden Bedrohungen zählen etwa Angriffe mit Drohnen und Sabotageakte. Die Kosten für die Lohnfortzahlung im Krankheitsfall haben 2025 einen Rekordwert erreicht. Nach einer Studie des Instituts der deutschen Wirtschaft gaben Unternehmen dafür rund 85,6 Milliarden Euro aus, gut 4 Milliarden mehr als im Vorjahr. Als Gründe nennt das Institut höhere Löhne, mehr Beschäftigte und den anhaltend hohen Krankenstand. Die geplante Attestpflicht ab dem ersten Krankheitstag sieht das IW kritisch, unter anderem wegen des zusätzlichen Verwaltungsaufwands. Bayern München hat das Auftaktspiel der neuen Fußball-Bundesliga-Saison gewonnen. Der deutsche Rekordmeister besiegte den VfB Stuttgart mit 5:1. Aus der Sportredaktion Mats Nicholson.
3: Innenverteidiger Upamecano ist der erste Torschütze der neuen Bundesliga-Saison. Sein Kopfballtreffer in der ersten Hälfte brachte die Bayern in Führung. Stuttgarts Wagnermann glich in der zweiten Halbzeit aus. Später schoss er noch ein Eigentor. Auch die Münchner Olise, Pavlovic und Diaz trafen für spielfreudige Bayern. In der zweiten Liga hat Hertha BSC auch das dritte Saisonspiel gewonnen, mit 5:3 in Braunschweig. Aufsteiger Osnabrück hat den ersten Saisonsieg geholt. Die Niedersachsen gewannen 1:0 in Bochum.
1: Das waren die Nachrichten. Das Wetter in Deutschland, heute Nacht oft trocken, gebietsweise ein paar Schauer, Tiefstwerte 17 bis 10 Grad. Tagsüber im Nordwesten viele Wolken, Schauer und vereinzelt Gewitter, im Südosten freundlicher, Höchstwerte 21 bis 27 Grad. Am Sonntag dann Sonne und Wolken, Schauer und Gewitter, im Südosten zeitweise heiter, Temperaturen liegen dann zwischen 20 bis maximal 28 Grad. Es ist 1:03 Uhr.
4: Hier ist der Verkehrsservice in der ARD-Hitnacht. Ja, schön, wenn Gefahren gerade in dem Moment, wo man anfangen möchte zu sprechen, gerade wieder entfernt werden. Sehr schön. Vor mir gerade grün geworden. Die Meldung aus München auf der Effnerstraße, München-Effnerplatz unter Föhring. Kein Falschfahrer mehr. Alle fahren wieder in die richtige Richtung. Sehr schön. So, dann schauen wir mal auf die Autobahn 1 Bremen Richtung Hamburg. Hier ist zwischen Harburg und Stillhorn wegen Bauarbeiten das ganze Wochenende übergesperrt. Umleitung ist die U83. Die A1 Hamburg Richtung Lübeck ist zwischen Kreuzbad Geheide und Bad Oldesloe wegen Bauarbeiten bis 6 Uhr gesperrt. In Berlin die A100 Stadtring Richtung Wedding ist zwischen Detmolder Straße und Hohenzollerndamm wegen Brückenarbeiten bis Montag gesperrt. Und dann noch die Autobahn 448 Dortmund-Witten Richtung Bochum-West. Hier ist zwischen Bochum-Altenbochum und Bochum-Weidmar wegen Bauarbeiten gesperrt. Ihnen unterwegs eine gute Fahrt durch die Nacht. Bleiben Sie munter.
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4: Mit Hanno Bauer in Magdeburg. Ich wünsche einen schönen Tag.

0: Dancing on the Ceiling. Lionel Richie hier in der AD Hitnacht und Claudia, die tanzt mit uns noch ein wenig durch die Nacht. Gerade letzte Woche hatten wir, also Claudia und ich, ja, zweimal das Vergnügen, uns in Leipzig und in meiner Heimatstadt in Halle zu treffen, auf ein Gosebierchen und so ein bisschen Stadtrundfahrt zu machen. Genau, Claudi, schöne Grüße erstmal. Nach der Zeit in Leipzig ging es dann weiter nach Dresden für sie und da hat es gestern am Freitag ganz ordentlich geregnet. Aber der Stadtrundgang, der war wohl trotzdem sehr schön und auf der Weißen Flotte hat sie auch noch gleich einen Ausflug gemacht, schreibt sie mir jetzt gerade und hat mir sogar geschrieben, da musste ich dann erstmal Dampf ablassen. Wollen Sie mal hören? Ja. Ja, so klingt das. Wenn die Dampfer der Weißen Flotte dann einfach mal so ein bisschen Dampf ablassen. Also das ist auf jeden Fall ein Erlebnis. Das habe ich so auch noch nicht gehört. Wunderbar klingt's. Und es war ausgerechnet dann in Dresden auch noch die MS Leipzig. So, so. Passt ja irgendwie zu Sachsen auf jeden Fall. Ja, dann ganz liebe Grüße zurück und hoffentlich wird es dann heute am Samstag ein schöneres Wetter und die Stimmung bleibt einfach so gut, wie sie ist.
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Oh, ehe ich jetzt Ärger mit allen, die was von Binnenschifffahrt verstehen, bekomme, habe ich doch eben zum Dampfer MS Leipzig gesagt. Dann muss es natürlich die PD Leipzig gewesen sein, also der Personendampfer. So viel Korrektheit muss natürlich sein hier, auch in der ARD-Hitnacht.

0: sanft durch die Nacht, schaukelten uns hier gerade die Plain White Tees, hey der Delilah, und sanft durch die Nacht geschaukelt in Nürnberg werden sie zum Beispiel von Max und Marcel und von Marco, die geschrieben haben, Servus, liebes ARD-Hitnacht-Team, wir haben heute Nacht Schicht in Nürnberg auf dem Nachtbus und bringen alle sicher heim. Dankeschön, ihr habt uns ja auch schon sogar noch ein Foto angehängt. Ihr drei da vor dem Nachtbus, wo dann auch draufsteht, dass es der Nachtbus ist. So, und dann geht's weiter in der E-Mail. Danke, dass ihr mit uns im Radio seid. Liebe Grüße, Marco, Max und Marcel von der VAG, also der Verkehrsaktiengesellschaft Nürnberg. Ich grüße ganz lieb zurück. Ich wünsche euch nur nette Fahrgäste und kommt überall gut ans Ziel und lasst keinen stehen.
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0: Also Gröni hat es wohl ziemlich erwischt mit dem Schicksal jetzt hier in diesem Lied. Das will kein Mann erleben. Da ist es auch schön, dass es auch Leute gibt, die sagen können, mir geht's gut.
1: Guten Abend, hier ist der Schana. Das war eine wunderbare, tolle, erfolgreiche Woche für mich. Und jetzt gibt's noch einen Absacker auf eurem Sender. Ich finde eure Musik toll, klasse, prima. Was Besseres gibt's gar nicht. Und eine gute Nacht gewünscht. Und tschüss.
0: Ja, ganz liebe Grüße nach Wismar zurück.
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0: Und als Absacker gibt's jetzt Chris Rea, The Blue Cafe und vorher noch Jeopardy.

0: 1:30 Uhr. Vor Chris Rea jetzt schnell der Verkehrsservice der ARD-Hitnacht. Es wird auch immer weniger zu melden. Los geht's auf der Autobahn 1 Bremen Richtung Hamburg. Zwischen Harburg und Stillhorn laufen Bauarbeiten. Deswegen ist hier das Wochenende über gesperrt. Umleitung ist die U83. Die A1 Hamburg Richtung Lübeck ist zwischen Kreuz Bartgeheide und Bad Oldesloe wegen Bauarbeiten bis 6 Uhr gesperrt. In Berlin die A100 Stadtring Richtung Wedding ist zwischen Detmolder Straße und Hohenzollerndamm gesperrt wegen Brückenarbeiten. Und die Autobahn 448 Dortmund-Witten Richtung Bochum-West ist zwischen Bochum-Altenbochum und Bochum-Weitmar wegen Bauarbeiten gesperrt. Ihnen unterwegs eine gute, muntere Fahrt.
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0: Und jetzt gibt's zum Wachbleiben den blauen Kaffee. Na, mir ist brauner lieber.

Jennifer Rush in der ARD Hitnacht. Und jetzt bei uns amerikanischer West Coast Sound von vier amerikanischen Musikern. Jamie Garner nämlich, Dylan Dixon, Mark Copley und Youngster Kevin Campos. Zusammen sind sie High South und die Plattenfirma jedenfalls sagt, ihr Sound klingt nach Sonne, Freiheit und Südstaaten der USA. So. Wir hören hier diesen wunderbaren Mundharmonika-Sound jetzt im Radio. One Night at a Time. 1:40 Uhr ist es.

aktuelle Verkehrsmeldung, die mich ein bisschen sprachlos macht. Vorsicht bitte auf der A60 zwischen Mainz-Laubenheim und Ginsheim-Gustavsburg. Sind Kinder auf der Fahrbahn. Vorsicht hier in beiden Richtungen.

aufgenommen in McNuffler Studio. Vom Dire Straits sozusagen. Hi South, und wir hörten den Song One Night at a Time. So, und jetzt um diese Uhrzeit, um 1.43 Uhr, was machen da Kinder bitte schön auf einer Autobahn? Die Meldung liest sich so: Vorsicht bitte auf der Autobahn 60 zwischen Mainz-Laubenheim und Ginsheim-Gustavsburg. Achtung bitte, hier sind Kinder auf der Fahrbahn. Vorsicht in beiden Richtungen.

Max vertreibt sich hier gerade die Zeit, mitten in der Nacht, hat geschrieben, hallo Hanno, schöne Musik, liebe Grüße an meine Busfahrerkollegen. Ich sitze gerade als Reservefahrer in meiner Firma und vertreibe mir die Zeit unter anderem mit der ARD-Hitnacht. Liebe Grüße aus Oberhausen von der STOAG ins Studio vom Max. Da wünsche ich doch mal alles Gute zurück. 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

0: Anja, die ich aus Gründen Holzhase nennen darf, ja, und sie mich Wasserratte. Ja, wir kennen unsere chinesischen Tierkreiszeichen. Also Anja ist auch heute Nacht wieder mit dem LKW unterwegs und hat in Deislingen abgeladen und hat geschrieben, ich werde heute auch noch 4 Stunden, 15 Minuten zurückfahren und bis 6 Uhr die ganze Nacht im LKW zuhören. Und mein Wochenhighlight findet dann in ein paar Stunden statt für meinen runden Geburtstag letztes Jahr. Und den runden von meiner Mama hat uns die Familie eine Weinwanderung mit der ganzen Familie geschenkt. Und da freue ich mich riesig nachher drauf. Hey, das klingt ja richtig vielversprechend. Dann wünsche ich auf jeden Fall eine gute Rückkehr und eine unfallfreie Fahrt. Und dann unfallfreies Weinwandern. Das ist, glaube ich, das Schwierigste.
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1: Um 2 Uhr mit Emily Seidel. Nach der Sturzflut im Himalaya steigt die Zahl der Opfer weiter. Bislang wurden fast 600 Tote registriert, etwa 2500 Menschen werden noch vermisst. Gleichzeitig laufen die Rettungsarbeiten auf Hochtouren, obwohl neue Überschwemmungen drohen. Aus der Nachrichtenredaktion Christian Michael Hammer.
2: Die Suche nach Verschütteten und Vermissten wird durch zerstörte Straßen, gewaltige Geröllmassen und anhaltenden Regen erschwert. Zeitweise mussten die Einsatzkräfte ihre Arbeit sogar unterbrechen, weil ein neu entstandener Stausee oberhalb des Unglücksgebietes eine weitere Flutwelle auszulösen drohte. Unter den Vermissten sind auch mehrere Deutsche.